die bis heute Christenheit trennt und die doch, wenn man sie wirklich versteht, auf etwas Tiefes hinweist, das mit dem Wesen des Christlichen selbst zu tun hat. Heute möchte ich Sie mitnehmen auf eine Reise durch anderthalb Jahrtausende Kirchengeschichte. Ich möchte Ihnen versuchen aufzuzeigen, wie aus einem biblischen Faktum, dass Maria die Mutter Jesu war, ein theologisches Mysterium wurde und wie aus diesem Mysterium eine Frage entstand, die nie ganz beantwortet wurde. Nämlich, ist Maria nicht nur die Mutter des Heilands, sondern auch Mittlerin unseres Heils? Ist sie eine Miterlöserin? Und wenn ja, in welchem Sinne? Und plötzlich ging es schnell, das Dokument Mater Populi Fidelis, gebilligt von Papst Leo XIV., präzisiert diese Rolle Marias und warnt davor, Maria als Miterlöserin zu bezeichnen. Mit dieser Frage seien Sie also willkommen.

Wenn wir die Evangelien aufschlagen, dann stoßen wir auf eine merkwürdige Tatsache. Maria spricht wenig. Sie tritt auf, wo es sein muss. Zum Beispiel bei der Verkündigung, unter dem Kreuz, an Pfingsten. Aber sie bleibt in einer Art seelischen Tiefe, die die Evangelisten nur als Bewahren all dieser Dinge in ihrem Herzen deuten können. Maria ist präsent, aber im Modus des Schweigens, der Betrachtung. Wir sehen aber auch in entscheidend wichtigen Momenten, wie zum Beispiel auf der Hochzeit zu Kana, da spricht sie ein Wort. Sie erinnert Jesus an eine Tatsache. Und dieses Wort, das sie gesprochen hat, den Sohn auffordert, etwas zu machen, das erhält plötzlich eine schöpferische Kraft. Die früheste christliche Theologie behandelt Maria in ähnlicher Weise. Sie ist die Mutter des Herrn, wie Lukas sie nennt, der Evangelist. Sein Grab befindet sich in Padua, neben Antonius von Padua. Sie ist geehrt, aber nicht zentral. Der Fokus liegt zu dieser Zeit auf Jesus Christus, dem fleischgewordenen Logos, der für unser Heil gestorben und auferstanden ist. Marienverehrung, wie wir sie später kennen, existiert in dieser Zeit noch nicht. Es gibt keine lauretanischen Litaneien, keine Rosenkranzgebete, keine theologischen Diskurse über ihre Mittlertätigkeit. Und dennoch, schon in den Texten der Kirchenväter beginnt etwas zu keimen. Besonders bei Justin, dem Märtyrer, und später bei Irenäus, da entdecken wir eine Parallele zwischen Maria und Eva. Maria wird dort als die neue Eva dargestellt. So wie Eva durch Ungehorsam zum Fall der Menschheit führte, so trug Maria durch ihren Gehorsam, siehe, ich bin die Magd des Herrn, zum Heil aller bei. Dies ist nicht Miterlöserschaft im späteren Sinne, aber es ist eine erste Andeutung davon, dass Marias Rolle mehr ist als nur biologisch, mehr als nur das Gefäß zu sein. Gleichzeitig entwickeln sich in den apokryphischen Evangelien, in Texten also, die nicht in den Kanon aufgenommen wurden, mystische Erzählungen über Marias Leben. Das Protoevangelium des Jakobus zum Beispiel berichtet von ihrer Geburt und die Zeit im Tempel, ihrer Verlobung mit Josef. Und diese Erzählungen haben keine theologische Autorität, aber sie zeigen das Interesse einer gläubigen Gemeinde, Marias Leben auszufüllen, sie zu vollen Menschen zu machen, nicht nur zur Magd Gottes. Zusammengefasst lässt sich sagen, in der frühchristlichen Epoche ist Maria wenig thematisiert. Sie ist präsent als Mutter des Herrn, geehrt in ihrer Demut, aber auch in ihrem Gehorsam, aber nicht Gegenstand einer systematischen Theologie. Christus ist und bleibt das Zentrum. Maria arbeitet, könnte man sagen, in einem christotologischen Gravitationsfeld, dessen Kraft sie auffängt, aber dabei nicht selbst zentral ist.

Im Jahre 431, von da an, geschieht eine Wende, nämlich das Konzil von Ephesus. Ein Moment, in dem ein einziges Wort, nämlich Theotokos, zum Zünder für eine kirchliche Entscheidung wurde, die Marias Position in der Theologie der Christenheit dauerhaft verändern sollte. Der Hintergrund. Nestorius, er war Patriarch von Konstantinopel, er vertrat die Ansicht, dass man nicht sagen könne, dass Gott gelitten habe, dass die ewige Natur Gott geworden sei und gelitten habe. Daher lehrte er, Maria sollte nicht Theotokos, also Mutter Gottes, genannt werden, sondern Christotokos, Mutter des Christus, Mutter des Menschen Jesus Christus. Die Natur Gottes könne nicht leiden, könne nicht geboren werden. Also war seine Schlussfolgerung, Maria war die Mutter des menschlichen Christus, nicht des göttlichen Logos. Dies war nicht einfach eine oberflächliche, semantische Unterscheidung. Es ging um das Herz des christlichen Glaubens, nämlich, wenn Jesus Christus nicht in seiner ganzen Person als wahrer Gott und wahrer Mensch geboren wurde, wenn die Einheit der Person zwischen Gott und Mensch getrennt wird in zwei Subjekte, dann ist die Inkarnation nicht vollständig. Dann könnte Gott nicht Mensch werden und ein Mensch könnte nicht wirklich erlöst werden, weil erlöst werden bedeutet, von Gott selbst in seiner Tiefe erfasst zu sein. Kirill von Alexandrien, der Gegner von Nestorius, er verstand das tiefere Anliegen, was dahinter steht. Es ging nicht um eine Überbetonung Mariens, sondern um die Wahrung der christologischen Wahrheit. Wenn Christus wahrer Gott und wahrer Mensch ist, also eine Person mit zwei Naturen, dann ist Maria in der Tat die Mutter dieser ganzen Person, des Gottes, der Mensch wurde. Dies nicht, weil Maria göttlich wäre, sondern weil die Person, der sie das Leben gab, göttlich ist. Und das ist eben jetzt dieser entscheidende Moment. Das Konzil von Ephesus verurteilte Nestorius und bekräftigte, wenn jemand nicht bekennt, dass das Wort, das aus Gott, dem Vater, ist, selbst der Sohn ist und dass es Christus genannt wird, als ob Gott und das Wort zwei verschiedene Dinge wären, der sei Anathema. Er sei also ausgeschlossen. Mit dieser Verurteilung wurde auch implizit bekräftigt, Maria ist wahrlich die Theotokos, also die Mutter Gottes, so wie wir es beim Rosenkranzgebet ja sagen, aussprechen. Gegrüßt seist du, Maria, voll der Gnade, der Herr ist mit dir. Du bist geboren einer Jungfrau und so weiter. Und da reden wir ja auch von dieser Tatsache, dass sie eben die Mutter Gottes ist. Aber achten Sie auf die Formulierung. Das Konzil schuf damit nicht eine neue Theologie Mariens, sondern sie bestätigt, dass dieser Titel das Wesen des Christusglaubens schützt. Maria ist Mutter Gottes nicht, weil sie vergöttet wird, sondern weil der in ihr Mensch gewordene also Gott ist. Deshalb kann man sie als Mutter Gottes betiteln. Und in der Folge wurden weitere Konzilien mit Wahrheiten über Maria kamen dann zum Zuge. Ich erinnere nur ganz kurz, Chalcedon im Jahre 451 mit der Christologie der Zwei-Naturen-Lehre, dann das dritte Konzil von Konstantinopel vom Jahre 680 zum Willensproblem in Christus, und dann schließlich das zweite Konzil von Nicea 787, das zwar nicht
unmittelbare Mariendogma definierte aber die Verehrung von Darstellungen Marias durch Ikonen legitimierte. Also es heißt Ikonen, dass man also die Mutter Gottes malerisch darstellen kann. Auch die ganzen Bilderdarstellungen. Es gab ja dann in der späteren Kirchengeschichte eine Phase, wo man die Darstellungen, also keine Bilderdarstellungen mehr duldete, vor allem durch die Reformation. Da wurden viele Freskos, Bilder, wo also heilige Figuren dargestellt wurden, einfach dann weggenommen, man hat sie zerkratzt. Es gibt ganz schöne Beispiele, zum Beispiel in der Kathedrale von Genf oder auch in der Kathedrale von Lausanne, wo man sieht, wie eben auch das ein Relikt ist aus der Reformationszeit. Kommen wir jetzt zu einer anderen sehr wichtigen Zeit, es ist nämlich diese patristische Zeit. Und in dieser Zeit wird das christologische Fundament gelegt. Es war das Mittelalter, die Zeit der Ausgestaltung, könnte man sagen, woran man geglaubt hat. Es ist eine Zeit, in der die Verehrung Mariens eine ausgezeichnete Verehrung war. Die Anbetung Gottes allein bleiben sollte, aber die Marienverehrung zu einer Volksfrömmigkeit wurde. Die Kirchen füllten sich, Pilgerschaften inspirierten, Kunstwerke von unvergleichlichem Schöpferreichtum. All das hat diese Zeit hervorgebracht. Ich erinnere nur auch an die vielen Kapellen, die der Mutter Gottes geweiht wurden. Auch in der Schweiz, wir haben ja hier bei uns viele solche Heiligtümer, wo die Mutter Gottes verehrt wird. Thomas von Aquin ordnete Maria in sein scholastisches System ein. Sie erhält dort einen Ehrenplatz unter allen Geschöpfen. Die unbefleckte Empfängnis wurde zunächst theologisch umstritten, setzte sich aber dann schlussendlich durch und 1854 vom Papst Pius IX. Als das neueste und letzte Dogma über die Maria definiert wurde. Die Annahme nämlich der Assumption Maria, ihre leibliche Aufnahme in den Himmel. Wurde also für viele selbstverständlich, auch wenn es erst dann 1950 unter Pius XII. Dogmatisiert wurde. Also wir sehen eine große Zeitspanne, das Volk, das etwas glaubt, überzeugt ist und dann auch später durch ein Dogma definitiv festgelegt wird. Die Kirche braucht, oder wir haben viele Dogmen, wir haben einige Dogmen, sagen wir es mal so, und Dogmen sind eigentlich nichts anderes als die Aussprache oder das Zeugnis, worüber man glaubt. Bereits im 12. und 13. Jahrhundert sprachen Theologen davon, dass Maria durch ihre Zustimmung zur Inkarnation, also dieses Fiat, irgendwie am Heilswerk mitgewirkt habe. Nicht im Sinne einer eigenständigen Erlöserrolle, sondern als Kooperatorin, als diejenige, die mitgearbeitet habe, könnte man also sagen. Besonders unter dem Einfluss der Schule von Duns Scotus verbreitete sich diese Vorstellung, dass Maria an der Erlösung des Menschengeschlechts partizipierte und dass sie in einem mystischen Sinne mit Christus litt. Wir sehen das in den verschiedenen Darstellungen, wo sie als Pietà dargestellt ist. Das ist dieser ikonografische Ausdruck dieses Gedankens, dass sie also durch ihre Fürsprache am Himmel für uns wirkt. Mit der Reformation, da geschieht ein Einbruch. Luther, aber auch die daraus resultierende Reformation des 16. Jahrhunderts, war eines das Hauptanliegen sola gratia, also allein die Gnade, und sola fides, allein der Glaube. Solus Christus, allein Christus. Das war dieses Prinzip. Und was nicht zu diesem Prinzip gehört hat, da
das wurde verbannt. Und so, aus dieser reformatorischen Perspektive wirkt die entwickelte Marienverehrung wie ein Verrat an diesem zentralen Prinzip der Sola Gratia, der Sola Fides und Solus Christus. Denn wenn nur Christus Mittler ist, dann kann Maria nicht Mittlerin sein. Wenn nur Gott Sünde vergibt, dann hat Marias Fürsprache keine sakramentale Wirklichkeit. Die Reformatoren warfen der katholischen Kirche also vor, dass sie Maria vergötzt habe, dass sie aus einer Heiligen eine Göttin gemacht habe. Luther selbst hatte zwar diesbezüglich komplexe Gefühle zu Maria. Er verehrte sie auf der einen Seite, aber er lehnte die Mittlerlöserschaft ab. Er beschrieb Maria als Mutter Jesu, als diejenige, die sein Leben teilte, aber nicht als eine, die für unser Heil aktiv tätig ist. Maria sollte bekannt und verehrt werden, das jawohl, aber Christus allein sollte angebetet werden. Das 20. Jahrhundert verschärft die Debatte. Mehrmals wurde im Vatikan und in theologischen Kreisen diese Frage gestellt, sollte Maria als offizielle Miterlöserin definiert werden? Das hätte in der Konstitution Lumen Gentium des Zweiten Vatikanischen Konzils seinen Platz finden können. Aber es geschah nicht. Das Konzil bekräftigte Marias soteriologische Rolle auf gemäßigter Weise. Maria wirkte mit ihrer Liebe mit beim Werk der Heilserneuerung. Nicht als Miterlöserin im technisch-dogmatischen Sinne, sondern als Fürsprecherin, als Mutter der Kirche, die bei Gottes Werk des Heils im Sinne einer liebevollen Begleitung erzeugt. Und diese vorsichtige Formulierung, denke ich, die war weise. Sie ließ nämlich Raum für die traditionelle Volksfrömmigkeit, anerkannte Marias bedeutende Rolle, ohne aber die christologische Wahrheit zu gefährden, weil in der Orthodoxie hingegen, da hatte sich eine andere Antwort entwickelt. Die Orthodoxie spricht nicht von Miterlöserschaft, sondern von Theotokos als der Archegeten, als der Urgrund oder Urmutter, wenn man das so sagen möchte. Sie ist die erste der Erlösten, diejenige, deren Ja zur Inkarnation überhaupt die Heilsgeschichte ermöglichte. Ihre Verehrung ist nicht Kultvermischung, sondern Anerkennung ihrer kosmischen und ihrer heilsbedeutenden Rolle.

So kommen wir jetzt wieder zurück. In der gegenwärtigen Theologie, da stoßen wir auf zwei Namen, die sich mit Maria auseinandergesetzt haben, Balthasar und Ranach. Und beide haben versucht, die Position tiefer zu verstehen. Balthasar schrieb, dass Maria nicht nur die Mutter des Leibes Christi sei, sondern dass sie in einer mystischen Weise die Urform der Kirche darstelle. Die Kirche ist, wie es bereits Augustinus sagte, der Leib Christi. Und in Marias Gehorsam, Demut und Liebe sehe man das Urbild dessen, was die Kirche sein soll. Sie ist nicht Mittlerin des Heils, das bleibt Christus allein, aber sie ist die Urgestalt der durch Christus Erlösten. Und damit haben wir jetzt einen Punkt erreicht, wo wir die Frage schärfer formulieren können. Was bedeutet es, dass Maria die Gottesmutter ist, wenn wir nicht sagen können, dass sie Mittlerin ist?

Um dies vielleicht besser zu verstehen, denke ich, müssen wir einen Perspektivwechsel vornehmen. Wir müssen aufhören, auf der einen Seite Maria als eine Art zweite Heilsinstanz zu denken. Vielleicht eher stattdessen sie als die vollkommene Realisierung dessen zu sehen, was Gott von jedem Gläubigen verlangt, nämlich Gehorsam.

Erinnern Sie sich noch an die Eva-Maria-Parallele, die ich am Anfang erwähnte? Eva sagte Nein. Ich werde nicht gehorchen. Ich werde mein eigenes Zentrum sein. Maria sagte Ja. Siehe, ich bin die Magd des Herrn. Mir geschehe nach deinem Wort.

0: Und dieser Gehorsam ist aber nicht passiv zu verstehen. Er ist auch nicht als Unterwerfung zu sehen, sondern der aktive Wille, sich in den Plan Gottes einzufügen. Und in diesem Moment, als Maria diese Worte sprach, öffnete sich nicht nur ihren Leib für die Inkarnation des Logos, sie öffnete auch das Herz der Menschheit wieder für Gott. Sie reparierte, könnte man sagen, was Eva zerbrochen hatte. Und hier, darin, ist der tiefste Grund, warum Maria nicht Mittlerin des Heils sein kann und doch warum ihr Ja zur Heilsordnung fundamental ist. Sie ist nicht Mittlerin, weil sie nicht eine zweite Quelle der Gnade ist, nicht eine zweite Heilsbringerin, aber sie ist das Urbild des Gläubigen, diejenige, die zeigt, wie ein Mensch sich Gott gegenüber verhält, wenn er die Wahrheit hört und liebt und dieser Wahrheit auch gehorcht. Die große Verwirrung entstand dadurch, dass Menschen, sowohl Katholiken wie auch als Protestanten, Mittlertätigkeit mit Erlöserschaft, mit Bedeutsamkeit vielleicht vermischten. Sie dachten, wenn Maria bedeutsam ist, muss sie auch Mittlerin sein. Und wenn sie nicht Mittlerin ist, kann sie nicht bedeutsam sein. Aber das ist ein logischer Fehler. Maria kann höchst bedeutsam und heilsentscheidend sein für die Heilsgeschichte selbst, wie wir jetzt gesehen haben, ohne deswegen eine Mittlerin des Heils zu sein. Denken Sie es so, Christus ist der Hirte. Die Apostel sind keine zweiten Hirten, aber sie sind die ersten Schafe, die ihm folgen. Und durch ihr Folgen zeigen sie der Herde den Weg. Und Maria ist das Urbild dieses ersten Schafes. Sie ist nicht Hirtin, sie ist nicht Priesterin. Das Volk gehört zum Hirten, nicht zu einer sekundären Hirtin. Aber durch ihr vollkommenes Folgen ist sie Zeichen und Zeugnis des Heils. Die moderne Theologie hat noch etwas anderes dabei entdeckt, nämlich Marias Bedeutung ist nicht nur geschichtlich, sondern auch eschatologisch, also bezüglich der Endzeit, der Vollendung der Heilsgeschichte. In der Offenbarung des Johannes gibt es diese Passage von der Frau bekleidet mit der Sonne. Eine Frau, die einen Sohn gebärt, der mit einem eisernen Stab Hirten wird. Die kirchliche Tradition hat diese Frau identifiziert mit Maria und zugleich mit der Kirche. Maria, die Urgestalt der Kirche in einer kosmischen, endzeitlichen Perspektive. Und diese Dimension besagt, Maria ist nicht nur die Mutter Jesu in der Geschichte gewesen. Sie ist auch die Mutter derjenigen, die die Gebote Gottes halten und das Zeugnis Jesu haben. So heißt es am Ende der Offenbarung. Sie ist Mutter aller Gläubigen, die sich bereit erklären, den gleichen Weg des Gehorsams zu gehen wie sie. Und hier offenbart sich etwas Wundervolles. Marias Hoheit liegt nicht darin, dass sie über dem Heilsgeschehen thront wie eine zweite Göttin, sondern darin, dass sie die Erste ist, die begriffen hat, was es bedeutet, von Gott geliebt zu werden und diese Liebe anzunehmen. Sie ist die Mutter des Leibes Christi, nicht nur biologisch, sondern auch mystisch, als diejenige, die die ekklesiologische Wahrheit in ihrer Person verkörpert. Lassen Sie uns zu unserem Ausgangspunkt zurückkehren. Das Wort Theotokos, Gottesmutter oder Gottesgebärerin, ist nicht einfach eine Ehrenbezeichnung. Es ist ein theologisches Geheimnis, das sagt, in einer Frau, in einer bestimmten menschlichen Person wurde Gott Mensch. Und dies ist nicht möglich ohne diese Frau. Nicht, weil sie Gott ist, sondern weil Gott in seiner unendlichen Gnade beschlossen hat, diese Frau zu wählen, damit durch ihre menschliche Bereitschaft, ihr freies Ja, die Menschheit wieder mit Gott versöhnt werden konnte. Die Frage nach der Miterlöserschaft, die wir heute durchlaufen haben, zeigt uns also etwas auch über uns selbst. Wir sind versucht, Bedeutsamkeit in Macht auszudrücken. Wenn etwas bedeutsam ist, muss es aktiv tätig sein. Und da kommt wieder der Homo Faber ins Spiel, der ständig macht, der ständig produziert. Aber das Evangelium lehrt das Gegenteil. Die Größe oder das Größte ereignet sich in Demut, in der Empfänglichkeit, im Gehorsam. Maria wird groß durch ihre Niedrigkeit. Sie wird Mutter Gottes, nicht weil sie Gott nähert, sondern weil Gott sich ihr nähert und sie antwortet mit Liebe. Liebe Zuhörerinnen und Zuhörer, soweit diese heutige Sendung, der erste Teil vom Dokument beziehungsweise von diesem großen Anliegen, von diesem wichtigen Anliegen der Frage, ist also Maria Miterlöserin an unserem Heilswerk oder nicht? In der nächsten Sendung werden wir dieses Dokument, welches Papst Leo gebilligt hat, approbiert hat, also durch diese Billigung nimmt Papst Leo also Position, indem er davor warnt, Maria als Miterlöserin bezeichnen zu wollen, dass diese Frage also nicht korrekt sei, sondern diese Antwort nicht korrekt sei. Und das werden wir in der nächsten Sendung anschauen. Bis dahin wünsche ich Ihnen eine ganz gute Zeit.
1: Das ist jetzt der erste Teil von unserer Sendung Nachgefragt zum Thema «Ist Maria Miterlöserin oder doch nicht?». Gemeinsam mit dem Pfarrer Daniel Bühlmann haben wir einen Blick in die Geschichte geworfen und erste wichtige Grundlagen kennengelernt. Im zweiten Teil werden wir das Thema weiter vertiefen und der Frage nachgehen, welche Bedeutung die Überlegung für uns und unseren Glauben heute haben. Wir danken am Pfarrer Bühlmann herzlich für die Ausführung. Und Ihnen, liebe Zuhörer und Zuhörerinnen, danken wir fürs Dabeisein. Bleiben Sie mit uns verbunden hier bei Radio Gloria. Am Mikrofon verabschiedet sich Gabi Kuhn.

Gedanke von Toni Pierino Gaglione vom 29. Juni 2021. Die heiligen Petrus und Paulus sind ganz besonders das Fundament der entstehenden Kirche, die Jesus gegründet hat. Beide hatten die Sendung, in die Welt zu gehen, um das Wort Gottes zu verkündigen, zusammen mit den anderen Aposteln. Die Apostolizität ist das Fundament der Kirche Christi, denn die Apostel hörten auf seine Lehre, bewunderten seine Werke und glaubten insbesondere an seine Auferstehung, das sichere Fundament unseres Glaubens.

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1: Wir beten den Barmherzigkeitsrosenkranz. Im Namen des Vaters und des Sohnes und des Heiligen Geistes. Amen. Vater unser im Himmel, geheiligt werde dein Name, dein Reich komme, dein Wille geschehe, wie im Himmel, so auf Erden. Unser tägliches Brot gib uns heute und vergib uns unsere Schuld, wie auch wir vergeben unseren Schuldigern. Und führe uns nicht in Versuchung, sondern erlöse uns von dem Bösen. Amen. Gegrüßet seist du, Maria, voll der Gnade. Der Herr ist mit dir. Du bist gebenedeit unter den Frauen. Und gebenedeit ist die Frucht deines Leibes, Jesus. Heilige Maria, Mutter Gottes, bitte für uns Sünder, jetzt und in der Stunde unseres Todes. Amen. Ich glaube an Gott, den Vater, den Allmächtigen, den Schöpfer des Himmels und der Erde, und an Jesus Christus, seinen eingeborenen Sohn, unseren Herrn, empfangen durch den Heiligen Geist, geboren von der Jungfrau Maria, gelitten unter Pontius Pilatus, gekreuzigt, gestorben und begraben, hinabgestiegen in das Reich des Todes, am dritten Tage auferstanden von den Toten, aufgefahren in den Himmel, er sitzt zur Rechten Gottes, des allmächtigen Vaters. Von dort wird er kommen, zu richten die Lebenden und die Toten. Ich glaube an den Heiligen Geist, die heilige katholische Kirche, Gemeinschaft der Heiligen, Vergebung der Sünden, die Auferstehung der Toten und das ewige Leben. Amen. Ewiger Vater, ich opfere dir auf, den Leib und das Blut, die Seele und die Gottheit deines über alles geliebten Sohnes, unseres Herrn Jesus Christus, zur Sühne für unsere Sünden und für die Sünden der ganzen Welt. Durch sein schmerzhaftes Leiden
2: hab Erbarmen mit uns und mit der ganzen Welt.
1: Durch sein schmerzhaftes Leiden
2: hab Erbarmen mit uns und mit der ganzen Welt.
1: Durch sein schmerzhaftes Leiden
2: hab Erbarmen mit uns und mit der ganzen Welt.
1: Durch sein schmerzhaftes Leiden
2: hab Erbarmen mit uns und mit der ganzen Welt.
1: Durch sein schmerzhaftes Leiden
2: hab Erbarmen mit uns und mit der ganzen Welt.
1: Durch sein schmerzhaftes Leiden
2: hab Erbarmen mit uns und mit der ganzen Welt.
1: Durch sein schmerzhaftes Leiden
2: hab Erbarmen mit uns und mit der ganzen Welt.
1: Durch sein schmerzhaftes Leiden
2: hab Erbarmen mit uns und mit der ganzen Welt.
1: Durch sein schmerzhaftes Leiden
2: hab Erbarmen mit uns und mit der ganzen Welt.
1: Durch sein schmerzhaftes Leiden
2: hab Erbarmen mit uns und mit der ganzen Welt.
1: Ewiger Vater, ich opfere dir auf den Leib und das Blut, die Seele und die Gottheit deines über alles geliebten Sohnes, unseres Herrn Jesus Christus, zur Sühne für unsere Sünden und für die Sünden der ganzen Welt. Durch sein schmerzhaftes Leiden
2: hab Erbarmen mit uns und mit der ganzen Welt.
1: Durch sein schmerzhaftes Leiden
2: hab Erbarmen mit uns und mit der ganzen Welt.
1: Durch sein schmerzhaftes Leiden
2: hab Erbarmen mit uns und mit der ganzen Welt.
1: Durch sein schmerzhaftes Leiden
2: habe Erbarmen mit uns und mit der ganzen Welt.
1: Durch sein schmerzhaftes Leiden,
2: habe Erbarmen mit uns und mit der ganzen Welt.
1: Durch sein schmerzhaftes Leiden,
2: habe Erbarmen mit uns und mit der ganzen Welt.
1: Durch sein schmerzhaftes Leiden,
2: habe Erbarmen mit uns und mit der ganzen Welt.
1: Durch sein schmerzhaftes Leiden,
2: habe Erbarmen mit uns und mit der ganzen Welt.
1: Durch sein schmerzhaftes Leiden,
2: habe Erbarmen mit uns und mit der ganzen Welt.
1: Durch sein schmerzhaftes Leiden,
2: habe Erbarmen mit uns und mit der ganzen Welt.
1: Ewiger Vater, ich opfere dir auf den Leib und das Blut, die Seele und die Gottheit deines über alles geliebten Sohnes, unseres Herrn Jesus Christus, zur Sühne für unsere Sünden und für die Sünden der ganzen Welt, durch sein schmerzhaftes Leiden,
2: habe Erbarmen mit uns und mit der ganzen Welt.
1: Durch sein schmerzhaftes Leiden,
2: habe Erbarmen mit uns und mit der ganzen Welt.
1: Durch sein schmerzhaftes Leiden,
2: habe Erbarmen mit uns und mit der ganzen Welt.
1: Durch sein schmerzhaftes Leiden,
2: habe Erbarmen mit uns und mit der ganzen Welt.
1: Durch sein schmerzhaftes Leiden,
2: habe Erbarmen mit uns und mit der ganzen Welt.
1: Durch sein schmerzhaftes Leiden,
2: habe Erbarmen mit uns und mit der ganzen Welt.
1: Durch sein schmerzhaftes Leiden,
2: habe Erbarmen mit uns und mit der ganzen Welt.
1: Durch sein schmerzhaftes Leiden,
2: habe Erbarmen mit uns und mit der ganzen Welt.
1: Durch sein schmerzhaftes Leiden,
2: habe Erbarmen mit uns und mit der ganzen Welt.
1: Durch sein schmerzhaftes Leiden,
2: habe Erbarmen mit uns und mit der ganzen Welt.
1: Ewiger Vater, ich opfere dir auf den Leib und das Blut, die Seele und die Gottheit deines über alles geliebten Sohnes, unseres Herrn Jesus Christus, zur Sühne für unsere Sünden und für die Sünden der ganzen Welt. Durch sein schmerzhaftes Leiden,
2: habe Erbarmen mit uns und mit der ganzen Welt.
1: Durch sein schmerzhaftes Leiden,
2: habe Erbarmen mit uns und mit der ganzen Welt.
1: Durch sein schmerzhaftes Leiden,
2: habe Erbarmen mit uns und mit der ganzen Welt.
1: Durch sein schmerzhaftes Leiden,
2: habe Erbarmen mit uns und mit der ganzen Welt.
1: Durch sein schmerzhaftes Leiden,
2: habe Erbarmen mit uns und mit der ganzen Welt.
1: Durch sein schmerzhaftes Leiden,
2: habe Erbarmen mit uns und mit der ganzen Welt.
1: Durch sein schmerzhaftes Leiden,
2: habe Erbarmen mit uns und mit der ganzen Welt.
1: Durch sein schmerzhaftes Leiden,
2: habe Erbarmen mit uns und mit der ganzen Welt.
1: Durch sein schmerzhaftes Leiden,
2: habe Erbarmen mit uns und mit der ganzen Welt.
1: Durch sein schmerzhaftes Leiden,
2: habe Erbarmen mit uns und mit der ganzen Welt.
1: Ewiger Vater, ich opfere dir auf den Leib und das Blut, die Seele und die Gottheit deines über alles geliebten Sohnes, unseres Herrn Jesus Christus, zur Sühne für unsere Sünden und für die Sünden der ganzen Welt. Durch sein schmerzhaftes Leiden,
2: habe Erbarmen mit uns und mit der ganzen Welt.
1: Durch sein schmerzhaftes Leiden,
2: habe Erbarmen mit uns und mit der ganzen Welt.
1: Durch sein schmerzhaftes Leiden,
2: habe Erbarmen mit uns und mit der ganzen Welt.
1: Durch sein schmerzhaftes Leiden,
2: habe Erbarmen mit uns und mit der ganzen Welt.
1: Durch sein schmerzhaftes Leiden,
2: habe Erbarmen mit uns und mit der ganzen Welt.
1: Durch sein schmerzhaftes Leiden,
2: habe Erbarmen mit uns und mit der ganzen Welt.
1: Durch sein schmerzhaftes Leiden
2: habe Erbarmen mit uns und mit der ganzen Welt.
1: Durch sein schmerzhaftes Leiden
2: habe Erbarmen mit uns und mit der ganzen Welt.
1: Durch sein schmerzhaftes Leiden
2: habe Erbarmen mit uns und mit der ganzen Welt.
1: Durch sein schmerzhaftes Leiden
2: habe Erbarmen mit uns und mit der ganzen Welt.
1: Durch sein schmerzhaftes Leiden
2: habe Erbarmen mit uns und mit der ganzen Welt.
1: Heiliger Gott, heiliger starker Gott, heiliger unsterblicher Gott, habe Erbarmen mit uns und mit der ganzen Welt. Heiliger Gott, heiliger starker Gott, heiliger unsterblicher Gott, habe Erbarmen mit uns und mit der ganzen Welt. Heiliger Gott, heiliger starker Gott, heiliger unsterblicher Gott, hab Erbarmen mit uns und mit der ganzen Welt. Amen. O Blut und Wasser aus dem Herzen Jesu als Quelle der Barmherzigkeit für uns entströmt, Jesus, ich vertraue auf dich. O Blut und Wasser aus dem Herzen Jesu, als Quelle der Barmherzigkeit für uns entströmt, Jesus, ich vertraue auf dich. O Blut und Wasser aus dem Herzen Jesu, als Quelle der Barmherzigkeit für uns entströmt, Jesus, ich vertraue auf dich.

0: Wir beten die sieben Vater unser. Es ist ein Gebet, das der göttliche Heiland, der heiligen Birgitta von Schweden offenbart hat. Papst Pius IX. Kannte diese Gebete und approbierte sie am 31. Mai 1862, indem er sie als der Wahrheit entsprechend und zum großen Nutzen für das Heil der Seelen erachtete. Nach dem Gebet hören Sie die Verheißungen von Jesus, die mit diesem Gebet verbunden sind. Wir beginnen unser Gebet im Zeichen des Kreuzes. Im Namen des Vaters und des Sohnes und des Heiligen Geistes. Amen. O Jesus, ich will jetzt siebenmal das Vaterunser beten, in Vereinigung mit jener Liebe, in welcher du dieses Gebet in deinem Herzen geheiligt und versüßt hast. Nimm es von meinen Lippen in dein göttliches Herz auf, verbessere und vervollkommene es so sehr, dass es der allerheiligsten Dreifaltigkeit so viel Ehre und Freude bereite, wie du ihr auf Erden mit diesem Gebet erwiesen hast. Und diese mögen überströmen auf deine heiligste Menschwerdung, zur Verherrlichung deiner heiligen Wunden und des kostbaren Blutes, das du daraus vergossen hast. Erstens, Beschneidung. Vater unser im Himmel, geheiligt werde dein Name, dein Reich komme, dein Wille geschehe, wie im Himmel, so auf Erden. Unser tägliches Brot gib uns heute und vergib uns unsere Schuld, wie auch wir vergeben unseren Schuldigern. Und führe uns nicht in Versuchung, sondern erlöse uns von dem Bösen. Gegrüßt seist du, Maria, voll der Gnade, der Herr ist mit dir, du bist gebenedeit unter den Frauen, und gebenedeit ist die Frucht deines Leibes, Jesus. Heilige Maria, Mutter Gottes, bitte für uns Sünder, jetzt und in der Stunde unseres Todes. Amen. Ewiger Vater, durch die unbefleckten Hände Mariens und das göttliche Herz Jesu opfere ich dir die ersten Wunden, die ersten Schmerzen und die erste Blutvergießung Jesu auf, zur Sühne für meine und aller Menschen Jugendsünden und zur Verhütung erster Todsünden, besonders in meiner Verwandtschaft.
1: Zweitens, Blutschweiß. Vater unser im Himmel, geheiligt werde dein Name, dein Reich komme, dein Wille geschehe, wie im Himmel so auf Erden. Unser tägliches Brot gib uns heute und vergib uns unsere Schuld, wie auch wir vergeben unseren Schuldigern, und führe uns nicht in Versuchung, sondern erlöse uns von dem Bösen. Gegrüßt seist du, Maria, voll der Gnade, der Herr ist mit dir, du bist gebenedeit unter den Frauen, und gebenedeit ist die Frucht deines Leibes, Jesus. Heilige Maria, Mutter Gottes, bitte für uns Sünder, jetzt und in der Stunde unseres Todes. Amen. Ewiger Vater, durch die unbefleckten Hände Mariens und das göttliche Herz Jesu opfer ich dir die furchtbaren Leiden des Herzens Jesu am Ölberg auf und jeden Tropfen seines Blutschweißes zur Sühne für meine und aller Menschen Sünden des Herzens, zur Verhütung solcher Sünden und für die Vermehrung der Gottes- und Nächstenliebe.
0: Drittens, Geißelung. Vater unser im Himmel, geheiligt werde dein Name, dein Reich komme, dein Wille geschehe, wie im Himmel, so auf Erden. Unser tägliches Brot gib uns heute und vergib uns unsere Schuld, wie auch wir vergeben unseren Schuldigern. Und führe uns nicht in Versuchung, sondern erlöse uns von dem Bösen. Gegrüßt seist du, Maria, voll der Gnade, der Herr ist mit dir, du bist gebenedeit unter den Frauen, und gebenedeit ist die Frucht deines Leibes, Jesus. Heilige Maria, Mutter Gottes, bitte für uns Sünder, jetzt und in der Stunde unseres Todes. Amen. Ewiger Vater, durch die unbefleckten Hände Mariens und das göttliche Herz Jesu opfere ich dir die vielen tausend Wunden, die grausamen Schmerzen und das kostbare Blut Jesu von der Geißelung auf, zur Sühne für meine und alle Menschen Sünden des Fleisches, zur Verhütung solcher Sünden und für die Bewahrung der Unschuld, besonders in meiner Verwandtschaft.
1: Viertens, Dornenkrönung. Vater unser im Himmel, geheiligt werde dein Name, dein Reich komme, dein Wille geschehe, wie im Himmel, so auf Erden. Unser tägliches Brot gib uns heute und vergib uns unsere Schuld, wie auch wir vergeben unseren Schuldigern und führe uns nicht in Versuchung, sondern erlöse uns von dem Bösen. Gegrüßt seist du, Maria, voll der Gnade, der Herr ist mit dir. Du bist gebenedeit unter den Frauen und gebenedeit ist die Frucht deines Leibes, Jesus. Heilige Maria, Mutter Gottes, bitte für uns Sünder, jetzt und in der Stunde unseres Todes. Amen. Ewiger Vater, durch die unbefleckten Hände Mariens und das göttliche Herz Jesu opfer ich dir die Wunden, die Schmerzen und das kostbare Blut des heiligen Hauptes Jesu von der Dornenkrönung auf, zur Sühne für meine und aller Menschen Sünden des Geistes, zur Verhütung solcher Sünden und für die Ausbreitung des Königtums Christi auf Erden.
0: Fünftens, Kreuztragung. Vater unser im Himmel, geheiligt werde dein Name, dein Reich komme, dein Wille geschehe wie im Himmel, so auf Erden. Unser tägliches Brot gib uns heute und vergib uns unsere Schuld, wie auch wir vergeben unseren Schuldigern. Und führe uns nicht in Versuchung, sondern erlöse uns von dem Bösen. Gegrüßt seist du, Maria, voll der Gnade, der Herr ist mit dir, du bist gebenedeit unter den Frauen, und gebenedeit ist die Frucht deines Leibes, Jesus. Heilige Maria, Mutter Gottes, bitte für uns Sünder, jetzt und in der Stunde unseres Todes. Amen. Ewiger Vater, durch die unbefleckten Hände Mariens und das göttliche Herz Jesu, opfere ich dir die Leiden Jesu auf seinem Kreuzweg auf, besonders seine heilige Schulterwunde und deren kostbares Blut, zur Sühne für meine und aller Menschen Auflehnung gegen das Kreuz und Murren gegen deine heiligen Anordnungen und alle anderen Zungensünden, zur Verhütung solcher Sünden und für wahre Kreuzesliebe.
1: Sechstens, Kreuzigung Jesu. Vater unser im Himmel, geheiligt werde dein Name, dein Reich komme, dein Wille geschehe, wie im Himmel, so auf Erden. Unser tägliches Brot gib uns heute und vergib uns unsere Schuld, wie auch wir vergeben unseren Schuldigern, und führe uns nicht in Versuchung, sondern erlöse uns von dem Bösen. Gegrüßt seist du, Maria, voll der Gnade, der Herr ist mit dir, du bist gebenedeit unter den Frauen, und gebenedeit ist die Frucht deines Leibes, Jesus. Heilige Maria, Mutter Gottes, bitte für uns Sünder, jetzt und in der Stunde unseres Todes. Amen. Ewiger Vater, durch die unbefleckten Hände Mariens und das göttliche Herz Jesu, opfer ich dir deinen göttlichen Sohn am Kreuze auf, seine Annagelung und seine Erhöhung, seine Wunden an Händen und Füßen und die drei Ströme seines heiligen Blutes, die sich daraus für uns ergossen, seine äußerste Armut, seinen vollkommenen Gehorsam, alle seine Körper- und Seelenqualen, seinen kostbaren Tod und dessen unblutige Erneuerung in allen heiligen Messen der Erde, zur Sühne aller Verletzungen der heiligen Ordensgelübde und Ordensregeln, zur Genugtuung für meine und der Welt Sünden, für die Kranken und Sterbenden, für heiligmäßige Priester und Laien, für die Anliegen des Heiligen Vaters zur Wiederherstellung der christlichen Familie, für Starkmut im Glauben, für unser Vaterland und die Einheit der Völker in Christus und seiner Kirche, sowie für die Diaspora.
0: Siebtens, Öffnung der heiligen Seite. Vater unser im Himmel, geheiligt werde dein Name, dein Reich komme, dein Wille geschehe, wie im Himmel so auf Erden. Unser tägliches Brot gib uns heute und vergib uns unsere Schuld, wie auch wir vergeben unseren Schuldigern. Und führe uns nicht in Versuchung, sondern erlöse uns von dem Bösen. Gegrüßt seist du, Maria, voll der Gnade. Der Herr ist mit dir. Du bist gebenedeit unter den Frauen. Und gebenedeit ist die Frucht deines Leibes, Jesus. Heilige Maria, Mutter Gottes, bitte für uns Sünder, jetzt und in der Stunde unseres Todes. Amen. Ewiger Vater, würdige dich, für die Bedürfnisse der heiligen Kirche und zur Sühne der Sünden aller Menschen, das kostbare Blut und Wasser anzunehmen, welches aus der Wunde des göttlichen Herzens Jesu geflossen ist, und sei uns allen gnädig und barmherzig. Blut Christi, letzter, kostbarer Inhalt deines heiligen Herzens, wasche mich rein von allen eigenen und fremden Sündenschulden. Wasser der Seite Christi, wasche mich rein von allen Sündenstrafen und lösche mir und allen armen Seelen die Flammen des Fegfeuers aus. Amen. Im Namen des Vaters und des Sohnes und des Heiligen Geistes. Amen. Der göttliche Heiland offenbarte der heiligen Birgitta noch zusätzliche folgende Verheißung. Wisset, dass ich denjenigen, welche 12 Jahre lang täglich 7 Vater Unser und Ave Maria zu Ehren meines kostbaren Blutes beten, große Gnaden erweisen werde. Erstens, sie kommen nicht ins Fegefeuer. Zweitens, ich werde sie in die Zahl der Märtyrer aufnehmen, wie wenn sie ihr Blut für den Glauben vergossen hätten. Drittens, ich werde 3 Seelen ihrer Anverwandten in der heiligmachenden Gnade erhalten, je nach ihrer Wahl. Viertens, die Seelen ihrer Verwandten bis ins 4. Glied werden der Hölle entgehen. Fünftens, sie werden einen Monat vor ihrem Tod davon in Kenntnis gesetzt. Sollten sie vor dieser Zeit sterben, so betrachte ich es als geschehen. Das heißt, wie wenn sie diese Bedingungen erfüllt hätten. Papst Innozenz, der 10., bestätigte diese Offenbarung und fügte bei, dass die Seelen, die sie erfüllen, jeden Karfreitag eine Seele aus dem Fegefeuer befreien. 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

Ferdinand Holbeck, Die neuen Heiligen der katholischen Kirche, Band 2, erschienen im Christiana Verlag. Der selige Emmanuel Domingo Isol, er war Priester und Theologieprofessor sowie Ordensgründer. Geboren am 1. April 1836 in Tortosa, gestorben ebenfalls in Tortosa am 25. Januar 1909. Die Seligsprechung erfolgte am 29. März 1987. Im seligen Emmanuel Domingo Isol haben wir einen Priester vor uns, der sich im Spanien des ausgehenden 19. Jahrhunderts mit großem Eifer der rechten Ausbildung und Erziehung von Priestern nach dem göttlichen Herzen Jesu gewidmet hat. Der in Tortosa in Spanien am 1. April 1836 als elftes von 12 Kindern geborene erhielt zuerst in der Familie und durch einen guten Hauslehrer die nötige Erziehung und Bildung. Dann kam er im Oktober 1851 in das Diözesanseminar seiner Heimatstadt, wo die wertvollen Anlagen, das Benehmen und die Tugenden des jungen Emmanuel bald allgemeine Bewunderung fanden. Am 9. Juli 1860 wurde er zum Priester geweiht. Er widmete sich von da an mit besonderer Vorliebe dem Religionsunterricht und der Predigertätigkeit. Als er Pfarrer von Adles geworden war, glühte er von Eifer für das Heil der Seelen in seiner Pfarrei und sparte nichts, um allen nützlich zu sein und allen zu helfen. Auf Verlangen seines Bischofs inskribierte er sich an der Universität von Valencia und erwarb noch das Lizenziat in Theologie. Im Jahre 1864 wurde er Religionsprofessor, 1865 Professor der Theologie in Tortosa. Neben der Professur setzte er sich für viele kirchliche Unternehmungen ein, sowohl in der Bischofsstadt als auch in der Diözese. Er arbeitete für die Jugend, der er weiterhin soliden Religionsunterricht erteilte, er kämpfte auf dem Gebiet der Presse und setzte sich für die Verbreitung guter Literatur ein. Er war der Seelenführer zahlreicher Personen und setzte sich zum größten Vorteil der Arbeiter für diese ein. Vor allem aber war ihm ein brennendes Herzensanliegen die Heranbildung und Formung guter, seeleneifriger Priester. Dazu gründete er 1881 das Werk für die Weltpriester des Herzens Jesu, die Kongregation für die Heranbildung von Diözesanpriestern nach dem Herzen Jesu. Die Mitglieder dieses Werkes sollten vor allem aber in der Leitung von Priesterseminaren tätig sein. 1892 schuf er in Rom das dem heiligen Josef geweihte spanische Kolleg für die Ausbildung junger Kleriker, die in der ewigen Stadt ihre Studien machen und dann in Spanien segensreich im kirchlichen Sinn wirken sollen. Dem am 25. Januar 1909 in Tortosa verstorbenen, überaus seeleneifrigen Priester spendete Papst Johannes Paul II. Bei der Seligsprechung in St. Peter in Rom am 29. März 1987 folgendes Lob. Die glorreiche Gruppe von spanischen Seligen, die heute zur Ehre der Altäre erhoben wird, nämlich die drei Karmelitinnen und Märtyrerinnen Sor Maria Pilar vom heiligen Franz Borja, Sor Maria Angeles vom heiligen Josef und Sor Teresa vom Jesuskind sowie der Kardinalerzbischof Marcelo Spinola y Maestre von Sevilla, beschließt der Diözesanpriester der Diözese Tortosa, Manuel Domingo Isol, den die Kirche mit Recht als den heiligen Apostel der Priesterberufe im Dekret über seinen heroischen Tugendgrad bezeichnet hat.
wenn er heute der Kirche als Beispiel vorgestellt wird, so überragt sein intensives Apostolat für die Berufungen zum gottgeweihten Leben und vor allem zum Priestertum sein ganzes übriges Wirken, denn die besten Kräfte seines Lebens setzte er in diesem Apostolat ein. Seine Erhebung zur Ehre der Altäre muss bei den Priestern das Bewusstsein wecken, dass dieses Anliegen ungemein wichtig und grundlegend ist. Denn die Kirche braucht Priester, sie braucht mehr Priester und es gehört zur Sendung des Priesters, sofern er die Sorge der ganzen Kirche teilt, dass er im gläubigen Volk nach Jugendlichen und Erwachsenen Ausschau hält, die hochherzig auf den Ruf Christi »Komm und folge mir nach« antworten. Diese Berufenen müssen dann begleitet und ausgebildet werden, und zwar als solche Diener, die dann wieder andere unterweisen können. Die Heranbildung künftiger Priester, die der neue Selige den Schlüssel zum Erfolg genannt hat, mit anderen Worten die Förderung, Unterstützung und Sorge für die Berufenen, bleibt weiter auch in unseren Tagen eine bevorzugte und dringende Aufgabe der Kirche und ihrer Hirten. Mosensol, unter diesem Namen, ist der neue Selige beim Volk in seiner katalanischen Heimat bekannt, sagt uns, unter allen Werken, die Eifer brauchen, gibt es kein derart großes und vor Gott herrliches Werk, als der Kirche viele und gute Priester zu schenken. Hervorzuheben ist ferner bei diesem neuen Seligen sein Jugendapostolat, in welchem er große Hoffnungen für die christliche Zukunft der Bevölkerung sah. Es muss daher heute weiter der Kirche sehr am Herzen liegen. Das ganze apostolische Wirken von Don Manuel hatte eine Kraftquelle, aus der sein Eifer und der Sinn für die wirksame Arbeit kam. Eucharistische Frömmigkeit und Bußgeist. Sie prägten seine Spiritualität. Seht darin ein kostbares Erbe, das er dem Werk für die Weltpriester des Herzens Jesu, das als echte priesterliche Bruderschaft gegründet wurde, und zwar sowohl was den Lebensstil angeht, als auch die Art der Tätigkeit, zur größeren Heiligkeit seiner Mitglieder und zur größeren Ehre Gottes hinterlassen hat. Wenn wir heute zwei spanische Hirten, einen Bischof und Kardinal und einen Weltpriester besonders ehren, so weise ich gerne darauf hin, dass beide in ihrem intensiven Dienst, in ihrem inneren Leben der Seele jedes Apostolats tief als Priester verwurzelt waren. Beide Selige, der Kardinalerzbischof Marcelo Spinola y Maestre und der Priester Manuel Domingo y Sol, ragen in ihrer brennenden und innigen Liebe zu Jesus Christus in der heiligsten Eucharistie sowie zum göttlichen Herzen Jesu hervor. Wie sehr müssen wir für dieses Beispiel danken und wie sehr müssen es die Priester von heute in ihrem Dienst nachahmen.

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Abendspaziergänge in die Welt der Musik. Verehrte Hörerinnen und Hörer, zum heutigen Abendspaziergang begrüßt Sie wieder Simon Dach.

Wir hörten einen musikalischen Gruß an die Jungfrau Maria in einem Chorsatz von dem Romantiker Johannes Brahms. Mit dem Text: Gegrüßt seist du, Maria, du edle Jungfrau fein. Dein Schoß soll hegen und tragen ein Kindlein zart und klein, das Himmel und auch Erden einstmals wird nehmen ein. Auf diesem emotionalen Hintergrund eines Chorlieds aus der Zeit der Romantik im 19. Jahrhundert, aus der Feder sogar eines Protestanten, der Johannes Brahms ja war, möchte ich diesen Abendspaziergang beginnen. Er wird uns mit einem sehr bekannten und beliebten Lied gegen Ende in dieses 19. Jahrhundert führen. Die Kirche feiert am 8. September das Fest Mariä Geburt, also den Geburtstag der allerseligsten Jungfrau Maria. In der Regel feiert man bei Heiligen ja ihren Sterbetag, den Geburtstag für den Himmel. Maria und Johannes der Täufer bilden jedoch eine Ausnahme. Der Legende nach, im sogenannten Protoevangelium des Jakobus, konnten die Eltern Marias, Anna und Joachim, keine Kinder bekommen. Dies stellte in der damaligen jüdischen Gesellschaft eine so große Schande dar, dass Joachim im Tempel zurückgewiesen wurde, als er dem Herrn ein Opfer darbringen wollte. Zutiefst traurig und verzweifelt zog er sich zurück. Im Gespräch mit Gott erschien ihm und seiner Frau Anna, die ebenfalls zur selben Zeit dem Herrn ihr Schicksal klagte, ein Engel. Eine Tochter voll der Gnade wurde dem bereits sehr alten Ehepaar versprochen. Anna empfing Maria, die ohne Sünde war und Magd des Herrn, Braut des Heiligen Geistes und Mutter Gottes werden sollte. Im strengen jüdischen Glauben erzogen, wurde sie mit dem um viel älteren Josef aus dem Geschlecht Davids verlobt. Über ihr weiteres Leben wissen wir hauptsächlich durch den Evangelisten Lukas, der uns im Magnificat, dem Lobgesang Marias, vor allem eines vor Augen stellt: die Demut der Mutter der Christenheit, die als unbefleckte Vorbild aller Menschen sein will. Maria wird im Eröffnungs- und Halleluja-Vers der Liturgie dieses Tages als Morgenröte des Heils bezeichnet. O Morgenröte des Heils! Schon in der Geburt Marias leuchtet das Heil und das Handeln Gottes auf, wird die Geburt des Erlösers vorbereitet. Später dann, als Mutter unseres Erlösers und Miterlösende unter dem Kreuz, ist sie uns Nachgeborenen als Mutter gegeben worden. Deshalb ehren, schätzen und lieben wir diese einzigartige Frau in besonderer Weise. Für wen diese Wertschätzung der Gottesmutter Maria in besonderer Weise zutrifft, der wird sich heute gerne mit mir in die Schar ihrer Verehrer einreihen. Denn das ist das Ziel der heutigen Sendung. Wir dürfen davon ausgehen, dass Maria eine besonders schöne Frau war. Die Menschen haben sie sicher gern angeschaut. Woher wir das wissen? Der Gruß des Engels Gabriel hat es deutlich gemacht. Maria war eine charmante Frau. Der Engel grüßte sie mit einer Qualitätsbezeichnung. Sein Gruß gibt Gottes Meinung über Maria wieder. So denkt Gott über sie: Du bist hochbegnadet. Gott hat sie so liebenswert gemacht, dass sie seine eigene Bewunderung findet. Der Gruß des Engels kann also so gedeutet werden: Wie schön bist du, Maria. Gott freut sich über deine Anmut. Dein wunderbarer Liebreiz entzückt Gott so sehr, dass ich jetzt in seinem Auftrag komme, um dich zu umwerben. Gott hat Großes mit dir vor. Dem Zeugnis der Heiligen Schrift und der gesamten christlichen Überlieferung zufolge war Maria ganzheitlich schön. So bezeugt es das Tota Pulchra es Maria, ein sehr altes,
Später von großen Meistern wie Anton Bruckner vertontes Mariengebet. Du bist von vollkommener Schönheit, Maria, und ohne Sünde. Du Ehre Jerusalems, du Freude Israels, du Würdenträgerin unseres Volkes. Ganz schön und vollkommen bist du, Maria.

tota pulchra es Maria. Wir sagten es schon, Maria ist die ganzheitlich Schöne. Von Gott von Anfang an so gestaltet, hat sie durch ihr heiliges Leben ihr Schönsein zur vollen Entfaltung gebracht. Freuen wir uns darauf, wenn wir im Himmel Maria einmal anschauen dürfen. Es wird sich zeigen, dass Gott in ihr wie in keinem anderen Menschen sein Ebenbild zu höchster Entfaltung gebracht hat. Aber wir dürfen hier auf Erden auch schon eine Beziehung zu ihr aufbauen, die Bewunderung enthält und sogar den Wunsch, ihrer Schönheit mehr und mehr nahe zu kommen. In der sogenannten Marienminne des Mittelalters schwang davon viel mit. Der heilige Bernhard von Clairvaux, er starb im Jahre 1153, hat diese flammende Liebe in Worte gebracht, die wir noch heute bewundern. Bernhard, der Ordensvater der Zisterzienser, wird wegen seiner Liebe zur Gottesmutter Maria oft Doktor Marianus genannt. Hier sein glühendster marianischer Text. Erheben sich die Stürme der Versuchung, befindest du dich inmitten der Klippen der Trübsale, blicke auf zum Stern des Meeres, rufe Maria zu Hilfe. Wirst du auf den Wogen des Hochmutes, des Ehrgeizes, der Verleumdung, des Neides hin und her geworfen, blicke auf den Stern, rufe Maria an. Wenn der Zorn, der Geiz, die Fleischeslust das Schiff deiner Seele hin und her schleudern, blicke auf Maria. Bist du über die Schwere deiner Sünden bestürzt, über den elenden Zustand deiner Seele beschämt, bist du von Schrecken erfasst bei dem Gedanken an das Gericht, beginnst du immer tiefer in den Abgrund der Trostlosigkeit und der Verzweiflung zu sinken, denke an Maria. Mitten in Gefahren, Nöten und Unsicherheiten, denke an Maria, rufe Maria an. Ihr Name weiche nicht aus deinem Mund, weiche nicht aus deinem Herzen. Damit du aber ihre Hilfe und Fürbitte erlangest, vergiss nicht, ihr Vorbild nachzuahmen. Folge ihr, dann wirst du dich nicht verirren. Rufe sie an, dann kannst du nicht verzweifeln. Denk an sie, dann irrst du nicht. Hält sie dich fest, kannst du nicht fallen. Schützt sie dich, dann fürchte nichts. Führt sie dich, wirst du nicht müde. Ist sie dir gnädig, dann kommst du sicher ans Ziel.

Der Legende nach betätigte sich der Evangelist Lukas als Maler und er soll die ersten Porträts der Gottesmutter gemalt haben. Wie immer man das bewertet, eines ist wahr. Der Evangelist Lukas hat uns ein einzigartiges seelisches Bild Marias geschenkt. Durch Lukas kennen wir die Regungen in der Seele der Gottesmutter, vor allem aus der Zeit ihrer Erwählung. Einen besonders guten Einblick in ihr Denken schenkt uns das Lied, das sie vor ihrer Verwandten Elisabeth getextet hat. Papst Benedikt XVI. Nennt das Magnificat ein Porträt ihrer Seele. Er sagt, das Magnificat ist ganz gewoben aus Fäden der Heiligen Schrift, aus den Fäden von Gottes Wort. So wird sichtbar, dass Maria im Wort Gottes wirklich zu Hause ist, darin aus- und eingeht, sie redet und denkt mit dem Wort Gottes. Das Wort Gottes wird zu ihrem Wort und ihr Wort kommt vom Wort Gottes her. Wer sich in dieses von Maria verfasste Lied vertieft, entdeckt immer wieder eine neue Dimension. Das wusste man bereits in der frühen Kirchengeschichte. Der heilige Beda, gestorben 735, bezeugt, dass das Magnificat im kirchlichen Abendgebet der Vesper täglich wiederkehrt. Darum hat sich in der Kirche der gute und heilbringende Brauch eingebürgert, dass alle jeden Tag beim Abendlob ihren Hymnus singen. Auf diese Weise bleibt das Denken der Gottesmutter für die betende Kirche im Originalton gegenwärtig.

das Urbild eines erlösten Menschen. Die Menschen übertünchten infolge der Sünde das Ebenbild Gottes in ihrem Herzen. Der Mensch entwickelte sich anders, als Gott es gewollt hatte. Ein anderes Bild, als Gott gedacht hatte, kam heraus. Dem heiligen Basilius zufolge haben die Menschen das Bild nicht nur übermalt, sondern sogar vergessen. Vielmehr erinnert sich der Mensch an nichts mehr, da er das himmlische Bild abgelegt und das irdische angelegt hat. Hier setzt Gott mit seiner Erlösungstat an. Er will den Menschen erneuern, sein wahres Antlitz wieder freilegen. Maria ist die Erste, bei der er beginnt. Sie soll jenes Geschöpf sein, an dem sein Ebenbild in ganzer Reinheit aufleuchtet. Maria ist nicht die Erlöserin, der Erlöser ist Christus. Aber bei ihr hat die Erlösungstat begonnen. So schauen wir Christen in Maria das Urbild eines erlösten Menschen. Ihre Schönheit und Würde faszinieren uns. Was bei Maria begonnen hat, soll sich bei uns fortsetzen. Christus, der große Restaurator und Wiederhersteller des Ebenbildes Gottes in den Menschen, will auch uns in das Atelier Gottes mitnehmen. Die hier versuchte Hommage an Maria bedient sich poetischer Worte, die dem ältesten Marienhymnus der Ostkirche Akathistos entstammen. Im Hintergrund der dichterischen Ausgestaltung durch Romanus Melodos zu Beginn des 6. Jahrhunderts steht die marianische Liebe des katholischen Volkes, die sich durch alle Jahrhunderte immer wieder der Mutter Gottes zuwendet. Sei gegrüßt, durch dich leuchtet das Heil hervor. Sei gegrüßt, denn du trägst den, der alles erträgt. Sei gegrüßt, du Stern, der offenbart die Sonne. Sei gegrüßt, aus dir wird die Schöpfung neu geboren. Sei gegrüßt, der geheimnisvolle Ratschluss ist dir anvertraut. Sei gegrüßt, aus deinem Leib wird Gott, der Menschensohn. Sei gegrüßt, Himmelsleiter, darauf Gott herniederstieg. Sei gegrüßt, unsere Brücke von der Erde zum Himmelreich. Sei gegrüßt, du ernährst den, der uns Nahrung gewährt. Sei gegrüßt, du geleitest zum Leben den, der unser Leben leitet. Sei gegrüßt, Raum Gottes, den der Raum nicht zu fassen vermag. Sei gegrüßt, Zugang zum unverfügbaren Gott.

Die vorher schon erwähnte Marienminne ist freilich nicht nur eine Ausprägung marianischer Frömmigkeit aus dem frühen Mittelalter. In unserer christlichen Glaubensgeschichte fand das Hohelied der Bibel Eingang in die Marienverehrung. Die Brautlieder und Verse des biblischen Buchs wurden auf die Mutter Jesu projiziert. In der Musik des gregorianischen Choral über die Marienminne der Gegenreformation, verwirklicht besonders bei Lasso und Palestrina, bis zur Gegenwart sind Verse des Hohen Liedes vertont worden. Das Tota Pulchra es Amica Mea des Hohen Liedes, ganz schön bist du, meine Freundin, wird im anfangs beim Anton Bruckner erlebten Sinn auf Maria angewandt und so alle Kunstfertigkeit einer Komposition des biblischen Textes als Huldigung an unsere liebe Frau verstanden. In der Mitte des 17. Jahrhunderts spitzt sich der allgemein zunehmende Individualismus in der Kulturgeschichte auch bis hinein in die Besetzungsformen zu. Die Solostimme mit sparsamer Begleitung trägt nun einen Text gewissermaßen noch glaubwürdiger vor. Ave dulcissima Maria vera spes et vita, dulce refrigerium. O Maria, flos virginum, ora pro nobis Jesum. Sei gegrüßt, o süßeste Maria, du wahre Hoffnung und Leben, du köstliches Labsal. Maria, du Blume der Jungfrauen, bitte für uns bei Jesus. Bemerkenswert ist übrigens bei diesem Text die Verwendung des Wortpaars dulce refrigerium, das wir aus dem Heiliggeist-Hymnus Veni Sancte Spiritus kennen. Der dort erbetene süße Seelenfreund als Labsal voll der Lieblichkeit, wie eine ältere Übersetzung überträgt, ist im Wortsinn eine liebliche Erfrischung des Herzens. Im Wesen Mariens war der Heilige Geist die Seele, der Atem ihres Lebens und ihrer Liebe. Wenn wir sie betrachten, wenn wir uns der Jungfrau Maria nähern, wollen wir nicht von ihr weggehen ohne die Bitte: Maria, lass uns teilhaben an deiner Schönheit. Vererbe uns das Gute, Schöne und Wahre, das in dir ist.

In Spanien kann man miterleben, was es dort für Menschen heißt, Maria zu verehren. Sie verehren sie nicht nur, sie lieben sie. Wenn dann bei den Prozessionen eine Marienstatue vorbeigetragen wird, mit einem Stoffkleid und Blumen geschmückt, dann rufen die Leute voller Begeisterung ihr zu, »Guapa, du Schöne!« Für mich gibt es ein deutsches Pendant dazu, »Maria, dich lieben ist allzeit mein Sinn.« Der Urtext und die Melodie stammen aus dem 18. Jahrhundert. Von Heinrich Bohne wurde es dann im 19. Jahrhundert in katholische Kirchengesangbücher

Man vermutet, dass die Melodie ursprünglich einem weltlichen Lied angehörte und im österreichisch-bayerischen Raum singt man ein weihnachtliches Volkslied, das diesem Marienlied erstaunlich ähnelt und seinen Ursprung im Tiroler Brixental hat. Es wird schon gleich dumper, es wird schon gleich Nacht.

Maria, dich lieben ist allzeit mein Sinn. In Freuden und Leiden ihr Diener ich bin. Mein Herz, o Maria, brennt ewig zu dir. In Lieben und Freuden, o himmlische Zier. Zwar ist es für mich nicht einfach, allzeit mein Sinn, Maria zu lieben, aber die Begeisterung für sie, ihre Schönheit, ihre besondere Rolle zwischen Gott und den Menschen, motiviert mich immer wieder, ihr bewundernde Gedanken zu widmen. Gott selber muss ein großer Verehrer von Maria sein, wenn er sie ausgesucht hat, die Mutter seines Sohnes zu sein. Das ist doch gemeint, wenn es im Lied heißt, dass er ihr die Fülle der Gnaden verleiht. Wir können uns das so vorstellen, dass Gott für sie nicht spart mit seiner Liebe, sondern sie förmlich überschüttet. Und wir dürfen uns einklinken in diese Beziehung, die von Liebe getragen ist und damit hoffentlich stark wird, auch harte und schwere Zeiten durchzustehen. Wie Maria unterm Kreuz, wovon die spätere Strophe des Liedes spricht. Zunächst aber erwidert Maria diese Liebe, das zeigt die zweite Strophe, wenn sie die Perspektive umdreht. Sie zeigt Maria so, wie sie die Bibel schildert. Als eine Frau, die sich und ihr Schicksal Gott widmet. Sie sagt ja, als der Erzengel Gabriel ihr ankündigt, was Gott mit ihr vorhat.

Du sprachst, mir geschehe, wie du es gesagt. Dem Herrn will ich dienen, ich bin deine Magd. Der frühchristliche Hymnendichter und Heilige Ephrem der Syrer, gestorben 373, bringt in einem seiner Verse die Schönheit Marias mit der ihres Sohnes Jesus in Verbindung, womit sich die wechselseitige Abhängigkeit und Beziehung beider Schönheiten zeigt. Herr, du allein und deine Mutter, ihr seid über alles schön. Kein Makel ist an dir, Herr, kein Fehl an deiner Mutter.

Das führt uns nun freilich zu der tiefkatholischen Überzeugung, dass Maria niemals ohne ihren Sohn, den Sohn Gottes und Erlöser, verehrt und geliebt werden kann. Ihre einzigartige Stellung im Heilsplan Gottes hat sie nur durch die Verbindung zu ihm. Die Mutter des Herrn hat vom gläubigen Volk den Titel Advocata erhalten, sagte Papst Benedikt XVI. Am 12. September 2006 in Regensburg. Sie ist unsere Anwältin bei Gott. So kennen wir sie seit der Hochzeit von Kana, als die gütige, mütterlich sorgende und liebende Frau, die die Not der anderen wahrnimmt und sie zum Herrn hinträgt, um zu helfen. Die Christen haben zu allen Zeiten bei der Mutter immer wieder die Geborgenheit und die Zuversicht gefunden, die uns Gottes und unseres Glaubens an ihn froh werden lässt. Bei einer Umfrage in den Pfarren Deutschlands und Österreichs, welche Lieder in ein neues Gotteslob aufgenommen werden sollten, erreichte seinerzeit das Lied »Segne du Maria« ganz unerwartet den ersten Platz in der Reihung der Kirchenlieder. Dieses schlichte, innige Lied bringt mit einfachen Worten und mit einer eingängigen Melodie genau das zum Ausdruck, was im tiefsten der Seele vieler gläubiger Menschen da ist. Angesichts aller Mühen und Schwierigkeiten, die das Leben mit sich bringt, auch im Blick auf die Menschen, zu denen wir in Beziehung stehen, brauchen wir die Hilfe, den Segen und die Fürsprache der Gottesmutter. Der Text zu diesem Lied stammt von Cordula Wöhler, die von Kindheit an ihren Weg mit Maria gegangen ist.

Cordula Wöhler wurde 1845 in Mecklenburg geboren und stammt aus einem protestantischen Pfarrhaus. Von früher Kindheit an fühlte sie sich zu Maria hingezogen, die in einer alten gotischen Pietà in ihrer protestantischen Kirche dargestellt war. Sie hat oft heimlich vor dieser Statue zu Maria gebetet. Als ihre Eltern bemerkten, dass Cordula Maria verehrte, haben sie die Statue kurzerhand entfernt, da es nach protestantischer Vorstellung

0: Ein Jahr später besuchte die noch nicht 16 Jahre alte Cordula bei ihren Großeltern zum ersten Mal eine katholische Kirche. Sie schreibt, dort fühlte es die junge Seele, wenn auch nur gleichsam ahnend und wie im Traum, dass derjenige auf dem Altar, den bei der heiligen Wandlung der Priester anbetend in die Höhe hielt und auf den sich meine Blicke mit tiefster Ehrfurcht richteten, der Herr, unser Gott ist. Ja, Jesus im Sakrament, der Gott der Eucharistie, mit seiner leibhaftigen Gegenwart unter uns bis zum Ende der Welt. Das hat mein junges Herz ergriffen.
1: Cordula, die sehr intelligent und wissbegierig war, beschäftigte sich weiter mit dem Glauben und stieß auf verschiedenste Fragen, die den katholischen Glauben betrafen. Vor allem die Frage nach der eucharistischen Gegenwart.
0: Ihre religiösen Fragen bespricht sie mit dem Priester und Professor in Freiburg, Alban Stolz, mit dem sie einen regen Briefwechsel hat und der ihr auch hilft, in vielen Fragen Klarheit zu bekommen, auch über die Frage eben der wirklichen Gegenwart Jesu im Allerheiligsten Sakrament. Zunächst sagt sie, dass ja auch die Protestanten glauben und bekennen mit den Katholiken, dass wir, so sagt sie, im Abendmahl wirklich und wesentlich den teuren Leib und das teure Blut unseres Herrn Jesus empfangen. Deswegen leidet sie auch darunter, dass mit den Abendmahlsgaben ja im Anschluss an das Abendmahl ganz anders umgegangen wird. Ein Zeitgenosse sagt, es kam Cordula geradezu entsetzlich vor, dass der bei jeder Abendmahlsausteilung übrig gebliebene Wein, der nach ihrem Dafürhalten das kostbare Blut des Herrn war, wieder heimgetragen und zum Trinken oder Kochen benutzt wurde. Das schien ihr unfassbar.
1: Nach jahrelangem Ringen fasste sie den Entschluss, katholisch zu werden.
0: Ich finde es tröstlich, so sagt sie, und köstlich, dass die Katholiken für ihre lieben Verstorbenen beten und gar noch ihnen die Gnade des heiligen Messopfers zuwenden dürfen. Ich bin traurig, dass wir Protestanten gar nicht für unsere Toten beten dürfen. Und dennoch scheint mir die Lehre vom Fegefeuer widersinnig und verkehrt. Ich kann mich gar nicht mit dem Gedanken vertraut machen. Was ist das Rechte? Und wohin kommt die Seele gleich nach dem Tode? Oh, wenn ich's wüsste.
1: Der Schritt war schwierig für sie, denn sie spürte gleich den Widerstand ihrer Eltern und Geschwister, die ihr sagten, sie müsse von zu Hause weg, wenn sie katholisch würde. Sie suchte den Frieden und vertraute sich am letzten Tag des Maimonats 1870, sie war 25 Jahre alt, der Gottesmutter an und schrieb das Gedicht »Segne du, Maria«. Kurz darauf teilte sie ihren Entschluss den Eltern mit. In dem Gedicht schrieb sie sich alle Anliegen von der Seele, vertraute all ihr Denken und Tun der Gottesmutter an.
0: Segne du Maria, segne mich dein Kind, dass ich hier den Frieden, dort den Himmel find. Segne all mein Denken, segne all mein Tun, lass in deinem Segen Tag und Nacht mich ruhen. Segne du Maria, alle, die mir lieb, deinen Muttersegen ihnen täglich gib, deine Mutterhände breit auf alle aus, segne alle Herzen, segne jedes Haus. Segne du Maria unsere letzte Stund, süße Trostesworte flüstere dann dein Mund, deine Hand die Linde, drück das Auge zu, bleib im Tod und Leben unser Segen du.
1: Der Bruch mit ihrer Familie war unvermeidbar. Sie ging nach Tirol und fand dort eine neue Bleibe, arbeitete auf einem Bauernhof als Magd. Später heiratete sie und war auch schriftstellerisch tätig. Nach längerer Zeit haben auch ihre Eltern und Geschwister ihren Weg in die katholische Kirche akzeptiert. Segne du Maria ist entstanden in der inneren Not, die ein entscheidender Schritt im Glauben und die Treue zum Ruf Gottes mit sich bringen kann.
0: Segne du Maria, jeden, der da ringt, der in Angst und Schmerzen dir ein Ave bringt. Reich ihm deine Hände, dass er nicht erliegt, dass er mutig streite, dass er endlich siegt.
1: In der Ungewissheit dessen, was alles auf sie zukommen, und im Wissen, dass es Opfer kosten und auch Leiden mit sich bringen würde, hat Cordula Maria angerufen, sich und ihre Lieben dem Segen der Gottesmutter übergeben. Das ist es, was auch wir immer wieder tun sollten.

Fassen wir zusammen, was uns auf diesem Abendspaziergang beschäftigt hat. Maria erscheint uns als das große Vorbild und das Urbild des offenen und hörenden Menschen, der durch ein unerschütterliches Vertrauen auf Gott selber das Göttliche zur Welt bringt. Ihr Herz war der Liebe des Höchsten geweiht, und sie war fähig zu glauben, dass Gott selbst einen höchstpersönlichen Weg mit ihr beginnen wollte. Und so konnte geschehen, wie der Engel es gesagt hat. Einen solchen Menschen zu lieben ist ratsam, denn Angelus Silesius sagt uns, Mensch, was du liebst, in das wirst du verwandelt werden.

Gedanke von Don Pierino Gaglione vom 30. Juni 2021. Damit der Glaube wahr ist, muss er glauben. Damit er lebendig und wirksam ist, muss er das Wort Gottes befolgen. Und damit er das Heil schenkt, muss er beständig

Nie wieder Krieg. Dieses Gebet betete Papst Johannes Paul II. 1991 direkt vor dem Kriegsbeginn gegen den Irak. Wir beten mit ihm. Gott unserer Väter, groß und voll Erbarmen, Herr des Friedens und des Lebens, du Vater aller Menschen, du hegst Pläne des Friedens und nicht des Leides. Du verdammst die Kriege und brichst den Stolz der Gewalttäter. Du hast deinen Sohn Jesus gesandt, um den Menschen in nah und fern den Frieden zu verkünden, um die Menschen aller Rassen und Völker in einer einzigen Familie zu vereinen. Höre den einmütigen Aufschrei deiner Kinder. Höre auf die dringende Bitte der ganzen Menschheit. Nie wieder Krieg. Dieses Abenteuer, aus dem es kein Zurück mehr gibt. Nie wieder Krieg. Diese Spirale von Trauer und Gewalt. Eine Bedrohung für alle Geschöpfe. Im Himmel, zu Wasser und zu Land. In Gemeinschaft mit Maria, der Mutter Jesu, bitten wir dich nun, sprich zu den Herzen derer, die Verantwortung tragen für das Schicksal der Völker. Halt auf die Logik der Rache und Vergeltung. Ermögliche durch deinen Heiligen Geist neue Lösungen, großmütige und ehrenvolle Gesten des Friedens. Eröffne Räume des Dialogs und geduldigen Wartens, die fruchtbarer sind als überstürzte Kriegstermine. Gib unserer Zeit Tage des Friedens. Nie wieder Krieg. Gebet des heiligen Papstes Johannes Paul II.

Herzlich willkommen, liebe Zuhörerinnen und Zuhörer, zum Angelusgebet. Im Namen des Vaters und des Sohnes und des Heiligen Geistes. Amen. Der Engel des Herrn brachte Maria die Botschaft und sie empfing vom Heiligen Geist. Gegrüßet seist du, Maria, voll der Gnade, der Herr ist mit dir. Du bist gebenedeit unter den Frauen und

0: gib in deines die Frucht deines Leibes, Jesus. Heilige Maria, Mutter Gottes, bitte für uns Sünder, jetzt und in der Stunde unseres Todes. Amen. Maria sprach, siehe, ich bin die Magd des Herrn, mir geschehe nach deinem Wort. Gegrüßet seist du, Maria, voll der Gnade, der Herr ist mit dir. Du bist gebenedeit unter den Frauen, und gebenedeit ist die Frucht deines Leibes, Jesus. Heilige Maria, Mutter Gottes, bitte für uns Sünder, jetzt und in der Stunde unseres Todes. Amen. Und das Wort ist Fleisch geworden und hat unter uns gewohnt. Gegrüßet seist du, Maria, voll der Gnade, der Herr ist mit dir. Du bist gebenedeit unter den Frauen, und gebenedeit ist die Frucht deines Leibes, Jesus. Heilige Maria, Mutter Gottes, bitte für uns Sünder, jetzt und in der Stunde unseres Todes. Amen. Bitte für uns, heilige Gottesmutter, auf dass wir würdig werden der Verheißungen Christi. Lasset uns beten, allmächtige Gott, gieße deine Gnade in unsere Herzen ein. Durch die Botschaft des Engels haben wir die Menschwerdung Christi, deines Sohnes, erkannt. Führe uns durch sein Leiden und Kreuz zur Herrlichkeit der Auferstehung. Darum bitten wir durch Christus, unseren Herrn. Amen. Wir beten in den Anliegen des Heiligen Vaters. Vater unser im Himmel, geheiligt werde dein Name. Dein Reich komme, dein Wille geschehe, wie im Himmel so auch auf Erden. Unser tägliches Brot gib uns heute und vergib uns unsere Schuld, wie auch wir vergeben unseren Schuldigern, und führe uns nicht in Versuchung, sondern erlöse uns von dem Bösen. Amen. Gegrüßet seist du, Maria, voll der Gnade, der Herr ist mit dir. Du bist gebenedeit unter den Frauen, und gebenedeit ist die Frucht deines Leibes, Jesus. Heilige Maria, Mutter Gottes, bitte für uns Sünder, jetzt und in der Stunde unseres Todes. Amen. Ehre sei dem Vater und dem Sohn und dem Heiligen Geist, wie im Anfang, so auch jetzt und alle Zeit und in Ewigkeit. Amen. Im Namen des Vaters und des Sohnes und des Heiligen Geistes. Amen. Gelobt sei Jesus Christus in Ewigkeit. Amen.
1: Mit der Gottesmutter Maria im Gebet verbunden. Rosenkranz bei Radio Gloria. Aus dem Kloster Einsiedeln begrüßt Sie, liebe Zuhörerinnen und Zuhörer, zum freudenreichen Rosenkranz ganz herzlich Pater Cyril Bürgi und Ihre Andrea Marti. Wir beginnen mit dem Zeichen der Erlösung. Im Namen des Vaters und des Sohnes und des Heiligen Geistes. Amen. Ich glaube an Gott, den Vater, den Allmächtigen, den Schöpfer des Himmels und der Erde, und an Jesus Christus, seinen eingeborenen Sohn, unseren Herrn, empfangen durch den Heiligen Geist, geboren von der Jungfrau Maria, gelitten unter Pontius Pilatus, gekreuzigt, gestorben und begraben, hinabgestiegen in das Reich des Todes, am dritten Tage auferstanden von den Toten, aufgefahren in den Himmel, er sitzt zu Rechten Gottes, des allmächtigen Vaters. Von dort wird er kommen, zu richten die Lebenden und die Toten. Ich glaube an den Heiligen Geist, die heilige katholische Kirche, Gemeinschaft der Heiligen, Vergebung der Sünden, Auferstehung der Toten und das ewige Leben. Amen.
2: Vater unser im Himmel, geheiliget werde dein Name, dein Reich komme, dein Wille geschehe, wie im Himmel so auf Erden.
1: Unser tägliches Brot gib uns heute und vergib uns unsere Schuld, wie auch wir vergeben unseren Schuldigen. Und führe uns nicht in Versuchung, sondern erlöse uns von dem Bösen.
2: Gegrüßt seist du, Maria, voller Gnade, der Herr ist mit dir. Du bist gebenedeit unter den Frauen, und gebenedeit ist die Frucht deines Leibes, Jesus, der in uns den Glauben vermehre.
1: Heilige Maria, Mutter Gottes, bitte für uns Sünder, jetzt und in der Stunde unseres Todes. Amen.
2: Gegrüßt seist du, Maria, voll der Gnade, der Herr ist mit dir. Du bist gebenedeit unter den Frauen, und gebenedeit ist die Frucht deines Leibes, Jesus, der in uns die Hoffnung stärke.
1: Heilige Maria, Mutter Gottes, bitte für uns Sünder, jetzt und in der Stunde unseres Todes. Amen.
2: Gegrüßt seist du, Maria, voll der Gnade, der Herr ist mit dir. Du bist gebenedeit unter den Frauen, und gebenedeit ist die Frucht deines Leibes, Jesus, der in uns die Liebe entzünde.
1: Heilige Maria, Mutter Gottes, bitte für uns Sünder, jetzt und in der Stunde unseres Todes. Amen. O mein Jesus, verzeih uns unsere Sünden, bewahre uns vor dem Feuer der Hölle, führe alle Seelen in den Himmel, besonders jene, die deiner Barmherzigkeit am meisten bedürfen.
2: Vater unser im Himmel, geheiliget werde dein Name, dein Reich komme, dein Wille geschehe, wie im Himmel, so auf Erden.
1: Unser tägliches Brot gib uns heute und vergib uns unsere Schuld, wie auch wir vergeben unseren Schuldigen. Und führe uns nicht in Versuchung, sondern erlöse uns von dem Bösen.
2: Gegrüßt seist du, Maria, voll der Gnade, der Herr ist mit dir. Du bist gebenedeit unter den Frauen, und gebenedeit ist die Frucht deines Leibes, Jesus, den du, Jungfrau, vom Heiligen Geist empfangen hast.
1: Heilige Maria, Mutter Gottes, bitte für uns Sünder, jetzt und in der Stunde unseres Todes. Amen.
2: Gegrüßt seist du, Maria, voll der Gnade, der Herr ist mit dir. Du bist gebenedeit unter den Frauen, und gebenedeit ist die Frucht deines Leibes, Jesus, den du, Jungfrau, vom Heiligen Geist empfangen hast.
1: Heilige Maria, Mutter Gottes, bitte für uns Sünder, jetzt und in der Stunde unseres Todes. Amen.
2: Gegrüßt seist du, Maria, voller Gnade, der Herr ist mit dir. Du bist gebenedeit unter den Frauen, und gebenedeit ist die Frucht deines Leibes, Jesus, den du, Jungfrau, vom Heiligen Geist empfangen hast.
1: Heilige Maria, Mutter Gottes, bitte für uns Sünder, jetzt und in der Stunde unseres Todes. Amen.
2: Gegrüßt seist du, Maria, voller Gnade, der Herr ist mit dir. Du bist gebenedeit unter den Frauen, und gebenedeit ist die Frucht deines Leibes, Jesus, den du, Jungfrau, vom Heiligen Geist empfangen hast.
1: Heilige Maria, Mutter Gottes, bitte für uns Sünder, jetzt und in der Stunde unseres Todes. Amen.
2: Gegrüßt seist du, Maria, voll der Gnade, der Herr ist mit dir. Du bist gebenedeit unter den Frauen, und gebenedeit ist die Frucht deines Leibes, Jesus, den du, Jungfrau, vom Heiligen Geist empfangen hast.
1: Heilige Maria, Mutter Gottes, bitte für uns Sünder, jetzt und in der Stunde unseres Todes. Amen.
2: Gegrüßt seist du, Maria, voll der Gnade, der Herr ist mit dir. Du bist gebenedeit unter den Frauen, und gebenedeit ist die Frucht deines Leibes, Jesus, den du, Jungfrau, vom Heiligen Geist empfangen hast.
1: Heilige Maria, Mutter Gottes, bitte für uns Sünder, jetzt und in der Stunde unseres Todes. Amen.
2: Gegrüßt seist du, Maria, voll der Gnade, der Herr ist mit dir. Du bist gebenedeit unter den Frauen, und gebenedeit ist die Frucht deines Leibes, Jesus, den du, Jungfrau, vom Heiligen Geist empfangen hast.
1: Heilige Maria, Mutter Gottes, bitte für uns Sünder, jetzt und in der Stunde unseres Todes. Amen.
2: Gegrüßt seist du, Maria, voll der Gnade, der Herr ist mit dir. Du bist gebenedeit unter den Frauen, und gebenedeit ist die Frucht deines Leibes, Jesus, den du, Jungfrau, vom Heiligen Geist empfangen hast.
1: Heilige Maria, Mutter Gottes, bitte für uns Sünder, jetzt und in der Stunde unseres Todes. Amen.
2: Gegrüßt seist du, Maria, voll der Gnade, der Herr ist mit dir. Du bist gebenedeit unter den Frauen, und gebenedeit ist die Frucht deines Leibes, Jesus, den du, Jungfrau, vom Heiligen Geist empfangen hast.
1: Heilige Maria, Mutter Gottes, bitte für uns Sünder, jetzt und in der Stunde unseres Todes. Amen.
2: Gegrüßt seist du, Maria, voll der Gnade, der Herr ist mit dir. Du bist gebenedeit unter den Frauen, und gebenedeit ist die Frucht deines Leibes, Jesus, den du Jungfrau vom Heiligen Geist empfangen hast.
1: Heilige Maria, Mutter Gottes, bitte für uns Sünder, jetzt und in der Stunde unseres Todes. Amen.
2: Ehre sei dem Vater und dem Sohn und dem Heiligen Geist.
1: Wie im Anfang, so auch jetzt und alle Zeit und in Ewigkeit. Amen.
2: O mein Jesus, verzeih
1: uns unsere Sünden, bewahre uns vor dem Feuer der Hölle, führe alle Seelen in den Himmel, besonders jene, die deiner Barmherzigkeit am meisten bedürfen. Vater unser im Himmel, geheiligt werde dein Name, dein Reich komme, dein Wille geschehe, wie im Himmel, so auf Erden.
2: Unser tägliches Brot gib uns heute und vergib uns unsere Schuld, wie auch wir vergeben unseren Schuldigen. Und führe uns nicht in Versuchung, sondern erlöse uns von dem Bösen.
1: Gegrüßet seist du, Maria, voll der Gnade. Der Herr ist mit dir. Du bist gebenedeit unter den Frauen und gebenedeit ist die Frucht deines Leibes, Jesus, den du, Jungfrau, zu Elisabeth getragen hast.
2: Heilige Maria, Mutter Gottes, bitte für uns Sünder, jetzt und in der Stunde unseres Todes. Amen.
1: Gegrüßet seist du, Maria, voll der Gnade. Der Herr ist mit dir. Du bist gebenedeit unter den Frauen und gebenedeit ist die Frucht deines Leibes, Jesus, den du, o Jungfrau, zu Elisabeth getragen hast.
2: Heilige Maria, Mutter Gottes, bitte für uns Sünder, jetzt und in der Stunde unseres Todes. Amen.
1: Gegrüßet seist du, Maria, voll der Gnade. Der Herr ist mit dir. Du bist gebenedeit unter den Frauen und gebenedeit ist die Frucht deines Leibes, Jesus, den du, o Jungfrau, zu Elisabeth getragen hast.
2: Heilige Maria, Mutter Gottes, bitte für uns Sünder, jetzt und in der Stunde unseres Todes. Amen.
1: Gegrüßet seist du, Maria, voll der Gnade. Der Herr ist mit dir. Du bist gebenedeit unter den Frauen und gebenedeit ist die Frucht deines Leibes, Jesus, den du, o Jungfrau, zu Elisabeth getragen hast.
2: Heilige Maria, Mutter Gottes, bitte für uns Sünder, jetzt und in der Stunde unseres Todes. Amen.
1: Gegrüßet seist du, Maria, voll der Gnade, der Herr ist mit dir. Du bist gebenedeit unter den Frauen und gebenedeit ist die Frucht deines Leibes, Jesus, den du, o Jungfrau, zu Elisabeth getragen hast.
2: Heilige Maria, Mutter Gottes, bitte für uns Sünder, jetzt und in der Stunde unseres Todes. Amen.
1: Gegrüßet seist du, Maria, voll der Gnade, der Herr ist mit dir. Du bist gebenedeit unter den Frauen und gebenedeit ist die Frucht deines Leibes, Jesus, den du, o Jungfrau, zu Elisabeth getragen hast.
2: Heilige Maria, Mutter Gottes, bitte für uns Sünder, jetzt und in der Stunde unseres Todes. Amen.
1: Gegrüßet seist du, Maria, voll der Gnade, der Herr ist mit dir. Du bist gebenedeit unter den Frauen und gebenedeit ist die Frucht deines Leibes, Jesus, den du, o Jungfrau, zu Elisabeth getragen hast.
2: Heilige Maria, Mutter Gottes, bitte für uns Sünder, jetzt und in der Stunde unseres Todes. Amen.
1: Gegrüßet seist du, Maria, voll der Gnade, der Herr ist mit dir. Du bist gebenedeit unter den Frauen und gebenedeit ist die Frucht deines Leibes, Jesus, den du, o Jungfrau, zu Elisabeth getragen hast.
2: Heilige Maria, Mutter Gottes, bitte für uns Sünder, jetzt und in der Stunde unseres Todes. Amen.
1: Gegrüßet seist du, Maria, voll der Gnade, der Herr ist mit dir. Du bist gebenedeit unter den Frauen und gebenedeit ist die Frucht deines Leibes, Jesus, den du, o Jungfrau, zu Elisabeth getragen hast.
2: Heilige Maria, Mutter Gottes, bitte für uns Sünder, jetzt und in der Stunde unseres Todes. Amen.
1: Gegrüßet seist du, Maria, voll der Gnade, der Herr ist mit dir. Du bist gebenedeit unter den Frauen und gebenedeit ist die Frucht deines Leibes, Jesus, den du, o Jungfrau, zu Elisabeth getragen hast.
2: Heilige Maria, Mutter Gottes, bitte für uns Sünder, jetzt und in der Stunde unseres Todes. Amen.
1: Ehre sei dem Vater und dem Sohn und dem Heiligen Geist.
2: Wie im Anfang, so auch jetzt und alle Zeit und in Ewigkeit. Amen.
1: O mein Jesus, verzeih uns unsere Sünden, bewahre uns vor dem Feuer der Hölle, führe alle Seelen in den Himmel, besonders jene, die deiner Barmherzigkeit am meisten bedürfen.
2: Vater unser im Himmel, geheiliget werde dein Name, dein Reich komme, dein Wille geschehe wie im Himmel so auf Erden.
1: Unser tägliches Brot gib uns heute und vergib uns unsere Schuld, wie auch wir vergeben unseren Schuldigen. Und führe uns nicht in Versuchung, sondern erlöse uns von dem Bösen.
2: Gegrüßt seist du, Maria, voll der Gnade, der Herr ist mit dir. Du bist gebenedeit unter den Frauen, und gebenedeit ist die Frucht deines Leibes, Jesus, den du Jungfrau geboren hast.
1: Heilige Maria, Mutter Gottes, bitte für uns Sünder, jetzt und in der Stunde unseres Todes. Amen.
2: Gegrüßt seist du, Maria, voll der Gnade, der Herr ist mit dir. Du bist gebenedeit unter den Frauen, und gebenedeit ist die Frucht deines Leibes, Jesus, den du Jungfrau geboren hast.
1: Heilige Maria, Mutter Gottes, bitte für uns Sünder, jetzt und in der Stunde unseres Todes. Amen.
2: Gegrüßt seist du, Maria, voll der Gnade, der Herr ist mit dir. Du bist gebenedeit unter den Frauen, und gebenedeit ist die Frucht deines Leibes, Jesus, den du Jungfrau geboren hast.
1: Heilige Maria, Mutter Gottes, bitte für uns Sünder, jetzt und in der Stunde unseres Todes. Amen.
2: Gegrüßt seist du, Maria, voll der Gnade, der Herr ist mit dir. Du bist gebenedeit unter den Frauen, und gebenedeit ist die Frucht deines Leibes, Jesus, den du Jungfrau geboren hast.
1: Heilige Maria, Mutter Gottes, bitte für uns Sünder, jetzt und in der Stunde unseres Todes. Amen.
2: Gegrüßt seist du, Maria, voll der Gnade, der Herr ist mit dir. Du bist gebenedeit unter den Frauen, und gebenedeit ist die Frucht deines Leibes, Jesus, den du Jungfrau geboren hast.
1: Heilige Maria, Mutter Gottes, bitte für uns Sünder, jetzt und in der Stunde unseres Todes. Amen.
2: Gegrüßt seist du, Maria, voll der Gnade, der Herr ist mit dir. Du bist gebenedeit unter den Frauen, und gebenedeit ist die Frucht deines Leibes, Jesus, den du Jungfrau geboren hast.
1: Heilige Maria, Mutter Gottes, bitte für uns Sünder, jetzt und in der Stunde unseres Todes. Amen.
2: Gegrüßt seist du, Maria, voll der Gnade, der Herr ist mit dir. Du bist gebenedeit unter den Frauen, und gebenedeit ist die Frucht deines Leibes, Jesus, den du Jungfrau geboren hast.
1: Heilige Maria, Mutter Gottes, bitte für uns Sünder, jetzt und in der Stunde unseres Todes. Amen.
2: Gegrüßt seist du, Maria, voll der Gnade, der Herr ist mit dir. Du bist gebenedeit unter den Frauen, und gebenedeit ist die Frucht deines Leibes, Jesus, den du Jungfrau geboren hast.
1: Heilige Maria, Mutter Gottes, bitte für uns Sünder, jetzt und in der Stunde unseres Todes. Amen.
2: Gegrüßt seist du, Maria, voll der Gnade, der Herr ist mit dir. Du bist gebenedeit unter den Frauen, und gebenedeit ist die Frucht deines Leibes, Jesus, den du Jungfrau geboren hast.
1: Heilige Maria, Mutter Gottes, bitte für uns Sünder, jetzt und in der Stunde unseres Todes. Amen.
2: Gegrüßt seist du, Maria, voll der Gnade, der Herr ist mit dir. Du bist gebenedeit unter den Frauen, und gebenedeit ist die Frucht deines Leibes, Jesus, den du Jungfrau geboren hast.
1: Heilige Maria, Mutter Gottes, bitte für uns Sünder, jetzt und in der Stunde unseres Todes. Amen.
2: Ehre sei dem Vater und dem Sohn und dem Heiligen Geist.
1: Wie im Anfang, so auch jetzt und alle Zeit und in Ewigkeit. Amen.
2: O mein Jesus,
1: verzeih uns unsere Sünden, bewahre uns vor dem Feuer der Hölle, führe alle Seelen in den Himmel, besonders jene, die deiner Barmherzigkeit am meisten bedürfen. Vater unser im Himmel, geheiligt werde dein Name, dein Reich komme, dein Wille geschehe, wie im Himmel, so auf Erden.
2: Unser tägliches Brot gib uns heute und vergib uns unsere Schuld, wie auch wir vergeben unseren Schuldigen. Und führe uns nicht in Versuchung, sondern erlöse uns von dem Bösen.
1: Gegrüßet seist du, Maria, voll der Gnade, der Herr ist mit dir, du bist gebenedeit unter den Frauen, und gebenedeit ist die Frucht deines Leibes, Jesus, den du, o Jungfrau, im Tempel aufgeopfert hast.
2: Heilige Maria, Mutter Gottes, bitte für uns Sünder, jetzt und in der Stunde unseres Todes. Amen.
1: Gegrüßet seist du, Maria, voll der Gnade. Der Herr ist mit dir. Du bist gebenedeit unter den Frauen und gebenedeit ist die Frucht deines Leibes, Jesus, den du, o Jungfrau, im Tempel aufgeopfert hast.
2: Heilige Maria, Mutter Gottes, bitte für uns Sünder, jetzt und in der Stunde unseres Todes. Amen.
1: Gegrüßet seist du, Maria, voll der Gnade. Der Herr ist mit dir. Du bist gebenedeit unter den Frauen und gebenedeit ist die Frucht deines Leibes, Jesus, den du, o Jungfrau, im Tempel aufgeopfert hast.
2: Heilige Maria, Mutter Gottes, bitte für uns Sünder, jetzt und in der Stunde unseres Todes. Amen.
1: Gegrüßet seist du, Maria, voll der Gnade, der Herr ist mit dir. Du bist gebenedeit unter den Frauen und gebenedeit ist die Frucht deines Leibes, Jesus, den du, o Jungfrau, im Tempel aufgeopfert hast.
2: Heilige Maria, Mutter Gottes, bitte für uns Sünder, jetzt und in der Stunde unseres Todes. Amen.
1: Gegrüßet seist du, Maria, voll der Gnade, der Herr ist mit dir. Du bist gebenedeit unter den Frauen und gebenedeit ist die Frucht deines Leibes, Jesus, den du, o Jungfrau, im Tempel aufgeopfert hast.
2: Heilige Maria, Mutter Gottes, bitte für uns Sünder, jetzt und in der Stunde unseres Todes. Amen.
1: Gegrüßet seist du, Maria, voll der Gnade, der Herr ist mit dir. Du bist gebenedeit unter den Frauen und gebenedeit ist die Frucht deines Leibes, Jesus, den du, o Jungfrau, im Tempel aufgeopfert hast.
2: Heilige Maria, Mutter Gottes, bitte für uns Sünder, jetzt und in der Stunde unseres Todes. Amen.
1: Gegrüßet seist du, Maria, voll der Gnade, der Herr ist mit dir. Du bist gebenedeit unter den Frauen und gebenedeit ist die Frucht deines Leibes, Jesus, den du, o Jungfrau, im Tempel aufgeopfert hast.
2: Heilige Maria, Mutter Gottes, bitte für uns Sünder, jetzt und in der Stunde unseres Todes. Amen.
1: Gegrüßet seist du, Maria, voll der Gnade, der Herr ist mit dir. Du bist gebenedeit unter den Frauen und gebenedeit ist die Frucht deines Leibes, Jesus, den du, o Jungfrau, im Tempel aufgeopfert hast.
2: Heilige Maria, Mutter Gottes, bitte für uns Sünder, jetzt und in der Stunde unseres Todes. Amen.
1: Gegrüßet seist du, Maria, voll der Gnade, der Herr ist mit dir. Du bist gebenedeit unter den Frauen und gebenedeit ist die Frucht deines Leibes, Jesus, den du, o Jungfrau, im Tempel aufgeopfert hast.
2: Heilige Maria, Mutter Gottes, bitte für uns Sünder, jetzt und in der Stunde unseres Todes. Amen.
1: Gegrüßet seist du, Maria, voll der Gnade, der Herr ist mit dir. Du bist gebenedeit unter den Frauen und gebenedeit ist die Frucht deines Leibes, Jesus, den du, o Jungfrau, im Tempel aufgeopfert hast.
2: Heilige Maria, Mutter Gottes, bitte für uns Sünder, jetzt und in der Stunde unseres Todes. Amen.
1: Ehre sei dem Vater und dem Sohn und dem Heiligen Geist.
2: Wie im Anfang, so auch jetzt und alle Zeit und in Ewigkeit. Amen.
1: O mein Jesus, verzeih uns unsere Sünden, bewahre uns vor dem Feuer der Hölle, führe alle Seelen in den Himmel, besonders jene, die deiner Barmherzigkeit am meisten bedürfen.
2: Vater unser im Himmel, geheiliget werde dein Name, dein Reich komme, dein Wille geschehe, wie im Himmel, so auf Erden.
1: Unser tägliches Brot gib uns heute und vergib uns unsere Schuld, wie auch wir vergeben unseren Schuldigen. Und führe uns nicht in Versuchung, sondern erlöse uns von dem Bösen.
2: Gegrüßt seist du, Maria, voll der Gnade, der Herr ist mit dir. Du bist gebenedeit unter den Frauen, und gebenedeit ist die Frucht deines Leibes, Jesus, den du, Jungfrau, im Tempel wiedergefunden hast.
1: Heilige Maria, Mutter Gottes, bitte für uns Sünder, jetzt und in der Stunde unseres Todes. Amen.
2: Gegrüßt seist du, Maria, voll der Gnade, der Herr ist mit dir. Du bist gebenedeit unter den Frauen, und gebenedeit ist die Frucht deines Leibes, Jesus, den du, Jungfrau, im Tempel wiedergefunden hast.
1: Heilige Maria, Mutter Gottes, bitte für uns Sünder, jetzt und in der Stunde unseres Todes. Amen.
2: Gegrüßt seist du, Maria, voll der Gnade, der Herr ist mit dir. Du bist gebenedeit unter den Frauen, und gebenedeit ist die Frucht deines Leibes, Jesus, den du Jungfrau im Tempel wiedergefunden hast.
1: Heilige Maria, Mutter Gottes, bitte für uns Sünder, jetzt und in der Stunde unseres Todes. Amen.
2: Gegrüßt seist du, Maria, voll der Gnade, der Herr ist mit dir. Du bist gebenedeit unter den Frauen, und gebenedeit ist die Frucht deines Leibes, Jesus, den du Jungfrau im Tempel wiedergefunden hast.
1: Heilige Maria, Mutter Gottes, bitte für uns Sünder, jetzt und in der Stunde unseres Todes. Amen.
2: Gegrüßt seist du, Maria, voll der Gnade, der Herr ist mit dir. Du bist gebenedeit unter den Frauen, und gebenedeit ist die Frucht deines Leibes, Jesus, den du Jungfrau im Tempel wiedergefunden hast.
1: Heilige Maria, Mutter Gottes, bitte für uns Sünder, jetzt und in der Stunde unseres Todes. Amen.
2: Gegrüßt seist du, Maria, voll der Gnade, der Herr ist mit dir. Du bist gebenedeit unter den Frauen, und gebenedeit ist die Frucht deines Leibes, Jesus, den du Jungfrau im Tempel wiedergefunden hast.
1: Heilige Maria, Mutter Gottes, bitte für uns Sünder, jetzt und in der Stunde unseres Todes. Amen.
2: Gegrüßt seist du, Maria, voll der Gnade, der Herr ist mit dir. Du bist gebenedeit unter den Frauen, und gebenedeit ist die Frucht deines Leibes, Jesus, den du Jungfrau im Tempel wiedergefunden hast.
1: Heilige Maria, Mutter Gottes, bitte für uns Sünder, jetzt und in der Stunde unseres Todes. Amen.
2: Gegrüßt seist du, Maria, voll der Gnade, der Herr ist mit dir. Du bist gebenedeit unter den Frauen, und gebenedeit ist die Frucht deines Leibes, Jesus, den du Jungfrau im Tempel wiedergefunden hast.
1: Heilige Maria, Mutter Gottes, bitte für uns Sünder, jetzt und in der Stunde unseres Todes. Amen.
2: Gegrüßt seist du, Maria, voll der Gnade, der Herr ist mit dir. Du bist gebenedeit unter den Frauen, und gebenedeit ist die Frucht deines Leibes, Jesus, den du Jungfrau im Tempel wiedergefunden hast.
1: Heilige Maria, Mutter Gottes, bitte für uns Sünder, jetzt und in der Stunde unseres Todes. Amen.
2: Gegrüßt seist du, Maria, voll der Gnade, der Herr ist mit dir. Du bist gebenedeit unter den Frauen, und gebenedeit ist die Frucht deines Leibes, Jesus, den du Jungfrau im Tempel wiedergefunden hast.
1: Heilige Maria, Mutter Gottes, bitte für uns Sünder, jetzt und in der Stunde unseres Todes. Amen.
2: Ehre sei dem Vater und dem Sohn und dem Heiligen Geist.
1: Wie im Anfang, so auch jetzt und alle Zeit und in Ewigkeit. Amen. O mein Jesus, verzeihe uns unsere Sünden, bewahre uns vor dem Feuer der Hölle, führe alle Seelen in den Himmel, besonders jene, die deiner Barmherzigkeit am meisten bedürfen.
2: Der Herr sei mit euch.
1: Und mit deinem Geiste.
2: Auf die Fürsprache unserer lieben Frau von Einsiedeln. Segne und behüte euch und die Euren, der allmächtige und gütige Gott, der Vater, der Sohn und der Heilige Geist.
1: Amen.
2: Gelobt sei Jesus Christus.
1: In Ewigkeit. Amen. Radio Gloria, Gott ist die Liebe, dankt Ihnen für Ihre Gebete und wünscht Ihnen reichen Gottes Segen an der Hand Marias.

Gott, du allein weißt, wie mein Leben gelingen kann. Lehre mich, in der Stille deiner Gegenwart das Geheimnis verstehen, wie in der Begegnung mit dir, wie in deinem Anblick und in deinem Wort Menschen sich erkannt haben als dein Bild und Gleichnis. Hilf mir zuzulassen, was in mir Mensch werden will, nach dem Bild und Gleichnis, das du dir von mir gemacht hast.

0: Sie hören jetzt aus dem Tagebuch von der Schweizer Heiligen, der Schwester Maria Bernarda Büttler. Das Buch hat herausgegeben der emeritierte Pfarrer aus Keusch. Die Sprecherin ist Nicole Meru.
1: Wie der Geist Gottes mich lehrte. Maria Bernarda kommt dann auch noch auf die Zeit ihrer ersten heiligen Kommunion zu sprechen, die sie mit 12 Jahren empfing. In dieser Zeit erhält sie ein Büchlein vom heiligsten Altarsakrament und einer darin enthaltenen Anweisung zur Anbetung desselben alle Stunden des Tages. Von diesem Abschnitt ihres Lebens berichtet sie. Von der Zeit an, wo ich schon oft zur heiligen Kommunion gehen durfte, war ich fast in den Himmel versetzt. Ich flog in die Kirche und ebenso wie daheim, um den lieben Eltern recht gehorsam zu sein. Kein Opfer war von jetzt an zu schwer für mich. Und jetzt, nach der Lesung dieses Büchleins, ergriff mich eine gewaltige Sehnsucht nach dem heiligsten Altarsakrament. Stundenlang, wenn es möglich war, an den Sonntagen fast den ganzen Nachmittag, weilte ich oft allein in der Kirche, schaute unverwandt auf den geschlossenen Tabernakel und betete so innig aus innerstem Herzen, dass Stunde um Stunde nur so verflog, ohne müde zu werden. Hie und da, meistens am Sonntag, fühlte ich mich angetrieben, den heiligen Kreuzweg zu betrachten, oft auch so, wie der Geist Gottes mich lehrte. Es dauerte wohl an die 2 Stunden. Hinzu kam, dass ich innerlich von demselben Geist belehrt wurde, wie ich Stunde um Stunde, bei aller Arbeit, mitten im Umgang mit den Menschen, den lieben Heiland im Tabernakel anbeten, loben, preisen und ihm danken soll. Und besonders wurde ich ein erstaunlich großes Gebet gelehrt für die heilige Kirche, für alle Stände, die Bekehrung der Sünder und für die armen Seelen. Ebenso Gebete zur Verehrung der verschiedenen Tugenden der heiligen Gottesmutter Maria. Dazu betete ich jeden Tag zum Mindesten den ganzen Psalter des Rosenkranzes und, wenn ich mich noch recht entsinne, den Kreuzweg im Geiste. Ich glaube sagen zu dürfen, dass ich von da an den ganzen Tag betete, innerlich oder äußerlich, mit sehr wenigen freien Augenblicken. Wie der Geist Gottes mich lehrte, Maria Bernardas übermenschlicher Einsatz im Gebet, das ihr ganzes Leben bestimmt, nahm hier seinen gnadenhaften Anfang. Dieser Heroismus ist ohne das besondere Wirken des Geistes Gottes in ihrem Leben gar nicht nachzuvollziehen.

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Es ist eine Freude, dass Sie Radio Gloria eingeschaltet haben. Heute am Samstag, den 12. September 2026. In der 23. Woche vom Jahreskreis und am Gedenktag Heiligster Name Mariens. Herzlich begrüßt Sie Claudia Baumler und miteinander schauen wir jetzt, was das Tagesprogramm für Sie bereit hat. Am 7. beten wir die Laudes, das morgige Bett der Kirche. Circa um 7:30 unser Morgengebet. Am 7:45 das Tagesevangelium. Am 8. katholisches Wochenblatt. Presseschau von swiss-kat.ch. Am 7:45 aus dem Schatz der Kirche. Am 8:30 im Kalenderblatt. Maria Namen. Am 9. nachgefragt. Zum Fest Maria Namen. Mit Pater Philipp Steiner. Im Kloster einsiedeln. Am 9:30 übertragen wir die Heilige Mass zum Fatima-Tag aus der Wallfahrtsbasilika Maria Bründlein bei Wemding. Wir übertragen übers KTV. Am 11. Erzählung. Nimm und schreibe. Sie gehört aus dem Tagebuch von der Heiligen Schwester Maria Bernarda Büttler, Teil 5 aus dem Kapitel 2. Begegnung mit Verstorbenen. Am 11:45 ist Tagesevangelium. Am 12. grüßen wir unsere Mutter Gottes mit dem Angelusgebet. Am 11:45 katholisches Wochenblatt. Presseschau von swiss-kat.ch. Am 1 Musikmagazin mit Simon Dach. Psalmenlob mit dem Schall der Hörner. Am 2 Glaubensspiegel. Maria, Mitterlöserin. Oder doch nicht? Teil 2 mit Pfarrer Daniel Bühlmann. Am 3. Gebetstund. Wir beten den Barmherzigkeitsrosenkranz und die 7 Vater unser. Am 4. Radio Vatikan Nachrichtenmagazin. Am 4:30 Glaubenskurs. Sie hören die beliebte Sendung Innere Wiederholung. Am 5. Dies Domini, eine musikalische Hinführung zum Sonntag mit Simon Dach. Am 5:30 im Kalenderblatt Maria Namen. Am 5:45 aus dem Schatz der Kirche. Am 6. Radio Vatikan Nachrichtenmagazin. Am 6:30 Tagesevangelium. Am 7:15 beten wir den Angelus, unseren Abendgruß an Mutter Gottes. Am 7. Neue Heilige der katholischen Kirche. Am 7:30 sind unsere Kinder an der Reihe mit ihrer Kindersendung Kitzahoi. Heute erzählt Isabella über die Erscheinungen von der Mutter Gottes in Fatima. Sie ist 3 Kinder erschienen. Am 8. Spirit. Das mündliche Gebet, Teil 2, mit Pater Hans Bub. Am 9. beten wir den Rosenkranz und am 9:45 komplett das Nachtgebet der Kirche. Ab der 10. bis am Morgen um 6. ist das Nachtprogramm für Sie aufgeschaltet. Sie hören Wiederholungen von Sendungen vom Tag, Gebet, viele kurze Gedanken dazwischen gestreut und Musik. Morgen feiern wir den 24. Sonntag im Jahreskreis. Ihnen allen einen frohen, reich gesegneten Sonntag. Es grüßt Sie herzlich, Ihres Radio Gloria Team.

Wir beten zusammen die Laudes vom Samstag der dritten Woche im Jahreskreis im großen Stundenbuch ab Seite 560. O Gott, komm mir zu Hilfe. O Herr, eile mir zu helfen. Ehre sei dem Vater,

Sohn und dem Heiligen Geist, wie im Anfang, so auch jetzt und alle Zeit und in Ewigkeit. Amen. Halleluja. Die Nacht ist vergangen. Wir schauen erwartend den steigenden Tag und grüßen dich, Christus. Schon lockt uns die Taube. Wir horchen, verlangend zu folgen dem Ruf unseres Herrn und Christus. Die Nebel entweichen im Glanze der strahlenden Klarheit und Kraft des kommenden Christus. Wir loben den Vater und preisen im Geiste die Sonne des Heils, den herrlichen Christus. Nahe bist du, Herr, und alle deine Gebote sind Wahrheit. Erhöre mich, Herr, ich rufe von ganzem Herzen, deine Gesetze will ich halten. Ich rufe zu dir, errette mich, dann will ich deinen Vorschriften folgen. Schon beim Morgengrauen komme ich und flehe, ich warte auf dein Wort. Meine Augen eilen den Nachtwachen voraus, denn ich sinne nach über deine Verheißung. Höre auf meine Stimme in deiner Huld. Belebe mich, Herr, durch deine Entscheide. Mir nähern sich tückische Verfolger. Sie haben sich weit von deiner Weisung entfernt. Doch du bist nahe, Herr, und alle deine Gebote sind Wahrheit. Aus deinen Vorschriften weiß ich seit langem, dass du sie für ewig bestimmt hast. Ehre sei dem Vater, dem Sohn und dem Heiligen Geist, wie im Anfang, so auch jetzt und alle Zeit und in Ewigkeit. Amen. Nahe bist du, Herr, und alle deine Gebote sind Wahrheit. Herr, deine Weisheit sei bei mir und teile mit mir alle Mühe. Bitte um Weisheit. Gott der Väter und Herr des Erbarmens, du hast das all durch dein Wort gemacht. Den Menschen hast du durch deine Weisheit erschaffen, damit er über deine Geschöpfe herrsche. Er soll die Welt in Heiligkeit und Gerechtigkeit leiten und Gericht halten in rechter Gesinnung. Gib mir die Weisheit, die an deiner Seite thront, und verstoß mich nicht aus der Schar deiner Kinder. Ich bin ja dein Knecht, der Sohn deiner Magd, ein schwacher Mensch, dessen Leben nur kurz ist. Und gering ist meine Einsicht in Recht und Gesetz. Wäre einer auch vollkommen unter den Menschen, er wird kein Ansehen genießen, wenn ihm deine Weisheit fehlt. Mit dir ist die Weisheit, die deine Werke kennt und die zugegen war, als du die Welt erschufst. Sie weiß, was dir gefällt und was recht ist nach deinen Geboten. Sende sie vom heiligen Himmel und schicke sie vom Thron deiner Herrlichkeit, damit sie bei mir sei und alle Mühe mit mir teile, und damit ich erkenne, was dir gefällt. Denn sie weiß und versteht alles. Sie wird mich in meinem Ton besonnen leiten und mich in ihrem Lichtglanz schützen. Ehre sei dem Vater, dem Sohn und dem Heiligen Geist, wie im Anfang, so auch jetzt und alle Zeit und in Ewigkeit. Amen. Herr, deine Weisheit sei bei mir und teile mit mir alle Mühe. Die Treue des Herrn währt in Ewigkeit. Lobet den Herrn, alle Völker, preist ihn, alle Nationen. Denn mächtig waltet über uns seine Huld.
Die Treue des Herrn währt in Ewigkeit. Ehre sei dem Vater, dem Sohn und dem Heiligen Geist, wie im Anfang, so auch jetzt und alle Zeit und in Ewigkeit. Amen. Die Treue des Herrn währt in Ewigkeit. Kurzlesung Philipper 2, 14 bis 15. Tut alles ohne Murren und Bedenken, damit ihr rein und ohne Tadel seid. Kinder Gottes, ohne Makel, mitten in einer verdorbenen und verwirrten Generation, unter der ihr als Lichter in der Welt leuchtet. Herr, ich rufe zu dir. Ich sage, du bist meine Zuflucht. Du bist mein Anteil im Lande der Lebenden. Ich sage, du bist meine Zuflucht. Ehre sei dem Vater, dem Sohn und dem Heiligen Geist. Herr, ich rufe zu dir. Ich sage, du bist meine Zuflucht. Benediktus. Licht aus der Höhe leuchte allen, die in Finsternis sind und im Schatten des Todes. Gepriesen sei der Herr, der Gott Israels, denn er hat sein Volk besucht und ihm Erlösung geschaffen. Er hat uns einen starken Retter erweckt, im Hause seines Knechtes David. So hat er verheißen von alters her, durch den Mund seiner heiligen Propheten. Er hat uns errettet vor unseren Feinden und aus der Hand aller, die uns hassen. Er hat das Erbarmen mit den Vätern an uns vollendet und an seinen heiligen Bund gedacht, an den Eid, den er unserem Vater Abraham geschworen hat. Er hat uns geschenkt, dass wir aus Feindeshand befreit, ihm furchtlos dienen in Heiligkeit und Gerechtigkeit, vor seinem Angesicht all unsere Tage. Und du, Kind, wirst Prophet des Höchsten heißen, denn du wirst dem Herrn vorangehen und ihm den Weg bereiten. Du wirst sein Volk mit der Erfahrung des Heils beschenken, in der Vergebung der Sünden. Durch die barmherzige Liebe unseres Gottes wird uns besuchen das aufstrahlende Licht aus der Höhe, um allen zu leuchten, die in Finsternis sitzen und im Schatten des Todes, und unsere Schritte zu lenken auf den Weg des Friedens. Ehre sei dem Vater und dem Sohn und dem Heiligen Geist, wie im Anfang, so auch jetzt und alle Zeit und in Ewigkeit. Amen. Licht aus der Höhe leuchte allen, die in Finsternis sind und im Schatten des Todes. Gepriesen sei Gott, der Maria, die Mutter Christi, über alle Geschöpfe erhoben hat. Zu ihm lasst uns beten. Herr unser Gott, du hast Maria geheiligt und zur Mutter deines Sohnes gemacht. Höre auf ihre Fürsprache und heilige uns. Schenke uns dein Erbarmen. Du hast uns Maria als Mutter und Vorbild geschenkt. Höre auf ihre Fürsprache und beschütze uns. Schenke uns dein Erbarmen. Du hast Maria unter dem Kreuz gestärkt. Höre auf ihre Fürsprache und stärke uns, wenn wir leiden müssen. Schenke uns dein Erbarmen. Du hast Maria durch die Auferweckung deines Sohnes froh gemacht. Höre auf ihre Fürsprache und festige unsere Hoffnung. Schenke uns dein Erbarmen. Lasset uns beten, wie der Herr uns gelehrt hat. Vater unser im Himmel, geheiligt werde dein Name, dein Reich komme, dein Wille geschehe, wie im Himmel, so auf Erden. Unser tägliches Brot gib uns heute
und vergib uns unsere Schuld, wie auch wir vergeben unseren Schuldigern. Und führe uns nicht in Versuchung, sondern erlöse uns von dem Bösen. Gott, du Quell und Ursprung unseres Heils, mach unser ganzes Leben zu einem Loblied deiner Herrlichkeit, damit wir einst im Himmel dich preisen können ohne Ende. Darum bitten wir durch Jesus Christus, deinen Sohn, unseren Herrn und Gott, der in der Einheit des Heiligen Geistes mit dir lebt und herrscht in alle Ewigkeit. Der Herr segne uns, er bewahre uns vor Unheil und führe uns zum ewigen Leben. Amen.

Einen schönen guten Morgen Ihnen allen und herzlich willkommen bei Radio Gloria, heisst die Claudia Baumler. Gerade haben wir miteinander die Laudes, das Morgengebet der Kirche gebetet. Circa um 7:30 beten wir unser Morgengebet. Am 7:45 hören wir das Tagesevangelium. Am 8. Kurznachrichten von Radio Vatikan. Am 7:45 die Schatzkiste. Am 8:30 das Kalenderblatt und am 9:00 übertragen wir die Heilige Messe. Wir freuen uns, dass Sie bereits Radio Gloria eingeschaltet haben und wir wünschen Ihnen einen frohen, reich gesegneten Tag. 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

der heilige Pate Pio. Ja, es ist eine große Gnade, mein liebes Kind, wenn man noch in der Blüte der Jugend, die uns für alle Eindrücke empfänglich macht, beginnt, dem lieben Gott zu dienen. Oh, wie viel Freude macht das Geschenk, wenn mit den Blüten auch die ersten Früchte des Baumes überreicht werden. Was sollte dich je davon abhalten, dich selbst voll und ganz Gott zu schenken, indem du dich ein für allemal entschließt, der Welt, dem Teufel und dem eigenen Fleisch einen Tritt zu versetzen, wie es schon unsere Taufpaten mit großer Entschlossenheit für uns getan haben. Ist der Herr dir dieses Opfer vielleicht nicht wert? Nachzulesen in Pate Pio, Epistolario Band 3, Seite 418.

0: wir wollen uns jetzt mit Wort vom heiligen Papst Pius dem Zehnten an heiligen Josef wenden. Im Namen des Vaters und des Sohnes und des Heiligen Geistes. Amen. Reinste Bräutigam Maria, Sankt Josef, bitte Tag für uns bei Jesus, dem Sohne Gottes. Seine Kraft und Gnade soll uns stärken, dass wir siegreich streiten im Leben und die Krone von ihm erhalten im Sterben. Ruhmreicher heiliger Josef, du bist das Vorbild aller Arbeiter. Erbitte mir die Gnade, dass ich arbeite im Geiste der Buße, um Sühne zu leisten für meine vielen Sünden. Dass ich gewissenhaft arbeite und die Erfüllung meiner Pflicht höher stelle als meine persönlichen Neigungen. Dass ich dankbar und freudig arbeite und meine Ehre darein setze, bei der Arbeit, die mir von Gott verliehenen Talente zu verwerten und zu entfalten. Dass ich ordnungsgemäß und friedlich mit Mäßigung und Geduld arbeite und nie zurückschrecke vor Ermüdung und Schwierigkeiten. Vor allem, dass ich in reiner Absicht und selbstlos arbeite und stets den Tod vor Augen habe und die Rechenschaft, die ich ablegen muss über die verlorene Zeit, über die unbenützten Talente, über das unterlassene Gute und über jede eitle Selbstgefälligkeit bei Erfolgen, die im Dienste Gottes doch so schädlich ist. Alles für Jesus, alles durch Maria, alles nach deinem Vorbild, heiliger Vater Josef. Das soll mein Wahlspruch sein, im Leben und im Sterben. Amen. Im Namen des Vaters und des Sohnes und des Heiligen Geistes. Amen. Der heilige Josef möge uns an seine Hand nehmen, wie er aus Jesus Kinder die Hand genommen hat und uns führen.
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0: Pfarrer Andreas Fuchs liest für uns eine Betrachtung, die er im Editorial des Schweizerischen Katholischen Sonntagsblattes veröffentlicht hat.
1: Eine wunderbare Glaubenswahrheit, unser Schutzengel. Der Monat September ist besonders den heiligen Schutzengeln geweiht, auch wenn das Schutzengelfest selbst am 2. Oktober gefeiert wird. Pater Pio hat mit seinem Schutzengel vertrautesten Umgang gehabt. So möchte ich Ihnen nur einen der vielen wunderbaren Texte zur Betrachtung schenken. Pater Pio schreibt: Habe eine große Andacht zu diesem so guten Engel. Wie tröstend ist der Gedanke, dass neben uns ein Geist ist, der uns von der Wiege bis zum Grab keinen Augenblick verlässt, nicht einmal dann, wenn wir es wagen zu sündigen. Dieser himmlische Geist führt uns, schützt uns wie ein Freund, wie ein Bruder. Es ist ebenfalls tröstend zu wissen, dass dieser Engel beständig für uns bittet, Gott alle guten Handlungen und Werke darbringt, die wir tun, unsere Gedanken, unsere Wünsche, wenn sie rein sind. Ach, vergiss diesen unsichtbaren Freund nicht, der immer gegenwärtig, immer bereit ist, uns zu hören und noch bereiter, uns zu trösten. O wonnevolle Innerlichkeit, o glückliche Gesellschaft ist das, wenn wir nur wüssten, sie zu verstehen. Habe ihn stets vor deinem geistigen Auge, erinnere dich oft an die Gegenwart dieses Engels, danke ihm, bete zu ihm, leiste ihm stets gute Gesellschaft. Eröffne dich ihm und vertraue ihm deine Schmerzen und Leiden an. Habe beständige Furcht, die Reinheit seines Blickes zu beleidigen. Halt ihn beständig in deinen Gedanken. Er ist so feinfühlig, so empfindsam. Wende dich an ihn in den Stunden der größten Ängste und du wirst seine wohltuenden Wirkungen spüren. Sage nie, du seiest alleine, um den Kampf mit unseren Feinden zu bestehen. Sage nie, du hättest keine Seele, der du dich eröffnen und der du vertrauen kannst. Dies wäre ein großes Unrecht, das man gegen diesen himmlischen Boten begehen würde.
0: Wir danken herzlich Pfarrer Andreas Fuchs.

Liebe Hörerinnen und Hörer von Radio Gloria, ich freue mich, dass ich heute wieder mit Ihnen zusammen darf das Evangelium betrachten vom Tag. Es ist genau aus dem Lukas-Evangelium Kapitel 6, Vers 43 bis 49. In jener Zeit sprach Jesus zu seinen Jüngern: Es gibt keinen guten Baum, der schlechte Früchte hervorbringt, noch einen schlechten Baum, der gute Früchte hervorbringt. Jeden Baum erkennt man an seinen Früchten. Von den Disteln pflückt man keine Feigen und vom Dornenstrauch erntet man keine Trauben. Ein guter Mensch bringt Gutes hervor, weil in seinem Herzen Gutes ist. Ein böser Mensch bringt Böses hervor, weil in seinem Herzen Böses ist. Wovon das Herz voll ist, davon spricht der Mund. Was sagt ihr zu mir, Herr, Herr, und tut nicht, was ich sage? Ich will euch zeigen, wem ein Mensch gleicht, der zu mir kommt und meine Worte hört und danach handelt. Er ist wie ein Mann, der ein Haus baute und dabei die Erde tief aushob und das Fundament auf einen Felsen stellte. Als nun ein Hochwasser kam und die Flutwelle gegen das Haus prallte, konnte sie es nicht erschüttern, weil es gut gebaut war. Wer aber hört und nicht danach handelt, ist wie ein Mann, der sein Haus ohne Fundament auf die Erde baute. Die Flutwelle prallte dagegen, das Haus stürzte sofort in sich zusammen und wurde völlig zerstört. Evangelium unseres Herrn Jesus Christus. Lob sei dir, Christus.

Liebe Mitchristen, im heutigen Evangelium hören wir etwas Wichtiges für unser Leben. Jesus sagt, dass wir unser Leben auf ein gutes Fundament bauen sollen, auf den Fels. Und er selber, Christus, er ist doch dieser Fels, dieser feste Fels, auf den wir unser Leben bauen sollen. Auf ihn sollen wir hören, auf sein Wort sollen wir unser Leben aufbauen, damit unser Leben nicht in die Fluten der Schwierigkeiten, der Verwirrung, der Versuchung und von vielem mehr an uns heranpeitschen, unser Lebenshaus einstürzen wollen, dass wir dann stark sind auf Christus gebaut. Und wie oft sehen wir es heute, dass Menschen nicht auf gutes Fundament gebaut haben, so viele Menschen, sie sind so schnell erschüttert, so schnell geben sie auf, so schnell verlassen sie ihre einst gewählte Berufung oder auch ihr einst gegebenes Ja in einer Ehe oder so vieles mehr. So viele Menschen, sie haben nicht ein tiefes Fundament auf tiefe Werte im Leben und das ist eigentlich kein Vorteil, sondern vielmehr ein Nachteil, wie wir heute sehen. So vieles, das kaputt geht, so vieles, was unstabil geworden ist und der Mensch ständig hin und her geworfen ist von den Wellen dieser Welt. Jesus, er sagt, von was das Herz voll ist, von dem spricht auch der Mund, oder von dem, was das Herz voll ist, das geht auch in unseren Gedanken, Worten und Werken über. Der Mensch, der Gutes hervorbringt, der hat ein gutes Herz. Und das ist doch genau das, was der Teufel oder das Böse oder die Gier stürzen will. Wie oft denkt der Mensch heute, es ist egal, was wir ins Herz hineinlassen. Und genau diese Menschen sind es dann auch, die plötzlich eine riesen Unordnung im Herzen haben, nicht mehr fähig sind, das Gute hervorzubringen, nicht mehr fähig sind, sich für die Liebe, für den Frieden einzusetzen, sondern Egoisten werden, die nur alles für sich selber verkosten wollen. An ihren Früchten werdet ihr sie erkennen. Ich denke, das ist auch ein guter Hinweis für uns selber. Schauen wir doch, was für Früchte wir hervorbringen. Von was spreche ich? Was unterstütze ich mit meinen Handlungen, mit meinen Taten? Setze ich mich wirklich ein für Mitmenschen? Setze ich mich ein für das Reich Gottes? Oder bin ich oft auch ein Mensch, der nur für sich selber schaut, der sein Haus in den Sand der Gier gestellt hat? Dieser Sand, der keinen Halt gibt, der nicht wirklich stützt, der nicht wirklich das Herz sättigt mit einem tiefen inneren Frieden. Wollen wir uns heute besinnen? Wollen wir Jesus versprechen, Herr, wenn ich schlecht gebaut habe, dann möchte ich jetzt auf dich bauen, auf deinen Fels, auf deine Kirche, auf dein heiliges Wort. Und dass uns das gelingen möge, wollen wir den Segen Gottes erbitten. Der Herr sei mit euch und mit deinem Geiste. Es segne und behüte euch der allmächtige und barmherzige Gott, der Vater und der Sohn, und der Heilige Geist. Amen.

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1: Es folgt die aktuelle Presseschau von swisscat.ch, dem unabhängigen katholischen Internetportal der Schweiz. Die Schwerpunkte der vergangenen Woche stellt Ihnen vor Rosmarie Scherer von der Redaktion swisscat.ch. Kirche Schweiz, Abstimmung in Zürich über Sterbehilfe. Am 27. September entscheidet das Zürcher Stimmvolk, ob in Zukunft nicht nur alle Pflege- und Altersheime, sondern auch Spitäler den assistierten Suizid zulassen müssen. Im Vorfeld dieser Abstimmung thematisiert Don Philipp Isenecker, geistlicher Leiter des Missionswerkes BLESS, die Folgen für eine Gesellschaft, welche den assistierten Suizid zum Normalfall verklärt. Don Philipp trug als Pflegefachmann in zwei Demenzabteilungen Leitungsverantwortung und begleitete viele Menschen palliativ. Dort hat er etwas gelernt, nämlich, dass es für das Sterben keine Abkürzung gibt. Man kann einen Todeszeitpunkt festlegen, aber man kann den Weg des Abschiednehmens nicht einfach abkürzen. Was man beim Sterbenden scheinbar verkürzt, verlagert man nicht selten in die Herzen derer, die zurückbleiben. Wer fragt, ob das Herbeiführen des Todes wirklich Pflege sein kann, gilt schnell als hartherzig oder als Feind der

0: Selbstbestimmung. Aber vielleicht ist die unbequemere Frage gerade die barmherzigere. Behandeln wir noch das Leiden oder beseitigen wir den Leidenden? Der Katechismus ist klar. Eine Handlung, die absichtlich den Tod herbeiführt, um Schmerz zu beenden, ist Mord. Katechismus 2277. Das ist ein Urteil über die Tat, nicht aber über den Menschen in seiner Angst und Verzweiflung. Am 27. September stimmt der Kanton Zürich darüber ab, ob alle Alters- und Pflegeheime, Spitäler und Reha-Kliniken assistierten Suizid in ihren Räumen dulden müssen. Ein Heim besteht nicht nur aus Mauern und einem Leitbild. Dort arbeiten Menschen. 2025 wurden im Kanton Zürich 677 assistierte Suizide registriert, aber nur einer davon in einem Spital. Und nun sollen gerade alle Spitäler zur Duldung verpflichtet werden. Die Weltgesundheitsorganisation WHO schätzt, dass die Einsamkeit weltweit zu rund 871.000 Todesfällen pro Jahr beiträgt, etwa 100 Todesfällen pro Stunde. 86 Langzeitstudien bestätigen für ältere Menschen das erhöhte Sterblichkeitsrisiko durch Einsamkeit und soziale Isolation. Einsamkeit steht kaum je auf einem Totenschein. Sie kommt verkleidet als Depression, Herz-Kreislauf-Erkrankung, kognitiver Abbau oder als leiser Gedanke, den niemand hören möchte. Ich bin doch nur noch eine Last. Der Sterbeprozess ist kostbar, weil diese Zeit nie zurückkehrt. Da kann noch gedankt, geweint, geschwiegen und vergeben werden. Da kann eine Hand gehalten, ein Segen gesprochen, die Beichte abgelegt, die Krankensalbung empfangen und zum letzten Mal gemeinsam gebetet werden. Manchmal kommt der Tod überraschend, aber wo Zeit geschenkt wird, sollten wir sie nicht vorsätzlich wegkürzen. Der Tod ist nicht nur eine höchstpersönliche Entscheidung, er berührt eine Familie, eine Pflegegemeinschaft, Mitbewohnende und alle, die nachher mit einem leeren Bett weiterleben müssen. Ein assistierter Suizid lässt sich organisieren, aber der Mensch ist damit noch nicht begleitet. Sterben ist kein Vorgang, den man erledigt, sondern ein letzter Weg. Wir können ihn dem Sterbenden nicht abnehmen, aber mit ihm gehen. Wir können sagen, du bist nicht allein. Du bist kein Fall, der abgeschlossen werden muss. Gott liebt dich bis zum letzten Atemzug und kein Leiden zerstört deine Würde. Für Don Philipp genügt es nicht, am 27. September Nein zu stimmen. Besuchen wir einen einsamen Menschen, rufen wir im Altersheim an, entlasten wir Angehörige, unterstützen wir freiwillige Sitzwachen. Die Schweiz braucht weniger Menschen, die zum Tod verhelfen und mehr Menschen, die beim Sterben bleiben. Denn ein Nein zum assistierten Suizid ist nur dann christlich glaubwürdig, wenn es zu einem Ja zum Sterbenden wird. Hintergrundbericht: Kopftuch an Schulen. Das Zürcher Kantonsparlament hat ein Kopftuchverbot für öffentliche Kindergärten und Volksschulen beschlossen. Aus dem universitären Elfenbeinturm meldete sich Bedenkenträgerin Helen Keller zu Wort, Professorin für öffentliches Recht, Europa und Völkerrecht an der Universität Zürich. Die juristischen Hürden für ein Kopftuchverbot seien sehr hoch, ja kaum zu überwinden, denn es handle sich im vorliegenden Fall gleich um eine doppelte Diskriminierung, seien doch davon primär Frauen und primär Musliminnen betroffen. Journalisten der Mainstream-Medien wiesen auf den Bundesgerichtsentscheid aus dem Jahr 2015 hin. Das Bundesgericht entschied damals, dass das Tragen eines Kopftuches, der Vermittlung staatlicher Bildungsziele wie beispielsweise der Chancengleichheit nicht hinderlich sei. Ein entsprechendes Verbot sei unverhältnismäßig und demzufolge verfassungswidrig. Das Urteil irritiert in mehrfacher Hinsicht, so unser Redaktionsleiter Niklas Herzog. Im konkreten Fall verweigerte das Kopftuch tragende muslimische Mädchen nicht nur den Schulunterricht, sondern auch den Schwimmunterricht. Ihr Vater lässt sich und seine Familie von der Sozialhilfe aushalten, weil er sich außerstande sieht, infolge seiner Strenggläubigkeit in unserem Land einer Arbeit nachzugehen. Es liegt auf der Hand, die hier mehrfach an den Tag gelegte hartnäckige Renitenz gegenüber dem öffentlichen Bildungsauftrag kommt einer Kampfansage an das schweizerische Rechtssystem und an die ihm zugrunde liegenden Werte gleich und kann demzufolge auch keinen Rechtsschutz für sich in Anspruch nehmen. Wie lässt sich dieser evidente Fehlentscheid erklären? Beim Blick auf die Liste der am Urteil beteiligten Mitglieder des Bundesgerichts springt ein Name ins Auge, Yves Donzala. Er trägt die Hauptverantwortung für das Skandalurteil vom 17. Januar 2025, mit welchem das Bundesgericht der katholisch ausgerichteten Mädchenschule Wiel faktisch die Existenzgrundlage entzog. Eben dieser Yves Donzala hat unlängst durch seine vom Gesetzgeber verbotene Liaison mit Bundesrichterin Beatrice van der Graaf das Bundesgericht in eine schwere staatspolitische Krise gestürzt. Erstmals in der Geschichte muss die Wahl seiner Mitglieder auf die nächste Amtsperiode verschoben werden. Sollte dereinst das geplante Zürcher Kopftuchverbot vor dem Bundesgericht landen, wäre dies für Letzteres die ideale Gelegenheit, sein Fehlurteil aus dem Jahr 2015 zu korrigieren. Weltkirche, Mutter Teresa, die Heilige der Ärmsten der Armen. Am 4. September 2016 sprach Papst Franziskus Mutter Teresa von Kalkutta heilig. 10 Jahre nach ihrer Heiligsprechung gehört Mutter Teresa weiterhin zu den bekanntesten Gestalten der katholischen Kirche. Der Kirchenhistoriker Jörg Ernesti bewertet ihre Heiligsprechung 19 Jahre nach ihrem Tod als schnell, jedoch nicht rekordverdächtig. Sie war eine Frau von außergewöhnlichem Charisma, die viele Menschen auf der ganzen Welt fasziniert hat. Für ihre anhaltende Verehrung sieht der Historiker mehrere Gründe. So sei sie bedingungslos dem Ruf Jesu gefolgt. Sie habe dabei keinen festen Plan gehabt, sondern sich den Menschen zugewandt, die ihre Hilfe gerade am nötigsten brauchten. Zuerst den Sterbenden an den Straßenrändern von Kalkutta, dann ausgesetzten Kindern und Leprakranken. Dabei haben sie sich auch nicht gescheut, unbequeme Positionen zu vertreten. So war sie eine entschiedene Gegnerin der Abtreibung. Zwischen Selig- und Heiligsprechung erlebte die öffentliche Wahrnehmung Mutter Teresas eine überraschende Wende. Der Postulator des Verfahrens veröffentlichte nämlich persönliche Briefe und Aufzeichnungen der Ordensfrau, die bereits zu Lebzeiten als Vorbild gelebter Nächstenliebe verehrt worden war. Demnach habe sie jahrzehntelang Erschöpfungszustände, Depressionen und Glaubenszweifel gehabt, erklärt Jörg Ernesti. Er betont, dass das ihrem Wirken eine große Tiefe gegeben habe. Sie war also wohl nicht nur die Heldin der Nächstenliebe, wie wir sie kennen, sie war auch eine Mystikerin und eine Christin, die wie viele moderne Menschen um ihren Glauben ringen musste. Der von ihr 1950 gegründete Orden der Missionarinnen der Nächstenliebe besteht heute aus rund 5000 Schwestern, die in 138 Ländern, 754 Spitäler, Hospize usw. so betreuen. Neuevangelisierung, Mariä Geburt. Das Fest Mariä Geburt, das wir am 8. September feierten, entwickelte sich am Ende des 5. Jahrhunderts aus dem Weihefest der St. Anna-Kirche in Jerusalem. Diese wurde am vermuteten Ort des Geburtshauses Marias errichtet. Ab dem 7. Jahrhundert ist die Feier von Maria Geburt auch in der Westkirche bezeugt und verbreitete sich schnell im gesamten Abendland. Neben Jesus und Johannes dem Täufer ist Maria die einzige Heilige, deren Geburtsfest wir feiern. Normalerweise feiert die Kirche den Todestag eines Heiligen, den Geburtstag für den Himmel. Doch bei Maria war schon zu Beginn ihres Lebens Gottes Heilshandeln sichtbar. Die Geburt Marias, der Gottesmutter, stellt einen Wendepunkt in der Heilsgeschichte Gottes mit den Menschen dar. Mit ihr beginnt die unmittelbare Vorbereitung auf das Kommen unseres Erlösers Jesus Christus. Deshalb wird Maria in der Liturgie des Festes immer wieder als Morgenröte bezeichnet, welche die Sonne der Gerechtigkeit, Christus, ankündigt. Maria Geburt ist Hauptpatronin des Bistums Lausanne-Genf von Freiburg sowie Patronin der Stadt Lausanne und des Kantons Waadt. In Lausanne wird Maria Geburt als Hochfest gefeiert, ebenso in den Benediktinerklöstern Disentis, Einsiedeln und Mariastein. 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

0: Pfarrer Andreas Fuchs liest für uns eine Betrachtung, die er im Editorial des Schweizerischen Katholischen Sonntagsblattes veröffentlicht hat.
1: Der Name ist Programm. Unser Name ist für unser Leben wesentlich, denn er steht für unsere ganze Person. Kennen wir den Namen eines Menschen, können wir ihn bei seinem Namen rufen, ihn ganz persönlich ansprechen. Nomen ist Omen. Der Name ist ein Zeichen, der Name ist Programm. Dies gilt besonders für unsere Namenspatrone, die uns durch ihr Beispiel zu einem heiligen Leben anspornen, bei Gott für uns Fürbitte einlegen und uns durch unser ganzes Leben begleitet. Welches Verhältnis haben wir eigentlich zu unserem Namenspatron, unserer Namenspatronin? Was wissen wir über sein Leben? Kennen wir den Heiligen, dessen Namen wir tragen, wirklich gut? Verehren wir ihn? Ahmen wir seine Tugenden nach? Falls wir keinen Namenspatron haben sollten oder gerne einen weiteren hätten, können wir auch die Königin aller Heiligen, die Mutter Gottes, zu unserer besonderen Beschützerin erwählen. Am 12. September feiert die Kirche ihren Namenstag. In der sogenannten Lesehore des Breviers schenkt uns die Kirche einen der schönsten Texte des heiligen Bernhard von Clairvaux. Hier nur ein kurzer Abschnitt daraus, den wir am besten tief in unser Herz einprägen. In Gefahren, in Ängsten, in Zweifeln, denk an Maria, ruf zu Maria. Ihr Name weiche nicht aus deinem Munde, weiche nicht aus deinem Herzen. Damit du aber ihre Hilfe und Fürbitte erlangest, vergiss nicht das Vorbild ihres Wandels. Folge ihr, und du wirst nicht vom Wege weichen. Bitte sie, und niemals bist du hoffnungslos. Denk an sie, dann irrst du nicht. Hält sie dich fest, wirst du nicht fallen. Schützt sie dich, dann fürchte nichts. Führt sie dich, wirst du nicht müde. Ist sie dir gnädig, dann kommst du ans Ziel.
0: Wir danken herzlich Pfarrer Andreas Fuchs.

12. September. Heute ist der Gedenktag von Maria. Maria Namen. Dieser Festtag wird besonders gefeiert in den Diözesen Eisenstadt, Feldkirch, Graz, Seckau, Gurk, Klagenfurt, Innsbruck, Linz, Salzburg, St. Pölten und Wien. Der Name Maria Namen bedeutet die Beleibte, die Schöne, die Bittere, die von Gott Geliebte. Im Jahre 1513 erhielt die Diözese Cuenca in Neukastilien in Spanien die Erlaubnis zur Feier eines Festes zu Ehren des heiligen Namens Marie. Bald baten auch andere Diözesen um dieses Vorrecht. Nach dem Sieg über die Türken bei Wien 1683 wurde der Tag durch Papst Innozenz dem 11. als Fest für die ganze Kirche eingeführt. Am 15. August hatte sich Polenkönig Jan der III. Sobieski zusammen mit Karl dem 5., Leopold von Lothringen, Maximilian Emanuel von Bayern, dem Markgrafen von Baden und dem Prinz von Savoyen mit einem Heer von 65.000 Mann den dreimal so starken Türken, die seit 2 Monaten Wien belagerten, entgegengestellt und dabei das Banner der Gottesmutter vorangetragen. Am 12. September 1683 kam es zur entscheidenden Schlacht, in der die Türken vernichtend geschlagen wurden. Die Türken stehen vor Wien. Seit 60 Tagen ist die Kaiserstadt im Würgegriff osmanischer Truppen. Fast 200.000 Mann lagern vor Wien. Kara Mustafa, der Feldherr der Osmanen, droht den Wienern. Weigert ihr euch, Wien zu übergeben, so werden wir euch erstürmen und alle, vom kleinsten bis zum größten, über die Klinge springen lassen. Die Lage ist verzweifelt, die Wiener hungern, ihre Brunnen sind verseucht und die Rote Ruhr wütet. Nur noch 4.000 Verteidiger stehen auf den Mauern, doch kapitulieren wollen sie nicht. Am 12. September 1683 ist alles nur noch eine Frage von Stunden. Für Österreich und seine Verbündeten, die Heilige Liga, gibt es an diesem Tag nur noch eine Möglichkeit, Angriff. Sonst ist Wien verloren. Mit 75.000 Mann wollen sie von den Wiener Höhen den Belagerungsring der Türken sprengen. Doch am Morgen ist die Kavallerie des polnischen Königs Jan Sobieski noch immer im Anmarsch durch den Wiener Wald. Niemand weiß, ob sie noch rechtzeitig kommt, um die Schlacht am Kahlen Berg zugunsten der Verbündeten zu wenden. Aber auch für Kara Mustafa heißt es heute oder nie. Am 12. September 1683 setzt er alles auf seine Mine Leger. Wenn es ihnen gelingt, nur eine weitere Mine unter der Löbel-Bastei zu zünden, ist Wien sturmreif. Und fällt Wien, dann steht den Osmanen das Tor zum christlichen Abendland offen. Aber den Wienern gelingt es, die Mine zu entschärfen und die polnische Reiterei kommt noch zur rechten Zeit. Nach der verlorenen Schlacht am Kahlenberg behalten die Türken mit Istanbul nur noch einen Fuß auf dem europäischen Kontinent. Habsburg aber wird zu einer der größten Landmächte Europas und Österreich, ein Vielvölkerstaat, 2,5 Jahrhunderte lang bis 1914. Noch im gleichen Jahr bestimmte Papst Innozenz der 11. die Feier des Festes Maria Namen am Sonntag
nach Marie Geburt für die ganze katholische Kirche. Hier noch eine kleine Anmerkung. Früher hatten die Armen an diesem Tag das Recht, auf den Feldern liegen gebliebenes Korn zu sammeln. Es existiert auch eine Bauerregel, die heißt folgendermaßen: An Marie Namen sagt der Sommer Amen. Oder an Maria Namen kommen die Schwalben zusammen.

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Die ehemalige Benediktinerabtei auf der Rheininsel steht in historischen Beziehungen mit dem Erzhaus Österreich bzw. der Familie von Habsburg-Lothringen. Wir freuen uns, Abt Ludwig Ziegerer aus Mariastein als Ehrengast und Festzelebrant begrüßen zu dürfen, da er der Causa Karl und Zita sehr verbunden ist. 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

Es ist eine Freude, dass Sie Radio Gloria eingeschaltet haben. Heute am Samstag, den 12. September 2026. In der 23. Woche vom Jahreskreis und am Gedenktag Heiligster Name Mariens. Herzlich begrüßt Sie Claudia Baumüller und miteinander schauen wir jetzt, was das Tagesprogramm für Sie bereit hat. Am 9. nachgefragt. Zum Fest Maria Namen mit Pater Philipp Steiner vom Kloster Einsiedeln. Am 9:30 übertragen wir die Heilige Mass zum Fatimatag aus der Wallfahrtsbasilika Maria Bründlein bei Wemding. Wir übertragen übers KTV. Am 11. Erzählung. Nimm und schreibe. Sie gehört aus dem Tagebuch von der Heiligen Schwester Maria Bernarda Büttler, Teil 5 aus dem Kapitel 2. Begegnung mit Verstorbenen. Am 11:45 ist Tagesevangelium. Am 12. grüßen wir unsere Mutter Gottes mit dem Angelusgebet. Am 11:15 katholisches Wochenblatt. Presseschau von swiss-kat.ch. Am 1 Musikmagazin mit Simon Dach. Psalmenlob mit dem Schall der Hörner. Am 2 Glaubensspiegel. Maria, Mitterlöserin oder doch nicht? Teil 2 mit Pfarrer Daniel Bühlmann. Am 3 Gebetstund. Wir beten den Barmherzigkeitsrosenkranz und die 7 Vater Unser. Am 4 Radio Vatikan Nachrichtenmagazin. 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Sie hören die beliebte Sendung Innere Wiederholung. Am 5 Dies Domini, eine musikalische Hinführung zum Sonntag mit Simon Dach. Am 5:30 im Kalenderblatt Maria Namen. Am 5:15 aus dem Schatz von der Kirche. Am 6 Radio Vatikan Nachrichtenmagazin. Am 6:30 ist Tagesevangelium. Am 6:15 beten wir den Angelus, unseren Abendgruß an die Mutter Gottes. Am 7. neue Heilige der katholischen Kirche. Am 7:30 sind unsere Kinder an der Reihe mit ihrer Kindersendung Kitzahoi. Heute erzählt Isabella über die Erscheinungen von der Mutter Gottes in Fatima. Sie ist 3 Kinder erschienen. Am 8. Spirit. Das mündliche Gebet, Teil 2, mit Pater Hans Bub. Am 9. beten wir den Rosenkranz und am 9:45 komplett das Nachtgebet von der Kirche. Ab der 10. bis am Morgen um 6. ist das Nachtprogramm für Sie aufgeschaltet. Sie hören Wiederholungen von Sendungen vom Tag, Gebet, viele kurze Gedanken dazwischen gestreut und Musik. Morgen feiern wir den 24. Sonntag im Jahreskreis. Ihnen allen einen frohen, reich gesegneten Sonntag. Es grüßt Sie herzlich, Ihres Radio Gloria Team.

0: 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Der Name der Jungfrau war Maria, so hören wir es im Bericht vom Evangelisten Lukas über die Verkündigung der Geburt Jesus durch den Engel Gabriel. Das Fest Maria Namen wird in der römisch-katholischen Kirche am 12. September gefeiert. Im 16. Jahrhundert in Spanien entstanden, verordnete Papst Innozenz XI. am 25. September 1683, also nur zwei Wochen nach der siegreichen Entsatzschlacht gegen die osmanischen Truppen am 12. September die Einführung eines Festes zu Ehren des heiligen Namens Maria für die ganze Kirche. Wieso der Gottesmutter besonderer Dank erwiesen werden soll, in deren Namen und durch deren Segen der Sieg über die Türken errungen worden ist, erfahren wir von Pater Philipp Steiner aus dem Kloster Einsiedeln. Und so begrüße ich Sie auch, liebe Zuhörerinnen und Zuhörer, zur nächsten Sendung im Rahmen der Sendereihe Verlorene Marienfeste ganz herzlich. Am Mikrofon ist Ihre Andrea Marti. Und so begrüße ich dich, Pater Philipp, ganz herzlich bei Radio Gloria und wir freuen uns auf deine Ausführungen.
1: Danke vielmals, liebe Andrea. Grüß Gott, liebe Zuhörer.

0: Zuhörerinnen und Zuhörer von Radio Gloria, es freut mich, wieder einmal bei Ihnen sein zu dürfen.
1: Pater Philipp, wie feiert ihr nun dieses Fest hier in der Gemeinschaft in Einsiedeln?
0: Wir feiern das Fest Maria Namen ebenfalls am 12. September als Gedenktag im Rahmen des Konventamts um 11.15 Uhr und in den Heiligen Messen in der Gnadenkapelle um 6.15 Uhr, 9.30 Uhr und 17.30 Uhr. Weil das Fest im deutschsprachigen Regionalkalender lediglich ein fakultativer Gedenktag ist, wird das Fest nur in der Eucharistiefeier, nicht aber im Chorgebet, begangen. Wir haben aber mit dem Hochfest Mariä Geburt am 8. September, also nur 4 Tage davor, ein Marienfest gefeiert, welches eine sehr viel größere Bedeutung in unserer Gemeinschaft hat. Wir Benediktiner feiern die Geburt der Gottesmutter Maria nämlich als Hochfest, während es in der Weltkirche lediglich den Rang eines Festes hat. Bis vor einigen wenigen Jahren war der 8. September bei uns in Einsiedeln jeweils der traditionelle Tag der Gelübdeablegung. Als ich vor 15 Jahren ins Kloster Einsiedeln eingetreten bin, war der 8. September sogar noch ein Klosterfeiertag und die Schülerinnen und Schüler der Stiftsschule hatten schulfrei. Dies wurde angesichts der ohnehin schon sehr vielen Feiertagen in Einsiedeln vor einigen Jahren abgeschafft. Geblieben ist aber das liturgische Hochfest Maria Geburt. Verständlich also, dass das Fest Maria Namen nur 4 Tage danach bei uns im Kloster Einsiedeln keine besonders große Rolle spielt.
1: Pater Philipp, wie sieht nun der historische Hintergrund dieses wunderschönen Festes Maria Namens aus?
0: Den historischen Hintergrund hast du, liebe Andrea, in der Einleitung ja bereits kurz angetönt. Der Festtag Maria Namen am 12. September wurde ab 1513 zuerst im spanischen Bistum Cuenca gefeiert, ist also ein vergleichsweise junges marianisches Fest. Papst Innozenz XI. Führte das Fest Maria Namen für die ganze Kirche verbindlich ein, nachdem am 12. September 1683 die Vereinigten Christlichen Heere unter dem Oberbefehl des polnischen Königs Johann III. Sobieski die zweite Wiener Türkenbelagerung mit der siegreichen Schlacht am Kahlenberg vor Wien beendet hatten. Dem Heer wurde das Banner mit der Schutzmantel Madonna vorangetragen. Der heilige Papst Pius X. Verlegte das zunächst für den Sonntag nach Maria Geburt vorgeschriebene Fest Maria Namen schließlich auf den 12. September, den eigentlichen Siegestag. Das Fest Maria Namen hat also eine große Nähe zum Rosenkranzfest, das ja ebenfalls auf einen militärischen Sieg zurückgeht, nämlich die Seeschlacht bei Lepanto. Die Einführung eines Marienfestes zum Dank für eine Gebetserhörung und die Erfahrung des Schutzes auf die Fürbitte der Gottesmutter Maria hat also eine gewisse Tradition. Es zeigt, dass nicht die Feldherren und Herrscher Geschichte schreiben, sondern das gläubige Volk, das seine Zuflucht zu Gott und die Fürbitte der Gottesmutter Maria nimmt.
1: Von woher kommt der Name Maria?
0: Miriam, so lautet die Form des Namens Maria im Hebräischen, war ein in Israel weit verbreiteter Name. Wir finden ihn schon im Alten Testament, und auch die Evangelien erwähnen mehrere Frauen, die diesen Namen tragen. Es gibt verschiedene Möglichkeiten, diesen Namen zu deuten. Miriam oder die lateinische Version davon, Maria, kann man übersetzen als die vom Herrn Geliebte, aber auch als die Schöne oder die Herrin. Der heilige Bernhard von Clairvaux hat eine lange Auslegung geschrieben über die Deutung des Namens Maria als Stern des Meeres. Diese Interpretation von Maria als Meerstern ist nicht seine Erfindung, denn sie findet sich schon im Hymnus Ave Maris Stella, der aus dem 8. oder 9. Jahrhundert stammt. Ich möchte ihn gerne vortragen in einer deutschen Übersetzung. Meerstern, sei gegrüßt, Gottes hohe Mutter, allzeit reine Jungfrau, selig Tor zum Himmel. Du nahmst an das Ave aus dem des Engels Munde, wend den Namen Eva, bring uns Gottes Frieden. Löst der Schuldner Ketten, mach die Blinden sehend, allem Übel wehre, jeglich Gut erwirke. Zeige dich als Mutter, denn dich wird erhören, der auf sich genommen, hier dein Sohn zu werden. Jungfrau ohne Gleichen, gütige vor allen, uns, die wir erlöst sind, mach auch rein und gütig. Gib ein lauteres Leben, sicher uns geleite, dass wir einst in Freuden Jesus mit dir schauen. Lob sei Gott dem Vater, Christ dem Höchsten Ehre und dem Heiligen Geiste, dreifach eine Preisung. Amen. Soweit der wunderschöne Hymnus Ave Maris Stella, der ins 8. oder 9. Jahrhundert zurückgeht. Ob nun Maria, die vom Herrn Geliebte, die Schöne oder die Herrin bedeutet, alle Erklärungen treffen zu. Maria ist die vom Herrn auf einmalige Weise Geliebte und Begnadete, denn sie ist die Braut des Heiligen Geistes. Sie ist auch die ganz Schöne, denn in ihr ist der Plan Gottes des Vaters vom Menschen vollkommen verwirklicht. Sie ist das unverdorbene Konzept Gottes vom Menschen. Und Maria ist die Herrin als Mutter Gottes des Sohnes, der ihr Anteil gegeben hat an seiner Königsherrschaft.
1: Pater Philipp, wo liegen die alt- und neutestamentlichen Quellen dieses Festes?
0: Das Fest Mariennamen hat keine explizit biblischen Wurzeln. Denn ebenso wie ihre Geburt, so ist auch ihre Namensgebung nicht in den Evangelien überliefert. Aber dass die Eltern Joachim und Anna ihrer kleinen Tochter den Namen Miriam gegeben haben, steht ja außer Zweifel. Denn dieser ist im Neuen Testament bezeugt. Die Schwester des Mose trug als erste in der Heiligen Schrift den Namen Miriam und sie wird dort als Prophetin bezeichnet. Der Name einer Person hat in der Heiligen Schrift eine große Bedeutung, denn er sagt immer etwas über den Träger oder die Trägerin aus. Name und Person gehören zusammen, werden miteinander identifiziert. Auch prägt der Name eine Person, die ihn trägt. In der Heiligen Schrift gibt Gott zusammen mit einem besonderen Auftrag auch einen besonderen Namen. Denken wir nur an Abraham, der bei seiner Berufung als Stammvater vieler Völker zu Abraham wurde und seine Frau Sarai zu Sarah. Es gibt im Alten Testament viele Stellen, in denen der Name eine Rolle spielt. Eine für mich besonders schöne Stelle ist Jesaja 43, Vers 1. Das ist eine Zusage für jede und jeden von uns. So spricht der Herr, der dich erschaffen hat, Jakob, und der dich geformt hat, Israel. Fürchte dich nicht, denn ich habe dich ausgelöst, ich habe dich beim Namen gerufen, du gehörst mir.

0: Wir sind zurück in der Sendung mit Pater Philipp Steiner vom Kloster Einsiedeln. Er spricht zum Fest Maria Namen und so freuen wir uns auf die weiteren Gedanken von Pater Philipp. Pater Philipp, welche Bedeutung im Kirchenjahr hat nun dieses Fest?
1: Das Fest hatte in der Liturgie- und Kalenderreform im Anschluss an das Zweite Vatikanische Konzil einen schweren Stand. Damals ging man ziemlich rational vor und hat etliche Feste gestrichen, darunter auch einige marianische Gedenktage. Im Generalkalender von 1970 wurde das Fest Mariennamen gestrichen, da es nach Meinung der Fachleute eine Doppelung zum Fest Mariengeburt am 8. September darstellte. Im Regionalkalender für das deutsche Sprachgebiet blieb es wegen des historischen Bezugs zum deutschen Sprachraum, man erinnere sich, den historischen Anlass zur Einführung des Festes bildete eine siegreiche Schlacht bei Wien, als nicht gebotener Gedenktag erhalten. In Wien findet jedes Jahr eine große Mariennamenfeier statt, organisiert von der Gebetsgemeinschaft Rosenkranz-Sühnekreuzzug. Seit 2002 ist Mariennamen auch wieder als nicht gebotener Gedenktag im Generalkalender der Gesamtkirche enthalten und kann darum auf der ganzen Welt wieder gefeiert werden. Zahlreiche Kirchen, besonders in Österreich, sind dem Patrozinium des Namens Mariens unterstellt. Auch zwei Kathedralen sind dem Namen der Mutter Gottes geweiht.
0: Pater Philipp, welche sind nun die berühmten Darstellungen weltweit dieses wunderschönen Festes Mariennamens?
1: Mariennamen ist ja ein sogenanntes Ideenfest, geht also eigentlich nicht auf eine besonders eingängig darstellbare Gegebenheit zurück. Die Geburt Mariens wird häufig dargestellt, aber eine Abbildung der Namensgebung der Mutter Gottes findet man sehr selten. Allerdings findet man in vielen älteren Kirchen das Monogramm des Namens Maria. Das M für Maria oder auch eine Kombination aus den Buchstaben, die den Namen der Gottesmutter bilden, findet man auch bei uns in Einsiedeln, direkt über dem Hauptportal der Gnadenkapelle. Diese Erinnerung an den Namen Mariens soll uns daran erinnern, dass wir die Gottesmutter immer um ihre Fürsprache anrufen dürfen. Vom heiligen Bernhard von Clairvaux stammt ein besonders schöner Text dazu, den manche von Ihnen, liebe Zuhörerinnen und Zuhörer von Radio Gloria, vielleicht schon mal gehört oder gelesen haben. Gerne lese ich ihn vor. Erheben sich die Stürme der Versuchung, befindest du dich inmitten der Klippen der Trübsale, blicke auf zum Stern des Meeres, rufe Maria zu Hilfe. Wirst du auf den Wogen des Hochmuts, des Ehrgeizes, der Verleumdung, des Neides hin und her geworfen, blicke auf den Stern, rufe Maria an. Wenn der Zorn, der Geiz, die Fleischeslust, das Schiff deiner Seele hin und her schleudern, blicke auf Maria. Bist du über die Schwere deiner Sünden bestürzt, über den elenden Zustand deiner Seele beschämt, bist du von Schrecken erfasst bei dem Gedanken an das Gericht, beginnst du immer tiefer in den Abgrund der Trostlosigkeit und der Verzweiflung zu sinken, denke an Maria. Mitten in Gefahren, Nöten und Unsicherheiten, denke an Maria, rufe Maria an. Ihr Name weiche nicht aus deinem Mund, weiche nicht aus deinem Herzen. Damit du aber ihre Hilfe und Fürbitte erlangest, vergiss nicht, ihr Vorbild nachzuahmen. Folge ihr, dann wirst du dich nicht verirren. rufe sie an, dann kannst du nicht verzweifeln. Denk an sie, dann irrst du nicht. Hält sie dich fest, kannst du nicht fallen. Schützt sie dich, dann fürchte nichts. Führt sie dich, wirst du nicht müde. Ist sie dir gnädig, dann kommst du sicher ans Ziel. Soweit diese wunderschönen Worte des heiligen Bernhard von Clairvaux.
0: Sehr schön, herzlichen Dank, Pater Philipp. Es gibt viele Orden, bei denen die Ordensnamen mit Maria ergänzt wird. Wieso?
1: Die Gottesmutter Maria ist die erste und herausragendste Jüngerin Jesu. Sie hat das Wort Gottes nicht nur gehört und in ihrem Herzen erwogen, sondern ist ihm auch nachgefolgt. Sie ist deshalb die Patronin aller Ordensleute und gottgeweihten Seelen. Aus diesem Grund entstand in vielen weiblichen Ordensgemeinschaften der Brauch, dem eigentlichen Ordensnamen, den Namen Maria, voranzustellen. Zum Beispiel tragen alle Benediktinerinnen vor ihrem Ordensnamen den Namen der Gottesmutter. Bei den Männern wird der Name Mariens übrigens nicht vorangestellt, sondern nach dem eigentlichen Ordensnamen angefügt. Auch bei uns in Einsiedeln gab es früher einige Mitbrüder, die diesen schönen Brauch hochgehalten haben. Unser Frater Meinrad Maria hat diesen Brauch bei seiner Profess am 15. Juli 2018 wiederbelebt. Und ich hoffe, dass ihm weitere Mitbrüder dabei nachfolgen werden.
0: Pater Philipp, du bist Vertreter in der Vereinigung Shrines of Europe. Weißt du, wie andere bekannte europäische Wallfahrtsorte dieses Fest begehen?
1: Ich glaube, alle Marienwallfahrtsorte feiern das Fest Mariennamen, seit es 2002 wieder in den Generalkalender aufgenommen worden ist. Durchgehend gefeiert wurde es ja in den deutschsprachigen Wallfahrtsorten, welche Mitglieder der Shrines of Europe sind, nämlich in Altötting, Mariazell und eben auch in Einsiedeln. Besonders in Österreich ist das Fest Mariennamen besonders stark verankert, weil die Einführung dieses Festes ja ein Dank war für die Befreiung von den türkischen Invasoren, die bereits vor den Stadttoren Wiens standen und schließlich besiegt worden sind.
0: Sehr schön. Herzlichen Dank, Pater Philipp, für deine Gedanken. Möchtest du noch ein Abschlusswort an die Zuhörerschaft richten?
1: Ich möchte einfach nochmals die vorhin zitierte Bibelstelle Jesaja 43,1 wiederholen. Jeder und jede von uns darf hier seinen eigenen Namen einfügen. Dann heißt es zum Beispiel: So spricht der Herr, der dich erschaffen hat, Andrea, der dich geformt hat, Philipp. Fürchte dich nicht, denn ich habe dich ausgelöst, ich habe dich beim Namen gerufen, du gehörst mir. Etwas Schöneres können wir uns von Gott eigentlich nicht zusprechen lassen. Er hat uns beim Namen gerufen, wir gehören ihm. Aus dieser Zusage dürfen wir leben. Möge uns die Gottesmutter Maria, die wir immer wieder um ihre Fürsprache anrufen dürfen, auf diesem Weg begleiten.
0: Herzlichen Dank für diese wunderbaren, tiefgründigen Gedanken, Pater Philipp. Würdest du uns abschließend auch der Segen spenden?
1: Gerne, liebe Andrea. Der Herr sei mit euch.
0: Und mit deinem Geiste.
1: Auf die Fürsprache der seligen Jungfrau und Gottesmutter Maria segne und begleite euch der allmächtige und liebende Gott, der Vater und der Sohn und der Heilige Geist.
0: Amen. Vielen Dank, Pater Philipp, für diese schönen Gedanken zum Fest Maria Namen und auch die schönen Gebete und Impulse, zum Beispiel vom heiligen Bernhard von Clairvaux. Und Radio Gloria wünscht dir und der ganzen Gemeinschaft einfach reicher Gottes Segen und möge dir immer wieder an der Hand der Mutter Gottes zu unserem Herrn Jesus Christus geführt werden. Herzlichen Dank, Pater Philipp.
1: Vielen Dank, liebe Andrea. Vielen Dank fürs Zuhören, liebe Zuhörerinnen und Zuhörer von Radio Gloria. Ihnen allen einen ganz gesegneten Tag.
0: Das war die Sendung mit Pater Philipp Steiner vom Kloster Einsiedeln. Er hat im Rahmen der verlorenen Marienfeste zum Fest Marie Namen gesprochen. 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So verabschiede ich mich von Ihnen allen, wünsche Ihnen reicher Gottes Segen. Ihre Andrea Martin.

Liebe Hörerinnen und Hörer von Radio Gloria, wir dürfen bald die Heilige Messe feiern. Wir werden jetzt über die Träger vom KTV aus der Wallfahrtsbasilika Maria Bründlein bei Wemding. Jetzt haben wir uns vorbereitet mit dem Gebet, mit Wort vom Papst Benedikt XV. Im Namen des Vaters und des Sohnes und des Heiligen Geistes. Amen. Herz Jesu, Quelle alles Guten. Heilig das Herz Jesu, Quelle alles Guten. Ich bete dich an, ich glaube an dich, ich hoffe auf dich, ich liebe dich und bereue alle meine Sünden. Dir schenke ich dieses mein armes Herz. Mache es demütig, geduldig, rein und allen deinen Wünschen entsprechend. Gib, o guter Jesus, dass ich in dir und du in mir lebst. Beschütze mich in Gefahren, tröste mich in Trübsal und Betrübnissen. Gewähre mir die Gesundheit meines Leibes, deinen Segen für alle meine Werke und die Gnade eines heiligen Todes. Amen. Im Namen des Vaters und des Sohnes und des Heiligen Geistes. Amen. So freuen wir uns jetzt auf die Heilige Messe, auf die Begegnung mit Jesus. Und im Herz tragen wir all unsere Liebe mit. Auch die Kranken, die Leidenden, die uns wehtun und verletzen. Und immer auch die arme Seelen.

0: zu gratulieren. Folgen Sie gern diesem Morgenstern, diesem Meeresstern, welchen den Namen der Gottesmutter ausdrückt. Ein ereignisreicher Tag am 13. September 1933 wurde unter Pfarrer Eisenlohr unser erster Fatima-Tag hier im Heiligtum gefeiert. Wir gehen in das 94. Jahr des monatlichen Gebetstages. 12. September 1998 wurde unsere Wallfahrtskirche zur päpstlichen Basilika erhoben. Deswegen auch Ablasstag am heutigen Festtag. Feiern wir gemeinsam diesen Festtag, diesen Gebetstag. Und dazu gilt mein besonderer Gruß unserem Festprediger, dem hochwürdigen Herrn Pfarrkurat Johann Reicherzer. Pfarrer Reicherzer stammt hier aus dem benachbarten Ammerbach. Als Kind ministrierte er schon hier im Heiligtum. Im Jahr 2000 wurde er zum Priester geweiht und beginnt dieser Tage auch seine neuen Aufgaben für den Pfarrverband in Spalt und Abenberg. Lieber Hans, bei dir kann ich wirklich sagen, sei daheim willkommen. Ich darf einladen, vor allem auch das Bußsakrament zu empfangen, dadurch die Möglichkeit zu haben, den heutigen Jubiläumsablass zu bekommen. Drei Beichtväter sind für Sie bis 11.30 Uhr in den Beichtstühlen. So darf ich Sie alle wirklich noch einmal herzlich grüßen und dich, lieber Herr Pfarrkurat, bitten, jetzt mit uns die Heilige Messe zu feiern. Wie immer wird die Heilige Messe in ihrer aller Anliegen in der Messintention von mir angenommen. Ja, wir dürfen Herzen und Ohren für das Wort Gottes, für Christus im Sakrament des Altares öffnen.
1: Und so wollen wir uns verbinden mit dem Herrn. Im Namen des Vaters, des Sohnes und des Heiligen Geistes. Amen. Die Gnade des Herrn, der uns Maria als Fürsprecherin geschenkt hat, sei mit euch.
2: Und mit deinem Geist.
1: Ja, liebe Pilger, in bewegten Zeiten brauchen wir etwas, auf das wir verlassen können. Wenn vieles vergeht, zerbricht, brauchen wir etwas, auf das wir vertrauen können. In Maria, deren Namenstag wir heute feiern, gab Gott uns jemand, auf den wir uns verlassen können, dass er unseren Weg mitgeht, in guten wie in schweren Tagen. Bringen wir zu Beginn das, was unser Herz bewegt vor Gott, dort, wo wir vielleicht oft uns den Mangel an Liebe im Alltag war, das besonders von dem Herrn nun im Schuldbekenntnis. Ich bekenne Gott den Allmächtigen und allen Brüdern und Schwestern, dass ich Gutes unterlassen und Böses getan habe. Ich habe gesündigt in Gedanken, Worten und Werken durch meine große Schuld. Darum bitte ich die selige Jungfrau Maria, alle Engel und Heiligen und euch, Brüder und Schwestern, für mich zu beten bei Gott, unserem Herrn.
3: Nachlass um Verzeihung unserer Schuld schenkt uns der allmächtige Gott, der Vater, der Sohn und der Heilige Geist.
4: Amen.

0: Lasst uns beten. Herr, unser Gott, auf die Fürsprache der jungfräulichen Mutter Maria, schenke uns die Gesundheit des Leibes und das Heil der Seele. Nimm von uns die Traurigkeit dieser Zeit und führe uns zur ewigen Freude. Darum bitten wir durch Jesus Christus, deinen Sohn und deinen Herrn und Gott, der in der Einheit des Heiligen Geistes mit dir lebt und herrscht in Ewigkeit.
1: Amen. Lesung aus dem Buch Jesaja. Wer hat unserer Kunde geglaubt? Der Arm des Herrn, wem wurde er offenbar? Vor seinen Augen wuchs er auf wie ein junger Spross, wie ein Wurzeltrieb aus trockenem Boden. Er hatte keine schöne und edle Gestalt, so dass wir ihn anschauen mochten. Er sah nicht so aus, dass wir Gefallen fanden an ihm. Er wurde verachtet und von den Menschen gemieden, ein Mann voller Schmerzen, mit Krankheit vertraut. Wie einer, vor dem man das Gesicht verhüllt, war er verachtet. Wir schätzten ihn nicht. Aber er hat unsere Krankheit getragen und unsere Schmerzen auf sich geladen. Wir meinten, er sei von Gott geschlagen, von ihm getroffen und gebeugt. Doch er wurde durchbohrt wegen unserer Verbrechen, wegen unserer Sünden zermalmt. Zu unserem Heil lag die Strafe auf ihm. Durch seine Wunden sind wir geheilt. Er wurde misshandelt und niedergedrückt, aber er tat seinen Mund nicht auf. Wie ein Lamm, das man zum Schlachten führt, und wie ein Schaf angesichts seiner Scherer, so tat auch er seinen Mund nicht auf. Durch Haft und Gericht wurde er dahin gerafft, doch wen kümmerte sein Geschick? Er wurde vom Land der Lebenden abgeschnitten und wegen der Verbrechen seines Volkes zu Tode getroffen. Bei den Ruchlosen gab man ihm sein Grab, bei den Verbrechern seine Ruhestätte. Obwohl er kein Unrecht getan hat und kein trügerisches Wort in seinem Mund war. Doch der Herr fand Gefallen an seinem zerschlagenen Knecht. Er rettete den, der sein Leben als Sühnopfer hingab. Er wird Nachkommen sehen und lange leben. Der Plan des Herrn wird durch ihn gelingen. Wort des lebendigen Gottes.
2: Dank sei Gott.

0: Tagen machte sich Maria auf den Weg und eilte in eine Stadt im Bergland von Judäa. Sie ging in das Haus des Zacharias und begrüßte Elisabeth. Als Elisabeth den Gruß Marias hörte, hüpfte das Kind in ihrem Leib. Da wurde Elisabeth vom Heiligen Geist erfüllt und rief mit lauter Stimme: Gesegnet bist du mehr als alle anderen Frauen, und gesegnet ist die Frucht deines Leibes. Wer bin ich, dass die Mutter meines Herrn zu mir kommt? In dem Augenblick, als ich deinen Gruß hörte, hüpfte das Kind vor Freude in meinem Leib. Selig ist die, die geglaubt hat, dass sich erfüllt, was der Herr ihr sagen ließ. Da sagte Maria: Meine Seele preist die Größe des Herrn, und mein Geist jubelt über Gott, meinen Retter, denn auf die Niedrigkeit seiner Magd hat er geschaut. Siehe, von nun an preisen mich selig alle Geschlechter, denn der Mächtige hat Großes an mir getan, und sein Name ist heilig. Er erbarmt sich von Geschlecht zu Geschlecht über alle, die ihn fürchten. Er vollbringt mit seinem Arm machtvolle Taten. Er zerstreut, die im Herzen voll Hochmut sind. Er stürzt die Mächtigen vom Thron und erhöht die Niedrigen. Die Hungernden beschenkt er mit seinen Gaben und lässt die Reichen leer ausgehen. Er nimmt sich seines Knechtes Israel an und denkt an sein Erbarmen, das er unseren Vätern verheißen hat, Abraham und seine Nachkommen auf ewig.
1: Das ist die Heilige Messe. Wir haben sie übertragen über das KTV aus der Wallfahrtsbasilika Maria Bründlein bei Wemding. Zelebriert hat der Wallfahrtspriester Norbert Traub. Einen ganz herzlichen Dank.

Liebe Bürger hier am Fatima-Tag in Maria Brünlein, liebe Geschwister im Glauben an den Fernsehschirmen, hell fließt aus Gottes Ewigkeit der Brunnen aller Gnaden. Wir sind als Pilger dieser Zeit zur Mutter eingeladen. So hat man vor vielen, vielen Jahren hier einmal gesungen. Es ist ein altes Wallfahrtslied hier von Maria Brünlein. Wir sind Pilger in einer bewegten Zeit. Unruhig ist unsere Welt, wenn wir jeden Tag den Fernseher, die Nachrichten ausschauen. Rau, das Klima, Unfriede, vieles bewegt uns in der Welt. Auch persönlich bewegt uns vieles, so manche Sorge oder auch das Glück eines unerwarteten Geschenks. Ein nettes Gespräch, ein Besuch, die schönen kleinen Dinge, die gibt es auch. Werden bei all dem rauen Weltklima oft übersehen. Die Familie, dass ich was zu essen habe, die Wohnung, das Haus, das gehört auch zum Pilgersein in dieser Zeit mit dazu. Ich lebe zwar in bewegter Zeit, persönlich in meiner Umgebung ist aber Frieden. Aber das fordert mich auch jeden Tag heraus. Ich muss ringen um diesen Frieden, dass er bleibt. Dafür bin ich selbst jeden Tag gefordert. Das größte Problem, liebe Schwestern und Brüder, im Wohlstand ist meist, dass man das eigene Glück nicht mehr erkennt. Das größte Problem von uns im Wohlstand ist, dass wir das eigene Glück des Lebens nicht mehr erkennen. Der Blick zum Nachbarn lässt uns das eigene Lebensglück vom persönlichen Glück übersehen, es nicht mehr wahrnehmen. Da gibt es aber auch die Schicksalsschläge, die einen aus der Bahn werfen, das Leben auf den Kopf stellen und alles, was bisher war, in Frage stellen. Mir selbst ging es auch schon so. Anfang Januar 2019 wurde ich mitten mit dem Rettungshubschrauber in die Uniklinik Erlangen eingeliefert. Die Herausforderungen der damaligen Pfarrei hatten meinen Körper wohl überfordert, sodass nichts mehr ging. Ich konnte auch nichts mehr wahrnehmen. Alles war dunkel. Ist es aus, so frage ich mich. Beten geht da auch nicht. Es kommt nicht. Jeder Versuch zu beten scheitert. Und auch nach langem Ringen und einiger Zeit kommt ganz von allein ein Gebet wieder. Jungfrau, Mutter Gottes, mein, ganz allein war es wieder da und blieb auch eine gewisse Zeit da. Ist Gott jetzt da? Maria da? Ich muss alles an mir geschehen lassen, kann gar nichts mehr selber machen. Der Arzt meinte nach einigen Tagen bei einem Gespräch, stellen Sie sich darauf ein, Sie hatten einen Schlaganfall, Sie sitzen mal im Rollstuhl. Machen Sie sich das schon mal bewusst. Nun, so eine Aussage ist ein harter Schlag. So denke ich, das war's jetzt wohl. Wie geht's jetzt weiter? Nun könnte ich Ihnen die ganze Geschichte jetzt erzählen, aber das würde den Rahmen der Predigt von heute sprengen. Und so ging der Weg vom Rollstuhl zum Rollator und noch vielen, vielen anderen Wegen mit vielen Schwierigkeiten weiter. Und es wurde wieder. Ich bin komplett wiederhergestellt, so sagen die Ärzte. Glück, kann man sagen, ärztliche Kunst oder hat Maria geholfen? Nun, das kann man nicht so genau sagen, aber sie war zumindest dabei. Damals habe ich hinten ein Bild aufgehängt, Maria hat geholfen. Nicht bei jedem Menschen wird es wieder. So eine Erkrankung wirft einen aus dem Leben, verändert das Leben, auch bei vielen Pilgern, die heute hier sind. Da geht das Leben dann anders weiter, auf eine andere Weise, ganz anders als vorher. Hier in Maria Brünen haben wir über dem Gnadenaltar das Bild Maria heilt der Kranken. Auf der linken Seite dieses Bildes von Ihnen aus gesehen, da ist auch ein Mensch zu sehen, der mit seinem Finger auf die Augen weist, er blieb blind. Maria ist auch bei jenen, bei denen es nicht wieder wird. Ihm wurden die Augen nicht geöffnet. Und da ist auch Maria dabei, weil sie auch im Leid bei Jesus dabei geblieben ist, ihn nicht verlassen hat, sein Kreuz mittrug. In der siebten Strophe des eingangs erwähnten früheren Wallfahrtsliedes
beginnt, heißt es da, hier schöpft der Kranke Zuversicht, dass Schmerz und Kummer schwinden, der Blinde kann das Augenlicht, der Sünder Gnade finden. Das müde Herz wird hell durch diesen Lebensquell. Lebensquell. Lebensquell brauchen wir, um in schwierigen Zeiten zu bestehen können. Der Lebensquell fließt in guten und schweren Zeiten, der Lebensquell des Glaubens. Nun, das Jahr 1740, als man sich entschloss, diese Kirche hier zu bauen, nachdem die Zahl der Pilger durch die Augenwände, die uns bekannt ist, stark zugenommen hat, das Jahr 1740 gilt auch als Jahr einer Wende. Es beginnt das Zeitalter der Aufklärung, wo vieles, was man bisher glaubte, sich veränderte. Gar die Existenz Gottes wurde in Frage gestellt. Gott gibt es gar nicht, sagten damals einige. Gewohntes für die Menschen, bis dahin Vertrautes, war nicht mehr. Da schenkten sich die Menschen hier diesen Lebensquell. Es waren damals noch andere Zeiten, als die Wallfahrtskirche Maria Brünnlein von evangelischen und katholischen Christen gemeinsam errichtet wurde. So steht es in der Chronik, in der Pfarrbeschreibung der evangelischen Kirchengemeinde Bayerberg am Hesselberg. Christen haben gemeinsam zu diesem Lebensquell beigetragen. Christen beider Konfessionen damals wohl in einem guten Miteinander. Die Zeiten, sie verändern sich. Doch die Nöte und Sorgen der Pilger dieser Zeit waren trotz unterschiedlichen Glaubens die gleichen. Sie gingen gemeinsam einen Weg des Glaubens. Unsere liebe Frau von Wemding, unsere Fürsprecherin, wende deine barmherzigen Augen uns zu. Seit dieser Zeit betet man dies Gebet und heute immer noch. So beten die Menschen damals und heute noch am Ende des Gottesdienstes hier. Nun, liebe Mitchristen, barmherzige Augen, sie sehen geduldig. Sie sehen geduldig auf den anderen Mitmenschen. Barmherzig, das ist ein Wort, das wir außerhalb unserer Kirche nicht mehr kennen, nicht mehr finden. Es ist dort nicht präsent. Was meint nun dieses Wort barmherzig überhaupt? Barmherzigkeit nun, das ist eine besondere Form von Freundlichkeit, von vorbehaltloser Hilfsbereitschaft, gelebte Mitmenschlichkeit und eine riesengroße, unendliche Geduld mit den Mitmenschen. Ich sehe den Mitmenschen, wie er ist, und schenke ihm, was er braucht, verurteile ihn nicht. Barmherzig ist das. So sieht Maria auf uns, und wir dürfen so auf die Mitmenschen sehen. Liebensströme fließen aus deinem Herzen, so heißt es in einem neuen, modernen, geistlichen Lied, das sich auf die Verehrung des barmherzigen Jesus von Schwester Faustina bezieht. So können wir es aber auch von Maria sagen. Liebesströme fließen aus Marias Herzen, weil sie Gottes Liebe im Herzen trägt. Jesus war einer, der sich den Menschen zugewendet hat, der mit den Augen darauf geschaut hat, was brauchen die Menschen, und ihnen das gab, was sie brauchten. Wenn Maria uns nun ihre barmherzigen Augen zuwendet, dann will sie, dass wir die Liebe Jesu in unser Herz hineinlassen. Wenn Jesus in meinem Herzen drin ist, dann lebe ich in Frieden, zunächst mit mir selbst. Ich bin mit meinem So-Sein, wie ich bin, zufrieden und glücklich. Denn der Friede beginnt im Herzen. Wenn ich mir mit mir selbst zufrieden, nicht zufrieden bin, kann

Schlagen des Miteinanders zwischen den verschiedenen Strömungen in unserer Gesellschaft, zwischen den Heimischen und jenen, die Gäste sind bei uns. KI kann uns vielleicht bei vielem helfen, aber sie kann nicht lieben, sie kann nicht umarmen und auch nicht vergeben. Das kann nur der Mensch, der Jesus im Herzen hat. Und der, weil er Jesu Liebe im Herzen trägt, dann den Mitmenschen mit den barmherzigen Augen Gottes anzieht, so wie es Maria mit uns stets tut. Wenn uns dies nur in kleinen Schritten, in winzig kleinen Schritten im Alltag gelingt, indem ich dem anderen statt ein grantiges Gesicht wenigstens ein Lächeln schenke, dann wird die Welt schon ein wenig friedlicher. Und so dürfen wir immer wieder auch hier bei uns beten, unsere liebe Frau von Wemding, unsere Fürsprecherin, wende deine barmherzigen Augen uns zu. Amen.

0: Herr Jesus Christus, die selige Jungfrau Maria ist uns mittlerin Mutter und Vorbild für unser Leben im Glauben. So rufen wir zu dir in den vielen Nöten dieser Zeit im Namen Mariens.
1: Für unseren heiligen Vater Papst Leo, unseren ernannten Bischof Christian und alle Hirten der Kirche, stärke sie in der Verkündigung des Evangeliums und der Leitung deiner Kirche.
2: Du Sohn der Jungfrau Maria,
3: wir bitten dich, erhör uns.
1: Für unseren emeritierten Bischof Gregor Maria, der in diesen Tagen das Gedenken an seine Priesterweihe vor 43 Jahren feiert, vergilt ihm sein Wirken für deine Kirche.
2: Du Sohn der Jungfrau Maria,
3: wir bitten dich, erhöre uns.
1: Für den Frieden in der Welt, schenke allen Menschen Freiheit und Gerechtigkeit. Wehre allem Terror, Hass und Krieg. Erbarme dich der vielen Opfer von Naturkatastrophen und der Kriege im Heiligen Land, in der Ukraine und in Russland.
2: Du Sohn der Jungfrau Maria,
3: wir bitten dich, erhöre uns.
1: Für alle jungen Menschen, die du in deine besondere Nachfolge im Priestertum oder Ordensstand rufen willst, öffne ihre Herzen für deine Liebe.
2: Du Sohn der Jungfrau Maria,
3: wir bitten dich, erhöre uns.
1: In den Anliegen unserer Pilger und Besucher in Mariabrünnlein und aller, die über KTV mit uns beten, begleite sie in aller Freude und in allem Leid und schenke auf die Fürbitte der Gnadenmutter deine Nähe. Nimm unseren Dank an in Erinnerung an den ersten Fatima-Tag und die Erhebung zur päpstlichen Basilika. Segne unseren Festprediger Pfarrer Johann Reicherzer und schenke ihm einen guten Start mit der Pfarrgemeinde von Abenberg.
2: Du Sohn der Jungfrau Maria,
3: wir bitten dich, erhöre uns.
1: Für unsere lieben Verstorbenen, nimm sie auf in die ewige Freude des Himmels. Wir empfehlen dir unsere Pilger, Wohltäter, Beichtväter und Mitarbeiter des Heiligtums.

0: Herr Jesus Christus, du bist Rettung und Heil für uns Menschen. Nimm uns an und erhöre uns auf die Fürsprache unserer Mutter Maria. Wir loben und preisen dich mit dem Vater im Heiligen Geist, jetzt und in Ewigkeit.
1: Amen.

Schaff dich ab, o Gott, die wir beim Gedenken an die selige Jungfrau Maria darbringen. Sie mögen dein Gefallen finden und uns deine Huld erwirken. Darum bitten wir durch Christus, unseren Herrn.

Danken dir, Vater, im Himmel und rühmen deinen heiligen Namen. Denn auf wunderbare Weise hast du die Jungfrau Maria eingeweiht in das Geheimnis des Leidens, so dass sie den Kranken, die zu ihr rufen, aufleuchtet als Zeichen des Heiles und himmlische Hoffnung. In ihr stellst du allen, die auf sie blicken, ein leuchtendes Vorbild vor Augen. Sie folgt ganz deinem Willen und wird so Christus ähnlich, der aus Liebe unsere Krankheit trug und unsere Schmerzen auf sich nahm. Durch ihn preisen dich deine Erlösten und singen mit

Ja, du bist heilig, großer Gott, und all deine Werke verkünden dein Lob. Denn durch deinen Sohn, unseren Herrn Jesus Christus, von der Kraft des Heiligen Geistes erfüllst du die ganze Schöpfung mit Leben und Gnade. Bis zum Ende der Zeiten versammelst du dir ein Volk, damit deinem Namen das reine Opfer dargebracht werde, vom Aufgang der Sonne bis zum Untergang. Darum bitten wir dich, allmächtiger Gott, heilige unsere Gaben durch deinen Geist, damit sie uns werden Leib und Blut deines Sohnes, unseres Herrn Jesus Christus, der uns aufgetragen hat, dies Geheimnis zu feiern. Denn in der Nacht, da er verraten wurde, nahm er das Brot und sagte Dank, brach es, reichte es seinen Jüngern und sprach, nehmet und esset alle davon, das ist mein Leib, der für euch hingegeben wird.

Ebenso nahm er nach dem Mahl den Kelch, dankte wiederum, reichte ihn seinen Jüngern und sprach: Nehmet und trinket alle daraus, das ist der Kelch des neuen und ewigen Bundes, mein Blut, das für euch und für alle vergossen wird, zur Vergebung der Sünden. Dies zu meinem Gedächtnis.

0: Geheimnis des Glaubens.
1: Deinen Tod, verkünden wir, und deine Auferstehung preisen wir, bis du kommst in Herrlichkeit.
2: Darum, gütiger Vater, feiern wir das Gedächtnis deines Sohnes. Wir verkünden sein heilbringendes Leiden, seine glorreiche Auferstehung und Himmelfahrt und erwarten seine Wiederkunft. So bringen wir dir mit Lob und Dank dies heilige und lebendige Opfer dar. Schau gütig auf die Gabe deiner Kirche, denn sie stellte das Lamm vor Augen, das geopfert wurde und nach deinem Willen mit dir versöhnt hat. Stärke uns durch den Leib und das Blut deines Sohnes und erfülle uns mit seinem heiligen Geist, damit wir ein Leib und ein Geist werden in Christus.
0: Er mache uns auf immer zu einer Gabe, die dir wohlgefällt, damit wir das verheißene Erbe erlangen mit deinen Auserwählten, mit der seligen Jungfrau und Gottesmutter Maria, mit dem heiligen Josef, mit deinen Aposteln und Märtyrern, dem heiligen Papst Johannes Paul II., den heiligen Fatima-Kindern Jacinta und Francisco und mit allen Heiligen, auf deren Fürsprache wir vertrauen. Barmherziger Gott, wir bitten dich, dieses Opfer unserer Versöhnung bringe der ganzen Welt Frieden und Heil. Beschütze deine Kirche auf ihrem Weg durch die Zeit und stärke sie im Glauben und in der Liebe. Deine Diener, unseren Papst Leo und die Gemeinschaft der Bischöfe, unsere Priester und Diakone, alle, die zum Dienst in der Kirche bestellt sind und das ganze Volk deiner Erlösten. Erhöre, gütiger Vater, die Gebete der hier versammelten Gemeinde und führe zu dir auch alle deine Söhne und Töchter, die noch ferne sind von dir. Erbarme dich unserer verstorbenen Brüder und Schwestern und alle, die in deiner Gnade aus dieser Welt geschieden sind. Nimm sie auf in deine Herrlichkeit und mit ihnen lass auch uns, wie du verheißen hast, zu Tische sitzen in deinem Reich. Darum bitten wir dich durch unseren Herrn Jesus Christus, denn durch ihn schenkst du der Welt alle guten Gaben.

0: Erlöse uns, Herr, mächtiger Vater, von allem Bösen. Gib Frieden in unseren Tagen. Komm uns helfe mit deinem Erbarmen. Bewahre uns vor Verwirrung und Sünde, damit wir voll Zuversicht das Kommen unseres Erlösers, Jesus Christus, erwarten.
1: Denn dein ist das Reich und die Kraft und die Herrlichkeit.
0: Der Herr hat zu seinen Aposteln gesagt, Frieden hinterlasse ich euch, meinen Frieden gebe ich euch. Deshalb bitten wir, Herr Jesus Christus, schau nicht auf unsere Sünden, sondern auf den Glauben deiner Kirche, schenke nach deinem Willen Einheit und Frieden. Der Friede des Herrn sei alle Zeit mit euch.

0: Seht, Jesus Christus, das Lamm Gottes, das in Weg nimmt die Sünde der Welt.
1: Ich bin nicht wirklich, dass du ein bist oder mein Herr, aber sprich nur ein Wort, so wird meine Seele gesund.
0: Meine Stärke ist der Herr.

0: Jesus, ich glaube, dass du gegenwärtig bist im allerheiligsten Sakrament des Altares. Ich liebe dich über alles. Ich sehne mich nach dir von ganzem Herzen. Da ich dich jetzt nicht in der sakramentalen Gestalt empfangen kann, bitte ich dich, komm geistigerweise in mein Herz. O Jesus, ich bin sicher, dass du schon gekommen bist. Ich vereinige mich ganz mit dir, halte du mich fest und lass mich niemals von dir scheiden. Mein Jesus, ich liebe dich aus ganzem Herzen. Ich bereue es, dass ich so vielmal das Vergängliche deiner unendlichen Güte vorgezogen habe. Mit deiner Hilfe nehme ich mir fest vor, in Zukunft dich nicht mehr zu beleidigen. Und jetzt weihe ich mich ganz dir. Ich verzichte ohne Vorbehalt auf meinen eigenen Willen, auf mein Begehren, auf alles, was ich habe. Ich übergebe mich ganz dir. Von heute an darfst du mit mir und mit allem, was ich besitze, machen, was du willst. Ich suche ganz allein dich. Ich verlange nach nichts anderem als nach deiner heiligen Liebe, nach der Beharrlichkeit bis ans Ende und nach der vollkommenen Erfüllung deines heiligen Willens. Amen.
1: Christine. Amen. Salut. Elle a creusé.

0: Lasst uns beten. Barmherziger Gott, voll Freude, haben wir das heilige Sakrament des Leibes und des Blutes deines Sohnes empfangen. Es möge uns zum Segen gereichen für Zeit und Ewigkeit. Darum bitten wir durch ihn, Christus, unseren Bruder und Herrn, jetzt und in Ewigkeit.
1: Amen. Liebe Brüder und Schwestern, am Ende unseres Festgottesdienstes zum Fatima-Tag möchte ich Ihnen für Ihre große Treue danken, die Sie Monat für Monat so zahlreich kommen. Danken all unseren Helfern, den Mitbrüdern im Beichtstuhl, vor allem dir, lieber Pfarrer Hans Reicherzer, ein aufrichtiges Vergelt's Gott auch für dein Glaubenszeugnis von der Hilfe der Gottesmutter. Sei sicher, du weißt es ja oft, wir beten Tag für Tag den Anliegen unserer Wallfahrer weiter. Hab somit einen guten Start in deiner neuen Aufgabe in Abenberg. Nimm viele Grüße an die selige Stilla von uns allen mit. Jetzt im Anschluss beten wir die eucharistische Andacht. Diese mündet dann ein in die Möglichkeit des Einzelsegens mit den Reliquien der heiligen Fatima-Kinder. Kommender Fatima-Tag ist am Dienstag, 13. Oktober. Das Pilgeramt um 9.30 Uhr wird mit uns Pfarrer Jan Engelmann aus Brechen im Bistum Limburg feiern. Dann möchte ich ein aufrichtiges Vergelt's Gott sagen an alle Spender für die heiligen Messen, die ab dem 4. Oktober ein Jahr lang für unseren Bischof, unseren künftigen Bischof Christian Würz gefeiert werden. Wir haben ja am vergangenen Fatima-Tag und am 15. August dieses Opfer erbeten. Aus den 365 erbetenen heiligen Messen sind 589 geworden. Vergelt's Gott dafür. Ich danke auch all jenen, die über KTV brieflich über das Konto da mitgemacht und unterstützt haben. Mit diesem Dank gilt aber auch die Einladung an Sie alle. Bischof Christian wird am 4. Oktober im Dom zu Eichstätt in sein Amt eingeführt. Und bereits am folgenden Sonntag, am 11. Oktober, wird er zur 10 Uhr Messe hier in Maria Brünnlein sein. Also gleich in den Kalender schreiben, auf dass das Häuslein voll werde. So darf ich die von Ihnen mitgebrachten Andachtsgegenstände segnen. Unsere Hilfe ist im Namen des Herrn. Lasset uns beten. Allmächtiger, ewiger Gott, alles, was du geschaffen hast, ist gut und nichts ist verwerflich, wenn wir es mit Dank von deiner Güte entgegennehmen. Es wird geheiligt durch unser Gebet und durch dein Wort. Dich loben und preisen wir, dir danken wir für deine Macht und Güte. Segne und heilige die Kreuze, Rosenkränze, Bilder, Statuen, Medaillen und Kerzen unserer Wallfahrer, damit alle, die sie nach deinem Willen gebrauchen, im Glauben wachsen und von dir Hilfe und Schutz erfahren. Darum

0: Der Herr sei mit euch.
1: Und mit deinem Geist.
0: Gott, du Schöpfer aller Dinge, du hast uns Menschen die Welt anvertraut und willst, dass wir ihre Kräfte nützen. Aus dem Reichtum deiner Liebe schenkst du uns die Früchte der Erde, den Ertrag aus Garten und Hacker, Weinberg und Wald, damit wir den Thron und dankbaren Herzen dir dienen. Erhöre unser Gebet. Halte Ungewitter und Hagel, Überschwemmung und Dürre, Frost und alles, was uns schaden mag von uns fern, und schenk uns alles, was wir zum Leben brauchen. Darum bitten wir durch Christus, unseren Herrn.
1: Amen.
0: Das gewähre euch der dreieinige Gott, der Vater, der Sohn und der Heilige Geist.
1: Amen.
0: Geht hin in Frieden. Unsere liebe Frau von Wemding.
1: Bitte für uns.
0: Unsere liebe Frau von Wemding.
1: Bitte für uns.
0: Unsere liebe Frau von Wemding.
1: Bitte für
0: uns. Unsere liebe Frau von Wemding. Unsere Fürsprecherin, wende deine barmherzigen Augen zu.

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Heute am Samstag, den 12. September 2026. In der 23. Woche vom Jahreskreis und am Gedenktag Heiligster Name Mariens. Herzlich begrüßt Sie Claudia Baumüller und miteinander schauen wir jetzt, was das Tagesprogramm für Sie bereit hat. Am 11. Erzählung. 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Neue Heilige der katholischen Kirche. 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Heute erzählt Isabella über die Erscheinungen der Mutter Gottes in Fatima. Sie ist 3 Kinder erschienen. Am 8. 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Mit Pater Hans Bub. Am 9. beten wir den Rosenkranz und am 9:45 komplett das Nachtgebet von der Kille. Ab der 10. bis am Morgen 6. ist das Nachtprogramm für Sie aufgeschaltet. 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Morgen feiern wir den 24. Sonntag im Jahreskreis. Ihnen allen ein frohe reich gesegnete Sonntag. Es grüßt Sie herzlich, Ihres Radio Gloria Team.

Nimm und schreibe, ich aber werde die Flammen hineinlegen. Das sind Worte Jesu an die Schweizer Heilige Maria Bernarda Büttler. Sie lebte von 1848 bis 1924. Die heilige Schwester Maria Bernarda Büttler erlebte von Kind auf eine besonders intensive Nähe zur übernatürlichen Welt. Im Laufe ihres Lebens wurden ihr zahlreiche geistige Erlebnisse und die besondere Nähe von Heiligen und Engeln zuteil. Der Herr forderte sie wiederholt zum Schreiben auf. Ich habe dich bestimmt, dass du meinen Armen, Kleinen, Demütigen und Einfältigen meine Worte kundtust. Pfarrer Urs Keusch hat diese Tagebuchaufzeichnungen aufbereitet im Buch Heilige Maria Bernarda, Orgeltöne 2. Titel: Nimm und schreibe, ich aber werde die Flammen hineinlegen. Dieses Tagebuch wurde im Studio durch die Deutsche Katholische Blindenbücherei in Bonn aufgesprochen. Sprecherin ist Frau Nicole Meru.

2. Du musst mir dienen als süßtönende Orgel. Maria Bernarda zeichnet in diesem zweiten Heft solche geistigen Erlebnisse auf, die sie aktuell erlebt, berichtet darin aber auch von geistigen Erfahrungen mit Bischöfen, die bereits verstorben sind und mit denen sie zusammengearbeitet hat. Sie eröffnet ihre Aufzeichnungen mit einem Osterjubel. Ich beschwöre aufs Neue den Bund der Liebe und Treue. 1906, Heiliger Ostertag. Ach, was ist doch das? Gerade jetzt, wo ich anfange zu schreiben, komme ich mir vor wie ein kleines Kind nach der heiligen Taufe. Nachts, als ich erwachte, und so oft es geschah, war das Erste, dass mein ganzes Herz aufflammte in Worten der Liebe und des innigsten Wohlgefallens. O Freude, o Wonne, dass du, o süßester Heiland, nicht bloß der Gottheit nach, sondern jetzt auch deiner heiligsten Menschheit nach, nie und nimmer mehr leidensfähig bist, und ebenso deine heiligste Mutter und die lieben Heiligen. Während der heiligen Messe, bei der Opferung, wurde ich angetrieben zu beten. O lieber Jesus, ich opfere auch mich jetzt mit dir, durch die Hände des Priesters, deinem himmlischen Vater auf, in der Weise, dass ich aus innerster Seele fest und unwiderruflich mich geringstes Geschöpf als eine wirklich

und wahrhaft Leibeigene dir hingebe, dass du alle Zeit frei und unbeschränkt über mich verfügst, so dass ich weder im Herzen noch mit Worten ein Widerstreben im Willen zulassen werde bezüglich alles dessen, was du von mir verlangst. Maria Bernarda versichert nun dem Herrn, dass, wenn er es verlangte, würde sie diese Hingabe besiegeln mit dem letzten Tropfen meines Blutes. Darauf gibt ihr Jesus zu verstehen: Seele, so wisse es. Nie und nimmer werde ich mich an Liebe von dir übertreffen lassen. Und so beschwöre auch ich aufs Neue den Bund der Liebe und Treue, den ich von Ewigkeit mit dir geschlossen habe, und ich will diesen Bund besiegeln mit dem festesten und reinsten Siegel meiner heiligsten Gottheit und Menschheit, dass er ewig unauflöslich befestigt bleibe. Ja, ich erneuere nochmals diesen Bund, den ich schon einmal geschworen habe, jetzt mit meinem allerheiligsten Fleisch und Blut, mit welchem ich mich meinem Vater zur gänzlichen Versöhnung aufopfere.

Begegnungen mit verstorbenen Oberhirten. Die nachstehenden Aufzeichnungen, die im Zusammenhang mit ihren ehemaligen verstorbenen Bischöfen stehen, werden erhellt durch eine Bemerkung, die der Biograf Pater B. Meyer von Maria Bernarda einmal macht: Ihre edlen Bestrebungen stießen bei den kirchlichen Behörden fast Schritt auf Tritt auf Widerstand. Anmerkung: Pater Beda Meyer, OMCAP, eine Opferseele, 1939, Seite 117. Anmerkung Ende. Nach der heiligen Ostermesse, so fährt nun Maria Bernarda fort, hört sie die Worte: Du hast deine beiden Oberhirten, hochwürdigsten Bischof Schumacher, Anmerkung, Bischof Peter Schumacher von Porto Viejo, Ecuador, verstorben 17.07.1902. Anmerkung Ende. Und hochwürdigsten Bischof Egger. Anmerkung, Bischof Dr. Augustinus Egger von St. Gallen, Schweiz, verstorben 12.03.1906. Anmerkung Ende. Besiegt durch deine Liebe und Treue. Nun mischte sich eine andere Stimme ein, bemerkt Maria Bernarda, die sie innerlich sehr erschreckte. Bei dem Worte besiegt schrie eine andere Stimme. Statt besiegt schrie sie zu Schanden gemacht, so dass ich für einen Augenblick das Wort besiegt ganz vergaß. Ich sagte innerlich erschreckt: In Ewigkeit werde ich diesen Ausdruck nicht anerkennen, als hätte ich die heiligen Hirten zu Schanden gemacht. Die andere Stimme fuhr ruhig fort: Besiegt, nicht zu Schanden gemacht, hast du sie durch deine Liebe und Treue. Und deshalb fürbitten sie für dich ohne Unterlass, nachdem sie in meine Ruhe eingegangen sind. Ich staunte sehr, besonders bezüglich des hochwürdigsten Bischofs Augustin Egger, der ja erst vor kurzem gestorben ist. Noch vor wenigen Wochen, so führt Maria Bernarda weiter aus, war ihr der verstorbene Bischof aus Cartagena, Peter Schumacher, geistig nahe, der 1902 im Ruf der Heiligkeit gestorben war. Ich sah im Geiste den hochwürdigsten Bischof Schumacher in diesem Jahr, 1906, der Vollendung nahe. Ich meine, es war im Januar. Jesus sah nicht auf mein Erschrecken und wiederholte: Ich sage dir in Wahrheit, diese beiden Oberhirten sind in meine Ruhe eingegangen, durch ihre Liebe und Treue zu mir in ihrer Amtserfüllung. Haben Sie es verdient.

Nichts bewirkt diese Klarheit so schnell wie die heilige Kommunion. Bereits schon vor mehr als 2 Jahren war ihr Bischof Schumacher geistig nahe. Über diese Begegnung berichtet Maria Bernarda rückblickend: Hochwürdigsten Bischof Schumacher sah ich vor mehr als 2 Jahren hier in Obra Pia, Cartagena, in unserer Kapelle, die damals noch oben war. Ich meinte, er sei der Erlösung nahe, denn er schien ganz freudig. Was mich erstaunte, war, dass er mich freundlich antrieb, recht oft die heilige Kommunion für ihn aufzuopfern. Ich frug ihn, warum nicht heilige Messen oder Kreuzwegstationen? Er erwiderte, nein, heilige Kommunionen, und zwar deshalb. Siehe, Jesus ist der ewig gute Hirte, ihm haftet kein Stäubchen von seinen Hirtenwanderungen an. Er strahlt in ewig unzugänglichem Licht und Glanz. Weil nun auch wir Bischöfe, Kraft unseres heiligen Amtes, Hirten waren, so müssen auch wir zu einer Klarheit gelangen, wie es in einer von Gott geschaffenen Seele nur möglich sein kann, und zwar nach dem Maß ihrer Fähigkeit, ein solches Licht zu empfangen. So klar müssen wir werden, dass wir in uns jenen klarsten Spiegel des ewig guten Hirten widerspiegeln. Wenn nun die Seele bereits von ihren Schlacken gereinigt ist, dann muss sie noch in einer ganz unbeschreiblichen Weise mit Klarheit und Glanz gleichsam durchleuchtet und durchwirkt werden, und nichts bewirkt diese Klarheit so sehr und so schnell wie die heilige Kommunion, welche, in großer Liebe für uns aufgeopfert, diese Herrlichkeit spendet.

So gewann ich vor Gott mehr als mit allen Opfern und Kämpfen. Wir hören noch von einer ähnlichen geistigen Begegnung mit dem verstorbenen Bischof Schumacher, die Maria Bernarda im vergangenen Januar 1906 in Mompos erlebte. Anmerkung: Santa Cruz de Mompos, kolumbianische Stadt in Bolívar, südöstlich von Cartagena. Anmerkung Ende. Plötzlich wurde ich von einer großen Freude erfüllt und ich fühlte diesen hochwürdigsten Bischof S. ganz in meiner Nähe. Zugleich wurde ich angetrieben, die glühendsten Akte des Dankes zu erwecken für alles, was er uns je Gutes getan hat. Und ich opferte dies alles in größter Liebe dem lieben Gott für ihn auf. Ganz besonders bat ich den lieben Gott, wie ich es auch sonst oft getan habe, dass er alles, was je dieser Hirte mir an Leiden bereitet hat, ihm so zu belohnen, als ob er mir die allergrößten Guttaten erwiesen hätte, wie es auch in der Tat so war, weil diese Leiden mich im Guten förderten. Ihn, den hochwürdigsten Bischof, bat ich auch demütig, mir alles zu verzeihen, wo ich ihn beleidigt hätte. Auf dies fühlte ich aufs Neue den Antrieb, die heiligen Kommunionen für ihn aufzuopfern, und ich frug ihn, warum er gerade jetzt dies von mir verlange. Er antwortete, weil er immer so bereitwillig bei uns und bei den anderen Schwestern für das Einsetzen des heiligsten Sakramentes in den Hauskapellen gesorgt habe und uns ebenso gerne die tägliche heilige Kommunion gestattet habe. Gerade deshalb hätte er diese besondere Gnade verdient, um die Aufopferung von heiligen Kommunionen zu bitten. Dann erhält Maria Bernarda von ihm noch folgende Belehrung und Weisung: Dein Vorsatz, dich unausgesetzt in allem ganz dem göttlichen Willen anheimzustellen und mit ihm vereint zu sein, ist dem allerhöchsten Herrn überaus wohlgefällig. Lass nie davon ab und belehre auch fleißig deine Kinder darüber. Es ist das Höchste, was man auf Erden tun kann, und ich sage dir, dass auch ich mit meiner Ergebenheit in Gottes heiligstem Willen in den letzten Jahren meines Lebens mehr vor Gott gewann als mit allen Opfern und Kämpfen der früheren Jahre. Dann gab er mir noch zwei ernste Weisungen für zwei Schwestern, woraus ich erkannte, wie wachsam man doch sein müsse, damit der böse Feind nicht durch eine ganz kleine Sache, einen vermeintlich kleinen Fehler, das geistige Voranschreiten einer Ordensperson ernstlich verhindern kann. Vor allem, wenn es Fehler gegen die heilige Liebe sind. Zum Schluss sagte er: Du bist und bleibst meine Tochter.

Auf die Liebe und Treue kommt es an. Maria Bernarda blieb mit ihren verstorbenen Bischöfen, aber auch mit allen anderen verstorbenen Menschen, die sie kannte, geistig eng verbunden im gläubigen Wissen, dass die Gemeinschaft der Heiligen eine lebendige, effektive, solidarische Gemeinschaft der gegenseitigen Liebe ist. In den letzten Tagen fühlte ich den hochwürdigsten Bischof Augustin oft nahe und in erstaunlicher Größe und Herrlichkeit. Wenn auch dieser mich als seine Tochter anerkennen wollte, so könnte das der Grund sein. Ungeachtet seiner Güte und Sanftmut geschah es doch, dass er mir einige Male großes Herzeleid verursachte. Und dies tat mir umso mehr weh, weil ich ihm immer mit größter Liebe und Aufrichtigkeit zugetan war. Im Laufe der Jahre opferte ich auch für ihn gar oft in glühendster Liebe alles dem lieben Gott auf, auch in dem Sinne, dass er ihm vor allem überreich vergelten wolle, wo er mir ein Leiden verursacht hätte. Dies mag vielleicht ein Grund sein, mich als seine Tochter anzuerkennen, da beide jetzt im Lichte der Ewigkeit sehen, wie ich ihnen in großer Aufrichtigkeit und Treue ergeben war. Während Maria Bernarda diese Aufzeichnung macht, so merkt sie an, fühlte ich eine heimliche Trauer in der Seele. Sie fragt sich besorgt, wie es sein kann, dass diese beiden Bischöfe bereits in der Seligkeit sind. Und der so gute, so heilige Bischof Eugenio, der ja schon länger hingeschieden ist, wo ist dieser? Anmerkung: Bischof Eugenio Biffi von Cartagena, verstorben 8.11.1896, er nahm 1895 die von Chone, Ecuador flüchtenden Schwestern auf. Anmerkung Ende. Darauf entwickelt sich dieses rührende Zwiegespräch zwischen ihr und Jesus. Er sagt zu ihr: Er ruht in meiner Rechten. O Herr, was ist denn das für ein dunkles Wort? In meiner Rechten ruht er. Ich sage es dir zum zweiten Male. Du, o Herr, machst mir dein Wort dadurch noch dunkler als zuvor. Und mit meiner Linken umfange ich ihn. Ach, Herr, bin ich denn betört, oder wie lange noch zögerst du? Du bist weder betört, noch ist das ein Zögern von mir. Meine Rechte zog ihn in die Höhe am Fest meiner hochheiligen Geburt, an diesem meinem Gnadenfest. Da ruht er jetzt in ewiger Umarmung aus für alle seine Liebe und Treue zu mir. Warum, o Herr, sagst du mir immer das gleiche Wort, wegen ihrer Liebe und Treue zu mir? Und nicht auch für ihre großen Kämpfe und Werke? Weil von mir nur das als vollgültig anerkannt wird, was in wahrer Liebe und Treue zu mir getan wird. Und zwar gilt dies vom Höchsten bis zum Kleinsten.

0: Bete, dass der Herr Hilfe sende. Wie segensreich die Gemeinschaft der Heiligen im Gebet füreinander sein kann, machen die folgenden Aufzeichnungen deutlich. Am Ostertag gegen Abend sah ich plötzlich die beiden hochwürdigsten Bischöfe selig, Augustin Egger ganz freudig, Pedro Schumacher ganz betrübt. Er ruft mir zu, »Ach, mein Land, mein Manabi, das ich einst so sehr geliebt, für welches ich so viel gelitten habe, oh, wie verwüstet liegt es da! Bete, Tochter, bete mit deinen Töchtern, dass der Herr Hilfe sende, bevor es dem gänzlichen Verderben anheimfällt. Der Feind alles Guten wütet dort mit viel Erfolg. Ich erinnerte mich jetzt der Worte, die der Herr vor einiger Zeit zu mir gesprochen hatte. Siehe, ich lege die Schuld und Last dieses Landes, Manabi, deines früheren Oberhirten, in Chone, Ecuador, auf deine Schultern, dass du sie tragest und büßest. Ich sagte, O seliger Hirte und Vater, wie könnte ich, ein so schwaches Geschöpf, eine solche Last tragen, wie sie mir der Herr in obigen Worten auferlegt hat? Antwort, hast du es gehört? Deine Kinder müssen dir noch kräftiger beistehen, und mit ihnen wirst du Last und Sühne aushalten. Nun wendet sich Maria Bernarda Bischof Augustin zu und fragt ihn, »Warum, o seliger Hirte Augustin, zeigst du dich so fröhlich?« Antwort, »Weil ich die Tage großen Heiles nahe sehe, welche in der ganzen Welt aufleben werden.« Es wird nicht gesagt, was mit den Tagen großen Heiles gemeint ist. Eine spätere Aufzeichnung wird darauf eine mögliche Antwort geben. Nun fährt Maria Bernarda fort und wendet sich geistigerweise an einen weiteren verstorbenen Bischof, Bischof Eugenio Biffi von Cartagena. Anmerkung: Bischof Eugenio Biffi von Cartagena, verstorben 8.11.1896, er nahm 1895 die von Jone, Ecuador flüchtenden Schwestern auf. Anmerkung Ende. Er ist bereits nach einem Jahr gestorben, als sich die Schwestern nach ihrer Flucht von Jone nach Cartagena dort aufhielten. Sie schreibt, »Nun fühlte ich mich angetrieben zu fragen, O seliger Hirte Eugenius, dich sehe ich. Ich kann es nicht anders ausdrücken als mit den Worten, weder traurig noch fröhlich. Antwort: Ja, so ist es. Trauer haben kann ich nicht, weil ich weiß, dass mein Sohn und Nachfolger, der hochwürdigste Erzbischof, Anmerkung, Erzbischof Pedro Adán Briosji von Cartagena, verstorben 1943. Anmerkung Ende. Mein Land mit Kraft wird bebauen, mehr als ich es konnte mit allen meinen Mühen. Die Freude darüber wird mir getrübt, weil ich sehe, welche Hindernisse der böse Feind ihm in den Weg legt. Darum möge man nicht aufhören zu bitten und zu flehen, dass die Kraft des Allerhöchsten seine Ränke und Anschläge zunichte mache. O, dass doch diejenigen es erkennten, die noch beten könnten und sollten, welche Macht sie bei Gott hätten, wenn sie im Gebet beharrlich blieben. Sie würden sich mit Freuden Tag und Nacht abmühen, um solcher Seelenernte willen.
1: Sie hörten aus dem Tagebuch der Schweizer Heiligen Schwester Maria Bernarda Büttler. Der Titel dieses Buches: Nimm und schreibe, ich aber werde die Flammen hineinlegen. 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

Nie wieder Krieg. Dieses Gebet betete Papst Johannes Paul II. 1991 direkt vor dem Kriegsbeginn gegen den Irak. Wir beten mit ihm. Gott unserer Väter, groß und voll Erbarmen, Herr des Friedens und des Lebens, du Vater aller Menschen, du hegst Pläne des Friedens und nicht des Leides. Du verdammst die Kriege und brichst den Stolz der Gewalttäter. Du hast deinen Sohn Jesus gesandt, um den Menschen in nah und fern den Frieden zu verkünden, um die Menschen aller Rassen und Völker in einer einzigen Familie zu vereinen. Höre den einmütigen Aufschrei deiner Kinder. Höre auf die dringende Bitte der ganzen Menschheit. Nie wieder Krieg. Dieses Abenteuer, aus dem es kein Zurück mehr gibt. Nie wieder Krieg. Diese Spirale von Trauer und Gewalt. Eine Bedrohung für alle Geschöpfe. Im Himmel, zu Wasser und zu Land. In Gemeinschaft mit Maria, der Mutter Jesu, bitten wir dich nun, sprich zu den Herzen derer, die Verantwortung tragen für das Schicksal der Völker. Halt auf die Logik der Rache und Vergeltung. Ermögliche durch deinen Heiligen Geist neue Lösungen, großmütige und ehrenvolle Gesten des Friedens. Eröffne Räume des Dialogs und geduldigen Wartens, die fruchtbarer sind als überstürzte Kriegstermine. Gib unserer Zeit Tage des Friedens. Nie wieder Krieg. Gebet des heiligen Papstes Johannes Paul II.

Liebe Hörerinnen und Hörer von Radio Gloria, ich freue mich, dass ich heute wieder mit Ihnen zusammen darf das Evangelium betrachten vom Tag. Es ist genau aus dem Lukas-Evangelium Kapitel 6, Vers 43 bis 49. In jener Zeit sprach Jesus zu seinen Jüngern: Es gibt keinen guten Baum, der schlechte Früchte hervorbringt, noch einen schlechten Baum, der gute Früchte hervorbringt. Jeden Baum erkennt man an seinen Früchten. Von den Disteln pflückt man keine Feigen und vom Dornenstrauch erntet man keine Trauben. Ein guter Mensch bringt Gutes hervor, weil in seinem Herzen Gutes ist. Ein böser Mensch bringt Böses hervor, weil in seinem Herzen Böses ist. Wovon das Herz voll ist, davon spricht der Mund. Was sagt ihr zu mir, Herr, Herr, und tut nicht, was ich sage? Ich will euch zeigen, wem ein Mensch gleicht, der zu mir kommt und meine Worte hört und danach handelt. Er ist wie ein Mann, der ein Haus baute und dabei die Erde tief aushob und das Fundament auf einen Felsen stellte. Als nun ein Hochwasser kam und die Flutwelle gegen das Haus prallte, konnte sie es nicht erschüttern, weil es gut gebaut war. Wer aber hört und nicht danach handelt, ist wie ein Mann, der sein Haus ohne Fundament auf die Erde baute. Die Flutwelle prallte dagegen, das Haus stürzte sofort in sich zusammen und wurde völlig zerstört. Evangelium unseres Herrn Jesus Christus. Lob sei dir, Christus.

Liebe Mitchristen, im heutigen Evangelium hören wir etwas Wichtiges für unser Leben. Jesus sagt, dass wir unser Leben auf ein gutes Fundament bauen sollen, auf den Fels. Und er selber, Christus, er ist doch dieser Fels, dieser feste Fels, auf den wir unser Leben bauen sollen. Auf ihn sollen wir hören, auf sein Wort sollen wir unser Leben aufbauen, damit unser Leben nicht in die Fluten der Schwierigkeiten, der Verwirrung, der Versuchung und von vielem mehr an uns heranpeitschen, unser Lebenshaus einstürzen wollen, dass wir dann stark sind, auf Christus gebaut. Und wie oft sehen wir es heute, dass Menschen nicht auf gutes Fundament gebaut haben, so viele Menschen, sie sind so schnell erschüttert, so schnell geben sie auf, so schnell verlassen sie ihre einst gewählte Berufung oder auch ihr einst gegebenes Ja in einer Ehe oder so vieles mehr. So viele Menschen, sie haben nicht ein tiefes Fundament auf tiefe Werte im Leben und das ist eigentlich kein Vorteil, sondern vielmehr ein Nachteil, wie wir heute sehen. So vieles, das kaputt geht, so vieles, was unstabil geworden ist und der Mensch ständig hin und her geworfen ist von den Wellen dieser Welt. Jesus, er sagt, von was das Herz voll ist, von dem spricht auch der Mund, oder von dem, was das Herz voll ist, das geht auch in unseren Gedanken, Worten und Werken über. Der Mensch, der Gutes hervorbringt, der hat ein gutes Herz. Und das ist doch genau das, was der Teufel oder das Böse oder die Gier stürzen will. Wie oft denkt der Mensch heute, es ist egal, was wir ins Herz hineinlassen. Und genau diese Menschen sind es dann auch, die plötzlich eine riesen Unordnung im Herzen haben, nicht mehr fähig sind, das Gute hervorzubringen, nicht mehr fähig sind, sich für die Liebe, für den Frieden einzusetzen, sondern Egoisten werden, die nur alles für sich selber verkosten wollen. An ihren Früchten werdet ihr sie erkennen. Ich denke, das ist auch ein guter Hinweis für uns selber. Schauen wir doch, was für Früchte wir hervorbringen. Von was spreche ich? Was unterstütze ich mit meinen Handlungen, mit meinen Taten? Setze ich mich wirklich ein für Mitmenschen? Setze ich mich ein für das Reich Gottes? Oder bin ich oft auch ein Mensch, der nur für sich selber schaut, der sein Haus in den Sand der Gier gestellt hat? Dieser Sand, der keinen Halt gibt, der nicht wirklich stützt, der nicht wirklich das Herz sättigt mit einem tiefen inneren Frieden. Wollen wir uns heute besinnen? Wollen wir Jesus versprechen, Herr, wenn ich schlecht gebaut habe, dann möchte ich jetzt auf dich bauen, auf deinen Fels, auf deine Kirche, auf dein heiliges Wort. Und dass uns das gelingen möge, wollen wir den Segen Gottes erbitten. Der Herr sei mit euch und mit deinem Geiste. Es segne und behüte euch der allmächtige und barmherzige Gott, der Vater und der Sohn und der Heilige Geist. Amen.

0: Liebe Hörerinnen und Hörer von Radio Gloria, am Telefon begrüßen wir jetzt ganz herzlich Dekan Matthias Rey. Und zusammen mit ihm grüßen wir unsere Mutter Gottes mit dem Angelusgebet.
1: Der Engel des Herrn brachte Maria die Botschaft.
0: Und sie empfing vom Heiligen Geist.
1: Gegrüßt seist du, Maria, voll der Gnade, der Herr ist mit dir. Du bist gebenedeit unter den Frauen. Und gebenedeit ist die Frucht deines Leibes, Jesus.
0: Heilige Maria, Mutter Gottes, bitte für uns Sünder, jetzt und in der Stunde unseres Todes. Amen.
1: Maria sprach, siehe, ich bin die Magd des Herrn.
0: Mir geschehe nach deinem Wort.
1: Gegrüßt seist du, Maria, voll der Gnade, der Herr ist mit dir. Du bist gebenedeit unter den Frauen und gebenedeit ist die Frucht deines Leibes, Jesus.
0: Heilige Maria, Mutter Gottes, bitte für uns Sünder, jetzt und in der Stunde unseres Todes. Amen.
1: Und das Wort ist Fleisch geworden.
0: Und hat unter uns gewohnt.
1: Gegrüßt seist du, Maria, voll der Gnade, der Herr ist mit dir. Du bist gebenedeit unter den Frauen und gebenedeit ist die Frucht deines Leibes, Jesus.
0: Heilige Maria, Mutter Gottes, bitte für uns Sünder, jetzt und in der Stunde unseres Todes. Amen.
1: Bitte für unsere heilige Gottesgebärerin.
0: Auf dass wir würdig werden der Verheißungen Christi.
1: Lasset uns beten. Wir bitten dich, o Herr, gieße deine Gnade in unsere Herzen ein. Durch die Botschaft des Engels haben wir die Menschwerdung Christi, deines Sohnes, erkannt. Führe uns durch sein Leiden und Kreuz zur glorreichen Auferstehung. Darum bitten wir durch ihn, Christus, unseren Herrn.
0: Amen.
1: Herr, gib den armen Seelen die ewige Ruhe.
0: Und das ewige Licht leuchte ihnen.
1: Lass sie ruhen in Frieden.
0: Amen.
1: Beten wir noch für unseren Papst. Vater unser im Himmel, geheiligt werde dein Name. Dein Reich komme, dein Wille geschehe wie im Himmel so auf Erden.
0: Unser tägliches Brot gib uns heute und vergib uns unsere Schuld, wie auch wir vergeben unseren Schuldigern. Und führe uns nicht in Versuchung, sondern erlöse uns von dem Bösen.
1: Gegrüßt seist du, Maria, voll der Gnade, der Herr ist mit dir, du bist gebenedeit unter den Frauen, und gebenedeit ist die Frucht deines Leibes, Jesus.
0: Heilige Maria, Mutter Gottes, bitte für uns Sünder, jetzt und in der Stunde unseres Todes. Amen.
1: Ehre sei dem Vater und dem Sohn und dem Heiligen Geist.
0: Wie im Anfang, so auch jetzt und alle Zeit und in Ewigkeit. Amen.

Liebe Hörerinnen, liebe Hörer, was wir im Engel des Herrn, im Angelus, was wir da betrachten, das ist ja ein ganz intensiver Moment in der Menschheitsgeschichte. Es war ein Gespräch zwischen dem Engel und Maria, also ein Gespräch ganz im Verborgenen, das nachher Maria dem Evangelisten Lukas dann erzählt hatte. Also Lukas war ja ganz bestimmt mit ihr zusammen, weil Maria hat ja noch lange gelebt, nachdem Jesus am Kreuz gestorben ist. Sie war wahrscheinlich in Ephesus und Lukas war unweit von dort entfernt. Und wenn Lukas am Anfang von seinem Evangelium schreibt, dass er allem der Reihe nach sorgfältig nachgegangen ist, dann ist es ziemlich gewiss, dass er Maria aufgesucht hat und dann von ihr das erzählen ließ. Und man sieht auch diese Passage im

0: Evangelium nach Lukas, wo da berichtet wird mit dem Gespräch zwischen dem Engel und Maria, die ist sehr, sehr sorgfältig ausgearbeitet. Und ich habe mir da einen eigenen Rosenkranz zusammengestellt. Mir war das wie zu wenig, einfach so schnell zu betrachten mit 10 gegrüßt, den du Jungfrau vom Heiligen Geist empfangen hast, oder eben der Engel des Herrn mit 3 gegrüßt, heißt du Maria. Ich habe mir da wirklich die Details aus diesem Bericht zusammengestellt und möchte Ihnen das darlegen. Und es ist wirklich interessant, das zu betrachten, weil man ist dann mehr dabei, wenn man nicht nur, also nur in Anführungszeichen betrachtet, den du Jungfrau vom Heiligen Geist empfangen hast, sondern jeder Moment aus diesem Geschehen einzeln betrachtet. Also zuerst kommt ja der Engel und grüßt Maria. Also betrachte ich, die du, o Jungfrau, vom Erzengel als voll der Gnade gegrüßt worden bist. Oder als Gnadene, also das kann man ja nicht richtig übersetzen. Sie ist ganz Gnade vom Anbeginn an. Und sie wird vom Erzengel als voll der Gnade gegrüßt. Und dann, was geschieht dann? Maria erschrak über diese Anrede. Dieses Erschrecken, das geschieht ja bei frommen Menschen, wenn sie merken, jetzt kommt eine besondere Gnade. Also wenn wir denken, all diese Heiligen, die Erscheinungen hatten, die hatten auch immer schwere Kreuze zu tragen. Also eine besondere Gnade bringt ein Kreuz mit sich. Und das wusste Maria. Sie hat ja wohl Erfahrungen im geistlichen Leben. Und wenn da der Engel sie anredet als Kecharitomene, also auf Griechisch als ganz, ganz Gnadene, dann weiß sie, ups, da wird noch etwas auf mich zukommen. Also betrachte ich dort, die du, o Jungfrau, über die Anrede des Engels erschrocken bist. Und nachher heißt es, sie überlegte, was diese Gruß zu bedeuten habe. Da betrachte ich dann, die du, o Jungfrau, den Gruß des Engels ergründet hast. Also wenn sie überlegt, was das bedeutet, dann hat sie sicher, ist sie in ihren Gedanken bis auf den Grund gegangen. Den Gruß des Engels hat sie ergründet. Und dann konnte die Antwort des Engels, also vom Betrachten kann, gebenedeit bist unter den Frauen, gebenedeit ist die Frucht deines Leibes Jesus, dessen Geburt dir vom Erzengel angekündigt wurde. Und jetzt kommt ein Geheimnis von ganz spezieller Art, das ich besonders liebe. Es gibt ja im Buch Numeri, Kapitel 30, wenn Sie das nachlesen wollen, im Alten Testament. Dort wird gesagt, dass eine Frau ein Gelübde der Enthaltsamkeit ablegen kann, als eine Jungfrau. Und dann heißt es weiter, dass sie am Tag der Hochzeit muss sie ihrem Mann dieses Gelübde offenbaren und wenn der Mann dazu schweigt, darf sie es für den Rest des Lebens halten. Wenn der Mann widerspricht, dann wird sie vom Gelübde gelöst. Ja, also Maria hatte ein Jungfrauengelübde gemacht, das muss man voraussetzen, steht nirgends geschrieben so direkt, aber wenn sie diese Frage stellt, wie soll das geschehen, da ich keinen Mann erkenne, dann ist das genau eben der Hochzeitstag zwischen Engel und Maria und da fragt sie jetzt, wie soll das geschehen, da ich keinen Mann erkenne, also da ich nie mit einem Mann zusammen sein will. Das Erkenne ist ja in der Gegenwartform geschrieben, also eine Art, eine Entscheidung, die schon lange gefällt ist. Und dann kommt ja die Antwort des Engels, dass der Heilige Geist alles wirken wird. Also das heißt, der Engel sagt ihr zu, sie darf Jungfrau bleiben, ob schon eben dieses Jesuskind angekündigt ist. Und da betrachte ich, wie du dem Erzengel die Zusage deiner immerwährenden Jungfräulichkeit entlockt hast. Also wirklich ein Gespräch zwischen Maria und dem Engel und Maria will jetzt wissen, darf ich Jungfrau bleiben, auch wenn die Geburt Jesu angekündigt ist. Und dann kommt eigentlich die Lösung des Ganzen, wo es heißt, die du dich als Magd des Herrn kundgetan hast. Also modern würde man sagen, sie hat sich geoutet, also sie ist ja nicht in diesem Moment Magd des Herrn geworden, sondern sie war ja schon immer Magd des Herrn. Und in diesem Moment sagt sie, ich bin die Magd des Herrn. Also es geschehe nach deinem Wort. Was willst du denn anderes? Also wie du dich als Magd des Herrn kundgetan hast. Und dann der Moment, den du Jungfrau vom Heiligen Geist empfangen hast. Und dann kommt noch eine wichtige Antwort Mariens, die nicht in der Bibel steht, aber die wir selbstverständlich annehmen dürfen, den du, o Jungfrau, mit deinem ganzen Wesen liebevoll umfangen hast. Und schlussendlich haben wir dann einen Rosenkranz mit 8 Geheimnissen. Ich möchte das zum Schluss nochmals wiederholen. Also das erste Geheimnis, gebene Zeit ist die Frucht deines Leibes, Jesus, die du, o Jungfrau, vom Engel als voll der Gnade gegrüßt worden bist. Und dann, die du, o Jungfrau, über das Wort des Erzengels erschrocken bist. Und dann, die du, o Jungfrau, den Gruß des Erzengels ergründet hast. Und dann, dessen Geburt dir vom Erzengel angekündigt wurde. Und dann, die du dem Erzengel die Zusage deiner immerwährenden Jungfräulichkeit entlockt hast. Und weiter, die du dich als Magd des Herrn kundgetan hast. Und dann, den du, o Jungfrau, vom Heiligen Geist empfangen hast, das kennen wir, und dann noch den du, o Jungfrau, mit deinem ganzen Wesen liebevoll umfangen hast. Es muss natürlich nicht genauso formuliert sein, aber es lohnt sich wirklich, die Menschwerdung Jesu länger und vertieft zu betrachten in den Einzelheiten des Geschehens. So möchte ich Ihnen jetzt gerne noch den Segen geben. Der Herr sei mit euch.
1: Und mit deinem Geiste.
0: Es segne euch der allmächtige Gott, der Vater und der Sohn und der Heilige Geist.
1: Amen. Ganz herzlichen Dank, Dekan Matthias Rey, für das Beten vom Angelus, sein priesterlicher Segen und für die Worte zur Vertiefung und Erweiterung vom Rosenkranzgeheimnis, den du, eine Jungfrau, vom Heiligen Geist empfangen hast, von der Menschwerdung Jesu. Da sind wir ja reich beschenkt worden mit einem erweiterten Rosenkranz. Ganz herzlichen Dank.

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1: Es folgt die aktuelle Presseschau von swisscat.ch, dem unabhängigen katholischen Internetportal der Schweiz. Die Schwerpunkte der vergangenen Woche stellt Ihnen vor Rosemarie Scherer von der Redaktion swisscat.ch. Kirche Schweiz, Abstimmung in Zürich über Sterbehilfe. Am 27. September entscheidet das Zürcher Stimmvolk, ob in Zukunft nicht nur alle Pflege- und Altersheime, sondern auch Spitäler den assistierten Suizid zulassen müssen. Im Vorfeld dieser Abstimmung thematisiert Don Philipp Isenecker, geistlicher Leiter des Missionswerkes BLESS, die Folgen für eine Gesellschaft, welche den assistierten Suizid zum Normalfall verklärt. Don Philipp trug als Pflegefachmann in zwei Demenzabteilungen Leitungsverantwortung und begleitete viele Menschen palliativ. Dort hat er etwas gelernt, nämlich, dass es für das Sterben keine Abkürzung gibt. Man kann einen Todeszeitpunkt festlegen, aber man kann den Weg des Abschiednehmens nicht einfach abkürzen. Was man beim Sterbenden scheinbar verkürzt, verlagert man nicht selten in die Herzen derer, die zurückbleiben. Wer fragt, ob das Herbeiführen des Todes wirklich Pflege sein kann, gilt schnell als hartherzig oder als Feind der Selbstbestimmung. Aber vielleicht ist die unbequemere Frage gerade die barmherzigere. Behandeln wir noch das Leiden oder beseitigen wir den Leidenden? Der Katechismus ist klar. Eine Handlung, die absichtlich den Tod herbeiführt, um Schmerz zu beenden, ist Mord. Katechismus 2277. Das ist ein Urteil über die Tat, nicht aber über den Menschen in seiner Angst und Verzweiflung. Am 27. September stimmt der Kanton Zürich darüber ab, ob alle Alters- und Pflegeheime, Spitäler und Reha-Kliniken assistierten Suizid in ihren Räumen dulden müssen. Ein Heim besteht nicht nur aus Mauern und einem Leitbild. Dort arbeiten Menschen. 2025 wurden im Kanton Zürich 677 assistierte Suizide registriert, aber nur einer davon in einem Spital. Und nun sollen gerade alle Spitäler zur Duldung verpflichtet werden. Die Weltgesundheitsorganisation WHO schätzt, dass die Einsamkeit weltweit zu rund 871.000 Todesfällen pro Jahr beiträgt. Etwa 100 Todesfällen pro Stunde. 86 Langzeitstudien bestätigen für ältere Menschen das erhöhte Sterblichkeitsrisiko durch Einsamkeit und soziale Isolation. Einsamkeit steht kaum je auf einem Totenschein. Sie kommt verkleidet als Depression, Herz-Kreislauf-Erkrankung, kognitiver Abbau oder als leiser Gedanke, den niemand hören möchte. Ich bin doch nur noch eine Last. Der Sterbeprozess ist kostbar, weil diese Zeit nie zurückkehrt. Da kann noch gedankt, geweint, geschwiegen und vergeben werden. Da kann eine Hand gehalten, ein Segen gesprochen, die Beichte abgelegt, die Krankensalbung empfangen und zum letzten Mal gemeinsam gebetet werden. Manchmal kommt der Tod überraschend, aber wo Zeit geschenkt wird, sollten wir sie nicht vorsätzlich wegkürzen. Der Tod ist nicht nur eine höchstpersönliche Entscheidung, er berührt eine Familie, eine Pflegegemeinschaft, Mitbewohnende und alle, die nachher mit einem leeren Bett weiterleben müssen. Ein assistierter Suizid lässt sich organisieren, aber der Mensch ist damit noch nicht begleitet. Sterben ist kein Vorgang, den man erledigt, sondern ein letzter Weg. Wir können ihn dem Sterbenden nicht abnehmen, aber mit ihm gehen. Wir können sagen, du bist nicht allein. Du bist kein Fall, der abgeschlossen werden muss. Gott liebt dich bis zum letzten Atemzug und kein Leiden zerstört deine Würde. Für Don Philipp genügt es nicht, am 27. September Nein zu stimmen. Besuchen wir einen einsamen Menschen, rufen wir im Altersheim an, entlasten wir Angehörige, unterstützen wir freiwillige Sitzwachen. Die Schweiz braucht weniger Menschen, die zum Tod verhelfen, und mehr Menschen, die beim Sterben bleiben. Denn ein Nein zum assistierten Suizid ist nur dann christlich glaubwürdig, wenn es zu einem Ja zum Sterbenden wird. Hintergrundbericht: Kopftuch an Schulen. Das Zürcher Kantonsparlament hat ein Kopftuchverbot für öffentliche Kindergärten und Volksschulen beschlossen. Aus dem universitären Elfenbeinturm meldete sich Bedenkenträgerin Helen Keller zu Wort, Professorin für öffentliches Recht, Europa und Völkerrecht an der Universität Zürich. Die juristischen Hürden für ein Kopftuchverbot seien sehr hoch, ja kaum zu überwinden, denn es handle sich im vorliegenden Fall gleich um eine doppelte Diskriminierung, seien doch davon primär Frauen und primär Musliminnen betroffen. Journalisten der Mainstream-Medien wiesen auf den Bundesgerichtsentscheid aus dem Jahr 2015 hin. Das Bundesgericht entschied damals, dass das Tragen eines Kopftuches der Vermittlung staatlicher Bildungsziele wie beispielsweise der Chancengleichheit nicht hinderlich sei. Ein entsprechendes Verbot sei unverhältnismäßig und demzufolge verfassungswidrig. Das Urteil irritiert in mehrfacher Hinsicht, so unser Redaktionsleiter Niklas Herzog. Im konkreten Fall verweigerte das Kopftuch tragende muslimische Mädchen nicht nur den Schulunterricht, sondern auch den Schwimmunterricht. Ihr Vater lässt sich und seine Familie von der Sozialhilfe aushalten, weil er sich außerstande sieht, infolge seiner Strenggläubigkeit in unserem Land einer Arbeit nachzugehen. Es liegt auf der Hand, die hier mehrfach an den Tag gelegte hartnäckige Renitenz gegenüber dem öffentlichen Bildungsauftrag kommt einer Kampfansage an das schweizerische Rechtssystem und an die ihm zugrunde liegenden Werte gleich und kann demzufolge auch keinen Rechtsschutz für sich in Anspruch nehmen. Wie lässt sich dieser evidente Fehlentscheid erklären? Beim Blick auf die Liste der am Urteil beteiligten Mitglieder des Bundesgerichts springt ein Name ins Auge, Yves Donzala. Er trägt die Hauptverantwortung für das Skandalurteil vom 17. Januar 2025, mit welchem das Bundesgericht der katholisch ausgerichteten Mädchenschule Wiel faktisch die Existenzgrundlage entzog. Eben dieser Yves Donzala hat unlängst durch seine vom Gesetzgeber verbotene Liaison mit Bundesrichterin Beatrice van der Graaf das Bundesgericht in eine schwere staatspolitische Krise gestürzt. Erstmals in der Geschichte muss die Wahl seiner Mitglieder auf die nächste Amtsperiode verschoben werden. Sollte dereinst das geplante Zürcher Kopftuchverbot vor dem Bundesgericht landen, wäre dies für Letzteres die ideale Gelegenheit, sein Fehlurteil aus dem Jahr 2015 zu korrigieren. Weltkirche, Mutter Teresa, die Heilige der Ärmsten der Armen. Am 4. September 2016 sprach Papst Franziskus Mutter Teresa von Kalkutta heilig. 10 Jahre nach ihrer Heiligsprechung gehört Mutter Teresa weiterhin zu den bekanntesten Gestalten der katholischen Kirche. Der Kirchenhistoriker Jörg Ernesti bewertet ihre Heiligsprechung 19 Jahre nach ihrem Tod als schnell, jedoch nicht rekordverdächtig. Sie war eine Frau von außergewöhnlichem Charisma, die viele Menschen auf der ganzen Welt fasziniert hat. Für ihre anhaltende Verehrung sieht der Historiker mehrere Gründe. So sei sie bedingungslos dem Ruf Jesu gefolgt. Sie habe dabei keinen festen Plan gehabt, sondern sich den Menschen zugewandt, die ihre Hilfe gerade am nötigsten brauchten. Zuerst den Sterbenden an den Straßenrändern von Kalkutta, dann ausgesetzten Kindern und Leprakranken. Dabei haben sie sich auch nicht gescheut, unbequeme Positionen zu vertreten. So war sie eine entschiedene Gegnerin der Abtreibung. Zwischen Selig- und Heiligsprechung erlebte die öffentliche Wahrnehmung Mutter Teresas eine überraschende Wende. Der Postulator des Verfahrens veröffentlichte nämlich persönliche Briefe und Aufzeichnungen der Ordensfrau, die bereits zu Lebzeiten als Vorbild gelebter Nächstenliebe verehrt worden war. Demnach habe sie jahrzehntelang Erschöpfungszustände, Depressionen und Glaubenszweifel gehabt, erklärt Jörg Ernesti. Er betont, dass das ihrem Wirken eine große Tiefe gegeben habe. Sie war also wohl nicht nur die Heldin der Nächstenliebe, wie wir sie kennen, sie war auch eine Mystikerin und eine Christin, die wie viele moderne Menschen um ihren Glauben ringen musste. Der von ihr 1950 gegründete Orden der Missionarinnen der Nächstenliebe besteht heute aus rund 5000 Schwestern, die in 138 Ländern, 754 Spitäler, Hospize und so weiter betreuen. Neuevangelisierung, Mariä Geburt. Das Fest Mariä Geburt, das wir am 8. September feierten, entwickelte sich am Ende des 5. Jahrhunderts aus dem Weihefest der St. Anna Kirche in Jerusalem. Diese wurde am vermuteten Ort des Geburtshauses Marias errichtet. Ab dem 7. Jahrhundert ist die Feier von Mariä Geburt auch in der Westkirche bezeugt und verbreitete sich schnell im gesamten Abendland. Neben Jesus und Johannes dem Täufer ist Maria die einzige Heilige, deren Geburtsfest wir feiern. Normalerweise feiert die Kirche den Todestag eines Heiligen, den Geburtstag für den Himmel. Doch bei Maria war schon zu Beginn ihres Lebens Gottes Heilshandeln sichtbar. Die Geburt Marias, der Gottesmutter, stellt einen Wendepunkt in der Heilsgeschichte Gottes mit den Menschen dar. Mit ihr beginnt die unmittelbare Vorbereitung auf das Kommen unseres Erlösers Jesus Christus. Deshalb wird Maria in der Liturgie des Festes immer wieder als Morgenröte bezeichnet, welche die Sonne der Gerechtigkeit, Christus, ankündigt. Maria Geburt ist Hauptpatronin des Bistums Lausanne von Freiburg sowie Patronin der Stadt Lausanne und des Kantons Waadt. In Lausanne wird Maria Geburt als Hochfest gefeiert, ebenso in den Benediktinerklöstern Disentis, Einsiedeln und Mariastein. 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

0: Sie hören jetzt aus dem Tagebuch von der Schweizer Heiligen, der Schwester Maria Bernarda Büttler. Das Buch hat herausgegeben der emeritierte Pfarrer aus Keusch. Die Sprecherin ist Nicole Meru.
1: Wir sollen auch alle Heiligen Gottes anrufen. Nicht nur die heiligen Engel, auch die Heiligen Gottes sollen wir anrufen und verehren. Gleicherweise wie die heiligen Engel Gottes, liebe Kinder, so wollen und sollen wir auch die Heiligen Gottes insgesamt anrufen und verehren. Ach, mit den lieben Heiligen Gottes sollten wir zwar alle Zeit ehrerbietig, doch zugleich mit einer liebenden, heiligen Vertraulichkeit umgehen und Vertrauen zu ihnen fassen. Über allen Engeln und Heiligen steht unsere himmlische Mutter, die Königin der Engel und Heiligen, führt Maria Bernarda aus. Ihre Hand sollen wir vor allem ergreifen. Jesus hat sie uns am Kreuze, in Todesnöten hangend, zur Mutter gegeben. Somit ist und bleibt sie uns die treueste, mildeste, barmherzigste und mächtigste Mutter im ganzen Leben und Sterben. So wir nur ihre Kinder sein wollen, mit Demut und allzeit gutem Willen und nie sinkendem Vertrauen. Auf unser Elend, auf unsere Armseligkeit und auf alle Arten von Schwächen sieht sie nur, um uns zu helfen, uns zu behüten, mit einem Wort, um uns um jeden Preis zu retten und ihrem göttlichen Sohne als gerettetes Erbteil für alle Ewigkeit zuzuführen. Lassen wir uns retten, liebe Kinder, durch eine so milde, herrliche Mutter, die alles für uns tut, so wir nur ihre Mutterhand mit Demut und Vertrauen fassen und uns von ihr leiten und führen lassen. Die Wege dieser himmlischen Mutter sind voll Gnade und Weisheit.

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1: Gedanke von Don Pierino Gaglione vom 5. September 2023. Betet zur Mutter Gottes. Sie löst die schwierigsten Fälle des Lebens.

Es ist eine Freude, dass Sie Radio Gloria eingeschaltet haben. Heute am Samstag, den 12. September 2026. In der 23. Woche vom Jahreskreis und am Gedenktag Heiligster Name Mariens. Herzlich begrüßt Sie Claudia Baumüller und miteinander schauen wir jetzt, was das Tagesprogramm für Sie bereit hat. Am 1 Musikmagazin mit Simon Dach. 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Neue Heilige der katholischen Kirche. Am 7:30 sind unsere Kinder an der Reihe mit ihrer Kindersendung Kitzahoi. Heute erzählt Isabella über die Erscheinungen von der Mutter Gottes in Fatima. Sie ist 3 Kinder erschienen. Am 8. Spirit. Das mündliche Gebet, Teil 2, mit Pater Hans Bub. Am 9. beten wir den Rosenkranz und am 9:45 komplett das Nachtgebet von der Kirche. Ab der 10. bis am Morgen 6. ist das Nachtprogramm für Sie aufgeschaltet. Sie hören Wiederholungen von Sendungen vom Tag, Gebet, viele kurze Gedanken dazwischen gestreut und Musik. Morgen feiern wir den 24. Sonntag im Jahreskreis. Ihnen allen ein frohen, reich gesegneten Sonntag. Es grüßt Sie herzlich, Ihres Radio Gloria Team. Ein Hinweis.

Ein Hinweis. 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Zu Ehren des seligen Kaiser Karl und seiner Gattin, der Dienerin Gottes, aus dem Haus Habsburg-Lothringen. Am Samstag, den 24. 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Es beginnt um 10 Uhr mit Rosenkranzgebet für den Weltfrieden. Um 10.30 Uhr Pontifikalamt und Predigt. Hauptzelebrant und Festprediger ist Hochwürden Ludwig Ziegerer, Abt von Beinwil in Mariastein, Kanton Solothurn. Weltweit laden die Zweigvereine der Gebetsliga Kaiser Karl für den Völkerfrieden zu Friedenswallfahrten ein. Zeitnah dem liturgischen Gedenktag am 21. Oktober, dem Hochzeitstag des späteren Kaiserpaares. So auch die Zweiggruppe in der Schweiz. Nicht nur Mitglieder dieser Gebetsliga, sondern auch alle Verehrer des seligen Karl und der Dienerin Gottes Zita und alle Gläubigen, denen der Weltfriede ein Anliegen ist, sind herzlich eingeladen zu dieser Wallfahrt nach Rheinau im Kanton Zürich. Die ehemalige Benediktinerabtei auf der Rheininsel steht in historischen Beziehungen mit dem Erzhaus Österreich bzw. der Familie von Habsburg-Lothringen. Wir freuen uns, Abt Ludwig Ziegerer aus Mariastein als Ehrengast und Festzelebrant begrüßen zu dürfen, da er der Causa Karl und Zita sehr verbunden ist. Herzliche Einladung, die Gebetsliga Kaiser Karl für den Völkerfrieden, für die Zweiggruppe Schweiz, Pfarrer Bernhard Stefan Schneider. Wir möchten Ihnen diese Wallfahrt für den Frieden zu Ehren des seligen Kaiser Karl und seiner Gattin, der Dienerin Gottes Zita, sehr herzlich empfehlen.

Liebe Zuhörer, heute möchte ich mich einmal dem Instrumentarium widmen, das in den biblischen Berichten eine so deutliche Vorzugsstellung einnimmt, dass es interessant erscheint, sich damit zu beschäftigen. Bei unserem Blick auf den Psalm 150 hatten wir schon den Psalmvers wahrgenommen: Lobt den Herrn mit dem Schall der Hörner. Und im dazu korrespondierenden Psalm 98 heißt es: Zum Schall der Trompeten und Hörner jauchzt vor dem Herrn, dem König.

Auch in dem Psalm 47, ihr Völker alle klatscht in die Hände, hieß es, Gott stieg empor unter Jubel, der Herr beim Schall der Hörner. Es ist also offensichtlich, dass in der alttestamentlichen Musiziertradition die Hörner, also die geblasenen Instrumente, Ausdruck der Freude, des Jubels und Triumphes sind. Ihr Klang ist gehobener Ausdruck des Festes, wie es im zweiten Buch der Chronik bei der Bundeserneuerung des Volkes Israel geschildert wird. Das schworen sie dem Herrn mit lauter Stimme, unter Freudenrufen, beim Schall der Trompeten und Hörner. Nun darf man sich den Schall der biblischen Blasinstrumente nicht im Sinne unserer heutigen Klangmaßstäbe vorstellen. Seit beim Besuch unseres Papstes Benedikt in der Kölner Synagoge der deutsche Oberrabbiner Ehrenberg zu seiner Begrüßung in das Schofar blies, wissen wir, dass aus einem Witterhorn gefertigten Blasinstrument ein Ton kommt, den wir heutige nicht mit Klangfülle verbinden würden. Aber bei den Juden geht es nicht um die Klangfülle, sondern um den mit diesem besonderen Klang verbundenen traditionellen Hintergrund. Jeder Jude versucht, an beiden Tagen des Tag des Posaunenschalls, Rosh Hashanah, genannten Festes, das Shofar zu hören. Das Shofarblasen symbolisiert die feierliche Anerkennung Gottes als König, Beschützer und Richter. Es soll aus einer gedankenlosen Lebensweise aufrütteln. Mit dem langen Ton des Signals, der Kia, wird angezeigt, der König kommt. Dieses Verständnis haben wir europäische Christen in unsere Musiksymbolik übernommen. Seit alters sind Pauken und Trompeten die Repräsentationsinstrumente für königliche Würden. Mit ihrem Klang verband man ohne weiteres auch das musikalische Zeichen für den Herrn der Herren.

erklang zu Beginn dieser Sendung ein Bläservorspiel zum Lied »Großer Gott, wir loben dich«, das insbesondere für uns Katholiken ein musikalisches Symbol für höchste Festfreude und Dank an den Geber alles Guten bedeutet. Und auch wenn man natürlich jedes Kirchenlied nur mit einer Gitarre begleitet singen kann, zu einem festlichen Akt gehört eben doch das festliche Zeichen brausender Orgelmusik oder klangprächtiger Bläserklänge, zum Beispiel von einem Posaunenchor gespielt. Zu tun hat der besondere Rang dieses Liedes mit dem Vorbild für die Lieddichtung aus dem 18. Jahrhundert, dem Hymnus Te Deum Laudamus. Er stammt aus dem 4. Jahrhundert, dem festlichsten aller liturgischen Hymnen. Dich, Gott, loben wir, dich, Herr, preisen wir, dir, dem ewigen Vater, huldigt das

Während es sich bei der liturgischen Melodie der Gregorianik um eine schlichte, syllabische, also silbenbezogene Melodik handelt, gibt es in der Kirchenmusik einen reichen Schatz an Vertonungen, denen wir uns einmal in einer besonderen Sendung nach Ostern widmen werden. Dass viele dieser Vertonungen einen besonders festlichen Charakter zeigen, soll das folgende Beispiel der Einleitungsmusik aus einer Komposition von Marc-Antoine Charpentier aus dem 16. Jahrhundert andeuten, welche eine besondere Bekanntheit erreicht hat, aus Gründen, die Sie vielleicht noch selbst in Erinnerung behalten haben.

Ja, richtig, verehrte Zuhörer. Diese Melodie hat eine besondere Karriere hinter sich. Sie diente jahrzehntelang als sogenannte Eurovisionsmelodie, mit der europaweite Schaltungen, die zu dieser Zeit recht selten waren, im Fernsehen eingeleitet und kenntlich gemacht wurden. Nicht sehr viele Zuhörer werden wohl gewusst haben, dass mit dieser Musik ein besonderes Gotteslob aus jahrhundertealter christlicher Tradition zum Klingen gebracht wurde. Nachdem wir gerade die Originalfassung der Komposition von Charpentier mit Streichern und dem Klang der sogenannten Clarin- oder Bachtrompeten gehört haben, möchte ich im Folgenden den Fokus wieder auf den reinen Bläserklang richten, von dem wir mit biblischem Hintergrund ausgegangen waren. Nach dem Hören einer Orchesterkomposition für Bläser über das Tedeum-Thema werden wir uns noch etwas genauer mit dem Instrumentarium der Bläser in der Kirchenmusik auseinandersetzen.

Liebe Zuhörer, das war der Klang eines modernen, großen Blasorchesters mit ca. 50 Instrumenten. Dass die Anfänge der Bläsermusik viel bescheidener waren, versteht sich von selbst. Wie ich schon bei der Sendung vor einer Woche deutlich gemacht habe, besitzen wir heute auch keine annähernde Klangvorstellung davon, wie die Hörner, Trompeten und Posaunen geklungen haben könnten, von denen in der Bibel die Rede ist. Im Buch Numeri im 10. Kapitel ist sehr detailliert die Rede über die Signalgebung für das Leben der Israeliten im Lager. Eingeleitet werden die Regeln über die Trompetensignale für die Gemeinde mit der Autorisierung: Der Herr sprach zu Mose. Und weiter: Mach dir zwei silberne Trompeten. Und zum Schluss: Auch an euren Freudentagen, an den Festen und Monatsanfängen, blast zu euren Brand- und Heilsopfern mit den Trompeten. Das wird euch bei eurem Gott in Erinnerung bringen. Ich bin der Herr, euer Gott. Diese, wie es im Buch Sirach ausdrücklich heißt, getriebenen Trompeten, also wohl aus getriebenem Silber gefertigt, sind die privilegierten Instrumente der Priesterschaft, im Unterschied zu den Leviten, welche die übrigen Instrumente Davids zugewiesen bekommen haben. Aus Instrumentenfunden aus der Zeit des Altertums wissen wir, dass diese Instrumente in der Art unserer heute noch ähnlich gebauten Fanfarentrompeten aus einer langgestreckten Metallröhre geformt waren und ohne Grifflöcher oder gar Mechanik mit ihren Naturtönen angeblasen wurden. Diese Art des Naturtonblasens war bis in das ausgehende 18. Jahrhundert die alleinige Möglichkeit des Gebrauchs von solchen Trompeteninstrumenten. Sie entwickelte sich mit der Zeit zu einer besonderen Kunst, die mit Zunftregeln geschützt wurde und deshalb erst sehr spät am Ende dieser zünftigen Hochblüte notiert und aufgeschrieben werden konnte. Von einfachen Sonaten bis zu konzertmäßigen Kompositionen reichte am Ende des 17. Jahrhunderts die vorhandene Sololiteratur.

Nach der Aufhebung der Zunft der Hoftrompeter und Pauker geriet ihre Kunst schnell in einen rasanten Niedergang. Das führte dazu, dass ein halbes Jahrhundert später die Kunst des sogenannten Klarinblasens nicht mehr beherrscht wurde und der Gebrauch der Blechblasinstrumente in den aufkommenden Orchestern sich auf einfachste Harmonieaufgaben beschränkte, die man mit den Naturtönen darstellen konnte. Etwas länger konnte sich der Gebrauch von sogenannten Zinken halten, die in den Stadtpfeifen des 17. Jahrhunderts noch als Soloinstrumente geblasen wurden. Dabei handelte es sich im Prinzip um Holztrompeten, die mit ähnlich geformten Mundstücken wie die Klarintrompeten noch recht virtuos zum Klingen gebracht wurden.

Erst gegen Ende des 19. Jahrhunderts war die Instrumentenbautechnik dank der revolutionären Erfindung von Ventilen zum chromatischen Spielen aller Tonleitern so weit, dass auch große Komponisten wie zum Beispiel Richard Strauss die Blechblasinstrumente im vollwertigen Sinne der Orchesteranforderungen einsetzen konnten. Ähnlich wie Richard Wagner verwendete Strauss die neu gebauten Tenor- und Basstuben im großen Orchesterapparat, und während Wagner der Bearbeitung von seinen Werken für Bläserorchester zustimmte, komponierte Richard Strauss selber für solche Besetzungen. Prominentes Beispiel ist seine Musik für den Einzug der Johanniterritter in die Münchner Michaelskirche. Die Wirkung des Bläserklangs wird hier souverän ausgenutzt, und doch kommt auch eine Melodik zum Tragen, die in jedem Sinfonieorchester denkbar wäre. Damit ist die Geburtsstunde der modernen Bläsermusik eingeläutet, der wir uns zum Abschluss dieses Musikmagazins dann noch in einigen Beispielen zuwenden werden. Lobet Gott mit dem Schall von Pauken, der Hörner, Trompeten und Posaunen. Bläsermusik in der Kirche wird wieder hoffähig, wie die folgende Aufnahme aus einem Kirchenkonzert zeigt.

Originalkompositionen für das neu formierte Bläserorchester waren zu Beginn des 20. Jahrhunderts nur rar gesät, verehrte Zuhörer. So schaute man sich nach Adaptionsmöglichkeiten im Bereich der vorhandenen Musik um. Im Bereich der kirchlichen Literatur boten sich für Bläser die Übernahme klangvoller Chorwerke an, die zumeist für Blechbläser bearbeitet wurden, in geeigneten Fällen auch für eine instrumentale Doppelchörigkeit, zum Beispiel für Holz- und Blechbläsergruppen. Von da aus war es nicht mehr weit zu einem neuen Verständnis des Blasorchesters als einer großen, lebenden Orgel mit deren verschiedenen Registern. Und im Zug der Zeit folgend adaptierte man dann große Orgelwerke nicht nur für Sinfonieorchester, wie Leopold Stokowski das mit der D-Moll-Toccata von Bach tat, sondern eben auch für Bläser. Hören wir zunächst eine doppelchörige Echomotette, musiziert von Blechbläsern, und anschließend den Schluss der genannten Orgeltoccata in einer Blasorchesterfassung.

Im Bereich der evangelischen Kirchenmusik etablierten sich Anfang des 20. Jahrhunderts die Posaunenchöre, zunächst als missionarische Aktion von einem Pastor Kulo auf den Weg gebracht. Diese Blechbläsergruppen musizierten zunächst einfache Choralsätze, übernahmen dann auch Orgelchoräle, wie den gleich zu hörenden von Max Reger, und im Zuge einer musikalischen Qualifikation traten solche Ensembles dann auch als gleichwertige Partner von Orgel und Chor in der Kirchenmusik in Erscheinung. Die Einspielung eines großen Bachschen Choralvorspiels im Zusammenspiel mit der Orgel legt Zeugnis von solchen anspruchsvollen Bläserparts ab.

Kleine, bewegliche Bläserquartette oder Quintette bereicherten das musikalische Spektrum der Bläsermusik noch zusätzlich und weiteten auch die stilistische Bandbreite aus bis hinein in den Swing und die heutige Lobpreismusik.

Liebe Zuhörer, wir kommen zum Abschluss der heutigen Sendung mit den Klängen der Bläsermusik. Wir haben Pauken und Trompeten als musikalische Repräsentanten des Herrn aller Herren kennengelernt, wie schon die israelitischen Priester die Trompeten geblasen hatten, mit gewaltigem Schall zur Erinnerung vor dem Höchsten. Die Bläserklänge wurden aber auch mehr und mehr zum musikalischen Zeugnis in allen Bereichen des Lebens und der Kunst. Und während sie früher noch als Kriegsinstrumente Verwendung fanden, können sie heute als Mahnung auch für den Frieden erklingen.

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1: Grüß Gott und herzlich willkommen bei Radio Gloria zur Sendung Nachgefragt. Wir setzen heute unser Gespräch fort mit Pfarrer Daniel Bühlmann. Im zweiten Teil geht es um die Frage, ist Maria Miterlöserin oder doch nicht? Dabei schauen wir auf die Bedeutung der Mutter Gottes im Leben der Kirche, auf alte Gebete und auf die Verehrung Mariens im Osten und im Westen. Auch der bekannte Maria-Hymnus Bogorodice Dievo kommt zur Sprache. Ein Gebet, das die Mutter Gottes als jene priest, die der Erlöser der Welt geboren hat.

Polyphidelis geklärt, aber auch präzisiert hat. Die Frage lautet, ist Maria Miterlöserin? Das klingt zunächst wie eine gelehrte theologische Frage, aber, und das werden wir heute entfalten, es geht um nichts Geringeres als um die Wahrheit unserer Marienverehrung selbst. Es geht darum, ob wir Maria ehren, wie die Kirche sie wirklich sieht, oder ob wir in eine Verzerrung geraten, die Maria letztlich schadet und die Christologie beschädigt. Papst Leo hat diesen klaren Schritt nun unternommen und wir wollen heute versuchen zu verstehen, warum das so wichtig ist. Und so machen wir noch einmal ganz kurz einen historischen Rückblick. Im Laufe der Kirchengeschichte, besonders in der frühen Neuzeit und der Romantik, ist in katholischen Kreisen, vor allem im deutschsprachigen Raum, aber auch in Südeuropa, ein Begriff stärker geworden, Maria als Miterlöserin zu sehen. Und was ist damit gemeint? Man wollte damit Maria eine aktive Rolle im Erlösungswerk ausdrücken. Maria litt mit Christus. Maria opferte ihren Sohn auf. Maria stand unter dem Kreuz und war nicht bloß passiv, sondern aktiv in die Heilstat involviert. Das ist ein frommer Gedanke und für sich genommen nicht falsch. Doch hier ist theologische Genauigkeit nötig. Denn der Titel Miterlöserin verdunkelt die christologische Wahrheit, weil die Kirche lehrt, dass Christus allein der Erlöser ist. Und die Erlösung ist ja sein einzigartiges Werk, sein Pascha-Mysterium, sein Kreuz und seine Auferstehung. Maria hat daran Anteil, aber nicht in gleicher Weise. Sie ist keine zweite Erlöserin neben Christus. Eine solche Vorstellung wäre nämlich in sich heretisch. Erinnern wir uns an den Streit zwischen Nestorius und Kyrill von Alexandrien, den ich im ersten Teil dieser Sendung erwähnt hatte. Dabei ging es um die Frage, ob Maria als Gottesmutter oder nur als Christusmutter zu bezeichnen sei. Und Nestorius meinte, Gott könne nicht leiden, deshalb sei Christus nicht wahrer Gott, sondern nur Mensch. Folglich könne Maria nur Mutter des Menschen, Jesus von Nazareth, sein. Das Konzil von Ephesus entschied dann im Jahre 431 jedoch zugunsten der Auffassung des Kyrill von Alexandrien.

0: Und das ist entscheidend. Möchte er die Marienverehrung, er möchte sie reinigen und nicht reduzieren. Und so kommen wir zu diesem Dokument und versuchen hier einzutauchen in das, was die Kernaussage ist.
1: Die lehrmäßige Note Mater Popoli Fidelis vom 4. November 2025 präzisiert. Maria darf und soll nicht als Miterlöserin bezeichnet werden. Das ist kein neuer Gedanke, aber es ist eine Klarstellung, die heute nötig ist, weil in Volksfrömmigkeit, in Andachts- und Gebetsbüchern, in manchen Predigten dieser Titel immer wieder verwendet wird. Aber was bedeutet das konkret? Papst Leo tut hier zweierlei gleichzeitig und dies ist bemerkenswert.
0: Zum Ersten, er sagt Nein zu einem unzutreffenden Titel und zum Ersten, er sagt Ja zu Marias echter Würde und Mitverantwortung. Vielleicht haben Sie jetzt gehört, ich habe zweimal zum Ersten gesagt. Wie passt das jetzt zusammen?
1: Das ist der theologische Kunstgriff hier. Einerseits geht es hier um eine sprachliche und begriffliche Präzision, andererseits auch um keine Wertminderung.
0: Was Maria nicht ist?
1: Maria ist nicht gleichgeordnet mit Christus in der Erlösungsrolle, eine zweite oder parallele wirkende Erlöserin, Urgrund der Erlösung, Miterlöserin im Sinn einer partifizierter Gleichheit. Warum nicht?
0: Weil die Erlösung nur als Gottestat zu sehen ist. Sie ist Gnade. Sie entspringt aus Christi Opfer, seinem Leiden, seinem Tod und seiner Auferstehung. Und das ist die Causa Salutis, der Grund unseres Heils. Nur Christus hat diesen Grund gelegt, niemand anders. Hier ist die Klarstellung und Erinnerung. Wenn wir mit Maria Miterlöserin nennen, drohen wir,
1: die Einzigartigkeit von Christi Erlösungswerk zu verwischen. Den Glauben zu verwirren, brauchen wir dann zwei Erlöser. Maria menschlich, zu übernatürlich zu stilisieren, fast als quasi göttlich, die Struktur des Heils zu verdrehen. Was Maria wirklich ist? Und hier wird jetzt spannend und interessant, worauf wir aufbauen können. Papst Leo der 14. führt alternative und viel präzisere Titel ein. Er sagt, was Maria tatsächlich alles ist, sie ist und bleibt.
0: Mutter des Erlösers, denn das ist die Urwahrheit. Sie gab Christus dem Fleisch. Sie ist Mittlerin der Gnaden, ein klassischer, von der Kirche gebilligter Titel. Maria vermittelt Gnade, aber nicht aus sich selbst, sondern von Christus her. Ihre einzige Rolle besteht darin, ihren Sohn bekannt zu machen, wie sie selbst in den Erscheinungen, zum Beispiel in Schio, diesem kleinen italienischen Städtchen zwischen Verona und Venedig, erklärt. Sie ist Mitverantwortliche des Heilsplans. Maria ist bewusst aktiv, leidend in den Heilsplan Gottes hineingenommen. Mater Popoli Fideles, Mutter des gläubigen Volkes auf Deutsch übersetzt, das ist der zentrale neue Akzent. Maria ist nicht nur die Mutter Jesu, sondern sie ist Mutter der Kirche, der Gläubigen, des ganzen Erlösten, Volkes Gottes. Und da sehen wir, dieses Dokument nimmt der Mutter Gottes nichts weg. Im Gegenteil, er fügt Sachen hinzu.
1: Das letzte Konzil, das zweite Vatikanische, sagt es so. Maria ist die Mutter der Kirche. Papst Leo XIV. Vertieft das. Sie ist die Mutter des gläubigen Volkes, nicht in einem biologischen Sinn, sondern in einem geistlichen Sinn.
0: Wir haben also vorhin gehört, dass was die Mutter Gottes eben ist und auch was sie nicht ist. Und in der Vorbereitung zu diesem zweiten Teil der Sendung, da bin ich auf eine ganz interessante Aussage gestoßen im neuesten Buch von der Schwester Bernarda Büttler, die genau diese Frage in ihren Tagebüchern hat darüber auch nachgedacht, ob Mutter Gottes als Miterlöserin bezeichnet werden darf oder nicht. Und sie hat das vehement abgelehnt. Sie hat immer auf die offizielle Haltung der Kirche gestanden, hat dann aber auch Beispiele erwähnt, wie man oder was man über die Mutter Gottes sagen kann. Das, was Sie jetzt soeben gehört haben, diese Worte stammen zum Teil auch aus den Tagebüchern von unserer Heiligen, der Schwester Bernarda Büttler. Also hier sehen wir, der Geist wirkt. Und wenn die Heiligen etwas gesagt haben, das hat immer ein Echo. So gehen wir nun weiter. Was also Papst Leo schlussendlich gemacht hat, das ist enorm wichtig, um den Unterschied richtig zu verstehen. Miterlöserin klingt falsch und verwirrt die Lehre der Kirche, während der Begriff Mutter des gläubigen Volkes viel wahrer ist, tiefer, pastoraler und vor allem beziehungsvoller wirkt. Versuchen wir jetzt, in diese theologische Tiefe einzudringen. Schauen wir in die katholische Theologie-Geschichte ein und nehmen wir, wir könnten Dutzende von Persönlichkeiten erwähnen, aber da uns ja die Zeit für das nicht zur Verfügung steht, nehmen wir zwei Persönlichkeiten der Theologie, welche vor allem auch einen internationalen Ruf hatten. Der eine ist Balthasar und seine Mariologie und der andere ist der zweite, der Romano Guardini und seine Marienverehrung. Hans-Urs von Balthasar hat das prägnant erfasst. Er sagte nämlich, Maria ist die Figura Ecclesiae, das heißt, sie ist die Gestalt der Kirche. Und sie ist eben nicht eine zweite Erlöserin, sondern sie ist das Urbild dessen, was die Kirche ist. Und jetzt können wir uns fragen, was ist die Kirche? Sie ist Empfängnis, Glaube, Treue, Fruchtbarkeit. Maria ist die Antwort der Menschheit auf Gottes Tat. Und deshalb haben so viele Menschen auch außerhalb des christlichen Kontextes eine Verbindung zu ihr, sei es durch Verehrung, Respekt oder Bewunderung. Und das unterscheidet sich von der Rolle als der Miterlöserin. Es ist eine viel tiefere Verbindung, die da existiert. Nehmen wir nur das Beispiel Einsiedeln, wie die Mutter Gottes von unterschiedlichen Völkern, Nationen auch verehrt wird. Wie viele Geschenke werden jedes Jahr an Einsiedeln gemacht von Menschen, die nicht aus einem katholischen oder christlichen Kontext herauskommen, sondern einfach, weil sie zu dieser Frau eine ganz besondere Beziehung haben. Und das ist das, was es eben ausmacht. Sie ist dieses Urbild, das die Menschen anzieht. Und Romano Guardini, dieser Denker der Liturgie, aber auch des Glaubens, er hat davor gewarnt, Marienverehrung zu einem Aberglauben zu machen, dass sie konkurriert wird mit der Christusverehrung. Die Verehrung Marias, die echte und sagen wir auch die katholische Marienverehrung, so wie wir es gewohnt sind, das ist kein Götzendienst. Aber sie kann in Aberglauben kippen, wenn wir Maria in den Rang des Göttlichen erheben. Guardini würde Papst Leo dem 14. beipflichten, Mater Popoli Fideles, ja, das bewahrt die Würde Marias und bindet sie konkret an ihr Volk. Aber als Miterlöserin würde er sagen, nein, das verwirrt. Edith Stein und die Frauenfrage, das ist auch sehr interessant. Diese Heilige, die Märtyrerin, sie hat sich intensiv mit Maria auseinandergesetzt. Sie sieht in Maria eben auch dieses Urbild der weiblichen Tugend. Und was sind diese weiblichen Tugenden? Das ist der Glaube, die Hingabe, die Tätigkeit im Glauben. Aber nicht als Miterlöserin, sondern als die, die glaubt, die empfängt, die leidet mit. Und das ist ein aktives Leiden, weil es kein erlösendes Leiden ist.

0: haben jetzt vieles gehört aus der Geschichte, aus der Theologiegeschichte, aus der Volksfrömmigkeit. Wir können uns jetzt einfach diese Frage stellen, warum ist das alles so wichtig? Die Gegenwart und die Volksfrömmigkeit. Warum ist diese Klärung so notwendig? Man könnte fragen, ob es in der Kirche nicht dringendere Angelegenheiten gibt, die geklärt werden sollten. Aus meiner Sicht sprechen dafür drei Gründe. Der erste Punkt ist die Volksfrömmigkeit, die verwirrt. In vielen Gebetsbüchern, auch in modernen, in unterschiedlichen Wallfahrtskapellen, in frommen Medien, überall liest man Heilige Maria, Miterlöserin, bitte für uns. Das ist weit verbreitet, als man denkt. Es ist zwar gut gemeint, aber es dient schlussendlich der Sache nicht, da es theologisch ungenau ist. Und da sagt Papst Leo, wir müssen das korrigieren. Nicht aus wissenschaftlichem Purismus heraus, sondern um der Wahrheit willen und um der Gläubigen willen. Der zweite Punkt. Es gibt traditionalistische und fundamentalistische Tendenzen, die Maria überhöhen. In manchen Kreisen, und ich sage das mit Respekt, bitte verstehen Sie mich da nicht falsch, wird Maria fast vergöttert. Sie wird als die Hauptretterin, die eigentliche Erlöserin, die Fürbitterin, ohne die Gott nichts tut, verstanden. Und das ist überhaupt nicht katholisch, sondern steht nahe einer Häresie. Und auch hier Papst Leo setzt ein klares Wort. Nein, Maria ist nicht das. Christus bleibt das Zentrum. Gott, der Vater, bleibt die Quelle. Der Heilige Geist ist die Kraft. Maria ist wunderbar, sie ist gewaltig, mächtig in ihrem Glauben und ihrer Liebe, aber sie ist nicht Miterlöserin. Und der dritte Punkt, es geht auch hier um eine ökumenische Ehrlichkeit. Unsere protestantischen Geschwister, aber auch die Orthodoxen in ihrer Art haben Angst vor Marienvergötterung. Sie sehen in der katholischen Marienverehrung oft eine Abweichung von der reinen Christusverehrung. Auch hier sagt Papst Leo Folgendes. Ihr Unbehagen hat einen echten Kern. Wenn wir Maria Miterlöserin nennen, spielen wir ihnen in die Hände. Aber wenn wir präzise sagen, Mutter des gläubigen Volkes, Mittlerin der Gnaden von Christus her, mitverantwortlich im Heilsplan, dann können wir ökumenisch glaubwürdiger sprechen und dabei in der Einheit weiter vorankommen, wenn wir dies auch wollen. Manche Beziehungen sind leichter zu pflegen, während andere zunächst eine Überwindung von Differenzen erfordern. Unabhängig davon entbindet uns das nicht von unserer Verantwortung, uns für die Einheit der Spaltungen einzusetzen. Aber noch viel wichtiger ist die pastorale Ebene. Wenn Sie beten, wenn ich bete, wenn wir als gläubiges Volk zu Maria beten, und das ist ja auch der Monat Mai, warum geht es hier wirklich? Es geht darum, dass wir sagen, Mutter, begleite mich. Mutter, bete für mich. Mutter, zeige mir, wie man glaubt, wie man treu bleibt, wie man unter dem Kreuz stehen kann. Und das ist nicht die Bitte um Erlösung. Das ist die Bitte um Mitverantwortung, um Mitverantwortlichkeit, um Geleitschaft. Mater Populi Fideles, die Mutter des gläubigen Volkes, das drückt das Perfekt in unserer Sprache aus. Maria sagt uns, ich bin bei euch, ich glaube mit euch, ich trage mit euch. Und das ist nicht weniger, das ist sogar mehr als Miterlöserin. Denn das ist persönlich, konkret und lebbar.
1: Was ändert sich konkret? Was bedeutet das nun konkret für mich als katholischen Gläubigen? Ich möchte Ihnen dies anhand einiger Überlegungen erläutern.
0: Das erste, das Gebet oder im Gebet. In unserem Gebeten wie im Vater Unser oder im Ave Maria, da verändert sich nichts. Aber wir präzisieren unser Verständnis. Wenn wir beten, bitte für uns, Heilige Maria, dann sagen wir ja nicht, erlöse uns, wie Christus dich erlöst hat, sondern wir beten, begleite uns, lege uns Anliegen vor deinen Sohn und so weiter. Und das ist Mittlung, das ist nicht Miterlösung. Das zweite ist die Frömmigkeit. Eine wahre Marienverehrung, sie wird tiefer, nicht oberflächlicher, wenn wir diesen Unterschied verstehen. Ich verehre zum Beispiel Maria nicht, weil sie eine zweite Erlöserin ist. Ich verehre Maria, weil sie die vollkommenste Gläubige ist, weil sie das Modell des Glaubens, der Hoffnung, der Liebe verkörpert, weil sie unter Leiden treu geblieben ist, weil sie die Mutter aller Gläubigen ist und mich selbst mit mir nimmt in ihre Mitverantwortung im Heilsplan. Und das ist doch viel tiefer als einfach Miterlöserin. Es wirkt doch viel persönlicher, existenzieller und glaubhafter. Und als dritter Punkt, die Dogmatik. Ich bin ehrlich gesagt dankbar für diese Präzisierung, denn damit wird das Lehramt der Kirche auch präziser. Zukünftige Generationen von Theologen, von Katecheten, von Predigern können jetzt auf diese Klarheit bauen. Keine Verwirrung, keine heretische Seitenwege, sondern Präzision im Dienst der Wahrheit. Und lassen Sie mich das persönlich sagen. Ich bin aufgewachsen in einer Familie, in der Marienverehrung eine Selbstverständlichkeit war. Das Rosenkranz, das Marienbild, der Glaube an Marias Fürbitte, das war Lebensquell und das trägt mich auch jetzt weiter als Priester. Denn hier weiß ich, ich habe eine Mutter, eine Mama an meiner Seite und das bleibt es auch weiterhin. Papst Leo, der 14. nimmt mir da überhaupt nichts weg. Aber mit den Jahren, durch Studium, durch pastorale Erfahrung, durch Meditation, bin auch ich immer tiefer zu einer gereinigten Marienverehrung gekommen. Ich bete nicht zu Maria, als sei sie Gott, aber ich bete mit Maria und durch Maria zu Jesus und dem Vater. Und das unterscheidet den Katholizismus vom Aberglauben. Und das unterscheidet die echte Marienverehrung von der Verzerrung. Und genau das ist Papst Leos Dienst an uns. Er möchte uns helfen, die Wahrheit zu bewahren, die schöne, die tiefe, die mächtige Wahrheit von Marias Rolle in der Heilsgeschichte. Eben nicht als Miterlöserin, sondern als Mutter, als Mittlerin, als Mutter des gläubigen Volkes. Liebe Hörerinnen und Hörer, wir enden nun mit einer Gedankenbewegung, die lehrmäßige Note Mater Populi Fideles ist nicht nur ein theologisches Dokument, sie ist auch ein pastorales Angebot. Sie sagt zu uns, ihr könnt Maria vertrauen. Und das ist echte, tiefe, begründete Verehrung. Aber vertraut Maria als das, was sie wirklich ist. Nicht als eure Erlöserin, sondern nur Christus ist es, sondern als eure Mutter, eure Mittlerin der Gnaden, eure Mitverantwortliche im Heilsplan. Sie leidet mit euch, sie glaubt mit euch und sie trägt mit euch. Und sie führt euch ganz konkret zu ihrem Sohn. Und das ist die Mutter des gläubigen Volkes. Das ist Maria, wie die Kirche sie wirklich sieht. Und darum ist diese Klärung von Papst Leo keine Entwertung sondern eine Bewahrung und eine Vertiefung der wahren Verehrung.
1: Stellen Sie sich vor, Sie stehen unter einem Kruzifix. Sie schauen auf Christus, den für Sie stirbt. Daneben, nicht als Hauptfigur, aber als liebende Gegenwart, steht Maria. Sie schaut nicht weg, sie schaut hin. Sie leidet mit, sie glaubt. Und in diesem Moment verstehen wir, Maria ist nicht neben Christus ist Erlöser. Maria ist mit ihnen und zeigt ihnen, wie man glaubt, wenn alles bricht. Das ist das Geheimnis von Mater Populis Fidelis, Mutter des gläubigen Volkes. Das heißt, sie ist uns nah, persönlich, konkret, als die, die uns führt zu ihrem Sohn.

Sie haben den zweiten Teil gehört, ist Maria Mitterlöserin oder doch nicht, mit dem Pfarrer Daniel Bühlmann. Im Mittelpunkt ist die Frage gestanden, wie Kirche die besondere Sendung Mariens versteht. Immer in der Hinordnung auf Jesus Christus, den Erlöser der Welt. Herzlichen Dank an Pfarrer Daniel Bühlmann für seine Gedanken und Ausführungen. Auch Ihnen, liebe Zuhörer und Zuhörerinnen, möchte ich Danke sagen fürs Dasein und Mitdenken. Am Mikrofon verabschiedet sich Gabi Kuhn. Vergelt's Gott für Ihre Aufmerksamkeit und weiterhin Gottes reiche Segen.

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1: Jetzt ist 3 Uhr, die Stunde der Barmherzigkeit. Liebe Zuhörerinnen und Zuhörer von Radio Gloria, nun wollen wir gemeinsam im Studio den Barmherzigkeitsrosenkranz beten. Wir beginnen im Namen des Vaters und des Sohnes und des Heiligen Geistes.
2: Amen.
1: Vater unser im Himmel, geheiligt werde dein Name, dein Reich komme, dein Wille geschehe, wie im Himmel, so auf Erden.
3: Unser tägliches Brot gib uns heute

0: grüßen.
1: Gegrüßet seist du, Maria, volle Gnade. Der Herr ist mit dir. Du bist gebenedeit unter den Frauen, und gebenedeit ist die Frucht deines Leibes, Jesus.
0: Heilige Maria, Mutter Gottes, bitte für uns Sünder, jetzt und in der Stunde unseres Todes. Amen.
1: Ich glaube an Gott, den Vater, den Allmächtigen, den Schöpfer des Himmels und der Erde, und an Jesus Christus, seinen eingeborenen Sohn, unseren Herrn, empfangen durch den Heiligen Geist, geboren von der Jungfrau Maria, gelitten unter Pontius Pilatus, gekreuzigt, gestorben und begraben, hinabgestiegen in das Reich des Todes,

0: Sühne für unsere Sünden und für die Sünden der ganzen Welt.
1: Durch sein schmerzhaftes Leiden
0: habe Erbarmen mit uns und mit der ganzen Welt.
1: Durch sein schmerzhaftes Leiden
0: habe Erbarmen mit uns und mit der ganzen Welt.
1: Durch sein schmerzhaftes Leiden
0: habe Erbarmen mit uns und mit der ganzen Welt.
1: Durch sein schmerzhaftes Leiden
0: habe Erbarmen mit uns und mit der ganzen Welt.
1: Durch sein schmerzhaftes Leiden
0: habe Erbarmen mit uns und mit der ganzen Welt.
1: Durch sein schmerzhaftes Leiden
0: habe Erbarmen mit uns und mit der ganzen Welt.
1: Durch sein schmerzhaftes Leiden
0: habe Erbarmen mit uns und mit der ganzen Welt.
1: Durch sein schmerzhaftes Leiden
0: habe Erbarmen mit uns und mit der ganzen Welt.
1: Durch sein schmerzhaftes Leiden
0: habe Erbarmen mit uns und mit der ganzen Welt.
1: Durch sein schmerzhaftes Leiden
0: habe Erbarmen mit uns und mit der ganzen Welt.
1: Durch sein schmerzhaftes Leiden
0: habe Erbarmen mit uns und mit der ganzen Welt.
1: Ewiger Vater, ich opfere dir auf den Leib und das Blut, die Seele und die Gottheit deines über alles geliebten Sohnes, unseres Herrn Jesus Christus.
0: Zur Sühne für unsere Sünden und für die Sünden der ganzen Welt.
1: Durch sein schmerzhaftes Leiden
0: habe Erbarmen mit uns und mit der ganzen Welt.
1: Durch sein schmerzhaftes Leiden
0: habe Erbarmen mit uns und mit der ganzen Welt.
1: Durch sein schmerzhaftes Leiden
0: habe Erbarmen mit uns und mit der ganzen Welt.
1: Durch sein schmerzhaftes Leiden
0: habe Erbarmen mit uns und mit der ganzen Welt.
1: Durch sein schmerzhaftes Leiden
0: habe Erbarmen mit uns und mit der ganzen Welt.
1: Durch sein schmerzhaftes Leiden
0: habe Erbarmen mit uns und mit der ganzen Welt.
1: Durch sein schmerzhaftes Leiden
0: habe Erbarmen mit uns und mit der ganzen Welt.
1: Durch sein schmerzhaftes Leiden
0: habe Erbarmen mit uns und mit der ganzen Welt.
1: Durch sein schmerzhaftes Leiden
0: habe Erbarmen mit uns und mit der ganzen Welt.
1: Durch sein schmerzhaftes Leiden
0: habe Erbarmen mit uns und mit der ganzen Welt.
1: Ewiger Vater, ich opfere dir auf den Leib und das Blut, die Seele und die Gottheit deines über alles geliebten Sohnes, unseres Herrn Jesus Christus.
0: Zur Sühne für unsere Sünden und für die Sünden der ganzen Welt.
1: Durch sein schmerzhaftes Leiden
0: habe Erbarmen mit uns und mit der ganzen Welt.
1: Durch sein schmerzhaftes Leiden
0: habe Erbarmen mit uns und mit der ganzen Welt.
1: Durch sein schmerzhaftes Leiden
0: habe Erbarmen mit uns und mit der ganzen Welt.
1: Durch sein schmerzhaftes Leiden
0: habe Erbarmen mit uns und mit der ganzen Welt.
1: Durch sein schmerzhaftes Leiden
0: habe Erbarmen mit uns und mit der ganzen Welt.
1: Durch sein schmerzhaftes Leiden
0: habe Erbarmen mit uns und mit der ganzen Welt.
1: Durch sein schmerzhaftes Leiden
0: habe Erbarmen mit uns und mit der ganzen Welt.
1: Durch sein schmerzhaftes Leiden
0: habe Erbarmen mit uns und mit der ganzen Welt.
1: Durch sein schmerzhaftes Leiden
0: habe Erbarmen mit uns und mit der ganzen Welt.
1: Durch sein schmerzhaftes Leiden
0: habe Erbarmen mit uns und mit der ganzen Welt.
1: Ewiger Vater, ich opfere dir auf den Leib und das Blut, die Seele und die Gottheit deines über alles geliebten Sohnes, unseres Herrn Jesus Christus.
0: Zur Sühne für unsere Sünden und für die Sünden der ganzen Welt.
1: Durch sein schmerzhaftes Leiden
0: habe Erbarmen mit uns und mit der ganzen Welt.
1: Durch sein schmerzhaftes Leiden
0: habe Erbarmen mit uns und mit der ganzen Welt.
1: Durch sein schmerzhaftes Leiden
0: habe Erbarmen mit uns und mit der ganzen Welt.
1: Durch sein schmerzhaftes Leiden
0: habe Erbarmen mit uns und mit der ganzen Welt.
1: Durch sein schmerzhaftes Leiden
0: habe Erbarmen mit uns und mit der ganzen Welt.
1: Durch sein schmerzhaftes Leiden

0: uns und mit der ganzen Welt.
1: Durch sein schmerzhaftes Leiden
0: habe Erbarmen mit uns und mit der ganzen Welt.
1: Durch sein schmerzhaftes Leiden
0: habe Erbarmen mit uns und mit der ganzen Welt.
1: Durch sein schmerzhaftes Leiden
0: habe Erbarmen mit uns und mit der ganzen Welt.
1: Durch sein schmerzhaftes Leiden
0: habe Erbarmen mit uns und mit der ganzen Welt.
1: Ewiger Vater, ich opfere dir auf den Leib und das Blut, die Seele und die Gottheit deines über alles geliebten Sohnes, unseres Herrn Jesus Christus.
0: Zur Sühne für unsere Sünden und für die Sünden der ganzen Welt.
1: Durch sein schmerzhaftes Leiden
0: habe Erbarmen mit uns und mit der ganzen Welt.
1: Durch sein schmerzhaftes Leiden
0: habe Erbarmen mit uns und mit der ganzen Welt.
1: Durch sein schmerzhaftes Leiden
0: habe Erbarmen mit uns und mit der ganzen Welt.
1: Durch sein schmerzhaftes Leiden
0: habe Erbarmen mit uns und mit der ganzen Welt.
1: Durch sein schmerzhaftes Leiden
0: habe Erbarmen mit uns und mit der ganzen Welt.
1: Durch sein schmerzhaftes Leiden
0: habe Erbarmen mit uns und mit der ganzen Welt.
1: Durch sein schmerzhaftes Leiden
0: habe Erbarmen mit uns und mit der ganzen Welt.
1: Durch sein schmerzhaftes Leiden
0: habe Erbarmen mit uns und mit der ganzen Welt.
1: Durch sein schmerzhaftes Leiden
0: habe Erbarmen mit uns und mit der ganzen Welt.
1: Durch sein schmerzhaftes Leiden
0: habe Erbarmen mit uns und mit der ganzen Welt.
1: Heiliger Gott, heiliger starker Gott, heiliger unsterblicher Gott, habe Erbarmen mit uns und mit der ganzen Welt. Heiliger Gott, heiliger starker Gott, heiliger unsterblicher Gott, habe Erbarmen mit uns und mit der ganzen Welt. Heiliger Gott, heiliger starker Gott, heiliger unsterblicher Gott, habe Erbarmen mit uns und mit der ganzen Welt. Amen. Maria mit dem Kinde lieb,
2: uns allen deinen Segen gib.
1: Amen. Ich danke Ihnen fürs Mitbeten hier aus dem Studio.

0: Liebe Zuhörerinnen und Zuhörer, ich lade Sie nun ein, die sieben Vaterunser nach der heiligen Birgitta von Schweden zu beten. O Jesus, ich will jetzt siebenmal das Vaterunser beten, in Vereinigung mit jener Liebe, in welcher du dieses Gebet in deinem Herzen geheiligt und versüßt hast. Nimm es von meinen Lippen in dein göttliches Herz auf, verbessere und vervollkommere es so sehr, dass es der allerheiligsten Dreifaltigkeit so viel Ehre und Freude bereite, wie du ihr auf Erden mit diesem Gebet erwiesen hast. Und diese mögen überströmen auf deine heiligste Menschwerdung, zur Verherrlichung deiner heiligen Wunden und des kostbaren Blutes, das du daraus vergossen hast. Erstens Beschneidung. Vater unser im Himmel, geheiligt werde dein Name, dein Reich komme, dein Wille geschehe, wie im Himmel, so auf Erden.
1: Unser tägliches Brot gib uns heute und vergib uns unsere Schuld, wie auch wir vergeben unseren Schuldigern, und führe uns nicht in Versuchung, sondern erlöse uns von dem Bösen. Amen.
0: Gegrüßet seist du, Maria, voll der Gnade, der Herr ist mit dir. Du bist gebenedeit unter den Frauen, und gebenedeit ist die Frucht deines Leibes, Jesus.
1: Heilige Maria, Mutter Gottes, bitte für uns Sünder, jetzt und in der Stunde unseres Todes. Amen.
0: Ewiger Vater, durch die unbefleckten Hände Maria und das göttliche Herz Jesu, opfere ich dir die ersten Wunden, die ersten Schmerzen und die erste Blutvergießung Jesu auf, zur Sühne für meine und aller Menschen Jugendsünden und zur Verhütung erster Todsünden, besonders in meiner Verwandtschaft. Zweitens Blutschweiß. Vater unser im Himmel, geheiligt werde dein Name, dein Reich komme, dein Wille geschehe, wie im Himmel, so auf Erden.
1: Unser tägliches Brot gib uns heute und vergib uns unsere Schuld, wie auch wir vergeben unseren Schuldigern, und führe uns nicht in Versuchung, sondern erlöse uns von dem Bösen. Amen.
0: Gegrüßet seist du, Maria, volle Gnade, der Herr ist mit dir. Du bist gebenedeit unter den Frauen, und gebenedeit ist die Frucht deines Leibes, Jesus.
1: Heilige Maria, Mutter Gottes, bitte für uns Sünder, jetzt und in der Stunde unseres Todes. Amen.
0: Ewiger Vater, durch die unbefleckten Herzen Jesu, opfere ich dir die furchtbaren Leiden des Herzens Jesu am Ölberg auf und jeden Tropfen seines Blutschweißes zur Sühne für meine und aller Menschen Sünden des Herzens, zur Verhütung seiner Sünden und für die Vermehrung der Gottes- und Nächstenliebe. Drittens Geißelung. Vater unser im Himmel, geheiligt werde dein Name, dein Reich komme, dein Wille geschehe, wie im Himmel, so auf Erden.
1: Unser tägliches Brot gib uns heute und vergib uns unsere Schuld, wie auch wir vergeben unseren Schuldigern, und führe uns nicht in Versuchung, sondern erlöse uns von dem Bösen. Amen.
0: Gegrüßet seist du, Maria, voll der Gnade, der Herr ist mit dir. Du bist gebenedeit unter den Frauen, und gebenedeit ist die Frucht deines Leibes, Jesus.
1: Heilige Maria, Mutter Gottes, bitte für uns Sünder, jetzt und in der Stunde unseres Todes. Amen.
0: Ewiger Vater, durch die unbefleckten Hände Maria und das göttliche Herz Jesu, opfere ich dir die vielen tausend Wunden, die grausamen Schmerzen und das kostbare Blut Jesu von der Geißelung auf, zur Sühne für meine und aller Menschen Sünden des Fleisches, zur Verhütung seiner Sünden und für die Bewahrung der Unschuld, besonders in meiner Verwandtschaft. Viertens Dornenkrönung. Vater unser im Himmel, geheiligt werde dein Name. Dein Reich komme, dein Wille geschehe, wie im Himmel, so auf Erden.
1: Unser tägliches Brot gib uns heute und vergib uns unsere Schuld, wie auch wir vergeben unseren Schuldigern, und führe uns nicht in Versuchung, sondern erlöse uns von dem Bösen. Amen.
0: Gegrüßet seist du, Maria, volle Gnade, der Herr ist mit dir. Du bist gebenedeit unter den Frauen, und gebenedeit ist die Frucht deines Leibes, Jesus.
1: Heilige Maria, Mutter Gottes, bitte für uns Sünder, jetzt und in der Stunde unseres Todes. Amen.
0: Ewiger Vater, durch die unbefleckten Hände Marie und das göttliche Herz Jesu, opfere ich dir die Wunden, die Schmerzen und das kostbare Blut des heiligen Hauptes Jesu von der Dornenkrönung auf, zur Sühne für meine und aller Menschen Sünden des Geistes, zur Verhütung solcher Sünden und für die Ausbreitung des Königstums Christi auf Erden. Fünftens, Kreuztragung Jesu. Vater unser im Himmel, geheiligt werde dein Name, dein Reich komme, dein Wille geschehe, wie im Himmel, so auf Erden.
1: Unser tägliches Brot gib uns heute und vergib uns unsere Schuld, wie auch wir vergeben unseren Schuldigern, und führe uns nicht in Versuchung, sondern erlöse uns von dem Bösen. Amen.
0: Gegrüßet seist du, Maria, volle Gnade, der Herr ist mit dir. Du bist gebenedeit unter den Frauen, und gebenedeit ist die Frucht deines Leibes, Jesus.
1: Heilige Maria, Mutter Gottes, bitte für uns Sünder, jetzt und in der Stunde unseres Todes. Amen.
0: Ewiger Vater, durch die unbefleckten Hände Maria und das göttliche Herz Jesu, opfere ich dir die Leiden Jesu auf seinem Kreuze auf, besonders seine heilige Schulterwunde und deren kostbares Blut zur Sühne für meine und aller Menschen Auflehnung gegen das Kreuz und Muren, gegen deine heiligen Anordnungen und alle anderen Zungensünden, zur Verhütung solcher Sünden und für wahre Kreuzesliebe. Sechstens, Kreuzigung Jesu. Vater unser im Himmel, geheiligt werde dein Name, dein Reich komme, dein Wille geschehe, wie im Himmel, so auf Erden.
1: Unser tägliches Brot gib uns heute und vergib uns unsere Schuld, wie auch wir vergeben unseren Schuldigern, und führe uns nicht in Versuchung, sondern erlöse uns von dem Bösen. Amen.
0: Gegrüßet seist du, Maria, volle Gnade, der Herr ist mit dir. Du bist gebenedeit unter den Frauen, und gebenedeit ist die Frucht deines Leibes, Jesus.
1: Heilige Maria, Mutter Gottes, bitte für uns Sünder, jetzt und in der Stunde unseres Todes. Amen.
0: Ewiger Vater, durch die unbefleckten Hände Maria und das göttliche Herz Jesu, opfere ich dir deinen göttlichen Sohn am Kreuze auf, seine Annagelung und seine Erhöhung, seine Wunden an Händen und Füßen und die drei Ströme seines heiligen Blutes, die sich daraus für uns ergossen, seine äußerste Armut, seinen vollkommenen Gehorsam, alle seine Körper- und Seelenqualen, seinen kostbaren Tod und dessen unblutige Erneuerung in allen heiligen Messen der Erde, zur Sühne aller Verletzungen der heiligen Ordensgelübde und Ordensregeln, zur Genugtuung für meine und der Weltsünden, für die Kranken und Sterbenden, für heiligmäßige Priester und Laien, für die Anliegen des heiligen Vaters, für die Wiederherstellung der christlichen Familie, für Starkmut im Glauben, für unser Vaterland und die Einheit der Völker in Christus und seiner Kirche, sowie für die Diaspora. Siebtens, Öffnung der heiligen Seite. Vater unser im Himmel, geheiligt werde dein Name, dein Reich komme, dein Wille geschehe, wie im Himmel, so auf Erden.
1: Unser tägliches Brot gib uns heute und vergib uns unsere Schuld, wie auch wir vergeben unseren Schuldigern, und führe uns nicht in Versuchung, sondern erlöse uns von dem Bösen. Amen.
0: Gegrüßet seist du, Maria, volle Gnade, der Herr ist mit dir. Du bist gebenedeit unter den Frauen, und gebenedeit ist die Frucht deines Leibes, Jesus.
1: Heilige Maria, Mutter Gottes, bitte für uns Sünder, jetzt und in der Stunde unseres Todes. Amen.
0: Ewiger Vater, würdige dich für die Bedürfnisse der heiligen Kirche und zur Sühne der Sünden aller Menschen das kostbare Blut und Wasser anzunehmen, welches aus der Wunde des göttlichen Herzens Jesu geflossen ist, und sei uns allen gnädig und barmherzig. Blut Christi, letzter kostbarer Inhalt deines heiligen Herzens, wasche mich rein von allen eigenen und fremden Sündenschulden. Wasser der Seite Christi, wasche mich rein von allen Sündenstrafen und lösche mir und allen armen Seelen die Flammen des Fegefeuers aus. Amen. Ich bitte dich, o liebevoller Jesus,
1: durch dein bitteres Leiden und dein vergossenes, kostbares Blut. Verwunde mein Herz, damit ich mich vollständig zu dir bekehre. Mein Herz sei dir auf ewig eine Wohnstätte. Meine Reden mögen dir wohlgefallen und das Ende meines Lebens sei so verdienstvoll, dass ich die ewige Herrlichkeit erlange und dich mit allen Heiligen des Himmels in alle Ewigkeit lobe und preise. Amen.
0: Im Namen des Vaters und des Sohnes und des Heiligen Geistes. Amen. Maria mit dem Kinderlieb,
1: uns allen deinen Segen gib.
0: Amen. Ich danke Ihnen fürs Mitbeten. Und nun fahren wir weiter mit der Musik. Und ich wünsche Ihnen noch weiterhin einen sehr schönen Tag.

Gedanke vom 3. Juli 2021. Am Kreuz lernte Jesus, gehorchend zu lieben und liebend zu leiden. Die Liebe und das Leiden am Kreuz vervollkommneten seine Liebe zum Vater bis zum Äußersten.

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1: 12. September, Gedenktag Mariennamen. Viele Christen tragen den Namen eines Heiligen. Vielleicht heißen sie Maria wie die Gottesmutter? Immer wieder wird bezeugt, dass Gott den Menschen bei seinem Namen ruft. Das heißt, Gott meint mich und hat eine ganz konkrete Berufung für mich. Im Namenspatron haben wir ein Vorbild und einen Fürsprecher bei Gott. Aber wenden wir uns jetzt dem Namenstag der Gottesmutter zu. Denn der Name der seligen Jungfrau Maria ist für uns ein Zeichen der Hoffnung geworden. Befreie uns auf ihre Fürsprache aus allen Gefahren und vollende an uns das Werk der Erlösung. Darum bitten wir durch Jesus Christus. So lautet das Tagesgebet des Festes Mariennamen. Die Kirche feiert das Namensfest Mariens am 12. September.
2: Diesem geht am 8. September voraus das Fest Mariä Geburt und ihm folgt am 15. September das Gedächtnis der Schmerzen Mariens, der Mater Dolorosa. Man könnte somit das Namensfest Mariens als Zentrum der marianischen Festtage ansehen, das am 1. Januar mit dem Hochfest der Gottesmutter Maria beginnt und am 8. Dezember mit dem Hochfest der Erwählung Mariens, der ohne Erbsünde empfangenen Jungfrau und Gottesgebärerin, seinen Höhepunkt findet. Das Fest Mariennamen ist heute in der Oktav vom Fest Mariä Geburt angesiedelt. Ursprünglich hatte es seinen Platz am 22. September. Da ein jüdisches Mädchen erst am 15. Tage nach der Geburt seinen Namen erhielt, lag der Namenstag Mariens folgerichtig 2 Wochen nach ihrem Geburtsfest. Im 5. Jahrhundert wurde in Jerusalem die Anna-Kirche über dem überlieferten Ort der Wohnhöhle von Joachim und Anna, den Eltern Mariens, erbaut und geweiht. Das Fest Mariennamen steht mit diesem Geschehen in Verbindung.

Seit dem 7. Jahrhundert ist dieser Festtag in Rom bekannt, wurde aber erst zu Beginn des 16. Jahrhunderts durch die Kirche bestätigt. Die dieser Feier zugrunde liegende Ehrfurcht gegen den Namen der Gottesmutter reicht also ins graue Altertum der Kirche zurück. Dass der heilige Antonius der Große, ein christlicher ägyptischer Mönch im 4. Jahrhundert, berichtet, den Großeltern Jesu sei durch eine himmlische Offenbarung der Name Maria kundgegeben worden, kann natürlich historisch nicht verifiziert werden. Unbestreitbar ist aber, dass sich schon ältere Kirchenlehrer mit der Bedeutung dieses Namens befassten. Papst Innozenz XI. Bestimmte die Feier des Festes Mariae Namen am Sonntag nach Mariae Geburt anlässlich der Befreiung Wiens von den Türken am 12.09.1683 für die gesamte Kirche. Veranlassung dazu gab die Gefahr, welche damals dem Abendlande durch die Türken drohte. Sie hatten bereits unter Kara Mustafas Anführung Wien zu belagern begonnen. Alles zitterte. Da wollte man durch Mariens Fürbitte zum Himmel um Hilfe flehen. Am 12. September fand die entscheidende Schlacht statt. Sobieski, Befehlshaber des christlichen Heeres, begeisterte die Seinen zum Angriffe mit den Worten: Lasset uns mit vollem Vertrauen auf den Schutz des Himmels und unter dem Beistande der seligsten Jungfrau gegen den Feind rücken. Und dieses Gebet nahmen sie mit in den Kampf. Jesus und Maria, hilf! Das Vertrauen auf die machtvolle Fürsprache Marias hat die bedrohten Völker in diesen Monaten der Angst beseelt. Und so sehr hat man den glücklichen Sieg über die mehr als vierfach stärkere Heeresmasse des Halbmondes ihrer mütterlichen Vermittlung zugeschrieben, dass der 12. September jeden Jahres seitdem als Fest Mariae Namen ihr gehört. Das Fest sollte ein Dankfest für diese wunderbare Errettung sein.

Nach Hieronymus heißt Maria Leuchte, Erleuchtung. Andere leiten das Wort von Mirjam, Bitterkeit des Meeres ab. So sei Mirjam die Schwester des Mose genannt worden, weil sie eben geboren wurde, als Pharao anfing, die neugeborenen israelitischen Knaben ersäufen zu lassen. Als aber die Israeliten trockenen Fußes durch das Rote Meer gegangen waren, sei der Name der Schwester des Mose von Mirjam in Maria verändert worden, was so viel bedeutet wie Stern des Meeres. Sprachlich gesehen ist der Name eine griechisch-latinisierte Form der ursprünglich hebräischen Mirjam. Möglich ist es auch, Maria von Vehemens Fortis abzuleiten, wonach es bedeuten würde, mächtige, starke oder erhabene, Frau und Herrin. Der Name, den die Eltern der im Hinblick auf ihre Auserwählung von der Erbschuld unbefleckt empfangenen Tochter gaben, besitzt neben an die 70 weiteren Erklärungsmöglichkeiten eine Bedeutung, auf die ich gerne noch eingehen möchte. Es ist eine bemerkenswerte geschichtliche Tatsache, dass in den Schriften des Alten Testaments nur eine Frau den Namen Mirjam trug, die Schwester des Moses und Aaron. Es handelte sich bei den Namen dieser drei Geschwister wohl um Namen ihres Geburtslandes Ägypten, weshalb nach der Rückkehr aus dem Exil keine hebräische Frau einen solchen Namen erhalten hat. Mirjam bedeutet auf Ägyptisch Geliebte des Allerhöchsten, Geliebte Jahwes. Gibt es einen Namen, der besser zur Jungfrau Maria passen könnte? Die Bedeutung des Namens als Stern des Meeres hat in der Kirche eine lange Tradition. Sie findet sich bereits in dem ältesten uns erhaltenen lateinischen Marienhymnus aus dem 8. Jahrhundert, dem Ave Maris Stella. Das Bild von dem Stella Maris kennen wir auch aus dem vom 11. Jahrhundert von der Reichenau stammenden Gesang Alma Redemptoris Mater. In dieser Offiziumsantiphon heißt es Quae pervia celi porta manes et stella maris. Du allzeit offene Pforte des Himmels und Stern des Meeres. Auch aus der lauretanischen Litanei und einem beliebten deutschen Marienlied Mehr Stern ich dich grüße ist uns der Titel bekannt. Der Ehrentitel des seligen Himmelstors für Maria steht im sprachlichen Zusammenhang mit dem Stern des Meeres.

Das Namensfest Mariens hat weiterhin eine inhaltliche Verbindung mit manchen weiteren Titeln für die himmlische Mutter, die wir ja auch gerne als himmlische Patronin verehren oder Schutzmantel Madonna nennen. In dem Gedenktag drückt sich also das Vertrauen in die Schutzmacht Marias aus, die auch als immerwährende Hilfe angerufen und als Schutzmantel Madonna in der bildenden Kunst dargestellt wird.

0: Angesichts der Herausforderungen und Prüfungen der Gegenwart ist es immer notwendiger, die Gebetsschnur unserer lieben Frau zu ergreifen. Mit dem Rosenkranz geht das christliche Volk in die Schule Mariens, um sich in die Betrachtung der Schönheit des Antlitzes Christi und in die Erfahrung der Tiefe seiner Liebe einführen zu lassen, sagt der heilige Papst Johannes Paul in seinem apostolischen Schreiben Rosarium Virginis Mariae. Auch Papst Benedikt hat bei seiner Wallfahrt nach Mariazell die Gläubigen darin bestärkt, in Maria die Schutzfrau Europas zu sehen, die sich mit Hilfe des Rosenkranzgebets auch in diesem neuen Jahrtausend als Hilfe der Christen erweisen wird.
1: Heilige Maria, Mutter Gottes, unsere Mutter, lehre uns mit dir zu glauben und hoffen und lieben. Zeige uns den Weg zu seinem Reich. Stern des Meeres, leuchte uns und führe uns auf unserem Weg.

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1: Papst betont, Dialog mit der Welt von heute gehört zur ureigenen Sendung der Kirche. Leo der 14. an die Benediktinerinnen. Aus einem kleinen Samen wurde ein großer Baum. Und Ukraine, Bischof lädt den Papst zu einem Besuch ein. Das und mehr hören Sie in dieser Sendung. Ich bin Mario Galgano. Herzlich willkommen. Der Dialog mit der Welt von heute gehört zur ureigenen Sendung der Kirche. Das hat Papst Leo der 14. an diesem Samstag bekräftigt.
2: Jesus habe die Jünger nach seiner Auferstehung beauftragt, sein Licht in die konkreten Realitäten jeder Epoche zu tragen. So der Papst bei einer Audienz für einen Nord-Süd-Dialog des amerikanischen Doppelkontinents. Die Kirche sei, wie auch das Konzil hervorgehoben habe, dazu gerufen, der Wirklichkeit der Männer und Frauen, zu denen sie gesandt sei, ins Gesicht zu sehen.
3: El imperativo del Evangelio.
2: Das Gebot des Evangeliums, sich um die Armen zu kümmern, verlangt zudem, dass dieser Blick besonders auf die gerichtet ist, die am stärksten unter den Folgen des sozialen, wirtschaftlichen und technologischen Wandels leiden. Zum Auftrag der Kirche gehöre, die Widersprüche zu enttarnen, die das persönliche und soziale Leben der zeitgenössischen Welt kennzeichnen.
3: Un compromiso así.
2: Ein solches Engagement hat seine Wurzeln im Geheimnis des christlichen Glaubens selbst. Gott ist in unsere Geschichte eingetreten. In Christus hat er unsere Menschlichkeit angenommen und der Kirche den Auftrag gegeben, das Evangelium unter den konkreten Umständen der Völker zu verkünden. Von der Heiligen Schrift bis hin zu den großen Kirchenvätern. Ambrosius, Augustinus, hat die christliche Tradition gelernt, innerhalb der Geschichte zu unterscheiden, was dem Menschen wirklich dient und was sich letztlich gegen ihn wendet.
3: Aquello que sirve verdaderamente al hombre y aquello que termina por volverse contra él.

0: Jahren einnehmen darf. Eine Verantwortung dieser Tragweite übersteigt die Möglichkeiten jeder einzelnen Institution. Darum ist es nötig, die Logik der Subsidiarität neu aufzugreifen und dabei die Eigenverantwortung jedes Akteurs und gleichzeitig die Notwendigkeit der Zusammenarbeit anzuerkennen. Ein Beitrag von Stefan Kempis, Radio Vatikan.
1: An diesem Samstag hat Papst Leo XIV. Die Teilnehmerinnen und Teilnehmer des Symposiums der Communio Internationalis Benedictinarum im Vatikan empfangen. Die Organisation vereint seit 25 Jahren Vertreterinnen des benediktinischen Monastizismus aus allen Teilen der Welt und führt den Weg der Abstimmung fort, der unter Papst Leo XIII. Für die Benediktinische Konföderation begonnen und vom Zweiten Vatikanischen Konzil aufgegriffen wurde.
2: Advance the Benedictine Charism throughout the world through special spiritual synodality.
1: In seiner Ansprache betonte Leo XIV., dass der gemeinsame Weg darauf abziele, das benediktinische Charisma durch eine geistliche Synodalität weltweit zu leben und weiterzuentwickeln. Dabei solle die Besonderheit jedes Einzelnen einen Reichtum für alle darstellen. Unter Bezugnahme auf seinen Vorgänger Papst Franziskus verwies das Kirchenoberhaupt auf die Bedeutung eines durch die unaussprechliche Süße der Liebe geweiteten Herzens. Dieses Bemühen um feste Wurzeln erlaube es, den Stürmen der Zeit standzuhalten und die Früchte des Evangeliums hervorzubringen. Der Papst erinnerte zudem an seine eigenen Wahlfahrten zu den Klöstern Subiaco und Monte Cassino. Angesichts der Stille dieser Orte und des Treffens im Vatikan stellte er fest,
2: From a small seed, a great tree has grown.
1: Aus einem kleinen Samen ist ein großer Baum gewachsen. Das sei ein wichtiges Zeichen für eine Zeit, die nach Gemeinschaft und Frieden verlange. Kann man pilgern, ohne an Gott zu glauben? Genau dieser Frage geht die Comiczeichnerin und Autorin Olivia Vivek nach. Am Donnerstagabend hat sie in der Casa di Goethe in Rom ihr Projekt Gottlos Pilgern von Weimar in den Vatikan vorgestellt. In ihrer Graphic Novel setzt sie sich mit Pilgerorten, religiösen Ritualen und der Frage auseinander, was Spiritualität auch für einen Menschen bedeuten kann, der selbst nicht an Gott glaubt. Unsere Kollegin Viola Olszewski hat mit Olivia Vivek gesprochen.
3: Was bedeutet denn Pilgern für Sie persönlich vielleicht erstmal im ersten Schritt? Und dann kann es dann auch nur eine spirituelle Erfahrung sein, wenn man selbst nicht an Gott glaubt?
4: Genau, also ich komme ja aus der ehemaligen DDR, also ich bin nur noch so die ersten 2-3 Jahre aufgewachsen, kann mich aber an wenig erinnern, aber habe dann so diese Nachwendeerfahrung und eben komplett ohne Religion. Ne? Also ich erzähle auch in meinem Comic, also wir hatten bei irgendwie 30 Kindern in der Klasse nur ein einziges Mädchen, das an Gott geglaubt hat und die fanden wir auch irgendwie komisch. Und deswegen, also ich bin ganz lange, ganz weit weg von diesen ganzen Sachen aufgewachsen und Pilgern hat mir gar nichts gesagt. Also ich glaube, das kam dann erst so mit dem, als der Jakobsweg irgendwie in wurde, dass ich davon überhaupt gehört habe. Und ich habe dann aber eine Faszination tatsächlich dafür entwickelt, diese Wallfahrtsorte zu besuchen, weil die, so erkläre ich mir das zumindest, irgendwie so eine Lücke für mich geschlossen haben, dass ich so ohne jegliche, im weitesten Sinne Magie oder Tradition, so aufgewachsen bin, weil so diese Nachwendezeit, da gab es ja den Sozialismus nicht mehr mit den Traditionen, aber Religion auch nicht mehr. Und ich habe halt in diesen Orten, die ich dann besucht habe und die ich dann auch in meinem Buch erzählen werde, eben ganz viel erlebt, was einfach so nicht stattgefunden hat in meinem Leben. Und ob das jetzt eine spirituelle Erfahrung ist, ich weiß es nicht. Also da bin ich immer noch so ein bisschen auf der Suche, wie spirituell das für mich ist. Aber es war eine ganz zutiefst menschliche Erfahrung, wo ich mich so mehr verbunden gefühlt habe, auch mit anderen Menschen.
3: Vielleicht nochmal kurz, um auf das Pilgern so zurückzukommen. Ja. Was verbinden Sie direkt damit?
4: Also Pilgern ist weg. Kommen von wo man eigentlich lebt, also was Neues kennenlernen, eine Tradition entdecken, die einem fremd ist und vielleicht mit einer neuen Perspektive wieder wegfahren.
3: Sie waren ja jetzt auch eine ganze Zeit lang hier in Rom, beziehungsweise wahrscheinlich ja auch im Vatikan. Gab es denn irgendwie einen Ort oder eine spezielle Begegnung, die irgendwie Ihren Blick auf Religion oder auch ja, generell auf den Glauben verändert hat? oder irgendeine

0: Begegnung, die Sie auch besonders überrascht hat in der Zeit?
1: Also ich glaube, dass alle Orte, die ich gesehen habe, meinen Blick auf Religion erweitert haben. Also von ja diesem sehr ablehnenden, also zu hin zu schon irgendwie einem besseren Verständnis, glaube ich, dafür. Und ich glaube, so der krasseste Moment, wo man sich halt gar nicht frei machen konnte, war in Lourdes gibt es so eine unterirdische Kirche, wo keine Ahnung 10.000 Leute reinpassen. Und ich saß da so drin und ich kannte gar nicht den Zeitplan, wann da was los ist. Und es war noch relativ leer, aber plötzlich gingen die Türen auf und dann kamen dann hunderte Leute auf Betten und Rollstühlen reingefahren. Und irgendwie in dem Moment fing der Chor an zu singen und du bist so, um Gottes Willen, dir kommen sofort die Tränen irgendwie, weil du natürlich weißt, ja, du bist hier irgendwie als Tourist, aber andere sind hier, weil sie wirklich eine Hoffnung haben oder weil sie Angst haben. Und das ist was von dem sich, hoffe ich zumindest, niemand wirklich frei machen kann.
0: Und speziell jetzt in Rom vielleicht auch eine Begegnung oder ein Ort, der da irgendwie hängen geblieben ist, wo Sie sagen, das war wirklich was Besonderes?
1: Also ich war im Rom 2023 über Silvester da und es war ja der erste Todestag von Papst Benedikt und wir waren dann irgendwie morgens am 31. Dezember, weil ich das gelesen hatte, dass da dieser Gottesdienst im Petersdom stattfindet, dann habe ich meinen Freund und meine Freundin, die mitgefahren ist, gesagt, wir müssen morgens an dem Silvestertag ganz früh zum Petersdom, um irgendwie da hinzukommen und uns diesen Gottesdienst anzuhören. Und das war natürlich total bewegend irgendwie, auch wenn wir natürlich nicht dazugehören, aber so das so mitzubekommen und wie viele Leute aus den verschiedenen Ländern gekommen sind und eben auch wahnsinnig emotional waren und irgendjemand ist dann noch umgekippt und die Sanitäter mussten kommen. Und also es war sehr, sehr viel, ja.
0: Sie beschreiben sich ja auch selbst als ostdeutsch sozialisierte Atheistin. Hat sich denn durch die Arbeit an Gottlospilgern irgendwie der persönliche Blick nochmal auf den Glauben oder auch an so auf die gläubigen Menschen nochmal verändert?
1: Ja, also ich kann das auf alle Fälle mehr wertschätzen und mehr ernst nehmen. Und obwohl ich wahrscheinlich, selbst wenn irgendwann diese Reisen für mich abgeschlossen sind, nicht katholisch werde, also das war ja auch so ein bisschen der Gedanke, oh Gott, wenn du das jetzt alles besuchst, irgendwann schwappt es auf dich über und dann musst du da irgendwie auch beitreten. Das ist aber nicht passiert bis jetzt. Und ich habe aber irgendwie so ein große, also fast so ein bisschen, dass ich neidisch bin auf das, was die auch haben. Also dieses, da kommen welche, die dann einmal im Jahr irgendwie mit so einer Gruppe an so einen Ort kommen und dann irgendwie so eine bedeutungsvolle Erfahrung haben. Und das ist natürlich was, was sich eben, wenn man keine Religion hat, nicht so ohne weiteres herstellen lässt.
2: Der Bischof von Kharkiv-Saporischja in der Ukraine, Pavlo Honcharuk, hat den Papst zu einem Besuch in der Ukraine eingeladen. Das sagte er nach einer Audienz bei Papst Leo XIV. An diesem Freitag in Rom. Das wäre ein großes Zeichen für uns, so der lateinische Bischof nach der Audienz im Gespräch mit Vatican News. Falls Leo wirklich in die Ukraine reise, dann muss er nach Kharkiv kommen. Kharkiv liegt im Nordosten der Ukraine, in der Nähe der Front. Immer wieder kommt es zu russischen Angriffen auf die Großstadt, die im Frühjahr 2022 zeitweise von russischen Truppen besetzt war. Den bisher einzigen Besuch eines Papstes in der Ukraine führte 2001 der damalige Papst Johannes Paul II. Durch. Nach dem russischen Überfall auf die Ukraine erklärte Papst Franziskus, er werde nur nach Kiew reisen, wenn er auch die Chance zu einem Besuch in Moskau erhalte. Papst Leo versicherte dem Bischof von Kharkiv nach dessen Angaben, er tue alles, was nur möglich sei, um diesen Krieg zu beenden. Honcharuk sprach mit Blick auf den Vatikan von einer großen Arbeit in dieser Hinsicht, auf diplomatischer und spiritueller Ebene. Das ist wichtig für uns, weil es uns fühlen lässt, dass wir nicht alleine sind, so der Bischof. Und noch ein Hinweis in eigener Sache zu den nächsten Sendungen und Übertragungen. An diesem Sonntag, kurz vor 12, übertragen wir live und mit deutschem Kommentar das Mittagsgebet mit dem Papst. An diesem Samstagabend um 22 Uhr wird auf Radio Vatikan in der Sendung Scrigno Musicale das 45-minütige Konzert des Ensembles Bella Musica aus Salzburg ausgestrahlt. Die Aufführung fand im Sala Assunta auf dem Vatikanhügel unter der Leitung von Stefan David Hummel statt. Bei dem Konzert kamen zwei Violinen aus dem Besitz von Wolfgang Amadeus Mozart zum Einsatz. Und in unserer nächsten Sendung, unser Sonntag, spricht Pfarrer David Formella. Jesus hatte kein Geld, aber Zeit. Hier ein Ausschnitt aus der Sendung Unser Sonntag mit Pfarrer David Formella.
3: Es gilt, den ersten schwachen Schritt auf seinen Weg zu wagen, hin zu einem einfachen, glaubenden und vertrauenden Jesus von Nazareth.
2: Und zum Schluss noch ein weiterer Teil unserer Sommerserie.
4: Mit Papst Johannes Paul II. Durch den Sommer.
5: Wahre Selbstverwirklichung geschieht nur, wenn wir die in uns grundgelegte Gottes Ebenbildheit voll zur Entfaltung bringen.
2: Und damit endet diese Sendung. Weitere Nachrichten und vieles mehr finden Sie in unserem kostenlosen Infokanal auf WhatsApp. Suchen Sie Vatican News Deutsch auf WhatsApp. Aus dem Studio in Rom verabschiedet sich Mario Galgano. 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

Ich bin schwach, ich nütze nichts mehr. Wirklich? Geistliche Gedanken von Monika Neiger. Liebe Hörerinnen und Hörer, wir leben in einer leistungsorientierten Zeit. Vieles wird daran gemessen, was ein Mensch kann, was ein Mensch leistet. Aber was ist mit dem Menschen, der nichts mehr kann? Ist der Ruf Gottes dann vorbei? Hat er für die Welt und für Gott nichts mehr zu geben? Nein, gerade hier öffnet uns unser Glaube eine Tür. Ich habe heute also ein großes Anliegen. Es geht mir darum, aufzuzeigen, aus unserem christlichen und kirchlichen Verständnis heraus, wie wertvoll ein Mensch ist, der auch in seiner Schwäche mit dem Herzen Jesu verbunden lebt und eines Willens mit ihm ist, immer neu. Menschen, die sich schwach fühlen, leben mit körperlichen Beschwerden, mit Einsamkeit, Verlassenheit oder Ablehnung. Manche sind von einer psychischen Krankheit, einer seelischen Krise oder den Folgen von Missbrauch geprägt. Andere sind alt, bettlägerig und auf Hilfe anderer angewiesen. Vielleicht denken manche von ihnen, ich bin schwach, ich nütze nichts mehr. Aber wirklich? Nein, diese Vorstellung entspricht nicht der Wahrheit des Evangeliums. Der Wert eines Menschen hängt nicht davon ab, was er leisten kann. Jeder Mensch ist von Gott geliebt und besitzt eine unverlierbare Würde. Auch in ihrer Schwäche haben sie einen Ruf von Gott. Den Ruf Gottes, geliebter Mensch zu sein und sich Christus anvertrauen zu dürfen. Auch soweit es ihnen möglich ist, durch ihr Gebet und ihre Liebe fruchtbar für das Himmelreich zu sein. Schauen wir zuerst auf Jesus. Im Johannesevangelium finden wir den Vers, wenn ich über die Erde erhöht bin, werde ich alle zu mir ziehen. Hier ist Jesus gemeint, der am Kreuz erhöht wird. Er sagt diese Worte zu seinen Jüngern, bevor er sein Leiden und seinen Tod auf sich nimmt. Jesus macht uns damit etwas ganz Wesentliches deutlich. Er geht in seinem Leben und auf seinen Kreuzweg vereint mit dem Willen seines himmlischen Vaters. Und gerade dieses Einssein mit dem Vater lässt seine erlösende Liebe für uns wirksam werden. Es ist diese Liebe, von der Jesus selber sagt, ich werde alle zu mir ziehen. Dieses Ziehen hat nie aufgehört, bis heute. Schauen wir auf die scheinbare Schwäche Jesu. Am Kreuz ist Jesus äußerlich vollkommen machtlos. Etwas davon kennen wir auch. Er kann nicht mehr predigen, und doch geschieht gerade da das Größte. Er bleibt in der Liebe zum Vater und in der Liebe zu uns Menschen. Es tut ihm so weh, liebe Hörerinnen und Hörer. Und dennoch lässt er sich nicht vom Hass bestimmen. Er betet sogar für jene, die ihm Böses tun. Er trägt die Qual im Vertrauen auf seinen himmlischen Vater und schenkt sich ihm hin und vollendet seine Sendung. Nehmt mein Joch auf euch. Es ist wohl etwas von dieser inneren Haltung, die Jesus auch seinen Jüngern mitgegeben hat. Nehmt mein Joch auf euch und lernt von mir, denn ich bin gütig und von Herzen demütig, und ihr werdet Ruhe finden für eure Seele. Denn mein Joch ist sanft und meine Last ist leicht. Das sagt uns das Matthäus-Evangelium. Er hat sich dem Vater anvertraut, er blieb in der Liebe und gerade in seiner äußersten Schwäche erfüllte er seine Sendung. Darum nochmals die Frage, ich bin schwach, ich nütze nichts mehr, wirklich? Auch heute zieht Jesus Menschen zu sich. Wenn Jesus sagt, ich werde alle zu mir ziehen,
dann ist das nicht nur ein Wort für damals. Christus zieht auch heute noch Menschen an sich, durch seine göttliche Liebe, die in seinem Herzen ist. Und er möchte uns in diesen Raum seiner Liebe hineinnehmen. Wie geht das? Ich zähle ein paar Möglichkeiten auf, die sich für schwächere Menschen eignen könnten. Im Gebet für andere, im Empfang der Heiligen Kommunion, im einfachen Sein in seiner Gegenwart, im Aushalten von Schwierigkeiten mit ihm zusammen und heute möchte ich besonders betonen, auch darin, dass wir unsere Leiden und Schwächen mit seinem Schmerz verbinden. Das bedeutet nicht, Unrecht gut zu heißen oder notwendige Hilfe abzulehnen. Es bedeutet, ich bleibe im Leiden nicht alleine, sondern verbunden mit Jesus. Und ich darf ihm mein Leiden hinhalten, gleichzeitig Hilfe suchen und sie auch annehmen. Nütze ich da wirklich nichts mehr? Ich ahne, aus diesem Leben in Verbindung mit Jesus können zwei große Wirkungen entstehen. Die erste Wirkung: Christus kann durch uns andere Menschen berühren. Die Bibel und die Kirche bezeugen uns, wenn wir unser Leben und auch unser Leiden mit Christus verbinden, kann Jesus wirken durch uns und er kann auch Menschen zu sich ziehen. Auch dann, wenn wir bettlägerig sind, auch dann, wenn wir nach außen nichts mehr leisten können, auch dann, wenn wir selbst noch gar nichts von dieser Wirkung sehen können. Er möchte so gerne durch uns wirken. Die zweite Wirkung: Unser eigenes Herz wird verwandelt. Wenn wir unser Leben und unser Leiden mit dem Herzen Jesu verbinden, geschieht etwas in uns selber. Unser Herz kann langsam heilen durch die göttliche Liebe. Es kann weiter werden, größer, freier. Es kann immer mehr zu einem Feuerherzen für Gottes Liebe werden. Zu einem Herzen, das, wie Jesus, nichts anderes möchte, als dass Menschen den Weg zum Vater finden. Das möchten wir dann tun, indem wir ihnen in verschiedenster Weise unsere Liebe zeigen. Christus zieht Menschen an sich, um sie zu heilen. Und durch sie werden wiederum andere Menschen berührt und zu ihm gezogen. Auch durch Menschen, die schwach sind, wie sie, wie wir. Sie haben einen Ruf von Gott. Ihre Würde ist nicht kleiner geworden. Ihr Ruf ist sehr wertvoll, aber anders geworden. Und vielleicht lautet dieser heute das Unausweichliche nicht allein, sondern mit ihm tragen, mit Christus verbunden bleiben, für andere beten und ihm das Leben, so schwach es auch geworden sein mag, immer wieder hinhalten, auch im Verborgenen. Denn durch einen Menschen, der mit Christus verbunden lebt, kann Gott wirken. Ich bin schwach, ich nütze nichts mehr. Nein, sie haben einen Ruf von Gott. Sie sind trotz aller Schwäche sehr wertvoll in Gottes Augen. Diese Gedanken sind leider in den letzten Jahren verblasst, auch in unserer Kirche. Aber Achtung, Gott hat sie keineswegs zurückgenommen. Sie stehen noch immer in seiner Bibel und in der Lehre der Kirche. Durch sie, liebe Zuhörerin, lieber Zuhörer, so arm, schwach oder hilflos sie sich auch befinden, kann Christus Menschen berühren. Es ist aber immer er, der wirkt durch uns. Und sie und ich dürfen hoffen, einmal im Himmel zu sehen, was Gott durch unser Leben gewirkt hat, das auf Erden nach außen hin ganz klein und unbedeutend erschienen ist.

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Zum Sonntag hören Sie das Glockengeläut der Kathedrale St. Maria Himmelfahrt in Chur im Kanton Graubünden. Es ist die nach der Himmelfahrt Mariens benannte Bischofskirche des Bistums Chur. Die Residenz des Churer Bischofs, das bischöfliche Schloss, liegt im Hof der Kathedrale direkt gegenüber. Die heutigen 6 Glocken stammen aus den Jahren 1821 und 1977.

hineinnehmen in die Feier des Sonntags. Der Introitus, der Eröffnungsgesang des 24. Sonntags im Jahreskreis, beginnt heute mit den Worten: Herr, gib Frieden denen, die auf dich hoffen. Diese Friedensbitte gehört zum Grundbestand unserer Hoffnung auf Gott. Nicht von ungefähr ist der Gruß Jesu, wenn er ein Haus betritt: Der Friede sei mit diesem Hause. Oder bei den nachösterlichen Begegnungen mit seinen Jüngern: Der Friede sei mit euch. Daran soll auch der einleitende Gruß des Bischofs bei einem Pontifikalgottesdienst erinnern: Pax Vobis. Und in jeder heiligen Messe erklingt die Bitte um Frieden als Gesang zur Brotbrechung. Wir werden uns zum Ende dieser Einstimmung auf den Sonntag noch einmal damit befassen.

Der Antwortpsalm nach der heutigen Leseordnung zeigt die Dimension der Liebe Gottes, von der alle seine Heilszusagen bestimmt sind. Lobe den Herrn, meine Seele, und alles in mir seinen heiligen Namen. Lobe den Herrn, meine Seele, und vergiss nicht, was er dir Gutes getan hat, der dir all deine Schuld vergibt und all deine Gebrechen heilt. Er handelt an uns nicht nach unseren Sünden und vergilt uns nicht nach unserer Schuld. So weit der Aufgang entfernt ist vom Untergang, so weit entfernt er die Schuld von uns. Wie ein Vater sich seiner Kinder erbarmt, so erbarmt sich der Herr über alle, die ihn fürchten. Es lohnt sich, während der nachfolgenden Musik von Dietrich Buxtehude mit diesem Psalmtext darüber nachzudenken, wo dieses Erbarmen unseres Herrn und Gottes auch in meinem Leben sichtbar wurde.

Über die besondere Stellung des liturgischen Kommuniongesangtextes, der sogenannten Communio, in einer Beziehung zu den vorangegangenen Texten der Liturgiefeier habe ich schon verschiedentlich gesprochen und am vergangenen Sonntag auch unsere heutige gottesdienstliche Praxis hierzu angemahnt. Der Kommunionvers des heutigen Sonntags aus dem Psalm 36 lautet: Gott, wie köstlich ist deine Huld! Die Menschen bergen sich im Schatten deiner Flügel. Kenner unseres Gesangbuch-Liedrepertoires wissen, dass zum Inhalt dieses Psalms eine Textierung von Marie-Louise Thurmeier steht, gedichtet zur altehrwürdigen Melodie aus dem 16. Jahrhundert: O Mensch, bewein dein Sünde groß. Die Textierung unserer heutigen Liedfassung, Herr, deine Güt ist unbegrenzt, deren zweite Strophe wir zu den Bachschen Klängen, hier von einem Handglockenensemble ausgeführt, hören werden, fasst auch in assoziativen und musikalisch nonverbalen Bezügen den Inhalt der heutigen Verkündigung im Sonntagsgottesdienst zusammen. Das Schlussgebet der Feier formuliert sie als Bitte so: Herr, unser Gott, wir danken dir, dass du uns Anteil am Leib und Blut Christi gegeben hast. Lass nicht unser eigenes Streben Macht über uns gewinnen, sondern gib, dass die Wirkung dieses Sakraments unser Leben bestimmt.

Bei dir, Herr, ist des Lebens Quell. Der Trübsalwasser machst du hell, tränkst uns am Bach der Wonnen. Dein Glanz erweckt das Angesicht, in deinem Licht schauen wir das Licht, du Sonne aller Sonnen. Herr, halte uns in deiner Huld, hilf uns, dass wir dich mit Geduld in deinem Tun erkennen. Vor allem Bösen uns bewahr, denn nicht Gewalt und nicht Gefahr, nichts soll von dir uns trennen.

Die Botschaft des heutigen Evangeliums lautet: Wir stehen vor Gott immer in größerer Schuld. Im Gleichnis Jesu ist es die größte damals bekannte Geldmenge von 10.000 Talenten, als je ein Mensch uns gegenüberstehen kann. Die Schuld des Mitknechts im Gleichnis entspricht dem damaligen Lohn für etwa 100 Tage Arbeit. Gott hat mit uns Schuldnern übergroßes Erbarmen, während wir meinen, den Mitmenschen gegenüber auf unserem Recht bestehen zu müssen. Die Frage des Petrus nach einer Obergrenze für die von Jesus geforderte Geduld und das Verzeihen stellt der Heiland die im Gleichnis anschaulich gemachte christliche Lebensregel gegenüber: Beim Verzeihen darf nicht gerechnet werden. Dass es hier aber nicht nur um eine Empfehlung für ein von Mitmenschlichkeit geprägtes Leben geht, zeigt der Schluss der Perikope, die wir gleich in einer Vertonung von Heinrich Schütz hören können. Da forderte ihn sein Herr vor sich und sprach zu ihm: Du böser Knecht, deine ganze Schuld habe ich dir erlassen, weil du mich gebeten hast. Hättest du dich da nicht auch erbarmen sollen über deinen Mitknecht, wie ich mich über dich erbarmt habe?

Ich möchte zum Schluss auf den anfangs genannten Gesang des Agnus Dei in unserer Messliturgie zurückkommen. Gott, dessen Allmacht uns durch seinen Sohn erlöst hat, sendet uns den Geist des Friedens. Der Friede ist ein Geschenk, eine Leidensfrucht des Gotteslamms. Wir dürfen ihn immer wieder von Gott erbitten, aufgrund des gehorsamen Leidens und Sterbens des Gottessohnes, mit der dieser die Welt mit dem Vater versöhnt hat und das in jeder Eucharistiefeier erneut gegenwärtig wird. Friede ist nicht die Abwesenheit von Krieg, Friede ist mehr, das wissen wir. Unfriede ist kein unabänderliches Schicksal. Wir selbst können ihn in Frieden umwandeln, wenn wir ihn denn suchen. Suchet den Frieden und jaget ihm nach, werden wir in einem Gesang nach dem Wort der Bibel ermahnt. Dabei wird es uns aber auch kaum gelingen, ihn endgültig festzumachen, ihn festzuhalten. Menschliche Begrenztheit und Unachtsamkeit lassen den Frieden wie Sand zwischen den Fingern zerrinnen. Doch die Sehnsucht nach Frieden bleibt zurück. Und diese Sehnsucht muss bleiben, muss wachgehalten werden. Christen haben den Auftrag, auf der Erde die Flamme der Sehnsucht immer lebendig zu erhalten, sagt Teilhard de Chardin. O Lamm Gottes, all Sünd hast du getragen, sonst müssten wir verzagen. Erbarm dich unser, gib uns deinen Frieden, O Jesu.

12. September. Heute ist der Gedenktag von Maria. Maria Namen. Dieser Festtag wird besonders gefeiert in den Diözesen Eisenstadt, Feldkirch, Graz, Seckau, Gurk, Klagenfurt, Innsbruck, Linz, Salzburg, St. Pölten und Wien. Der Name Maria Namen bedeutet die Beleibte, die Schöne, die Bittere, die von Gott Geliebte. Im Jahre 1513 erhielt die Diözese Cuenca in Neukastilien in Spanien die Erlaubnis zur Feier eines Festes zu Ehren des heiligen Namens Marie. Bald baten auch andere Diözesen um dieses Vorrecht. Nach dem Sieg über die Türken bei Wien 1683 wurde der Tag durch Papst Innozenz dem 11. als Fest für die ganze Kirche eingeführt. Am 15. August hatte sich Polenkönig Jan III. Sobieski zusammen mit Karl V., Leopold von Lothringen, Maximilian Emanuel von Bayern, dem Markgrafen von Baden und dem Prinz von Savoyen mit einem Heer von 65.000 Mann den dreimal so starken Türken, die seit 2 Monaten Wien belagerten, entgegengestellt und dabei das Banner der Gottesmutter vorangetragen. Am 12. September 1683 kam es zur entscheidenden Schlacht, in der die Türken vernichtend geschlagen wurden. Die Türken stehen vor Wien. Seit 60 Tagen ist die Kaiserstadt im Würgegriff osmanischer Truppen. Fast 200.000 Mann lagern vor Wien. Kara Mustafa, der Feldherr der Osmanen, droht den Wienern. Weigert ihr euch, Wien zu übergeben, so werden wir euch erstürmen und alle, vom kleinsten bis zum größten, über die Klinge springen lassen. Die Lage ist verzweifelt, die Wiener hungern, ihre Brunnen sind verseucht und die Rote Ruhr wütet. Nur noch 4.000 Verteidiger stehen auf den Mauern, doch kapitulieren wollen sie nicht. Am 12. September 1683 ist alles nur noch eine Frage von Stunden. Für Österreich und seine Verbündeten, die Heilige Liga, gibt es an diesem Tag nur noch eine Möglichkeit, Angriff. Sonst ist Wien verloren. Mit 75.000 Mann wollen sie von den Wiener Höhen den Belagerungsring der Türken sprengen. Doch am Morgen ist die Kavallerie des polnischen Königs Jan Sobieski noch immer im Anmarsch durch den Wiener Wald. Niemand weiß, ob sie noch rechtzeitig kommt, um die Schlacht am Kahlen Berg zugunsten der Verbündeten zu wenden. Aber auch für Kara Mustafa heißt es heute oder nie. Am 12. September 1683 setzt er alles auf seine Mine Leger. Wenn es ihnen gelingt, nur eine weitere Mine unter der Löbel-Bastei zu zünden, ist Wien sturmreif. Und fällt Wien, dann steht den Osmanen das Tor zum christlichen Abendland offen. Aber den Wienern gelingt es, die Mine zu entschärfen und die polnische Reiterei kommt noch zur rechten Zeit. Nach der verlorenen Schlacht am Kahlenberg behalten die Türken mit Istanbul nur noch einen Fuß auf dem europäischen Kontinent. Habsburg aber wird zu einer der größten Landmächte Europas und Österreich, ein Vielvölkerstaat. 2,5 Jahrhunderte lang bis 1914. Noch im gleichen Jahr bestimmte Papst Innozenz der 11. die Feier des Festes Maria Namen am Sonntag
nach Marie Geburt für die ganze katholische Kirche. Hier noch eine kleine Anmerkung. Früher hatten die Armen an diesem Tag das Recht, auf den Feldern liegen gebliebenes Korn zu sammeln. Es existiert auch eine Bauerregel, die heißt folgendermaßen: An Marie Namen sagt der Sommer Amen. Oder an Maria Namen kommen die Schwalben zusammen.

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3: 12. September, Gedenktag Mariennamen. Viele Christen tragen den Namen eines Heiligen. Vielleicht heißen sie Maria wie die Gottesmutter? Immer wieder wird bezeugt, dass Gott den Menschen bei seinem Namen ruft. Das heißt, Gott meint mich und hat eine ganz konkrete Berufung für mich. Im Namenspatron haben wir ein Vorbild und einen Fürsprecher bei Gott. Aber wenden wir uns jetzt dem Namenstag der Gottesmutter zu. Denn der Name der seligen Jungfrau Maria ist für uns ein Zeichen der Hoffnung geworden. Befreie uns auf ihre Fürsprache aus allen Gefahren und vollende an uns das Werk der Erlösung. Darum bitten wir durch Jesus Christus. So lautet das Tagesgebet des Festes Mariennamen. Die Kirche feiert das Namensfest Mariens am 12. September.
4: Diesem geht am 8. September voraus das Fest Mariä Geburt und ihm folgt am 15. September das Gedächtnis der Schmerzen Mariens, der Mater Dolorosa. Man könnte somit das Namensfest Mariens als Zentrum der marianischen Festtage ansehen, das am 1. Januar mit dem Hochfest der Gottesmutter Maria beginnt und am 8. Dezember mit dem Hochfest der Erwählung Mariens, der ohne Erbsünde empfangenen Jungfrau und Gottesgebärerin seinen Höhepunkt findet. Das Fest Mariennamen ist heute in der Oktav vom Fest Maria Geburt angesiedelt. Ursprünglich hatte es seinen Platz am 22. September. Da ein jüdisches Mädchen erst am 15. Tage nach der Geburt seinen Namen erhielt, lag der Namenstag Mariens folgerichtig 2 Wochen nach ihrem Geburtsfest. Im 5. Jahrhundert wurde in Jerusalem die Anna-Kirche über dem überlieferten Ort der Wohnhöhle von Joachim und Anna, den Eltern Mariens, erbaut und geweiht. Das Fest Mariennamen steht mit diesem Geschehen in Verbindung.

Seit dem 7. Jahrhundert ist dieser Festtag in Rom bekannt, wurde aber erst zu Beginn des 16. Jahrhunderts durch die Kirche bestätigt. Die dieser Feier zugrunde liegende Ehrfurcht gegen den Namen der Gottesmutter reicht also ins graue Altertum der Kirche zurück. Dass der heilige Antonius der Große, ein christlicher ägyptischer Mönch im 4. Jahrhundert, berichtet, den Großeltern Jesu sei durch eine himmlische Offenbarung der Name Maria kundgegeben worden, kann natürlich historisch nicht verifiziert werden. Unbestreitbar ist aber, dass sich schon ältere Kirchenlehrer mit der Bedeutung dieses Namens befassten. Papst Innozenz XI. Bestimmte die Feier des Festes Mariae Namen am Sonntag nach Mariae Geburt anlässlich der Befreiung Wiens von den Türken am 12.09.1683 für die gesamte Kirche. Veranlassung dazu gab die Gefahr, welche damals dem Abendlande durch die Türken drohte. Sie hatten bereits unter Kara Mustafas Anführung Wien zu belagern begonnen. Alles zitterte. Da wollte man durch Mariens Fürbitte zum Himmel um Hilfe flehen. Am 12. September fand die entscheidende Schlacht statt. Sobieski, Befehlshaber des christlichen Heeres, begeisterte die Seinen zum Angriffe mit den Worten: Lasset uns mit vollem Vertrauen auf den Schutz des Himmels und unter dem Beistande der seligsten Jungfrau gegen den Feind rücken. Und dieses Gebet nahmen sie mit in den Kampf. Jesus und Maria, hilf! Das Vertrauen auf die machtvolle Fürsprache Marias hat die bedrohten Völker in diesen Monaten der Angst beseelt. Und so sehr hat man den glücklichen Sieg über die mehr als vierfach stärkere Heeresmasse des Halbmondes ihrer mütterlichen Vermittlung zugeschrieben, dass der 12. September jeden Jahres seitdem als Fest Mariae Namen ihr gehört. Das Fest sollte ein Dankfest für diese wunderbare Errettung sein.

Nach Hieronymus heißt Maria Leuchte, Erleuchtung. Andere leiten das Wort von Mirjam, Bitterkeit des Meeres ab. So sei Mirjam die Schwester des Mose genannt worden, weil sie eben geboren wurde, als Pharao anfing, die neugeborenen israelitischen Knaben ersäufen zu lassen. Als aber die Israeliten trockenen Fußes durch das Rote Meer gegangen waren, sei der Name der Schwester des Mose von Mirjam in Maria verändert worden, was so viel bedeutet wie Stern des Meeres. Sprachlich gesehen ist der Name eine griechisch-latinisierte Form der ursprünglich hebräischen Mirjam. Möglich ist es auch, Maria von Vehemens Fortis abzuleiten, wonach es bedeuten würde, mächtige, starke oder erhabene, Frau und Herrin. Der Name, den die Eltern der im Hinblick auf ihre Auserwählung von der Erbschuld unbefleckt empfangenen Tochter gaben, besitzt neben an die 70 weiteren Erklärungsmöglichkeiten eine Bedeutung, auf die ich gerne noch eingehen möchte. Es ist eine bemerkenswerte geschichtliche Tatsache, dass in den Schriften des Alten Testaments nur eine Frau den Namen Mirjam trug, die Schwester des Moses und Aaron. Es handelte sich bei den Namen dieser drei Geschwister wohl um Namen ihres Geburtslandes Ägypten, weshalb nach der Rückkehr aus dem Exil keine hebräische Frau einen solchen Namen erhalten hat. Mirjam bedeutet auf Ägyptisch Geliebte des Allerhöchsten, Geliebte Jahwes. Gibt es einen Namen, der besser zur Jungfrau Maria passen könnte? Die Bedeutung des Namens als Stern des Meeres hat in der Kirche eine lange Tradition. Sie findet sich bereits in dem ältesten uns erhaltenen lateinischen Marienhymnus aus dem 8. Jahrhundert, dem Ave Maris Stella. Das Bild von dem Stella Maris kennen wir auch aus dem vom 11. Jahrhundert von der Reichenau stammenden Gesang Alma Redemptoris Mater. In dieser Offiziumsantiphon heißt es Quae pervia celi porta manes et stella maris. Du allzeit offene Pforte des Himmels und Stern des Meeres. Auch aus der lauretanischen Litanei und einem beliebten deutschen Marienlied Mehr Stern ich dich grüße ist uns der Titel bekannt. Der Ehrentitel des seligen Himmelstors für Maria steht im sprachlichen Zusammenhang mit dem Stern des Meeres.

Das Namensfest Mariens hat weiterhin eine inhaltliche Verbindung mit manchen weiteren Titeln für die himmlische Mutter, die wir ja auch gerne als himmlische Patronin verehren oder Schutzmantel Madonna nennen. In dem Gedenktag drückt sich also das Vertrauen in die Schutzmacht Marias aus, die auch als immerwährende Hilfe angerufen und als Schutzmantel Madonna in der bildenden Kunst dargestellt wird.

0: Angesichts der Herausforderungen und Prüfungen der Gegenwart ist es immer notwendiger, die Gebetsschnur unserer lieben Frau zu ergreifen. Mit dem Rosenkranz geht das christliche Volk in die Schule Mariens, um sich in die Betrachtung der Schönheit des Antlitzes Christi und in die Erfahrung der Tiefe seiner Liebe einführen zu lassen, sagt der heilige Papst Johannes Paul in seinem apostolischen Schreiben Rosarium Virginis Mariae. Auch Papst Benedikt hat bei seiner Wallfahrt nach Mariazell die Gläubigen darin bestärkt, in Maria die Schutzfrau Europas zu sehen, die sich mit Hilfe des Rosenkranzgebets auch in diesem neuen Jahrtausend als Hilfe der Christen erweisen wird.
1: Heilige Maria, Mutter Gottes, unsere Mutter, lehre uns mit dir zu glauben und hoffen und leben. Zeige uns den Weg zu seinem Reich. Stern des Meeres, leuchte uns und führe uns auf unserem Weg.

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1: Herzlich begrüßt Sie, Claudia Kaminski. Schön, dass Sie dabei sind.

0: Unser Sonntag. Jesus hatte Zeit. Jesus hatte kein Geld, aber Zeit. Zeit für Menschen, für Begegnung, für Einsamkeit und Gebet, für die Ausgegrenzten und für die, die Trost brauchten. Was würde geschehen, wenn wir uns daran wieder stärker orientierten? Fragt Pfarrer David Formella. Doch zunächst das Neueste vom Tag.
1: Mit Mario Galgano. Der Dialog mit der Welt von heute gehört zur ureigenen Sendung der Kirche. Das hat Papst Leo XIV. An diesem Samstag bekräftigt.
2: Jesus habe die Jünger nach seiner Auferstehung beauftragt, sein Licht in die konkreten Realitäten jeder Epoche zu tragen. So der Papst bei einer Audienz für einen Nord-Süd-Dialog des amerikanischen Doppelkontinents. Die Kirche sei, wie auch das Konzil hervorgehoben habe, dazu gerufen, der Wirklichkeit der Männer und Frauen, zu denen sie gesandt sei, ins Gesicht zu sehen.
3: El imperativo del Evangelio.
2: Das Gebot des Evangeliums, sich um die Armen zu kümmern, verlangt zudem, dass dieser Blick besonders auf die gerichtet ist, die am stärksten unter den Folgen des sozialen, wirtschaftlichen und technologischen Wandels leiden. Zum Auftrag der Kirche gehöre, die Widersprüche zu enttarnen, die das persönliche und soziale Leben der zeitgenössischen Welt kennzeichnen.
3: Un compromiso así. Und sus raíces en el misterio mismo de la fe cristiana.
2: Ein solches Engagement hat seine Wurzeln im Geheimnis des christlichen Glaubens selbst. Gott ist in unsere Geschichte eingetreten. In Christus hat er unsere Menschlichkeit angenommen und der Kirche den Auftrag gegeben, das Evangelium unter den konkreten Umständen der Völker zu verkünden. Von der Heiligen Schrift bis hin zu den großen Kirchenvätern. Ambrosius, Augustinus, hat die christliche Tradition gelernt, innerhalb der Geschichte zu unterscheiden, was dem Menschen wirklich dient und was sich letztlich gegen ihn wendet. Der amerikanische Nord-Süd-Dialog ist vom lateinamerikanischen Bischofsrat CELAM und der US-Bischofskonferenz organisiert worden. Er brachte Vertreter von ganz unterschiedlichen Bereichen zusammen. Leo würdigte dementsprechend die Notwendigkeit der Zusammenarbeit der Kirche mit den verschiedensten gesellschaftlichen Kräften. Schließlich stünden ja alle vor gemeinsamen Herausforderungen, etwa der künstlichen Intelligenz.
3: Ante el desarrollo tecnológico.
2: Angesichts des technologischen Fortschritts lautet die entscheidende Frage nicht, ob wir bestimmte Instrumente akzeptieren oder ablehnen, sondern welche Menschheit wir gestalten wollen und welchen Platz jeder Einzelne darin einnehmen darf. Eine Verantwortung dieser Tragweite übersteigt die Möglichkeiten jeder einzelnen Institution. Darum ist es nötig, die Logik der Subsidiarität neu aufzugreifen und dabei die Eigenverantwortung jedes Akteurs und

0: Leo XIV., dass der gemeinsame Weg darauf abziele, das benediktinische Charisma durch eine geistliche Synodalität weltweit zu leben und weiterzuentwickeln. Dabei solle die Besonderheit jedes Einzelnen einen Reichtum für alle darstellen. Unter Bezugnahme auf seinen Vorgänger Papst Franziskus verwies das Kirchenoberhaupt auf die Bedeutung eines durch die unaussprechliche Süße der Liebe geweiteten Herzens. Dieses Bemühen um feste Wurzeln erlaube es, den Stürmen der Zeit standzuhalten und die Früchte des Evangeliums hervorzubringen. Der Papst erinnerte zudem an seine eigenen Wallfahrten zu den Klöstern Subiaco und Monte Cassino. Angesichts der Stille dieser Orte und des Treffens im Vatikan stellte er fest,
1: From a small seed, a great tree has grown.
0: Aus einem kleinen Samen ist ein großer Baum gewachsen. Das sei ein wichtiges Zeichen für eine Zeit, die nach Gemeinschaft und Frieden verlange. Der Bischof von Kharkiv-Saporischja in der Ukraine, Pavlo Honcharuk, hat den Papst zu einem Besuch in der Ukraine eingeladen. Das sagte er nach einer Audienz bei Papst Leo XIV. An diesem Freitag in Rom. Das wäre ein großes Zeichen für uns, so der lateinische Bischof nach der Audienz im Gespräch mit Vatican News. Falls Leo wirklich in die Ukraine reise, dann muss er nach Kharkiv kommen. Kharkiv liegt im Nordosten der Ukraine, in der Nähe der Front. Immer wieder kommt es zu russischen Angriffen auf die Großstadt, die im Frühjahr 2022 zeitweise von russischen Truppen besetzt war. Den bisher einzigen Besuch eines Papstes in der Ukraine führte 2001 der damalige Papst Johannes Paul II. Durch. Nach dem russischen Überfall auf die Ukraine erklärte Papst Franziskus, er werde nur nach Kiew reisen, wenn er auch die Chance zu einem Besuch in Moskau erhalte. Papst Leo versicherte dem Bischof von Kharkiv nach dessen Angaben, er tue alles, was nur möglich sei, um diesen Krieg zu beenden. Honcharuk sprach mit Blick auf den Vatikan von einer großen Arbeit in dieser Hinsicht, auf diplomatischer und spiritueller Ebene. Das ist wichtig für uns, weil es uns fühlen lässt, dass wir nicht alleine sind, so der Bischof. Kann man pilgern, ohne an Gott zu glauben? Genau dieser Frage geht die Comiczeichnerin und Autorin Olivia Viehweg nach. Am Donnerstagabend hat sie in der Casa di Goethe in Rom ihr Projekt Gottlos Pilgern von Weimar in den Vatikan vorgestellt. In ihrer Graphic Novel setzt sie sich mit Pilgerorten, religiösen Ritualen und der Frage auseinander, was Spiritualität auch für einen Menschen bedeuten kann, der selbst nicht an Gott glaubt. Unsere Kollegin Viola Olszewski hat mit Olivia Viehweg gesprochen.
2: Was bedeutet denn Pilgern für Sie persönlich vielleicht erstmal im ersten Schritt? Und dann kann es dann auch nur eine spirituelle Erfahrung sein, wenn man selbst nicht an Gott glaubt?
3: Genau, also ich komme ja aus der ehemaligen DDR. Also ich bin nur noch so die ersten 2-3 Jahre aufgewachsen, kann mich aber an wenig erinnern, aber habe dann so diese Nachwendeerfahrung und eben komplett ohne Religion. Ne? Also ich erzähle auch in meinem Comic, also wir hatten bei irgendwie 30 Kindern in der Klasse nur ein einziges Mädchen, das an Gott geglaubt hat, und die fanden wir auch irgendwie komisch. Und deswegen, also ich bin ganz lange ganz weit weg von diesen ganzen Sachen aufgewachsen, und Pilgern hat mir gar nichts gesagt. Also ich glaube, das kam dann erst so mit dem, als der Jakobsweg irgendwie in wurde, dass ich davon überhaupt gehört habe. Und ich habe dann aber eine Faszination tatsächlich dafür entwickelt, diese Wallfahrtsorte zu besuchen, weil die, so erkläre ich mir das zumindest, irgendwie so eine Lücke für mich geschlossen haben, dass ich so ohne jegliche, im weitesten Sinne Magie oder Tradition, so aufgewachsen bin, weil so diese Nachwendezeit, da gab es ja den Sozialismus nicht mehr mit den Traditionen, aber Religion auch nicht mehr. Und ich habe halt in diesen Orten, die ich dann besucht habe und die ich dann auch in meinem Buch erzählen werde, eben ganz viel erlebt, was einfach so nie stattgefunden hat.
4: Aus dem Heiligen Evangelium nach Matthäus. In jener Zeit trat Petrus zu Jesus und fragte: Herr, wie oft muss ich meinem Bruder vergeben, wenn er gegen mich sündigt? Bis zu 7-mal? Jesus sagte zu ihm: Ich sage dir nicht bis zu 7-mal, sondern bis zu 70-mal 7-mal. Mit dem Himmelreich ist es deshalb wie mit einem König, der beschloss, von seinen Knechten Rechenschaft zu verlangen. Als er nun mit der Abrechnung begann, brachte man einen zu ihm, der ihm 10.000

0: Talente schuldig war. Weil er aber das Geld nicht zurückzahlen konnte, befahl der Herr, ihn mit Frau und Kindern und allem, was er besaß, zu verkaufen und so die Schuld zu begleichen. Da fiel der Knecht vor ihm auf die Knie und bat, »Hab Geduld mit mir, ich werde dir alles zurückzahlen.« Der Herr des Knechtes hatte Mitleid, ließ ihn gehen und schenkte ihm die Schuld. Als nun der Knecht hinausging, traf er einen Mitknecht, der ihm 100 Denare schuldig war. Er packte ihn, würgte ihn und sagte, »Bezahl, was du schuldig bist.« Da fiel der Mitknecht vor ihm nieder und flehte, »Hab Geduld mit mir, ich werde es dir zurückzahlen.« Er aber wollte nicht, sondern ging weg und ließ ihn ins Gefängnis werfen, bis er die Schuld bezahlt habe. Als die Mitknechte das sahen, waren sie sehr betrübt. Sie gingen zu ihrem Herrn und berichteten ihm alles, was geschehen war. Da ließ ihn sein Herr rufen und sagte zu ihm, »Du elender Knecht, deine ganze Schuld habe ich dir erlassen, weil du mich angefleht hast. Hättest nicht auch du mit deinem Mitknecht Erbarmen haben müssen, so wie ich mit dir Erbarmen hatte?« Und in seinem Zorn übergab ihn der Herr den Peinigern, bis er die ganze Schuld bezahlt habe. Ebenso wird mein himmlischer Vater euch behandeln, wenn nicht jeder seinem Bruder von Herzen vergibt.
1: Eigentlich sollte ich mich bei den Gedanken zum Sonntag hier auf Radio Vatikan wie üblich mit dem Evangelium beschäftigen oder wenigstens mit der Tageslesung. Aber es gelingt mir diesmal nicht, meine Gedanken in diese Richtung zu zwingen. Ich bleibe bei Jesus hängen, der auf die kurze, durchaus selbstgefällige Anfrage des Petrus, wie oft muss ich, eine lange Geschichte erzählt. Und nicht einmal bei dieser Geschichte kann ich bleiben. Ich sehe diesen Jesus vor mir, der sich in allem Zeit lässt. Wir sagen, Zeit ist Geld und ahnen doch, dass sie mit Geld nicht zu bekommen ist. Jesus hatte, soweit wir das wissen, kein Portemonnaie, kein Geldbeutel. Fragte man ihn nach Geld, ließ er es sich zeigen. Brauchte er Geld, wie zum Beispiel für die Tempelsteuer, lieh er es sich aus, ohne es zurückzugeben. Jesus hatte kein Geld, aber Zeit. Und das bei seinem für unsere Verhältnisse sehr kurzen Leben von gerade mal 33 Jahren. Jesus nimmt sich Zeit. Für Stunden der Einsamkeit, am liebsten auf einem Berg und im Gebet. Jesus nimmt sich Zeit zum Essen und Trinken, zum Feiern mit Freunden und Gegnern. Er lässt sich Zeit für ausführliche Gespräche mit Frommen und vor allem mit solchen, die von der damaligen Gesellschaft ausgegrenzt, Sünder genannt wurden. Jesus hat keine Vorlesungen über Pastoraltheologie, also für moderne Seelsorge, besucht, aber er hätte nicht das geringste Verständnis für das, was heute Seelsorge genannt wird. Der kirchliche Verwaltungskram fände vermutlich kein gutes Wort, auch nicht unsere großen Fragen nach Strukturen und Wegen. Eine halbe Stunde oder mehr in der Palliativstation, ohne dass dabei ein einziges Wort gesagt werden musste, das wäre seine Welt gewesen. Oder auch 3-4 Stunden wandern, die Natur wahrnehmen, um dann seine Erlebnisse in Geschichten zu fassen und von Gott zu erzählen. Durch Gottes Zuwendung, durch ein Morphinpflaster bei einem um Luft ringenden Menschen auf dem letzten Weg, dabei sein, Nähe zeigen, Zuwendung, seine vertraute Nähe wie unter einem tausendjährigen Ölbaum. Oder er nimmt sich Zeit, sich zu einer Frau am Brunnen zu setzen, damals völlig ungewöhnlich und ungehörig, sich ihr Leben erzählen zu lassen, damit sie sich von ihrer Vergangenheit befreien könne. Darum geht es eigentlich bei ihm. Um Gelassenheit und Zulassen, um Offenheit und einfaches Dasein in der Situation. Ganz anders die ständigen Aufrufe und Forderungen, mehr Glauben, mehr Beten, mehr Aktionen, mehr Engagement. Dagegen war Jesus ein Tagedieb reinsten Wesens, schreibt Ottmar Fuchs, Professor für praktische Theologie. Von ihm ist kein Tagesplan überliefert und ohne Zweifel wäre Jesus als letztes auf den Gedanken gekommen, ein Pfarrheim zu bauen, oder womöglich eine Kirche umzuwidmen, damit man effizient und wegweisend zukunftsfähig wird. Er scheint auch nicht auf dauerhafte Strukturen ausgewiesen zu sein, sagt Ottmar Fuchs. Aber wo Jesus ist, da ist Leben. Und das bis zu seinem letzten Atemzug. Das Leben zeigt sich in seiner großen Offenheit für alles, was um ihn ist. Wer besetzt ist von Gedanken, Strukturen, Dogmen, kann für das Leben nicht offen sein. An dieser Stelle bitte ich darum, nicht direkt Schnappatmung zu kriegen, sondern meinen Gedanken, es heißt dir ja, Gedanken zum Sonntag, zumindest bis zum Ende zuzuhören. Also nochmal, wer besetzt ist von Gedanken, Strukturen, Dogmen, kann für das Leben nicht offen sein. Ich behaupte, die meisten deutschen Bischöfe sind deswegen nicht offen, weil sie die Lehre nicht kennen. Lehre mit zwei E geschrieben. Häufig sind sie von allem Möglichen, bis hin zum Gehorsam, auch einer gewissen Angst gegenüber der vatikanischen Verwaltung, dem Zeitgeist, der Frage nach dem Ansehen, auch dem synodalen Ausschuss besetzt. Sie geben oft nur Antworten, gerne auf Fragen, die keiner gestellt hat. Ihre Einlassungen zu den Themen, die am Leben der Menschen haarscharf vorbeigehen, sorgen nicht dafür, dass mehr geglaubt, gehofft und geliebt wird. Sofort schäme ich mich. Da bin ich nicht besser. Vielleicht wird jetzt bei einigen die Aufregung wieder etwas heruntergefahren. So wie ich in der Messe vorne stehe, wäre Jesus ihnen nie begegnet. So wie ich von oben herab zu euch spreche, auch jetzt durch den Sender, hätte Jesus nie mit euch geredet. Deshalb ein bekanntes Wort, was der dritte Bundespräsident der Bundesrepublik Deutschland, Gustav Heinemann, sagte. Er verstand sich selber als Bürgerpräsident und war als Christ zudem ein engagierter Widerstandskämpfer der bekennenden Kirche in der dunklen Zeit der Nazi-Herrschaft. Er wusste viel von Schuld und Verantwortung. Heinemann sagte, wer mit dem Zeigefinger voller Vorwürfe auf den anderen zeigt, sollte daran denken, dass in der Hand mit dem ausgestreckten Zeigefinger gleich drei andere Finger auf ihn selbst zurückweisen. Das Problem unserer Kirche ist die tiefe Kluft zum historischen Jesus. Wie gesagt, da nehme ich mich selbst nicht raus. Sein irdisches Leben kommt in der Verkündigung kaum noch vor. Hunger, Durst, Freude, Glück, Angst, Einsamkeit, Enttäuschung, ein Festfeiern, Tränen für einen verstorbenen Freund weinen, die Hinterlist der Gegner aufdecken. Das alles wurde von einem Blick auf den jenseitigen Christus bis in das Glaubensbekenntnis hinein verdrängt. Die Kluft zu erkennen und sie zu benennen, könnte helfen, die derzeitige Krise zu überwinden. Jesus hat eine Bewegung ins Leben gerufen. Wo sich nichts bewegt, ist er nicht zu finden. Es gilt, den ersten schwachen Schritt auf seinen Weg zu wagen, hin zu einem einfachen, glaubenden und vertrauenden Jesus von Nazareth. Ich bin mit Ihnen und euch dankbar, dass wir in unserem Papst Leo einen Wegbegleiter in der Nachfolge Jesu haben. Papst Leo feiert am Montag seinen Geburtstag. Vielleicht hätte Jesus mitgefeiert. Ich schlage vor, dass wir gemeinsam für Robert Francis Prevost beten. Vater unser im Himmel, geheiligt werde dein Name, dein Reich komme, dein Wille geschehe, wie im Himmel so auf Erden. Unser tägliches Brot gib uns heute und vergib uns unsere Schuld, wie auch wir vergeben unseren Schuldigern. Und führe uns nicht in Versuchung, sondern erlöse uns von dem Bösen. Denn dein ist das Reich und die Kraft und die Herrlichkeit in Ewigkeit. Amen.
0: Das war eine Betrachtung zum Sonntagsevangelium von Pfarrer David Formella aus Waltrop. 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

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Heute am Samstag, den 12. September 2026. In der 23. Woche vom Jahreskreis und am Gedenktag Heiligster Name Mariens. Herzlich begrüßt Sie Claudia Baumüller und miteinander schauen wir jetzt, was das Tagesprogramm für Sie bereit hat. 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Ein Hinweis.

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Liebe Hörerinnen und Hörer von Radio Gloria, ich freue mich, dass ich heute wieder mit Ihnen zusammen darf das Evangelium betrachten vom Tag. Es ist genau aus dem Lukas-Evangelium Kapitel 6, Vers 43 bis 49. In jener Zeit sprach Jesus zu seinen Jüngern: Es gibt keinen guten Baum, der schlechte Früchte hervorbringt, noch einen schlechten Baum, der gute Früchte hervorbringt. Jeden Baum erkennt man an seinen Früchten. Von den Disteln pflückt man keine Feigen und vom Dornenstrauch erntet man keine Trauben. Ein guter Mensch bringt Gutes hervor, weil in seinem Herzen Gutes ist. Ein böser Mensch bringt Böses hervor, weil in seinem Herzen Böses ist. Wovon das Herz voll ist, davon spricht der Mund. Was sagt ihr zu mir, Herr, Herr, und tut nicht, was ich sage? Ich will euch zeigen, wem ein Mensch gleicht, der zu mir kommt und meine Worte hört und danach handelt. Er ist wie ein Mann, der ein Haus baute und dabei die Erde tief aushob und das Fundament auf einen Felsen stellte. Als nun ein Hochwasser kam und die Flutwelle gegen das Haus prallte, konnte sie es nicht erschüttern, weil es gut gebaut war. Wer aber hört und nicht danach handelt, ist wie ein Mann, der sein Haus ohne Fundament auf die Erde baute. Die Flutwelle prallte dagegen, das Haus stürzte sofort in sich zusammen und wurde völlig zerstört. Evangelium unseres Herrn Jesus Christus. Lob sei dir, Christus.

Liebe Mitchristen, im heutigen Evangelium hören wir etwas Wichtiges für unser Leben. Jesus sagt, dass wir unser Leben auf ein gutes Fundament bauen sollen, auf den Fels. Und er selber, Christus, er ist doch dieser Fels, dieser feste Fels, auf den wir unser Leben bauen sollen. Auf ihn sollen wir hören, auf sein Wort sollen wir unser Leben aufbauen, damit unser Leben nicht, wenn die Fluten der Schwierigkeiten, der Verwirrung, der Versuchung und von vielem mehr an uns heranpeitschen, unser Lebenshaus einstürzen wollen, dass wir dann stark sind auf Christus gebaut. Und wie oft sehen wir es heute, dass Menschen nicht auf gutes Fundament gebaut haben, so viele Menschen, sie sind so schnell erschüttert, so schnell geben sie auf, so schnell verlassen sie ihre einst gewählte Berufung oder auch ihr einst gegebenes Ja in einer Ehe oder so vieles mehr. So viele Menschen, sie haben nicht ein tiefes Fundament auf tiefe Werte im Leben und das ist eigentlich kein Vorteil, sondern vielmehr ein Nachteil, wie wir heute sehen. So vieles, das kaputt geht, so vieles, was unstabil geworden ist und der Mensch ständig hin und her geworfen ist von den Wellen dieser Welt. Jesus, er sagt, von was das Herz voll ist, von dem spricht auch der Mund, oder von dem, was das Herz voll ist, das geht auch in unseren Gedanken, Worten und Werken über. Der Mensch, der Gutes hervorbringt, der hat ein gutes Herz. Und das ist doch genau das, was der Teufel oder das Böse oder die Gier stürzen will. Wie oft denkt der Mensch heute, es ist egal, was wir ins Herz hineinlassen. Und genau diese Menschen sind es dann auch, die plötzlich eine riesen Unordnung im Herzen haben, nicht mehr fähig sind, das Gute hervorzubringen, nicht mehr fähig sind, sich für die Liebe, für den Frieden einzusetzen, sondern Egoisten werden, die nur alles für sich selber verkosten wollen. An ihren Früchten werdet ihr sie erkennen. Ich denke, das ist auch ein guter Hinweis für uns selber. Schauen wir doch, was für Früchte wir hervorbringen. Von was spreche ich? Was unterstütze ich mit meinen Handlungen, mit meinen Taten? Setze ich mich wirklich ein für Mitmenschen? Setze ich mich ein für das Reich Gottes? Oder bin ich oft auch ein Mensch, der nur für sich selber schaut, der sein Haus in den Sand der Gier gestellt hat, dieser Sand, der keinen Halt gibt, der nicht wirklich stützt, der nicht wirklich das Herz sättigt mit einem tiefen inneren Frieden? Wollen wir uns heute besinnen? Wollen wir Jesus versprechen, Herr, wenn ich schlecht gebaut habe, dann möchte ich jetzt auf dich bauen, auf deinen Fels, auf deine Kirche, auf dein heiliges Wort. Und dass uns das gelingen möge, wollen wir den Segen Gottes erbitten. Der Herr sei mit euch und mit deinem Geiste. Es segne und behüte euch der allmächtige und barmherzige Gott, der Vater und der Sohn, und der Heilige Geist. Amen.

0: Liebe Hörerinnen und Hörer von Radio Gloria, am Telefon begrüßen wir jetzt ganz herzlich Dekan Matthias Rey. Und zusammen mit ihm grüßen wir unsere Mutter Gottes mit dem Angelusgebet.
1: Der Engel des Herrn brachte Maria die Botschaft.
0: Und sie empfing vom Heiligen Geist.
1: Gegrüßt seist du, Maria, voll der Gnade, der Herr ist mit dir. Du bist gebenedeit unter den Frauen und gebenedeit ist die Frucht deines Leibes, Jesus.
0: Heilige Maria, Mutter Gottes, bitte für uns Sünder, jetzt und in der Stunde unseres Todes. Amen.
1: Maria sprach, siehe, ich bin die Magd des Herrn.
0: Mir geschehe nach deinem Wort.
1: Gegrüßt seist du, Maria, voll der Gnade, der Herr ist mit dir, du bist gebenedeit unter den Frauen, und gebenedeit ist die Frucht deines Leibes, Jesus.
0: Heilige Maria, Mutter Gottes, bitte für uns Sünder, jetzt und in der Stunde unseres Todes. Amen.
1: Und das Wort ist Fleisch geworden.
0: Und hat unter uns gewohnt.
1: Gegrüßt seist du, Maria, voll der Gnade, der Herr ist mit dir, du bist gebenedeit unter den Frauen und gebenedeit ist die Frucht deines Leibes, Jesus.
0: Heilige Maria, Mutter Gottes, bitte für uns Sünder, jetzt und in der Stunde unseres Todes. Amen.
1: Bitte für uns, o heilige Gottesgebärerin.
0: Auf dass wir würdig werden der Verheißungen Christi.
1: Wir bitten dich, o Herr, gieße deine Gnade in unsere Herzen ein. Durch die Botschaft des Engels haben wir die Menschwerdung deines Sohnes Jesus Christus erkannt. Führe uns durch sein Leiden und Kreuz zur glorreichen Auferstehung. Darum bitten wir durch ihn, Christus, unseren Herrn.
0: Amen.
1: Herr, gib den armen Seelen die ewige Ruhe.
0: Und das ewige Licht leuchte ihnen.
1: Lass sie ruhen in Frieden.
0: Amen.
1: Warten wir auch noch für unseren Papst. Vater unser im Himmel, geheiligt werde dein Name. Dein Reich komme, dein Wille geschehe, wie im Himmel so auf Erden.
0: Unser tägliches Brot gib uns heute und vergib uns unsere Schuld, wie auch wir vergeben unseren Schuldigern. Und führe uns nicht in Versuchung, sondern erlöse uns von dem Bösen.
1: Gegrüßt seist du, Maria, voll der Gnade, der Herr ist mit dir. Du bist gebenedeit unter den Frauen und gebenedeit ist die Frucht deines Leibes, Jesus.
0: Heilige Maria, Mutter Gottes, bitte für uns Sünder, jetzt und in der Stunde unseres Todes. Amen.
1: Ehre sei dem Vater und dem Sohn und dem Heiligen Geist.
0: Wie im Anfang, so auch jetzt und alle Zeit und in Ewigkeit. Amen.

0: Liebe Hörerinnen, liebe Hörer, es gibt im Alltag öppe die so Sprüche, wo man so sagt oder wo andere einem sagen und wo man einfach so hinnimmt, als ob das würde stimmen, was da gesagt wird. Und einer von diesen Sprüchen ist, das Wichtigste ist Gesundheit. Und ich empfinde das immer wie eine Ohrfeige für alle Kranken, da, wo man ihnen dann eigentlich müsste sagen, ihr habt das Wichtigste nicht im Leben. Und ich tue das regelmäßig korrigieren. Also wenn jemand sagt, das Wichtigste ist Gesundheit, sage ich, Gesundheit ist sehr wichtig, aber das Wichtigste ist der Frieden mit Gott. Also das Wichtigste ist doch, dass ich mit Gott im Einklang bin, ob ich gesund bin oder krank bin. Also wenn ich gesund bin, dann ist es eigentlich riskanter, dass ich mit Gott im Einklang bin, weil dann habe ich Aufgaben, dann muss ich an meine Gesundheit brauchen, um gut zu tun, um für andere da zu sein. Also die ist ja dann nicht einfach für mich da. Und wenn ich krank bin, dann tue ich mich in der Krankheit mit Gott verbinden. Und so ist eigentlich, ob gesund oder krank, das sind äußere Umstände, aber das Wesentliche im Leben auf dieser Welt ist ja unser Frieden, unsere Verbindung mit Gott. Und ich denke, das ist sehr wichtig, dass wir das klar haben. Also es ist mir sogar mal passiert, dass eine Frau, wo im Bett gelegen ist und wo klar war, die lebt nicht mehr lang. Die hat gesagt, Gesundheit ist das Wichtigste. Ja, was soll man da sagen? Das ist ja, wenn man am Sterben ist, dann ist doch viel, viel wichtiger, dass man sucht, dass man kann das Leiden aufopfern und dass man kann dann wirklich auch Gott begegnen in der Todesstunde. Oder ein anderer Spruch, den es immer wieder gibt, wenn jemand zum Beispiel einfach so einschläft und stirbt, he, das gibt es ja Leute, die über Nacht sterben oder jemand, wo sagen wir, am Morgentisch plötzlich einfach tot ist oder meine Mutter auch auf einem Bänkchen abgesessen da war. Und dann ist man so versucht, sagt, ja, sie hat es ja schön gehabt. Aber wichtig ist doch nicht, wie man stirbt, sondern wichtig ist doch, was einem daran passiert. Also ein Mensch, der vielleicht einen Todeskampf hat und noch viel leidet und dann direkt kann in den Himmel einkehren, ist doch viel glücklicher als ein Mensch, wo nicht muss leiden, der gerade gehen kann und weiss ich, wo dann nachher landet dann dran. Also die Idee und das diesseits fixierte, das ist etwas, was mich immer wieder sehr tut, beschäftigen als Priester. Als Priester habe ich ja die Aufgabe zwischen Gott und den Menschen zu vermitteln. Oder ein anderer Spruch ist, das Leben ist kurz, wir müssen es geniessen. Ja, da müssen wir antworten, die Ewigkeit ist lang, bereiten wir uns gut darauf vor. Also, dass wir wirklich in dem Leben, wir dürfen es sicher auch geniessen. Also, ich meine, wer nicht geniessen kann, sagt, man wird auch ungenießbar. Das stimmt zwar auch nicht immer, aber es hat etwas. Also, dass wir in dem Leben dürfen wir so die Vorahnungen vom Himmel auch geniessen. Also ich denke, wenn uns Jesus dann einmal in Empfang nimmt, dann wird er also uns nicht negativ anrechnen, wenn wir die Schönheit von seiner Schöpfung, die Schönheit auch von den Mitmenschen in unserem jesigen Leben genossen haben. Aber wir sollen uns nicht daran festklammern und wir sollen wissen, dass eigentlich die gesamte Ausrichtung soll eine Ausrichtung sein auf ewiger Leben. Das ist unser Glaube. Also der Glaube ist nicht irgendwie, dass Gott uns hilft, wenn wir da beten, in unseren Angelegenheiten, in unseren kleinen Angelegenheiten, dass der Neffe Prüfung besteht und ich kein Weh mehr habe am Knie und so. Für das dürfen wir ruhig alles auch beten, das ist nicht verboten. Aber das ist nicht das Eigentliche. Das eigentlich Wesentliche ist die Suche nach Gott, das Finden von Gott, vor allem auch in den Sakrament, vor allem auch im Heiligen Sakrament von der Beicht. Das bringt ja das Eigentliche, den Frieden mit Gott und dann natürlich auch in den anderen Sakrament von Kommunion regelmäßig, dann bis natürlich auch zur Krankensalbung. Also, dass man schaut, das Leben mit Gott, dass wir das pflegen in dieser Welt, dass wir gesund sind mit der Verantwortung gegenüber den Mitmenschen, wenn wir krank sind, wenn wir nicht mögen, mit einer Hingabe an Gott. So möchte ich Ihnen den Segen geben, damit Sie auch den Weg finden zu der Umkehr. Umkehr heisst ja auch Abkehr von dieser Welt. Also das Zuwendung zu Gott und das Nutzen von dieser Welt für Gott, für unsere Beziehung mit ihm. Der Herr sei mit euch.
1: Und mit deinem Geiste.
0: Ich segne euch, der allmächtige Gott, der Vater und der Sohn und der Heilige Geist.
1: Amen.
0: Sei Jesus Christus.
1: In Ewigkeit. Amen. Ganz einen herzlichen Dank, Dekan Matthias Rey, fürs Beten vom Angelus, sein priesterlicher Segen und für die Wort. Was ist das Wesentliche in unserem Leben? Es ist die Verbindung mit Gott und nichts anderes.

Ferdinand Holböck, Die neuen Heiligen der katholischen Kirche, Band 2, erschienen im Christiana Verlag. Die selige Raffaela Ibarra de Villalonga. Sie war Ehefrau und Ordensgründerin. Geboren am 16. Januar 1843 in Bilbao, Spanien. Gestorben am 23. Februar 1900, ebenfalls in Bilbao. Die Seligsprechung erfolgte am 30. September 1984. Dem vermögenden, dabei gläubig frommen baskischen Ehepaar Gabriel Maria Ibarra y Guiteres de Cabiedas und Rosaria de Arambari y Mancebo wurde am 16. Januar 1843 in Bilbao, Spanien, eine Tochter geboren. Sie erhielt tags darauf in der heiligen Taufe die Namen Raffaela Maria Stefania und reifte zu einem Stern am heiligen Himmel des baskischen Volkes heran, wie Papst Johannes Paul II. Bei der Seligsprechung am 30. September 1984 bestätigte. Von frühester Kindheit wies Raffaela außerordentliche Zeichen der Frömmigkeit auf. Mit 11 Jahren empfing sie die Erstkommunion, die einen tiefen Eindruck auf sie machte. Sie weinte damals, wie sie in Tagebuchnotizen bemerkte, vor Freude über die ganz tief erlebte Christusbegegnung. Wenn man nun meinen würde, die junge Raffaela wäre zu einer Ordensfrau herangereift, so ist das falsch. Sie wollte in einer wahrhaft christlich gelebten Ehe zeigen, dass man auch so Gott auf innige Weise lieben kann, wenn man Christus ganz bewusst als Dritten in den Ehebund mit einbezieht. Mit 18 Jahren heiratete Raffaela den Sohn einer vermögenden christlichen Familie, José Villalonga, und führte mit diesem tatsächlich eine christliche Ehe im schönsten Sinne des Wortes. Sie liebte ihren Gatten in Gott und für Gott, ebenso ihre Kinder und die adoptierten Nichten und Neffen, nahm sich liebevoll auch der alten Eltern und anderer Verwandter an und vergaß dabei nicht apostolisch auch in die weitere Umgebung hineinzuwirken. In echtem Apostolatsgeist benützte sie ihr großes Vermögen, um in Bilbao das Asyl der heiligen Familie für Frauen in schwierigen Verhältnissen und für gefährdete Mädchen zu errichten. Zur Betreuung solcher Mädchen schuf sie auch ihr Hauptwerk, die Ordensgemeinschaft der Schwestern von den heiligen Schutzengeln, Congregación de los Santos Ángeles Custodios, unter der klugen geistlichen Leitung durch den Jesuiten Pater Francisco de Sales Murusabel und Einverständnis ihres Gatten legte Frau Raffaela Ibarra de Villalonga die Gelübde der Armut, der Keuschheit und des Gehorsams ab, denen sie 1890 auch noch das Gelübde zufügte, immer das Vollkommenere zu tun und, sobald die familiären Verhältnisse es gestatteten, sich im Ordensstand Gott zu weihen. Frau Raffaela Ibarra Villalonga starb am 23. Februar 1900 in ihrem Haus in Bilbao im Ruf der Heiligkeit, den der Papst bei der Seligsprechung am 30. September 1984 als zutreffend bestätigte. Papst Johannes Paul II. Sagte dabei Folgendes. Einen Abglanz der unendlichen Vollkommenheit Christi haben wir in der seligen Raffaela Ibarra vor uns. Sie bemühte sich allzeit, in Christus zu wachsen, um in Liebe aufgebaut zu werden. Bewunderung verdient bei dieser Frau ihre bedingungslose Hingabe an Gott und über Gott an die Mitmenschen, in den verschiedenen

Vermögen zu betrachten. Daraus erwuchsen verschiedene Initiativen sozialen und apostolischen Charakters, die ihr selbstloses Dienen in Krankenhäusern, in einem Mütterheim, im Frauengefängnis und für arbeitslose und sittlich gefährdete Mädchen auslösten. Zum Schutz und zur menschlichen und christlichen Förderung junger Mädchen gründete sie das Institut der Heiligen Schutzengel. Diese baskische Frau ist ein hervorragendes Beispiel für unsere heutige Gesellschaft und für alle, die für Gott leben wollen, indem sie mithelfen, schon hier auf Erden Gottes Reich aufzubauen. Den Christen des baskischen Volkes möchte ich in ihrer eigenen Sprache zurufen: Charaitu egizuet beata bariaren ikasp deak. Folgt dem Beispiel der neuen Seligen. Die neuen Heiligen der katholischen Kirche. Die selige Maria Glodin vom heiligen Ignatius de Vene. Sie war Ordensgründerin, geboren am 30. März 1774 in Lyon und gestorben am 3. Februar 1837 in Lyon. Die Seligsprechung erfolgte am 4. Oktober 1981. Claudine de Venet hat am 30. März 1774 in Lyon als zweitgeborene Tochter des Philibert de Venet und der Maria Antoinette geborene Guillot das Licht der Welt erblickt. Bis zum Jahr 1789, dem Jahr des Ausbruchs der Französischen Revolution, verblieb Claudine de Venet zur Ausbildung in der Abtei Saint-Pierre-les-Nomains. Da erlebte sie eine furchtbare Erschütterung. Sie kam am 5. Januar 1794 scheinbar zufällig dazu, wie im Lyoner Gemetzel ihre beiden Brüder Louis-Antoine und François zur Hinrichtung geführt wurden und grausam um ihr junges Leben kamen. Was sie da mit Angst und Schrecken schaute, wirkte sich ihr Leben lang in einem krampfhaften Kopfschütteln und in beklemmender Atemnot aus. Doch ihre beiden Brüder hatten ihr vor der Hinrichtung noch zugerufen: Verzeih, wie auch wir verzeihen. Daran hielt sie sich. Nachdem sie den Mördern ihrer beiden Brüder großmütig verziehen hatte, begann sich Claudine de Venet überaus aktiv für die Waisenkinder und Armen ihrer Lyoner Pfarre einzusetzen, anfangs noch isoliert und allein, dann aber immer mehr gemeinsam mit Altersgefährtinnen. Sie wurde bald die Seele aller karitativen Unternehmungen ihrer Pfarrei. Ihr Ratgeber war dabei Pater Andreas Coindre, der ihr stets tatkräftig zur Seite stand, vorerst beim Entstehen einer frommen Vereinigung vom Heiligsten Herzen Jesu. Die ersten sieben Mitglieder dieser frommen Vereinigung hielten sich immer mehr zum Ordensleben berufen. So verließ Claudine de Venet zwei Jahre später ihr Elternhaus, um die Kongregation der Heiligsten Herzen Jesu und Marie ins Leben zu rufen. Zuerst entstand durch die Initiative von Claudine de Venet, die sich nun im Ordensstand Schwester Maria vom heiligen Ignatius nannte, ein Erziehungsheim in Fourvière für Mädchen aus guten Familien, dann eine Anstalt für Waisenkinder und verlassene Mädchen, um allen in der religiös-sittlichen Not der Zeit nach der Französischen Revolution eine solide religiöse und charakterliche Erziehung zu vermitteln.
Diese weibliche Kongregation mit ihren Erziehungsheimen für Mädchen entwickelte sich recht gut, bis eines Tages im Jahre 1835

die Gefahr auftauchte, dass die Kongregation der seligen Maria Claudine Thévenet mit der Gründung der heiligen Magdalena Sophia Barat, der Kongregation von Sacré-Cœur, vereinigt werden sollte. Diese Gefahr ging zwar wieder vorüber, hat aber die selige Maria Claudine stark erschüttert. Im Einsatz für den Ausbau und Aufbau ihrer Kongregation schwanden immer mehr ihre Kräfte, bis dann am 3. Februar 1837 ihr mütterlich liebendes Herz zum Stillstand kam. Papst Johannes Paul II. Hat bei der Seligsprechungsfeier am 4. Oktober 1981 über die neue Selige Folgendes gesagt. Claudine Thévenet hat ihr ganzes Leben in Lyon zugebracht. Ihre Jugend wurde durch die französische Revolution arg erschüttert, von der ihre Heimatstadt ganz besonders schwer heimgesucht wurde. Eines Morgens im Januar 1794 erkannte das 19-jährige Mädchen in einem Zug zum Tod Verurteilter ihre beiden Brüder Louis und François. Sie hatte den Mut, sie bis zur Hinrichtungsstätte zu begleiten und ihre letzten Worte aufzunehmen. Claudi, verzeihe, wir verzeihen auch. Dieses Erlebnis war zweifellos entscheidend für die Berufung Claudins, die bisher schon ganz starken Anteil nahm am Unglück und am Elend, das sich im Gewittersturm der Revolution angehäuft hatte. Sie träumte davon, eine Botin des Erbarmens und Verzeihens Gottes in einer innerlich zerrissenen Gesellschaft zu werden und ihr Leben vor allem der Erziehung armer Jugendlicher zu widmen, die sich in einem Zustand der Verwahrlosung befanden, wie er kaum vorstellbar ist. Mit der klugen Unterstützung durch Pater Coindre gründete Claudine im Jahre 1816 einen frommen Verein, aus dem zwei Jahre später die Kongregation von Jesus und Maria werden sollte. Heute zählen zur großen Freude der Kirche die Töchter von Mutter Thévenet mehr als 2000 Schwestern, die auf allen Kontinenten vertreten sind und wirklich den Geist ihrer Gründerin leben. Schulen und Kollegien, Heime für junge Mädchen und alte Frauen, Ambulatorien und Oratorien für Katechese und Familienseelsorge. Alle diese Einrichtungen der Kongregation haben nur den einzigen Zweck, Jesus und Maria bekannt zu machen, vor allem durch Arbeit und soziale Hilfe für die Armen sowie durch helfende und verzeihende Liebe. Claudine Thévenet steht vor uns als Vorbild der Liebe und des Verzeihens. Sie sagt zu uns, wie einst zu ihren Töchtern, möge euch die Liebe so kostbar sein wie euer Augapfel und seid bereit, von anderen alles zu erleiden und niemandem Leid zuzufügen.

Nie wieder Krieg. Dieses Gebet betete Papst Johannes Paul II. 1991 direkt vor dem Kriegsbeginn gegen den Irak. Wir beten mit ihm. Gott unserer Väter, groß und voll Erbarmen, Herr des Friedens und des Lebens, du Vater aller Menschen, du hegst Pläne des Friedens und nicht des Leides. Du verdammst die Kriege und brichst den Stolz der Gewalttäter. Du hast deinen Sohn Jesus gesandt, um den Menschen in nah und fern den Frieden zu verkünden, um die Menschen aller Rassen und Völker in einer einzigen Familie zu vereinen. Höre den einmütigen Aufschrei deiner Kinder. Höre auf die dringende Bitte der ganzen Menschheit. Nie wieder Krieg, dieses Abenteuer, aus dem es kein Zurück mehr gibt. Nie wieder Krieg, diese Spirale von Trauer und Gewalt, eine Bedrohung für alle Geschöpfe, im Himmel, zu Wasser und zu Land. In Gemeinschaft mit Maria, der Mutter Jesu, bitten wir dich nun, sprich zu den Herzen derer, die Verantwortung tragen für das Schicksal der Völker. Halt auf die Logik der Rache und Vergeltung. Ermögliche durch deinen Heiligen Geist neue Lösungen, großmütige und ehrenvolle Gesten des Friedens. Eröffne Räume des Dialogs und geduldigen Wartens, die fruchtbarer sind als überstürzte Kriegstermine. Gib unserer Zeit Tage des Friedens. Nie wieder Krieg. Gebet des heiligen Papstes Johannes Paul II.

0: 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Heute am Samstag, den 12. September 2026. In der 23. Woche vom Jahreskreis und am Gedenktag Heiligster Name Mariens. Herzlich begrüßt Sie Claudia Baumüller und miteinander schauen wir jetzt, was das Tagesprogramm für Sie bereit hat. 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Sie ist 3 Kinder erschienen. 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Spirit. Das mündliche Gebet, Teil 2, mit Pater Hans Bub. Am 9. beten wir den Rosenkranz und am 9:45 komplett das Nachtgebet von der Kirche. Ab der 10 bis am Morgen um 6 ist das Nachtprogramm für Sie aufgeschaltet. Sie hören Wiederholungen von Sendungen vom Tag, Gebet, viele kurze Gedanken dazwischen gestreut und Musik. Morgen feiern wir den 24. Sonntag im Jahreskreis. Ihnen allen einen frohen, reich gesegneten Sonntag. 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
2: Grüezi, liebe Kind. Grüezi, liebe Zuhörer. Sie hören Ihnen bei Radio Gloria, beim Kinderprogramm. Heute schreiben wir schon den 13. September. Am 13. September 1917 ist die weisse Frau zum 5. Mal in Fatima der 3 Seherkinder Jacinta, Francesco und Lucia erschienen. Ein Monat vorher, am 13. August, sind die Kinder ja nicht da zu dem Erscheinungsort gekommen, obwohl viel, viel Leute gewartet haben. Weil die Polizei hat sie aufs Kreisbüro gebracht und sie sind dort verhört worden und man hat sie ja dann auch noch ein paar Tage eingesperrt. Sie sind also nicht am Erscheinungsplatz gewesen und trotzdem hat es am 13. September noch viel, viel mehr Leute da. Vielleicht 30'000. Die weisse Frau ist den Kindern dann nicht am 13. August erschienen, aber wahrscheinlich, weil sie ihr Geheimnis so haben können für sich behalten und weil sie doch recht Angst hatten bei diesen Verhör und auch gelitten haben, ist sie ja dann am 19. August ganz privat ihnen begegnet. Jetzt wartet viel Leute mit ihnen. Sie haben sich der Weg durch die Leute bahnen zu dieser Steineiche. Es hat Leute darunter gehabt, die von ihnen abgeknüllt sind und ihnen Anliegen gesagt haben, wo sie sollen der Mutter Gottes, wenn sie kommen, vorbringen. Andere, wo weiter weggestanden sind, die haben denen die Anliegen gerade zugerufen. Dann war es soweit. Sie waren vor dieser Steineiche und mit dem Volk zusammen haben sie angefangen, den Rosenkranz zu beten. Dann kommt der Lichtschi und die weisse Frau. Sie sagt zu ihnen, betet weiterhin den Rosenkranz, um das Ende vom Krieg zu erlangen. Im Oktober wird auch unser Herr kommen. Unsere liebe Frau von den Schmerzen und vom Karmel. Der heilige Josef mit dem Jesuskind, um die Welt zu segnen. Dann sagt die Frau noch weiter. Gott ist zufrieden mit euren Opfern, aber er will nicht, dass er mit einem Strick schlafet. Träget nur den Tag durch. Dann sagt Lucia wieder, man hat mich gebeten, viel von ihnen zu erflehen. Heilig von Kranken und auch von einem Taubstummen. Und dann kommt die Antwort. Ja, einige werde ich heilen, andere nicht. Im Oktober dann werde ich ein Wunder wirken, damit alle glauben. Und schon war die Erscheinung vorbei gewesen. Der Ski wird blasser und die Frau geht gegen Osten weg. Die Kinder, die haben ja sehr viel Opfer gebracht. Und sie werden auch als Opfer so einen Bußschrick angelegt haben. Ein höriger. Und sie haben manchmal auch noch ein bisschen fest angebunden. Lucia beschreibt später einmal, der Jacinta sind manchmal Tränen runtergelaufen vor Schmerz. Jetzt hat Mutter Gottes gesagt, z' Nacht dürfen sie da nicht. Am Tag, ja, hat sie es zulassen. Wisset ihr noch andere Opfer, die sie gebracht haben? Wie war auch da mit dem Essen, das sie mir mitgenommen haben, wenn sie auf die Weide gegangen sind? Ja, da haben sie meistens Bettelkinder verschenkt und sie haben richtig Hunger und Durst gehabt. Das alles zur Sühne der Sünder und um die Bekehrung von denen. Die Mutter Gottes ist am 10. Dezember 1925 der Lucia, die da schon im Kloster war, nochmal erschienen. In einer weissen Wolke. Neben ihr zu steht das Jesuskind. Und das Jesuskind redet mit der Lucia. Und es deutet auf ein Herz hin, das die Mutter Gottes in der Hand hat, das mit Dornen umgeben ist. Und er sagt, heb Mitleid mit dem Herz von der heiligsten Mutter und geh von Dornen, wegen der undankbaren Menschen. Die Mutter Gottes hat uns Menschen so gern, dass sie uns immer wieder Hilfe gibt, dass wir ja zu ihr und auch in den Himmel kommen. Und so gibt sie die Sühnesamstig. Was ist ein Sühnesamstig? Man soll immer am ersten Samstag vom Monat beichten, kommunizieren, man soll den Rosenkranz beten und man soll während 15 Minuten Geheimnis vom Rosenkranz betrachten. Man soll das tun, um Sühne zu leisten. Die Mutter Gottes verspricht den Menschen, die das tun, 5 Samstag hintereinander beichten. Es muss nicht gerade an dem Samstag sein. Es kann auch etwas vorher sein oder nachher, ein bisschen später sein. Kommunizieren, der Rosenkranz und die Betrachtung als Sühn für die Sünde, dass sie ganz eine gute Sterbestunde werden haben. Die Gnade, die wir brauchen, weil Sterben nicht so einfach sei. Die Maria möchte, dass wir 15 Minuten lang Geheimnis vom Rosenkranz betrachten. Wenn wir den Freuderich Rosenkranz nehmen, das erste Geheimnis, den du, o Jungfrau, vom Heiligen Geist empfangen hast, kann das bedeuten, dass wir überlegen, wie der Engel Gabriel zu dieser jungen Tochter kommt und sie grüßt. Mit ihrer Zeit, wo sie ein bisschen verschreckt, hab keine Angst. Du bist voll der Gnade. Du wirst den Sohn Gottes auf die Welt bringen, wenn du möchtest. Und Maria, wir kennen ihre Antwort. Sie sagt, ja, ich bin eine Dienerin vom lieben Gott. Der Engel sagt, du bist voll der Gnade. Was bedeutet das? Voll der Gnade. Du bist ganz reich beschenkt. Gehen wir hin zu der Maria und bitten sie, sie möchte doch etwas von dieser Gnade uns weitergeben. Den Frieden. Immer wieder bittet mir um den Frieden. Mit den Gespähnchen, mit den Eltern. Die Maria, die soll helfen. zweite Geheimnis ist, den du, o Jungfrau, zu Elisabeth getragen hast. Maria ist also auf der Weg gegangen, ein bisschen in die Berge, wo die Tante Elisabeth gewohnt hat. Und es ist für die Elisabeth, wo ja auch ein Kind erwartet, nämlich der Johannes, eine riesige Freude gewesen, dass die Maria kommt und sicher auch eine Hilfe. Die Maria, die hilft jetzt der Elisabeth. Und sie freuen sich beide auf die Kind, wo sie erwartet. Weil beide sind von Gott gesegnet. Das dritte Geheimnis war, den du, Jungfrau, in Bethlehem geboren hast. Das war eine Freude, wo Maria das Kind bekommen hat. Sie war zwar in einem Stall, die Freude war trotzdem riesig gross. Sie hat es auf den Armen gehabt, sie hat es bewegt, sie hat es gewickelt, sie hat es am Josef gezeigt, sie hat es angestaunet, vielleicht haben sie auch etwas gesungen. Und dann sind ja schon gleich die Hirten, es zu besuchen. Das war eine Freude. Das vierte Geheimnis ist, den du eine Jungfrau im Tempel aufgeopfert hast. Maria ist mit ihrem Kind und dem Josef nach 8 Tagen zum Tempel gegangen und hat es dort geopfert. Eine Taube haben sie noch gepostet und haben sie auch mitgebracht. Und dann kommt der Simeon, ein recht betagter Mann, nimmt das Kind auf die Arme und sagt, freu ich mich, das ist das Licht der Welt. Wir stellen uns Licht vor. Vor allem in unserem Herzen soll es Licht sein. Das fünfte Geheimnis ist, den du, o Jungfrau, im Tempel gefunden hast. Der Jesus war jetzt etwa 12-jährig. Und wo sie an den Festtagen auf Jerusalem gegangen sind, haben sie ihn verloren. 3 Tage haben sie ihn gesucht. Eine Sonnenangst haben sie gehabt. Und dann die Freude, wo sie ihn im Tempel findet. Unter den Gesetzeslehrern ist er gesessen. Und er hat mit ihnen da gelehrt. Das war eine Freude, das Wiedersehen. Liebe Kind, ihr habt sicher ganz viele gute Gedanken zu diesen Rosenkranzgeheimnissen. Damit sind wir am Ende der heutigen Sendung. Kommt in einem Monat wieder. Ihr wisst ja, die weisse Frau hat versprochen, dass sie ein Wundertag wirken. Auf Wiederhören miteinander.

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1: Sie haben eingeschaltet bei Radio Gloria, liebe Zuhörerinnen und Zuhörer. Pater Hans Buob ist ein Meister des Gebets. Mit Erfahrungen aus seinem eigenen langen Gebetsleben und auf Basis der großen Beter der Kirchengeschichte führt Pater Buob uns heute tiefer ein in das Gespräch mit Gott. Er unterscheidet zwischen verschiedenen Stufen des Gebets, die der Beter nach und nach erreicht. Zuerst vom mündlichen Gebet geht es tiefer zum Inneren bis zum übernatürlichen Gebet. Hören wir heute Pater Hans Buob mit seinen Ausführungen zum mündlichen Gebet.
2: O mein Jesus, verzeih uns unsere Sünden, bewahre uns vor dem Feuer der Hölle. Dass mir plötzlich mal aufgeht, was heißt das eigentlich? Was ist Hölle? Ewiges, ewiges von Gott fern sein, ewige Verzweiflung, Hoffnungslosigkeit, kein Schimmer am Horizont, es wird nie enden, es kommt nie Licht, nichts, hoffnungslos, absolut, und kann nicht einmal sterben. Wenn Sie, dass mir mal bewusst wird, dass ich mal so ein Gebet einfach so runter will, wir haben es vor dem Feuer der Hölle, mal bewusst wird, was ist Hölle? Und dass ich da wirklich innerlich plötzlich, so wie die kleine Hyazinta in Fatima, plötzlich das erlebt hat, das spürt hat, und alles, was sie noch gelebt hat und gelitten hat, hat Jesus angeboten, dass kein Mensch mehr in diese Hölle kommt. Sehen Sie, wenn sich bete ich das Gebet und ich bleibe bei diesem Satz stehen und ich brauche meine ganze Gebetszeit, vielleicht habe ich das innerhalb eines Rosenkranzes gebetet und ich komme überhaupt nicht mehr weiter mit meinem Rosenkranz, ich bleibe es bei dem Satz und er bewegt mich so stark, ich erkenne immer tiefer, was das heißt, Hölle, bewahre uns vor dem Feuer der Hölle. Und es weckt in mir eine Sehnsucht nach dem Heil aller Menschen, dass doch niemand mehr dahin kommt. Und dass das mich motiviert, merken Sie, meinen Willen motiviert, alles zu tun, mein ganzes Leben auf Gott so auszurichten, ohne Zwang, in voller Freiheit, alles aus dieser Liebe zu Gott zu tun, damit alle Menschen gerettet werden, die überhaupt gerettet werden wollen. Sicher kann Gott nicht gegen den Willen des Menschen handeln. Aber verstehen Sie, dann auf einmal werden Sie merken, hat so ein Satz, den ich schon 100-mal gebetet habe, 1000-mal vielleicht schon gebetet habe, wenn man bewegt er mich, wenn man ahne ich etwas und er bewegt meinen Willen, er bestimmt mein Leben. Es kommt etwas in mein Leben hinein, eine Motivation, nicht, die mein ganzes Beten, mein Arbeiten und alles bestimmt. Sehen Sie, das ist der Sinn des Betens. Und das wäre eine Weise des betrachtenden Betens. Ich hoffe, dass Sie das jetzt verstehen. Also, wenn Sie mündlich beten, Sie merken, aufpassen, dass es kein Plappern ist wie die Heiden, wo ich was runterrassle, sondern dass ich immer wieder versuche, beim persönlichen Gebet betrachten zu beten, meine Gebete durchzubetrachten und dort stehen zu bleiben, wo ich angesprochen bin und da mit dem Herrn zu reden. Und wenn die Zeit rum ist, dann war das mein Gebet und es war gut. Da brauche ich nicht schnell nur fertig machen. Also, sonst schlagen Sie noch etwas tot, was Sie jetzt geschenkt bekommen haben. Ich garantiere Ihnen. Sie rasseln schnell nur das Gebet und dann ist nichts mehr da von dem, was Sie wirklich im Herzen vom Geist Gottes angerührt erhalten haben. Die haben es totgeschlagen mit den übrigen Texten. Also das wäre betrachtendes Gebet. Ich habe Ihnen gesagt, das Ziel allen Betens, gerade auch des mündlichen Gebetes, wie auch der Betrachtung, ist das innere Gebet, ist die größere Liebe zu Gott. Und deshalb würde ich Ihnen auch raten, neben dem mündlichen Gebet auch die Betrachtung zu pflegen. Man hört heute eigentlich relativ wenig mehr von Betrachtung. Man spricht heute von Meditation, aber meistens ist damit gemeint, dass man einfach nur da ist, ohne einen Betrachtungsstoff. Wissen Sie, das ist eine Entwicklung des Gebetes, das kann ich nicht machen. Dieses einfach Dasein beim Herrn, das gehört zum inneren Gebet, aber das kann ich nicht machen. Ich kann mich nur darauf vorbereiten, und zwar im mündigen Gebet, wie auch in der Betrachtung. Und vielleicht ist noch ein paar Gedanken auch zur Betrachtung. Und ich rate Ihnen, nehmen Sie sich immer wieder auch Zeit zur Betrachtung. Viertelstunde, Halbstunde, Stunde, je nachdem. Betrachten können Sie alles. Also vor allem natürlich ist es immer wieder der Text der Heiligen Schrift. Dass ich einfach so eine

Oder will mich mit diesem Wort in meine jetzige Situation ansprechen. Also, dass ich einfach so mal betrachte. Aber was willst du mir sagen? Was steckt da drin? Auf mein Leben hin, das ich gerade lebe? Auf meine Beziehung zu dir hin? Meine Beziehung zu den Menschen hin? Meine Beziehung zu meiner Aufgabe hin? Oder wenn es verheiratet ist, auf meiner Familie? Und so weiter. Zur Kirche, zu allem Möglichen. Was willst du mir damit sagen? Was hat dieses Wort mit meinem Leben heute, jetzt zu tun? Auf was machst du mich aufmerksam? Da können manchmal plötzlich Einzelworte es sein, die plötzlich in mir etwas wecken. Es kann ein einzelnes Wort sein, ein Hauptwort. Treue, meinetwegen. Das da mit drin steht halt. Oder Wahrheit. Da merke ich, du hast zwar damals etwas anders gemeint, aber mich hat es jetzt aufgedeckt. Ich habe heute Morgen wirklich gelogen wie ein Bürstenbinder. Nicht? Auf einmal kann so ein Wort plötzlich in mir etwas ganz Starkes aufdecken. Das kann sein. Nicht? Also, sonst, ich habe vorhin gesagt, das mündliche Gebet erfüllt oft kaum oder nur unvollkommen seine Aufgabe. Das heißt, dass es meinen Willen bewegt. Ich bete Gebete runter, ohne dass eine Beziehung zu meinem Leben kommt. Das ist die große Gefahr beim mündlichen Gebet. Haben wir ja gesprochen. Deshalb habe ich Ihnen geraten, betrachten zu beten. Also das innere, das mündliche Gebet dringt oft nicht in das Innere des Menschen, wo die Stellungnahme kommt. Und aus der Stellungnahme kommen die Willensentschlüsse. Und das eigentlich ist das Ziel der Betrachtung. Darum wäre es wichtig zu betrachten. Und Sie können Gebete betrachten, wie ich es ja vorhin schon gesagt habe, aber eben auch Texte der Schrift. Sie können auch einmal zu Ihren Alltag betrachten. Ihr heute. Was habe ich erlebt? Was habe ich gemacht? Begegnungen? Ja, was bedeutet das für mich? Was wolltest du mir sagen? Auch das ist deine Betrachtung. Aber versuchen wir mal, bei der Heiligen Schrift zu bleiben. Schauen Sie, zwei Gründe behindern das eigentliche Ziel des mündlichen Gebetes, warum die Betrachtung deshalb wichtig wäre, nämlich mündliches Gebet rät zu wenig zur Selbsttätigkeit an, haben wir ja gesagt. Man betet da Worte und sie bewegen mich nicht, weil sie zu schnell an mir vorbeifließen. Und dann oft ist es auch so, dass der Inhalt des mündlichen Gebetes ja, meine persönliche Eigenheit gar nicht berührt. Stellen Sie mal vor, Sie gehen in die Kirche und schlagen eine Andacht auf, nicht selber aber sind Sie gerade in einer Not, Sie haben vielleicht Misserfolge gehabt oder Sie sind verleumdet worden, kommen mit dieser inneren Not und dann heißt es, wir beten die Andachtsseite sowieso. Und schlagen Sie auf und beten da, und es hat alles mit dieser Verleumdung und das, oder mit dem Misserfolg oder auch mit der Zerstrittenheit in der Familie, aus der Sie gerade kommen, hat überhaupt nichts zu tun. Verstehen Sie, sein Gebet bewegt mich nicht. Deshalb habe ich gesagt, das mündliche Gebet ist oft zu allgemein. Es sind gute Gedanken vielleicht in diesem Gebet, wunderbare Gedanken, aber sie berühren meine momentane Existenz nicht. Ja? Dagegen, wenn ich Betrachtung mache, wissen Sie, dann überlege ich mir, was dieses Wort mir jetzt in meine Situation der Verleumdung oder des Streites zu Hause, was dieses Wort mir sagen will. Herr, was willst du mir sagen? Vielleicht kommt das Wort plötzlich von der Versöhnung in diesem Text vor oder sonst etwas, je nachdem, was ich jetzt gerade für einen Text betrachte. Sehen Sie, Betrachtung ist dann, ich wende einen Text an auf mein Jetzt. Also persönlich. Und dann kann es mich treffen. Dann kann es mich bewegen. Und wie gesagt, für das Gebet ist die Willenstätigkeit eben das entscheidende Moment. Dass das, was ich bete, meinen Willen bewegt, das will ich auch tun. Und so kann auch so eine Betrachtung, also ein Wort Gottes, das ich betrachte, in mir plötzlich Trost auslösen. Einen ganz tiefen Trost. Wo ich plötzlich merke, Jesus, ich habe vielleicht das Leiden Jesu betrachtet,
Du hast es auch ausgehalten, diese Verleumdung, was ich jetzt erlebt habe.

Auf einmal werde ich ganz eins mit ihm und ich verschmelze und es kommt eine tiefe Freude in mir auf, Christus ähnlich geworden zu sein. Schauen Sie, die Betrachtung also geht auf meine Situation ein. In der Betrachtung versuche ich ein Wort Gottes auf meine Situation hinauszulegen. Und dann bekomme ich auch eine Antwort, nicht? Wenn Sie nur einsichtiges Denken, das erfasst ja nur Abstraktes. Also, wenn ich meinetwegen so mir Gedanken mache, ja, über Gott, Gott, unerschaffener Geist, vollkommen, alles Mögliche, ich erkenne das alles. Wenn Sie, ich habe nach langer Zeit in meinem alten Gruscht, habe ich eine Arbeit wieder gefunden, eine schriftliche, die ich machen musste über die heiligste Dreifaltigkeit. Also waren mehrere Seiten. Ich war total baff, was ich da alles auswendig gekonnt habe. Die Eigenschaften Gottes und so weiter. Also alles Mögliche. Also ich war bass erstaunt, was ich gewusst habe. Aber ich habe die ersten Jahre nach meiner Priesterweihe am Dreifaltigkeitssonntag nicht predigen können. Ich habe immer andere vorgeschoben, weil ich nicht wusste, was ich da predigen soll. Habe aber eine tolle Arbeit geschrieben über die heiligste Dreifaltigkeit. Aber wissen Sie, das hat mich nicht bewegt. Das war rein rational. Das war rein vernunftmäßig. Gott ist heilig, Gott ist unendlich und Gott ist barmherzig, Gott ist das und das. Das war alles nur Wissen. Aber es hat mein Herz überhaupt nicht bewegt. Wenn Sie deshalb so diese reine rationale Theologie bewegt mich nicht zu Gott hin. Wenn Sie, und deshalb ist Betrachtung wichtig. Ich muss das, was ich mit dem Verstand aufnehme, was ich in der Heiligen Schrift lese, also Glaubenswahrheiten, ich muss sie weil man mit Gott durchdenken, betrachten, was heißt denn das alles? Als ich dann mal betrachtet habe, Dreifaltigkeit, Gott ist die Liebe, Liebe. Ja, Liebe, das kann ja nicht bloß einer sein. Ich kann mir nicht selber lieben, das ist doch keine Liebe. Das ist doch Egoismus. Also muss es doch Gemeinschaft sein. Und Liebe, was ist das? Das ist doch kein Gefühl. Liebe ist doch sich zum Geschenk machen, sich. Also, sagt der Jesus, wer mich sieht, sieht den Vater. Also hat der Vater sich an den Sohn total verschenkt. Total riskiert. Total riskiert. Liebe riskiert sich total. Der Vater hat sich total an den Sohn gegeben. Wenn der Sohn sich nicht zurückschenkt im Gehorsam, dann würde ja der Vater aufhören zu existieren. So konkret habe ich einmal dann das durchgedacht. Gott ist die Liebe. Und es sind drei Personen, die sich gegenseitig total verschenken. Keiner behält etwas zurück. Keiner macht eine Bedingung. Jeder gibt sich dem anderen so total hin, dass wenn der sich behalten würde, wenn der nicht mehr Liebe wäre, verstehen Sie? Sondern Egoismus würde sich beibehalten und die anderen wären weg. Ist natürlich jetzt ein bisschen komisch, aber es ist logisch. Auf einmal geht mir auf, was Dreifaltigkeit ist. Diese unbegreifliche Liebe, die dann sich nach außen kehrt, in Jesus Christus sich an uns total verschenkt, bis in den Tod hinein, bis in den Tod hinein. Da wird es ganz konkret. Er behält für sich nichts, nichts zurück, weder seine Ehre, noch sein Leben, noch seine Gottheit. Alles gibt rein. Sehen Sie auf einmal, das ist Betrachtung. Sehen Sie, auf einmal war Dreifaltigkeit nicht so ein abstraktes Wissen, sondern es war etwas, was mein Herz berührt. Dieser Gott, dem geht es ja um mich. Diese unendliche Liebe verschleudert sich an mich. Bedingungslos. Bedingungslos. Wenn ich nur an die Eucharistie denke. Sagen Sie, schauen Sie, beides muss zusammengehören. Wenn Sie reine abstrakte Erkenntnis über Gott bewegt mein Leben nicht. Aber reines Gefühl, reine Begeisterung für Gott trägt auch nicht. Überlegen Sie doch mal, Sie haben vielleicht auch schon manche Leute kennengelernt. Die waren begeistert für Gott. Die waren plötzlich bekehrt. Die haben zuerst mit Gott nichts zu tun gehabt. Aber irgendwo haben sie etwas Schönes erlebt und waren ganz begeistert. Aber sie haben nichts gewusst von Gott. Sie haben kein Wissen gehabt über Gott, über die Schrift. Sondern sie waren nur begeistert. Und am anderen Tag, da sagt ihnen vielleicht, oh, du mit deinem Gott, guck dir doch mal die Welt an, wie sie aussehen. Das soll ein Gott sein, das soll ein Gott der Liebe sein. Ach, hör mal auf,
Und die ganze Begeisterung fällt zusammen und ist weg. Merken Sie, beides muss zusammengehören. Und das ist der Sinn der Betrachtung. Erkenntnis, verstandesmäßige Erkenntnis über Gott. Gott ist die Liebe. Also muss er Gemeinschaft sein. Sich verschenken, total, jede Person der anderen. Ich muss eine Erkenntnis haben. Und die Erkenntnis muss so sein, dass sie mein Herz berührt. Das heißt, mein Innerstes mich bewegt, meinen Willen bewegt. Gott, wenn du das bist, dann will ich für dich leben und sterben. Wenn Sie, das ist das Ziel der Betrachtung. Beides gehört zusammen. Nicht bloß Begeisterung für Gott, nicht bloß Wissen um Gott, sondern beides zusammen. Und wenn meine Begeisterung für Gott auch oft eine Grundlage des Wissens von Gott hat, dann kann sie niemand umschmeißen. Nicht? Und schauen Sie, das ist der Sinn der Betrachtung. Dass wir eine Zusammenschau bekommen. Nicht? Eine Zusammenschau des ganzen Universums. Gott der Schöpfer. Der Mensch die Krone der Schöpfung. Krone der Schöpfung. Die ganze Schöpfung ist also abhängig vom Menschen. Sie ist für den Menschen geschaffen. Und wenn der Mensch sich vom Quell trennt, von Gott trennt, dann leidet die ganze Schöpfung. Dann ist die ganze Schöpfung getrennt von Gott. Darum sagt Hildegard von Bingen, die Elemente wehren sich gegen den Menschen, der sie mit seiner Sünde zerstört. Erde, Wasser, Luft, Feuer, das sind die Elemente. Und wie toben die gegen den Menschen jetzt? Kein Mensch redet davon. Schauen Sie, das ist logisch. Durch die Betrachtung erkenne ich, da ist ein Zusammenhang. Das stimmt eigentlich. Das, was die Welt nicht wissen will. Ja. Schauen Sie, das ist Betrachtung. Betrachte, das führt mich zur Erkenntnis der Wahrheit und zur Betroffenheit von der Wahrheit. Und das ist der Sinn der Betrachtung. Und sie führt dann hin, sowohl wie das mündliche Gebet, das Gute, wie auch die Betrachtung führt hin zum inneren Gebet. Zu diesem bei ihm sein, bei ihm verbleiben. Nicht? Also es geht bei der Betrachtung um zwei Hauptteile. Das ist das Kenntnisnehmen, also erkennen, die Wahrheit wahrnehmen, erkennen, also drüber nachdenken, entwickeln und dann die Stellungnahme. Meinetwegen jetzt, wie ich das von der Dreifaltigkeit gesagt habe, können wir von der Menschwerdung Christi sagen, Kenntnisnahme, ich nehme, Gott ist in Jesus Christus Mensch geworden, um uns zu erlösen, und das heißt, um die ganze Sünde auf sich zu nehmen und zu vernichten, damit wir zu Gott finden. Das heißt, ich mache mir zuerst Gedanken über die Menschwerdung, das ist Kenntnisnahme, das ist Betrachtung. Ich denke zuerst über einen Text nach. Zum Beispiel über die Menschwerdung Jesu, Gottes. Und dann kommt die Stellungnahme. Was bedeutet das für mich? Hat das mit mir was zu tun? Und lass mich dadurch treffen. Ich erkenne und dann nehme ich die Stellung. Also Kenntnisnahme und dann Stellungnahme. Und ja, da ist für mich Mensch geworden. Mich herauszuholen aus der Finsternis, ins Licht. Auf einmal hat das etwas mit mir zu tun. Und es ist nicht etwas Unpersönliches oder etwas Abstraktes. Also das wäre so mal ein kleiner Durchblick durch diesen Bereich des mündlichen Gebetes, Schwierigkeit, Begrenzung des mündlichen Gebetes, aber Hilfe eben durch betrachtendes Beten, das schon hinübergeht in die Betrachtung. Haben Sie Mut, Betrachtung zu machen, Zeit zu nehmen, Texte durchzudenken, auf ihr Leben hin, Zeit zu nehmen, sich treffen zu lassen. Und das Ziel ist immer, das Ziel der Betrachtung ist immer das Gebet. Das heißt, bei ihm sein, das innere Gebet, zu dem wir noch kommen.

Sie hörten Pater Hans Bueb mit seinen Ausführungen zum mündlichen Gebet. Pater Hans Bueb ist ein Meister des Gebets mit Erfahrungen aus seinem eigenen langen Gebetsleben und auf Basis der großen Beter der Kirchengeschichte führte er uns heute tiefer ein in das Gespräch mit Gott. Sie haben eingeschaltet bei Radio Gloria, liebe Zuhörerinnen und Zuhörer. Wir danken Ihnen für Ihre Verbundenheit und besonders für Ihre Unterstützung für den Sender und für den Sendebetrieb von Radio Gloria. Ein herzliches Vergelt's Gott.

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Gedanke von Don Pierino Gaglione vom 4. Juli 2021. Man kann den Gekreuzigten und den Auferstandenen wegen der wesenhaften Einheit in Christus nicht trennen. Du kannst nicht mit dem gekreuzigten Christus zusammenarbeiten, wenn du nicht auferstanden bist. Und die Auferstehung in dir ist wahr, wenn sie dich dazu führt, mit dem gekreuzigten Christus für die Auferstehung der Brüder zusammenzuarbeiten.

Wir beten das Weihegebet zum heiligen Erzengel Michael. Im Namen des Vaters und des Sohnes und des Heiligen Geistes. Amen. Ewiger Vater, durch deinen Sohn, unseren Herrn Jesus Christus, bringen wir dir im Heiligen Geist Lobpreis und Ehre dar. Durch dein ewiges Wort, das im Schoß der Jungfrau Maria Fleisch angenommen hat, hast du alles erschaffen, die sichtbare und die unsichtbare Welt, Throne und Herrschaften, Mächte und Gewalten. Alles ist durch Jesus und auf ihn hin geschaffen. Du schaust mit großer Güte auf jeden von uns. Öffne unsere Herzen für deine Liebe und deinen Heilsplan. Erwecke auf die Fürsprache Mariens, der Braut des Heiligen Geistes, aller Engel und Heiligen, die Herzen aller Menschen für deine Liebe und erwecke sie aus dem Schlaf der Gottesferne. Heute danken wir dir ganz besonders, dass du die heiligen Engel erschaffen hast. Wir stimmen ein in ihren Lobpreis, den sie unaufhörlich vor deinem Thron darbringen. Und nun kommen wir zu dir, heiliger Erzengel Michael, du Führer der himmlischen Heerscharen, du großer Streiter für die Ehre Gottes, du Bezwinger des Bösen, du liebevoller Freund der Menschen. Du möchtest nicht, dass wir verloren gehen. Heute sind wir zu dir auf den Gargano gepilgert, um deine Freundschaft zu erbitten. Wir kommen stellvertretend für viele andere, die zu uns gehören. Wir kommen stellvertretend für die Länder und Gebetsgruppen, deren Fahnen wir zu diesem heiligen Ort mitgebracht haben. Heiliger Erzengel Michael, wir bitten dich, bewahre uns vor Krieg, Unheil und Katastrophen und vor dem Strafgericht Gottes, welches du gemäß der Heiligen Schrift ausführen wirst. Dir weihen wir uns und unsere Familien, unsere Freunde und Bekannten, unsere Länder und alle Menschen, die in dieser Stunde an vielen Orten mit uns verbunden sind. Endlich empfehlen wir dir unsere heilige katholische Kirche, die in dieser Zeit auf vielfache Weise bedrängt ist. Sancte Michael, Archangele, defende nos in proelio, contra nequitiam et insidias diaboli esto presidium, imperet ille Deus supplices deprecamur. Tuque princeps militiae celestis satanam aliosque spiritus malignos, qui ad perditionem animarum pervagantur in mundo, divina virtute in infernum detrude. Amen.

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0: Im Namen des Vaters und des Sohnes und des Heiligen Geistes.
1: Amen.
0: Maria, Mutter Gottes, unsere liebe Frau von Einsiedeln, hilf uns in den Anliegen der Menschen, die nach Einsiedeln kommen, und in den Anliegen der Eheleute und Familien und Alleinerziehenden, die freudenreichen Geheimnisse mit Vertrauen zu beten. Ich glaube an Gott,
2: den Vater, den Allmächtigen, den Schöpfer des Himmels und der Erde, und an Jesus Christus, seinen eingeborenen Sohn, unseren Herrn, empfangen durch den Heiligen Geist, geboren von der Jungfrau Maria, gelitten unter Pontius Pilatus, gekreuzigt, gestorben und begraben, hinabgestiegen in das Reich des Todes, am dritten Tage auferstanden von den Toten, aufgefahren in den Himmel. Er sitzt zur Rechten Gottes des allmächtigen Vaters. Von dort wird er kommen, zu richten die Lebenden und die Toten. Ich glaube an den Heiligen Geist, die heilige katholische Kirche, Gemeinschaft der Heiligen, Vergebung der Sünden, Auferstehung der Toten und das ewige Leben. Amen.
0: Vater unser im Himmel, geheiligt werde dein Name. Dein Reich komme, dein Wille geschehe, wie im Himmel, so auf Erden.
2: Unser tägliches Brot gib uns heute und vergib uns unsere Schuld, wie auch wir vergeben unseren Schuldigen. Und führe uns nicht in Versuchung, sondern erlöse uns von dem Bösen.
0: Gegrüßt seist du, Maria, voll der Gnade, der Herr ist mit dir. Du bist gebenedeit unter den Frauen, und gebenedeit ist die Frucht deines Leibes, Jesus, der in uns den Glauben vermehre.
2: Heilige Maria, Mutter Gottes, bitte für uns Sünder, jetzt und in der Stunde unseres Todes. Amen.
0: Gegrüßt seist du, Maria, voll der Gnade, der Herr ist mit dir. Du bist gebenedeit unter den Frauen, und gebenedeit ist die Frucht deines Leibes, Jesus, der in uns die Hoffnung stärke.
2: Heilige Maria, Mutter Gottes, bitte für uns Sünder, jetzt und in der Stunde unseres Todes. Amen.
0: Gegrüßt seist du, Maria, voll der Gnade, der Herr ist mit dir. Du bist gebenedeit unter den Frauen, und gebenedeit ist die Frucht deines Leibes, Jesus, der in uns die Liebe entzünde.
2: Heilige Maria, Mutter Gottes, bitte für uns Sünder, jetzt und in der Stunde unseres Todes. Amen.
0: Ehre sei dem Vater und dem Sohn und dem Heiligen Geist.
2: Wie im Anfang, so auch jetzt und alle Zeit und in Ewigkeit. Amen.
0: Erstes Geheimnis, Jesus, den du, o Jungfrau, vom Heiligen Geist empfangen hast.
3: Aus dem Buch des Propheten Sacharja. Juble und freue dich, Tochter Zion, denn siehe, ich komme und wohne in deiner Mitte. Spruch des Herrn.
0: Vater unser im Himmel, geheiliget werde dein Name. Dein Reich komme, dein Wille geschehe, wie im Himmel, so auf Erden.
2: Unser tägliches Brot gib uns heute und vergib uns unsere Schuld, wie auch wir vergeben unseren Schuldigen. Und führe uns nicht in Versuchung, sondern erlöse uns von dem Bösen.
0: Gegrüßt seist du, Maria, voll der Gnade, der Herr ist mit dir. Du bist gebenedeit unter den Frauen, und gebenedeit ist die Frucht deines Leibes, Jesus, den du, Jungfrau, vom Heiligen Geist empfangen hast.
2: Heilige Maria, Mutter Gottes, bitte für uns Sünder, jetzt und in der Stunde unseres Todes. Amen.
0: Gegrüßt seist du, Maria, voll der Gnade, der Herr ist mit dir. Du bist gebenedeit unter den Frauen, und gebenedeit ist die Frucht deines Leibes, Jesus, den du, Jungfrau, vom Heiligen Geist empfangen hast.
2: Heilige Maria, Mutter Gottes, bitte für uns Sünder, jetzt und in der Stunde unseres Todes. Amen.
1: Gegrüßt seist du, Maria, voll der Gnade, der Herr ist mit dir. Du bist gebenedeit unter den Frauen, und gebenedeit ist die Frucht deines Leibes, Jesus, den du, Jungfrau, vom Heiligen Geist empfangen hast.
2: Heilige Maria, Mutter Gottes, bitte für uns Sünder, jetzt und in der Stunde unseres Todes. Amen.
1: Gegrüßt seist du, Maria, voll der Gnade, der Herr ist mit dir. Du bist gebenedeit unter den Frauen, und gebenedeit ist die Frucht deines Leibes, Jesus, den du, Jungfrau, vom Heiligen Geist empfangen hast.
2: Heilige Maria, Mutter Gottes, bitte für uns Sünder, jetzt und in der Stunde unseres Todes. Amen.
1: Gegrüßt seist du, Maria, voll der Gnade, der Herr ist mit dir. Du bist gebenedeit unter den Frauen, und gebenedeit ist die Frucht deines Leibes, Jesus, den du, Jungfrau, vom Heiligen Geist empfangen hast.
2: Heilige Maria, Mutter Gottes, bitte für uns Sünder, jetzt und in der Stunde unseres Todes. Amen.
1: Gegrüßt seist du, Maria, voll der Gnade, der Herr ist mit dir.

0: Gebe nicht Eid unter den Frauen, und gebe nicht Eid ist die Frucht deines Leibes, Jesus, den du Jungfrau vom Heiligen Geist empfangen hast.
1: Heilige Maria, Mutter Gottes, bitte für uns Sünder, jetzt und in der Stunde unseres Todes. Amen.
0: Gegrüßt seist du, Maria, voll der Gnade, der Herr ist mit dir. Du bist gebenedeit unter den Frauen, und gebenedeit ist die Frucht deines Leibes, Jesus, den du, Jungfrau, vom Heiligen Geist empfangen hast.
1: Heilige Maria, Mutter Gottes, bitte für uns Sünder, jetzt und in der Stunde unseres Todes. Amen.
0: Gegrüßt seist du, Maria, voll der Gnade, der Herr ist mit dir. Du bist gebenedeit unter den Frauen, und gebenedeit ist die Frucht deines Leibes, Jesus, den du, Jungfrau, vom Heiligen Geist empfangen hast.
1: Heilige Maria, Mutter Gottes, bitte für uns Sünder, jetzt und in der Stunde unseres Todes. Amen.
0: Ehre sei dem Vater und dem Sohn und dem Heiligen Geist.
1: Wie im Anfang, so auch jetzt und alle Zeit und in Ewigkeit. Amen.
2: Guter Gott, wir bitten dich für alle Frauen, die ein Kind erwarten. Schenke ihnen eine große Hoffnung und eine tiefe Freude über das neue Leben, das du ihnen anvertraust.
0: Zweites Geheimnis: Jesus, den du, o Jungfrau, zu Elisabeth getragen hast.
3: Aus dem Magnificat. Meine Seele preist die Größe des Herrn und mein Geist jubelt über Gott, meinen Retter.
1: Vater unser im Himmel, geheiligt werde dein Name, dein Reich komme, dein Wille geschehe, wie im Himmel, so auf Erden.
0: Unser tägliches Brot gib uns heute und vergib uns unsere Schuld, wie auch wir vergeben unseren Schuldigen. Und führe uns nicht in Versuchung, sondern erlöse uns von dem Bösen.
1: Gegrüßt seist du, Maria, voller Gnade, der Herr ist mit dir. Du bist gebenedeit unter den Frauen, und gebenedeit ist die Frucht deines Leibes, Jesus, den du, Jungfrau, zu Elisabeth getragen hast.
0: Heilige Maria, Mutter Gottes, bitte für uns Sünder, jetzt und in der Stunde unseres Todes. Amen.
1: Gegrüßt seist du, Maria, voller Gnade, der Herr ist mit dir. Du bist gebenedeit unter den Frauen, und gebenedeit ist die Frucht deines Leibes, Jesus, den du, Jungfrau, zu Elisabeth getragen hast.
0: Heilige Maria, Mutter Gottes, bitte für uns Sünder, jetzt und in der Stunde unseres Todes. Amen.
1: Gegrüßt seist du, Maria, voller Gnade, der Herr ist mit dir. Du bist gebenedeit unter den Frauen, und gebenedeit ist die Frucht deines Leibes, Jesus, den du, Jungfrau, zu Elisabeth getragen hast.
0: Heilige Maria, Mutter Gottes, bitte für uns Sünder, jetzt und in der Stunde unseres Todes. Amen.
1: Gegrüßt seist du, Maria, voller Gnade, der Herr ist mit dir. Du bist gebenedeit unter den Frauen, und gebenedeit ist die Frucht deines Leibes, Jesus, den du, Jungfrau, zu Elisabeth getragen hast.
0: Heilige Maria, Mutter Gottes, bitte für uns Sünder, jetzt und in der Stunde unseres Todes. Amen.
1: Gegrüßt seist du, Maria, voller Gnade, der Herr ist mit dir. Du bist gebenedeit unter den Frauen, und gebenedeit ist die Frucht deines Leibes, Jesus, den du, Jungfrau, zu Elisabeth getragen hast.
0: Heilige Maria, Mutter Gottes, bitte für uns Sünder, jetzt und in der Stunde unseres Todes. Amen.
1: Gegrüßt seist du, Maria, voller Gnade, der Herr ist mit dir. Du bist gebenedeit unter den Frauen, und gebenedeit ist die Frucht deines Leibes, Jesus, den du, Jungfrau, zu Elisabeth getragen hast.
0: Heilige Maria, Mutter Gottes, bitte für uns Sünder, jetzt und in der Stunde unseres Todes. Amen.
3: Gib

0: Grüßet seist du, Maria, voll der Gnade, der Herr ist mit dir. Du bist gebenedeit unter den Frauen, und gebenedeit ist die Frucht deines Leibes, Jesus, den du, Jungfrau, zu Elisabeth getragen hast.
1: Heilige Maria, Mutter Gottes, bitte für uns Sünder, jetzt und in der Stunde unseres Todes. Amen.
0: Gegrüßet seist du, Maria, voll der Gnade, der Herr ist mit dir. Du bist gebenedeit unter den Frauen, und gebenedeit ist die Frucht deines Leibes, Jesus, den du, Jungfrau, zu Elisabeth getragen hast.
1: Heilige Maria, Mutter Gottes, bitte für uns Sünder, jetzt und in der Stunde unseres Todes. Amen.
0: Gegrüßet seist du, Maria, voll der Gnade, der Herr ist mit dir. Du bist gebenedeit unter den Frauen, und gebenedeit ist die Frucht deines Leibes, Jesus, den du, Jungfrau, zu Elisabeth getragen hast.
1: Heilige Maria, Mutter Gottes, bitte für uns Sünder, jetzt und in der Stunde unseres Todes. Amen.
0: Gegrüßet seist du, Maria, voll der Gnade, der Herr ist mit dir. Du bist gebenedeit unter den Frauen, und gebenedeit ist die Frucht deines Leibes, Jesus, den du, Jungfrau, zu Elisabeth getragen hast.
1: Heilige Maria, Mutter Gottes, bitte für uns Sünder, jetzt und in der Stunde unseres Todes. Amen.
0: Ehre sei dem Vater und dem Sohn und dem Heiligen Geist.
1: Wie im Anfang, so auch jetzt und alle Zeit und in Ewigkeit. Amen.
2: Gott, unser Vater, segne alle Menschen, die für andere da sind und mit ihnen Freude und Leid teilen. Stelle jungen Ehepaaren Menschen zur Seite, die für sie da sind, wenn sie Rat und Unterstützung brauchen.
1: Drittes Geheimnis: Jesus, den du, o Jungfrau, geboren hast.
3: Aus dem Lukas-Evangelium. Ein großes himmlisches Heer lobte Gott und sprach: Verherrlicht ist Gott in der Höhe, und auf Erden ist Friede bei den Menschen seiner Gnade.
1: Vater unser im Himmel, geheiliget werde dein Name, dein Reich komme, dein Wille geschehe wie im Himmel so auf Erden.
0: Unser tägliches Brot gib uns heute und vergib uns unsere Schuld, wie auch wir vergeben unseren Schuldigen. Und führe uns nicht in Versuchung, sondern erlöse uns von dem Bösen.
1: Gegrüßt seist du, Maria, voll der Gnade, der Herr ist mit dir. Du bist gebenedeit unter den Frauen, und gebenedeit ist die Frucht deines Leibes, Jesus, den du, Jungfrau, geboren hast.
0: Heilige Maria, Mutter Gottes, bitte für uns Sünder, jetzt und in der Stunde unseres Todes. Amen.
1: Gegrüßt seist du, Maria, voll der Gnade, der Herr ist mit dir. Du bist gebenedeit unter den Frauen, und gebenedeit ist die Frucht deines Leibes, Jesus, den du, Jungfrau, geboren hast.
0: Heilige Maria, Mutter Gottes, bitte für uns Sünder, jetzt und in der Stunde unseres Todes. Amen.
1: Gegrüßt seist du, Maria, voll der Gnade, der Herr ist mit dir. Du bist gebenedeit unter den Frauen, und gebenedeit ist die Frucht deines Leibes, Jesus, den du, Jungfrau, geboren hast.
0: Heilige Maria, Mutter Gottes, bitte für uns Sünder, jetzt und in der Stunde unseres Todes. Amen.
1: Gegrüßt seist du, Maria, voll der Gnade, der Herr ist mit dir. Du bist gebenedeit unter den Frauen, und gebenedeit ist die Frucht deines Leibes, Jesus, den du, Jungfrau, geboren hast.
0: Heilige Maria, Mutter Gottes, bitte für uns Sünder, jetzt und in der Stunde unseres Todes. Amen.
1: Gegrüßt seist du, Maria, voll der Gnade, der Herr ist mit dir. Du bist gebenedeit unter den Frauen, und gebenedeit ist die Frucht deines Leibes, Jesus, den du, Jungfrau, geboren hast.
0: Heilige Maria, Mutter Gottes, bitte für uns Sünder, jetzt und in der Stunde unseres Todes. Amen.
1: Gegrüßt seist du, Maria, voll der Gnade, der Herr ist mit dir. Du bist gebenedeit unter den Frauen, und gebenedeit ist die Frucht deines Leibes, Jesus, den du Jungfrau geboren hast.
0: Heilige Maria, Mutter Gottes, bitte für uns Sünder, jetzt und in der Stunde unseres Todes. Amen.
1: Gegrüßt seist du, Maria, voll der Gnade, der Herr ist mit dir. Du bist gebenedeit unter den Frauen, und gebenedeit ist die Frucht deines Leibes, Jesus, den du Jungfrau geboren hast.
0: Heilige Maria, Mutter Gottes, bitte für uns Sünder, jetzt und in der Stunde unseres Todes. Amen.
1: Gegrüßt seist du, Maria, voll der Gnade, der Herr ist mit dir. Du bist gebenedeit unter den Frauen, und gebenedeit ist die Frucht deines Leibes, Jesus, den du Jungfrau geboren hast.
0: Heilige Maria, Mutter Gottes, bitte für uns Sünder, jetzt und in der Stunde unseres Todes. Amen.
1: Gegrüßt seist du, Maria, voll der Gnade, der Herr ist mit dir. Du bist gebenedeit unter den Frauen, und gebenedeit ist die Frucht deines Leibes, Jesus, den du Jungfrau geboren hast.
0: Heilige Maria, Mutter Gottes, bitte für uns Sünder, jetzt und in der Stunde unseres Todes. Amen.
1: Gegrüßt seist du, Maria, voll der Gnade, der Herr ist mit dir. Du bist gebenedeit unter den Frauen, und gebenedeit ist die Frucht deines Leibes, Jesus, den du Jungfrau geboren hast.
0: Heilige Maria, Mutter Gottes, bitte für uns Sünder, jetzt und in der Stunde unseres Todes. Amen.
1: Ehre sei dem Vater und dem Sohn und dem Heiligen Geist,
0: wie im Anfang, so auch jetzt und alle Zeit und in Ewigkeit. Amen.
3: Himmlischer Vater, wir bitten dich für alle Familien, in denen Unfrieden herrscht oder die in Armut leben müssen. Lass sie erfahren, dass dein Sohn Jesus Christus als Friedensfürst auch bei ihnen wohnen will.
1: Viertes Geheimnis: Jesus, den du, o Jungfrau, im Tempel aufgeopfert hast.
4: Aus dem ersten Buch Samuel. Hier bin ich, du hast mich gerufen.
0: Vater unser im Himmel, geheiligt werde dein Name, dein Reich komme, dein Wille geschehe, wie im Himmel, so auf Erden.
1: Unser tägliches Brot gib uns heute und vergib uns unsere Schuld, wie auch wir vergeben unseren Schuldigen. Und führe uns nicht in Versuchung, sondern erlöse uns von der Bösen.
0: Gegrüßet seist du, Maria, voller Gnade, der Herr ist mit dir. Du bist gebenedeit unter den Frauen, und gebenedeit ist die Frucht deines Leibes, Jesus, den du, Jungfrau, der den Lauf geopfert hast.
1: Heilige Maria, Mutter Gottes, bitte für uns Sünder, jetzt und in der Stunde unseres Todes. Amen.
0: Gegrüßet seist du, Maria, voller Gnade, der Herr ist mit dir. Du bist gebenedeit unter den Frauen, und gebenedeit ist die Frucht deines Leibes, Jesus, den du, Jungfrau, im Tempel aufgeopfert hast.
1: Heilige Maria, Mutter Gottes, bitte für uns Sünder, jetzt und in der Stunde unseres Todes. Amen.
0: Gegrüßet seist du, Maria, voller Gnade, der Herr ist mit dir. Du bist gebenedeit unter den Frauen, und gebenedeit ist die Frucht deines Leibes, Jesus, den du, Jungfrau, im Tempel aufgeopfert hast.
1: Heilige Maria, Mutter Gottes, bitte für uns Sünder, jetzt und in der Stunde unseres Todes. Amen.
0: Gegrüßet seist du, Maria, voller Gnade, der Herr ist mit dir. Du bist gebenedeit unter den Frauen, und gebenedeit ist die Frucht deines Leibes, Jesus, den du, Jungfrau, im Tempel aufgeopfert hast.
1: Heilige Maria, Mutter Gottes, bitte für uns Sünder, jetzt und in der Stunde unseres Todes. Amen.
0: Gegrüßet seist du, Maria, voller Gnade, der Herr ist mit dir. Du bist gebenedeit unter den Frauen, und gebenedeit ist die Frucht deines Leibes, Jesus, den du, Jungfrau, im Tempel aufgeopfert hast.
1: Heilige Maria, Mutter Gottes, bitte für uns Sünder, jetzt und in der Stunde unseres Todes. Amen.
0: Gegrüßet seist du, Maria, voller Gnade, der Herr ist mit dir. Du bist gebenedeit unter den Frauen, und gebenedeit ist die Frucht deines Leibes, Jesus, den du, Jungfrau, im Tempel aufgeopfert hast.
1: Heilige Maria, Mutter Gottes, bitte für uns Sünder, jetzt und in der Stunde unseres Todes. Amen.
0: Gegrüßet seist du, Maria, voller Gnade, der Herr ist mit dir. Du bist gebenedeit unter den Frauen, und gebenedeit ist die Frucht deines Leibes, Jesus, den du, Jungfrau, im Tempel aufgeopfert hast.
1: Heilige Maria, Mutter Gottes, bitte für uns Sünder, jetzt und in der Stunde unseres Todes. Amen.
0: Gegrüßet seist du, Maria, voller Gnade, der Herr ist mit dir. Du bist gebenedeit unter den Frauen, und gebenedeit ist die Frucht deines Leibes, Jesus, den du, Jungfrau, im Tempel aufgeopfert hast.
1: Heilige Maria, Mutter Gottes, bitte für uns Sünder, jetzt und in der Stunde unseres Todes. Amen.
0: Gegrüßet seist du, Maria, voller Gnade, der Herr ist mit dir. Du bist gebenedeit unter den Frauen, und gebenedeit ist die Frucht deines Leibes, Jesus, den du, Jungfrau, im Tempel aufgeopfert hast.
1: Heilige Maria, Mutter Gottes, bitte für uns Sünder, jetzt und in der Stunde unseres Todes. Amen.
0: Gegrüßet seist du, Maria, voller Gnade, der Herr ist mit dir. Du bist gebenedeit unter den Frauen, und gebenedeit ist die Frucht deines Leibes, Jesus, den du, Jungfrau, im Tempel aufgeopfert hast.
1: Heilige Maria, Mutter Gottes, bitte für uns Sünder, jetzt und in der Stunde unseres Todes. Amen.
0: Ehre sei dem Vater und dem Sohn und dem Heiligen Geist,
1: wie im Anfang, so auch jetzt und alle Zeit und in Ewigkeit. Amen.
4: Guter Gott, wir bitten dich für alle Eltern von Kindern, denen du eine geistliche Berufung geschenkt hast. Lass sie diese erkennen, annehmen und nach Kräften unterstützen, damit sich diese in den Herzen der Kinder entfalten kann.
1: Fünftes Geheimnis: Jesus, den du, o Jungfrau, im Tempel wiedergefunden hast.
5: Aus dem Lukas-Evangelium. Maria bewahrte alles, was geschehen war, in ihrem Herzen.
1: Vater unser im Himmel, geheiligt werde dein Name. Dein Reich komme, dein Wille geschehe, wie im Himmel, so auf Erden.
0: Unser tägliches Brot gib uns heute und vergib uns unsere Schuld, wie auch wir vergeben unseren Schuldigen. Und führe uns nicht in Versuchung, sondern erlöse uns von dem Bösen.
1: Gegrüßt seist du, Maria, voll der Gnade, der Herr ist mit dir. Du bist gebenedeit unter den Frauen, und gebenedeit ist die Frucht deines Leibes, Jesus, den du, Jungfrau, im Tempel wiedergefunden hast.
0: Heilige Maria, Mutter Gottes, bitte für uns Sünder, jetzt und in der Stunde unseres Todes. Amen.
1: Gegrüßt seist du, Maria, voll der Gnade, der Herr ist mit dir. Du bist gebenedeit unter den Frauen, und gebenedeit ist die Frucht deines Leibes, Jesus, den du, Jungfrau, im Tempel wiedergefunden hast.
0: Heilige Maria, Mutter Gottes, bitte für uns Sünder, jetzt und in der Stunde unseres Todes. Amen.
1: Gegrüßt seist du, Maria, voll der Gnade, der Herr ist mit dir. Du bist gebenedeit unter den Frauen, und gebenedeit ist die Frucht deines Leibes, Jesus, den du, Jungfrau, im Tempel wiedergefunden hast.
0: Heilige Maria, Mutter Gottes, bitte für uns Sünder, jetzt und in der Stunde unseres Todes. Amen.
1: Gegrüßt seist du, Maria, voll der Gnade, der Herr ist mit dir. Du bist gebenedeit unter den Frauen, und gebenedeit ist die Frucht deines Leibes, Jesus, den du Jungfrau im Tempel wiedergefunden hast.
0: Heilige Maria, Mutter Gottes, bitte für uns Sünder, jetzt und in der Stunde unseres Todes. Amen.
1: Gegrüßt seist du, Maria, voll der Gnade, der Herr ist mit dir. Du bist gebenedeit unter den Frauen, und gebenedeit ist die Frucht deines Leibes, Jesus, den du Jungfrau im Tempel wiedergefunden hast.
0: Heilige Maria, Mutter Gottes, bitte für uns Sünder, jetzt und in der Stunde unseres Todes. Amen.
1: Gegrüßt seist du, Maria, voll der Gnade, der Herr ist mit dir. Du bist gebenedeit unter den Frauen, und gebenedeit ist die Frucht deines Leibes, Jesus, den du Jungfrau im Tempel wiedergefunden hast.
0: Heilige Maria, Mutter Gottes, bitte für uns Sünder, jetzt und in der Stunde unseres Todes. Amen.
1: Gegrüßt seist du, Maria, voll der Gnade, der Herr ist mit dir. Du bist gebenedeit unter den Frauen, und gebenedeit ist die Frucht deines Leibes, Jesus, den du Jungfrau im Tempel wiedergefunden hast.
0: Heilige Maria, Mutter Gottes, bitte für uns Sünder, jetzt und in der Stunde unseres Todes. Amen.
1: Gegrüßt seist du, Maria, voll der Gnade, der Herr ist mit dir. Du bist gebenedeit unter den Frauen, und gebenedeit ist die Frucht deines Leibes, Jesus, den du Jungfrau im Tempel wiedergefunden hast.
0: Heilige Maria, Mutter Gottes, bitte für uns Sünder, jetzt und in der Stunde unseres Todes. Amen.
1: Gegrüßt seist du, Maria, voll der Gnade, der Herr ist mit dir. Du bist gebenedeit unter den Frauen, und gebenedeit ist die Frucht deines Leibes, Jesus, den du Jungfrau im Tempel wiedergefunden hast.
0: Heilige Maria, Mutter Gottes, bitte für uns Sünder, jetzt und in der Stunde unseres Todes. Amen.
1: Gegrüßt seist du, Maria, voll der Gnade, der Herr ist mit dir. Du bist gebenedeit unter den Frauen, und gebenedeit ist die Frucht deines Leibes, Jesus, den du Jungfrau im Tempel wiedergefunden hast.
0: Heilige Maria, Mutter Gottes, bitte für uns Sünder, jetzt und in der Stunde unseres Todes. Amen.
1: Ehre sei dem Vater und dem Sohn und dem Heiligen Geist,
0: wie im Anfang, so auch jetzt und alle Zeit und in Ewigkeit. Amen.
5: Gott, unser Vater, dir vertrauen wir alle Frauen und Männer an, die ihre Kinder alleine ins Erwachsenenalter begleiten müssen oder die ihren Partner verloren haben. Stärke sie in ihrer Aufgabe und begleite sie, damit sie Frieden finden und aus der Hoffnung heraus leben.

0: Lassen uns beten. Gott, dein eingeborener Sohn hat uns durch sein Leben, seinen Tod und seine Auferstehung die Schätze des ewigen Heiles erworben. Wir verehren diese Geheimnisse im heiligen Rosenkranz der seligen Jungfrau Maria. Lass uns nachahmen, was sie enthalten und erlangen, was sie verheißen. Darum bitten wir durch Christus, unseren Herrn.
1: Amen. Sei gegrüßt, du Tochter Gottes des Vaters. Sei gegrüßt, du Mutter Gottes des Sohnes. Sei gegrüßt, du Braut des Heiligen Geistes. Sei gegrüßt, du Tempel der allerheiligsten Dreifaltigkeit. Maria, Mutter der Gnade, Mutter der Barmherzigkeit, beschütze und beschirme uns vor dem bösen Feind. Nimm uns auf, jetzt und in der Stunde unseres Todes. Amen.
0: Der Herr sei mit euch.
1: Und mit deinem Geiste.
0: Auf die Fürsprache unserer lieben Frau von Einsiedeln, des heiligen Benedikt, des heiligen Meinrad und eurer Namenspatrone, segne euch, eure Familien und alle Menschen, die ihr in eurem Herzen tragt, der allmächtige und gütige Gott, der Vater, der Sohn und der Heilige Geist.
1: Amen.
0: Gelobt sei Jesus Christus.
1: In Ewigkeit. Amen.

liebe Hörerinnen und Hörer von Radio Gloria, jetzt haben wir miteinander das Abendgebet verrichten. Abendgruß zum Herzen Jesu. Im Namen des Vaters und des Sohnes und des Heiligen Geistes. Amen. Den letzten Gruß der Abendstunde send ich zu dir, o göttlich Herz. In deine heilige Liebeswunde senk ich des Tages Freud und Schmerz. O Herz der Liebe, dir vertraute, am Morgen ich des Tages Last. Und nicht umsonst ich auf dich baute, voll Huld du mich gesegnet hast. O habe Dank für deine Güte, die schützend mir zur Seite stand, auch diese Nacht mich treu behüte durch deines heiligen Engels Hand. O göttlich Herz, all meine Sünden bereue ich aus Lieb zu dir. O lasse mich Verzeihung finden, schenk deine Lieb aufs Neue mir. Herz Jesu, innig ich empfehle auch alle meine Lieben dir, beschütze sie an Leib und Seele, die Gutes je erwiesen mir. In deiner heiligen Herzeswunde schlaf ich nun sanft und ruhig ein. O lasse in der letzten Stunde mir eine Himmelspforte sein. Amen. Im Namen des Vaters und des Sohnes und des Heiligen Geistes. Amen.

Gott, komm mir zu Hilfe. Herr, eile mir zu helfen. Ehre sei dem Vater und dem Sohn und dem Heiligen Geist. Wie im Anfang, so auch jetzt und alle Zeit und in Ewigkeit. Amen. Halleluja. Am Ende von dem Tag möchte ich mir Gott danken für alles Gute, was er uns geschenkt hat. Wir möchten ihn aber auch um Verzeihung bitten, für jeden Moment, wo wir es gefällt haben, in der Liebe zu leben, die Liebe gegenüber einem Mitmensch zu bezeugen. Ich bekenne Gott, dem Allmächtigen, und allen Brüdern und Schwestern, dass ich Gutes unterlassen und Böses getan habe. Ich habe gesündigt in Gedanken, Worten und Werken, durch meine Schuld, durch meine Schuld, durch meine große Schuld. Darum bitte ich die selige Jungfrau Maria, alle Engel und Heiligen und euch Brüder und Schwestern, für mich zu beten bei Gott, unserem Herrn. Der allmächtige Gott erbarme sich unser, erlasse uns die Sünden nach und führe uns zum ewigen Leben. Amen. Christus, göttlicher Herr, dich liebt, wer nur Kraft hat zu lieben. Unbewusst, wer dich nicht kennt, sehnsuchtsvoll, wer um dich weiß. Christus, du bist meine Hoffnung, mein Friede, mein Glück, all mein Leben. Christus, dir neigt sich mein Geist. Christus, dich bete ich an. Christus, an dir halte ich fest mit der ganzen Kraft meiner Seele. Dich, Herr, liebe ich allein, suche dich, folge dir nach. Sei mir gnädig, Herr, und höre auf mein Flehen. Wenn ich rufe, erhöre mich, Gott, du mein Retter. Du hast mir Raum geschaffen, als mir Angst war. Sei mir gnädig und höre auf mein Flehen. Ihr Mächtigen, wie lange noch schmäht ihr meine Ehre? Warum liebt ihr den Schein und sinnt auf Lügen? Erkennt doch, wunderbar handelt der Herr an den Frommen. Der Herr erhört mich, wenn ich zu ihm rufe. Ereifert ihr euch, so sündigt nicht. Bedenkt es auf eurem Lager und werdet stille. Bringt rechte Opfer dar und vertraut auf den Herrn. Viele sagen, wer lässt uns Gutes erleben? Herr, lass dein Angesicht über uns leuchten. Du legst mir größere Freude ins Herz, als andere haben bei Korn und Wein in Fülle. In Frieden lege ich mich nieder und schlafe ein, denn du allein, Herr, lässt mich sorglos ruhen. Ehre sei dem Vater und dem Sohn und dem Heiligen Geist, wie im Anfang, so auch jetzt und alle Zeit und in Ewigkeit. Amen. Sei mir gnädig, Herr, und höre auf mein Flehen. Zu nächtlicher Stunde preiset den Herrn. Wohlan nun, preist den Herrn, all ihr Knechte des Herrn, die ihr steht im Haus des Herrn, zu nächtlicher Stunde. Erhebt eure Hände zum Heiligtum und preist den Herrn. Es segne dich der Herr vom Zion her, der Herr, der Himmel und Erde gemacht hat. Ehre sei dem Vater und dem Sohn und dem Heiligen Geist, wie im Anfang, so auch jetzt und alle Zeit und in Ewigkeit. Amen. Zu nächtlicher Stunde preiset den Herrn. Aus dem Buch Deuteronomium. Höre, Israel, Jahwe, unser Gott, Jahwe ist einzig. Darum sollst du den Herrn, deinen Gott, lieben, mit ganzem Herzen, mit ganzer Seele und mit ganzer Kraft. Diese Worte, auf die ich dich heute verpflichte, sollen auf deinem Herzen geschrieben stehen. Du sollst sie deinen Söhnen wiederholen, du sollst von ihnen reden, wenn du zu Hause sitzt und wenn du auf der Straße gehst, wenn du dich schlafen legst und wenn du aufstehst.
Herr, auf dich vertraue ich, in deine Hände lege ich mein Leben. Lass leuchten über deinem Knecht dein Antlitz, hilf mir in deiner Güte, in deine Hände lege ich mein Leben. Ehre sei dem Vater und dem Sohn und dem Heiligen Geist. Herr, auf dich vertraue ich, in deine Hände lege ich mein Leben. Sei unser Heil, o Herr, wenn wir wachen, und unser Schutz, wenn wir schlafen, damit wir wachen mit Christus und ruhen in seinem Frieden. Nun lässt du, Herr, deinen Knecht, wie du gesagt hast, in Frieden scheiden. Denn meine Augen haben das Heil gesehen, das du vor allen Völkern bereitet hast. Ein Licht, das die Heiden erleuchtet, und Herrlichkeit für dein Volk Israel. Ehre sei dem Vater und dem Sohn und dem Heiligen Geist, wie im Anfang, so auch jetzt und alle Zeit und in Ewigkeit. Amen. Sei unser Heil, o Herr, wenn wir wachen, und unser Schutz, wenn wir schlafen, damit wir wachen mit Christus und ruhen in seinem Frieden. Lasset uns beten. Herr, bleibe bei uns in dieser Nacht, und wenn wir uns am Morgen erheben, dann lass uns in Freude der Auferstehung deines Sohnes gedenken, der mit dir lebt und herrscht in alle Ewigkeit. Amen. Eine ruhige Nacht und ein gutes Ende gewähre uns der allmächtige Herr. Amen. So möchten wir jetzt Gottes Segen erbitten für die kommende Nacht und auch für den morgigen Tag. Der Herr sei mit euch und mit deinem Geiste. Es segne und behüte euch der allmächtige und barmherzige Gott, der Vater und der Sohn und der Heilige Geist. Amen.

0: Ganz herzlich willkommen, liebe Zuhörerinnen und Zuhörer bei Radio Gloria, liebe Hörerschaft von nah und fern. Ich begrüße Sie ganz herzlich zu einer weiteren Sendung. In den nächsten Wochen beschäftigen wir uns eigentlich mit zwei grossen Fragen von der Zukunft. Einerseits, und da werde ich jetzt bereits ein bisschen politisch, ist es eben die eidgenössische Abstimmung im September. Dort geht es um eine langfristige Ausrichtung von unserem Land. Es geht also um die Frage von der Neutralität. Andererseits, aber da werde ich wieder ganz persönlich, geht es eigentlich um die persönliche Regelung, also wie regle ich meine eigene Vorsorge, meine Vorsorgenachlassplanung, wie kann ich meine Familie entlasten, wie kann ich meine Werte weiterleben. Die beiden grossen Fragen und Themen sind auch im Mittelpunkt von dieser Sendung. Darum reden wir heute zuerst über die Vorsorge und Nachlassplanung und im zweiten Teil lade ich Sie dann ein, auch dabei zu bleiben, wenn es um politische Entscheidungen geht. Unser Referent ist der Daniel Metzi. Er ist schon lange bekannt und vor allem ein vertrauter Referent und Berater hier bei Radio Gloria. Grüezi, Herr Metzi.
1: Grüezi Gott, Herr Galliker.
0: Schön, dass Sie auch bei diesen Temperaturen den Weg ins Studio gefunden haben.
1: Ja, danke für die Einladung. Im Auto ist es immer bequem. Da kann man entweder das Fenster aufmachen oder man hat eine Klimaanlage.
0: Das stimmt. Und die Klimaanlage fehlt eben momentan bei uns im Studio.
1: Das merke ich.
0: Wird es vielleicht ein bisschen hitzig werden, nicht nur wegen dem Thema, das wir jetzt ansprechen, sondern auch wegen der Temperaturen im Studio. Der Herr Metzi, Daniele, Sie sind Geschäftsführer von der Mebu GmbH mit Sitz in Basel. Ich habe es bereits gesagt, ein erfahrener Berater für Vorsorge und Begleitung im Alter. Und zudem sind Sie im Kantonsrat vom Kanton Aargau. Nochmal willkommen beim Radio Gloria. Im ersten Teil also schauen wir mal auf die Möglichkeiten von der Vorsorge und von der Nachlassplanung, die unseren Hörerinnen und Hörern offen steht. Wir haben mit denen, mit dem Herrn Metzi schon viele Sendungen dürfen machen und möchte trotzdem nochmal die Formen von der Vorsorge vorstellen. Wir sind jetzt in der Mitte vom Jahr. Einen kurzen Rückblick möchten wir machen, wie im Sport, wenn man in der Halbzeit ist, gibt es meistens auch einen Rückblick. Ich weiss nicht, Herr Metzi, ob Sie Sport möchten nebenbei noch.
1: Ja, ja.
0: Also, Schnaufpause tut ja auch gut.
1: Schwimmen und Joggen ist wichtig für mich. Ja.
0: Herr Metzi, wir möchten nochmal zurückkommen auf die Vorsorge- und Nachlassplanung. In der letzten Sendung haben wir die Themen aufgegriffen, Vollmachten und Vorsorgeaufträge, dann Patientenverfügung, Todesfallregelung und ein Testament. Herr Metzi, warum ist es für jeden persönlich wichtig, Vollmachten und eben auch einen Vorsorgeauftrag frühzeitig zu regeln?
1: Ja, Herr Galliker, besten Dank für die Frage. Ich glaube, wir müssen die Nachlassplanung als solches grundsätzlich betrachten, oder? Das habe ich, glaube hier im Studio auch immer wieder ausgeführt, dass mein Konzept oder mein Gedanke, wenn ich an meine Nachlassangelegenheiten überlege, dann denke ich an ein Drei-Säulen-System, oder? Das bildet also ein bisschen das Fundament. Also die erste Säule, das Testament, die zweite Säule, der Vorsorgeauftrag und die dritte Säule, die Patientenverfügung. Und es spielt auch keine Rolle, wie alt ich bin. Eben, ich kann ja sein, dass ich Sport treibe und plötzlich irgendwie kollabiere mit der Hitze. Noch durchaus möglich. Oder ich gehe Skifahren und mache einen schweren Skiunfall. Oder ich bin halt einfach schon sehr alt und es kann einfach durchaus dann immer etwas passieren. Aber passieren kann im Grundsatz immer etwas. Und darum ist wichtig, dass es gar keine Definition gibt, wenn, sondern Definition ist, man sollte einfach immer parat sein, sobald etwas eintrifft, die Vorkehrungen zu machen, zu konzipieren, damit ich dann eben parat bin. Ja. Und das bildet eigentlich die Nachlassplanung, oder? Und ja, der Vorsorgeauftrag, das ist ein Element, wie aber eben auch das Testament und Patienten.
0: Ja, genau. Und am besten sage ich, man muss immer bereit sein, wie auch, wir wissen ja nie, wenn unsere letzte Stunde oder Minute anbricht auf unserem irdischen Leben. Darum tue die Vorsorge am besten jetzt gerade nach der Sendung anfangen. Ich tue dann später noch dann die Adresse und alles durchgeben, wie man sich mit dem Herrn Metzi in Kontakt treten. Ein weiteres Thema ist die sogenannte Patientenverfügung vielleicht der Metzi. Was versteht man jetzt noch einmal unter dieser Patientenverfügung und was denn genau soll ich denn jetzt da was schriftlich festhalten oder wie konkret muss ich denn das eigentlich aufschreiben, die Patientenverfügung?
1: Ja, also ich glaube, gerade mir als Christen, insbesondere Katholiken, ist es sehr wichtig, dass wir die Patientenverfügung wirklich ernst nehmen, weil in der Patientenverfügung da tue ich Regeln, was mit meinem Körper, mit mir selbst passiert. Denn, ich sage es einmal etwas purschikos gesagt, die letzten Atemzüge eintreten, was geht denn medizinisch? Und dort ist es auch wichtig, dass ich eine Ansprechperson bestimme, wo dann eben die Patientenverfügung so tut, kontrollieren und schauen, dass es dann eben auch so ausgeführt wird, mit den Ärzten kann korrespondieren, mit den Pflegeheimen und so weiter und so fort. Aber eben auch mein Wille kann umgesetzt werden. Und übrigens, eine Patientenverfügung geht ja immer vor, auch rein rechtlich. Also quasi das, was in der Patientenverfügung steht, das wird dann oder müsste dann auch so umgesetzt werden. Was nicht heisst, dass man dann auch situativ kann entscheiden, wie es mit einem weitergeht, oder? Glaube aber auch, dass in der Patientenverfügung als solches ich kann bestimmen, was ich möchte. Möchte ich Organspender sein? Möchte ich das nicht sein? Möchte ich künstlich ernährt oder reanimiert werden oder nicht? Und das sind alles Elemente, die ich in einer Patientenverfügung kann festhalten. Allerdings gibt es auch hier mehrere Varianten, oder man kann auch googlen Patientenverfügung und dann kommen da x Vorlagen. Es gibt auch eine kurze Variante oder eine lange Variante. Wir selber haben da klare Vorlagen und ich sage immer, weniger ist mehr.
0: Genau, und darum haben wir jetzt eigentlich vier Fragen mit fast vier kurzen Antworten vom Herrn Metzi, Daniel.

0: Gibt's oder gäb's da auch eine Art Checkliste für den Todesfall? Wie sehen Sie das, Herr Metzi?
1: Ja, ich glaube, diese Checkliste erachte ich als sehr sinnvoll und auch zentral in einer Nachlassplanung. Denn es ist ja so, wenn ich jetzt zum Beispiel im Testament würde festhalten, dass ich zum Beispiel möchte erbbestattet werden und auf dem Friedhof so und so möchte erbbestattet werden, dann ist das schön und gut, wenn das da drinnen steht. Aber das Testament wird erst später eröffnet, oder? Aber die Beerdigung findet vermutlich in der Regel vorher statt, oder? Und dann brauche ich irgendwann das schriftlich, dass ich eben so möchte bestattet werden. Und darum ist so eine Checkliste sehr sinnvoll. Da gibt's eben in der Schweiz haben wir 26 verschiedene Kantone und jeder Friedhof tut es auch noch anders handhaben. Aber im Grundsatz, wenn man so eine Checkliste hat, wo man klar festhalten, was ich brauche neben den rechtlichen Dokumenten, dann ist so eine Notfallmappe evident und dort gehören zum Beispiel auch eine Übersicht über Bankverbindungen und Versicherungen, Angaben irgendwie zur AHV, Rente, Vorsorgeeinrichtungen, Verträge, Abonnement und dann halt eben Wünsche bezüglich Abdankung und Bestattung, Kontaktadressen. Gibt's vielleicht dann noch, ist der Wunsch da für ein Leichenmahl, sollte man das dann auch noch organisieren und vielleicht dann auch noch einen Hinweis, dass es ein Testament gibt und wo das Testament dann auch lagert. Also ich glaube, sehr wichtig auch, dass man so eine Notfallmappe erstellen.
0: Ja, genau, ich sehe auch absolut in dem Sinn, wie Sie es jetzt so geschildert haben, in dieser Radiosendung hier bei Radio Gloria. Und dann vielleicht noch ein heikles Thema, das Testament. Das ist immer, sagt man immer, ja, ich tue es ein bisschen vor mir schieben, fange jetzt noch nicht an mit dem Testament. Da vielleicht auch nochmal die gleiche Frage, wann ist der Zeitpunkt fürs Testament? Wann soll ich anfangen mit meinem Testament? Wie soll ich es denn überhaupt formulieren? Eben so eine sogenannte Verfügung, kann man auch sagen. Vor allem auch, vielleicht nicht einmal, wie das Geld jetzt verteilt wird, das sicher, sondern aber auch, mein letzter Wille, wie will ich, dass eben mein Wille klar und verständlich kommuniziert wird, ohne dass eben der grosse Streit in der Familie dann ausbricht. Also man will eben mit dem Testament mein Wille klar kundtun und eben auch gleichzeitig einen Streit vermeiden. Also mal meine Frage jetzt, wenn soll ich anfangen und wie soll ich das formulieren, Herr Metzi?
1: Ja, gut, also ich glaube, wichtig ist, dass wir festhalten, wie Sie es gesagt haben, das Testament soll vor allem Klarheit schaffen. Und Klarheit bedeutet, zuerst einmal eine Analyse machen über meine persönlichen Verhältnisse. Vermögensverhältnis, Familienverhältnis. Wie bin ich dort positioniert? Und Schweizer Erbrecht gibt jeder Person einen gewissen Gestaltungsspielraum, kantonal natürlich auch wiederum Unterschiede. Gleichzeitig müssen aber die gesetzlichen Pflichtteile beachtet werden, sofern pflichtteilsgeschützte Erben vorhanden sind. Und ich glaube, diese Analyse, die kann man sehr gut auch mit uns machen, dass man einfach mal sagt, Herr Metzi, wie sieht eigentlich meine Ausgangslage aus? Was habe ich für Spielraum? Was habe ich aber auch für Wünsche und Ideen, dass man die auch möglichst gut berücksichtigen? Und ich sage immer den Leuten, wissen Sie, eine Nachlassplanung, die ist nicht in einer Stunde geregelt. Gut, es gibt immer Ausnahmen, aber im Grundsatz ist eine Nachlassplanung aber auch ein sogenannter Reifenprozess. Und in diesem Prozess kommt man vielleicht wieder auf neue Ideen, auf neue Gedanken und denkt es jetzt plötzlich auch wieder ganz anders aus. Also ich glaube, eine Nachlassplanung, die ist nicht einfach schnell gemacht, sondern ein Reifenprozess, wo man sich kann überlegen muss, und dann aber auch die gesetzlichen Komponenten, die man sollte beachten. Das Testament sollte auch immer klar, eindeutig und verständlich formuliert sein. Es muss vollständig von Hand geschrieben sein, datiert und unterschrieben werden. Oder, wenn man das nicht möchte, kann man auch zum Notar gehen, dann wird es öffentlich beurkundet. Gibt es auch Zeugen, die dann müssen bezeugen, dass sie urteilsfähig sind. Und unter Umständen kann diese Strategie eben auch besser sein, insbesondere dann, wenn vielleicht sehr viel Vermögen vorhanden ist oder auch Familienverhältnisse vielleicht ein bisschen kompliziert sind, je nachdem. Aber das ist nicht sakrosankt, nur weil man dann zum Notar geht, dass dann einfach alles reibungslos verläuft. Aber es gibt vielleicht auch noch eine gewisse zusätzliche Sicherheit. Aber das kann man offen wählen. Will ich jetzt ein Testament handschriftlich festhalten oder gehe ich da zu einem Notar? Wir müssen einfach schauen, dass es keine unklare Formulierungen gibt oder widersprüchliche Aussagen, die dann dazu führen können, dass es dann eben zu Konflikten kommen kann, auch innerhalb von der Familie. Das trifft

0: auch immer wieder an, gerade wenn ich so Beratungen mache, oder dann heisst's, ja, ich habe ja alles geregelt, ja. Wenn wir es mal zusammen anschauen, ja, da wäre vielleicht nicht schlecht. Und dann merkst du, oh, das Testament ist plötzlich mit Bleistift verfasst, oder das Testament ist unklar, oder widersprüchliche Aussagen. Und das ist schon wichtig, dass es stringent kohärent ist und klar, und dass man dann kann sagen, okay, jetzt verhebt es ja rechtlich, oder? Ich denke, das ist schon noch wichtig. Ich glaube, es ist auch wichtig, dass jede familiäre Situation auch anders ist. Es gibt aber auch ganz viele Menschen, die alleinstehend sind, keine Nachkommen haben. Da kann man sich dann auch die Frage stellen, gibt es Institutionen, die man berücksichtigen kann? Ich treffe zum Beispiel immer wieder Menschen an, die sagen, ja, ich bin so allein, ich habe niemanden, aber ich habe eine wichtige Stütze. Das ist zum Beispiel das Radio Gloria. Und dort gibt es dann auch Möglichkeiten, in welcher Form auch immer, mit zum Beispiel so ein Radio könnte unterstützen. Also ich sage, es gibt immer verschiedene Wege, die nach Rom führen. Und da ist es wichtig, dass man eine saubere Analyse macht und ein gutes vorbereitetes Testament schafft Frieden und Klarheit und hilft, den Familienzusammenhalt, aber auch über den Tod hinaus zu bewahren, ob jetzt alleinstehend oder in einer familiären Konstellation, wo man dann auch die Pflichtteile müsste berücksichtigen.
1: Genau. Jetzt, bevor ich zum Thema, Sie haben mir das Thema geschenkt oder übergeworfen, Testamentsspende, das können wir noch kurz sprechen, ist, was ich immer gehört habe, dass die Hörer fragen, wo soll ich mein Testament aufbewahren? Im Schrank oder vielleicht beim Todesfall gefällt mir es da gar nicht. Wie soll ich der dann reagieren, wenn man das Testament nicht findet? Oder wie kann man jetzt in der Angehörigen bereits im Voraus ankündigen, Mami und Mutti oder Papi, leg's doch dort hin, dass man es da wenn es so weit wäre, dann das wieder finde. Oder wie soll man da reagieren, wenn die Frage auf uns kommt?
0: Das ist eine gute Frage. Und ich glaube, auch da ist es kantonal unterschiedlich, oder? Es gibt Kantone, die sagen, ja, wir führen kein Register, oder? Behalten sie es einfach daheim, oder irgendwann dort, wo die Leute wissen, wo es ist, darf einfach nicht verloren gehen oder verschwinden. Das gibt es eben leider
1: genau,
0: auch. Es gibt aber auch Kantone, die wirklich ein Erbschaftsamt haben, oder das Familiengericht, wo das dann dort hinterlegt ist, und wo man dann so eine Depositionsquittung bekommt, wo bestätigt wird, dass das Testament dort hinterlegt ist. Vielleicht habe ich noch eine Kopie daheim, aber im Grundsatz sage ich immer, ist es schon sicher und wertvoll, dass man das sauber hinterlegt und dass man dann auch für das eine Bestätigung bekommt, dass man aber auch eine Quittung hat. Und ich will noch anmerken, dass es ganz wichtig ist, wenn man ein Testament verfassen, kann ja sein, dass ich ja noch frühere, letztwillige Verfügungen noch deponiert habe oder irgendwann vorhanden sind. Und das erlebe ich immer wieder in der Praxis. Es ist einfach so, dass alle Testamente eröffnet werden, oder? Das muss Behörden, muss alle Testamente eröffnen. Und das kann dann aber auch schon zu schwierigen, komplexen Situationen führen. Darum ist es wirklich wichtig, dass wenn ich ein Testament mache, dann ist das letzte Testament, also das neueste Testament, und dass das dann auch nur noch hinterlegt ist. Und die alten Testamente möglich auch liquidiert werden, weil sonst wird einfach alles eröffnet.
1: Eben, es ist also, wenn ich Sie jetzt verstehe, nur immer das Neueste, also wenn man das da datiert, dann schaut man zuerst, was ist das Neueste? Ist ein Testament, falls mehrere vorhanden sind. Und bei den Alten, die muss man eigentlich dann vom Gesetz dann vernichten.
0: Also, man muss nicht, oder? Sie können dann gleich auch hinterlegt sein. Und das ist dann eben schwierig, weil dann werden die auch eröffnet. Dann sind plötzlich aber Leute drin, die man ja gar nicht mehr hätte wollen. Aber das Amt muss sie eröffnen.
1: Eben, sie haben doch ihre Gültigkeit.
0: Absolut. Oder? Also, führt vielleicht zu nichts, aber dann gleich auch zur Verzögerung oder vielleicht noch zur Rechtsunsicherheit oder weiss ich nicht was. Darum ist es wirklich wichtig, dass man das letzte Testament, wo man schreibt, wo man findet, ja, das ist jetzt das Gültige, dass man das hinterlegt und alle anderen tut entsorgen und liquidieren.
1: Also wirklich nur ein Testament daheim hat, einfach eins, das gültig ist, das ist gültig, tut man datieren und dann...
0: Und unterzeichnen, aber eben, ich würde es am besten wirklich auch hinterlegen, damit es dann am sicheren, seinen sicheren Platz hat, oder? Und das ist halt schon auch so, es gibt vielleicht auch einen Sohn oder eine Tochter oder einen Neffen, eine Nichte, die noch ein altes Testament daheim hat, da müsste man dann eben auch liquidieren, weil das müsste die Person eben unter Umständen eben auch einschicken und das müsste dann auch validiert werden. Und wenn man da nicht will, dann muss man sicherstellen, dass alle Testamentskopien dann eben auch entsorgt sind, die alten zumindest, wo ich nicht mehr möchte, dass sie im Umlauf sind.
1: Ja, genau. Ich finde, das ist ein ganz wichtiger Punkt, ist noch gewesen mit... Ja,
0: sie müssen entschuldigen, ich bin Politiker, ich tue mal gerne ein bisschen ausholen, gell?
1: Ach doch, eben darum, im zweiten Teil geht's dann noch ein bisschen tiefere Politik. Aber ich möchte mal den Begriff Testamentsspende in die Sendung reinbringen. Testamentsspende wirkt eben über das eigene Leben raus, also drüber hinein. Und ich darf doch offen und ehrlich sagen, wir haben jetzt etwa mal, auch jetzt eben fürs Radio Gloria, ich rede ja da fürs Radio Gloria, sogenannte Testamentsspende dürfen empfangen von einem Hörer oder schön, von einer Hörerin, schön, wo ja, dann oft sind Namen, die ich eigentlich immer gewusst habe, mit denen bin ich oft die letzten, manchmal sogar 10 Jahre lang am Telefon gewesen, sind ganz treue Hörerinnen oder Hörer gewesen vom Radio Gloria und plötzlich kommt mit der Post ein Schreiben vom Teilungsamt. Mhm. Das ist eben auch eine Form, der letzte Wille. Ich habe das formuliert im Testament, dass ein Anteil oder ein Viertel oder was es ist, eben gemäss dem eigenen Willen, dann als Spende, als Radio Gloria überwiesen wird, also ausgezahlt wird. Und schön, ich glaube, ja, das trägt wirklich auch dazu bei, dass Radio Gloria weiterhin kann Sendungen produzieren, den Glauben vertiefen, wir können Orientierung geben, wie jetzt auch in dieser Sendung, und einfach die Menschen in allen Lebenslagen können begleiten. Und ich glaube, tun wir sicher auch jetzt in dem Sinn, sie will oder ihre will erfüllen, wenn sie uns einmal mit einer Testamentsspende unterstützen, weil wir eigentlich genau den Willen vom Verstorbenen jetzt mit Radio Gloria weiterführen. Und ich denke, das finde ich schon wichtig, auch wenn man auch ein Testament schreibt, zum Beispiel, ich möchte das so haben, oder ich möchte es im Radio Gloria geben, dann soll man das auch so ausführen, oder? Was ist, wenn jetzt jemand von der Erbe sagt, nein, das Geld tun wir jetzt keiner Organisation geben, auch wenn's Mami das jetzt wollte. Wie sieht das denn rechtlich oder gesetzlich aus?
0: Ja, gut, das ist natürlich immer die Schwierigkeit beim Erben. Also vielleicht einmal, das erste, was Sie sagen, ich meinte, also, ein Legat sprechen, ein Vermächtnis, oder einmal eine grössere Spende, oder wenn das der Willen ist vom Spender oder vom Testator und er urteilsfähig ist, also selbstverständlich, gibt ja viele Institutionen, die ja sich da auch sehr offensiv ja auch Werbung machen für das. Ich finde das schön, Herr Galliker, dass Sie das sehr dezent machen, weil eben, es muss wirklich der Wille sein von der Person, will ich das oder will ich das nicht. Und ich glaube aber, das Schöne bei Ihnen ist, man weiss ja, für was. Oder? Und das ist am Schluss das Wichtigste. Und das andere ist klar, wenn ich ein Testament mache und ich nachher verstorben bin und ich Erben habe, die können klagen. Oder? Und dann ist immer die Frage, ist die Person urteilsfähig gewesen, hat man sie unter Druck gesetzt, ist das der freie Wille gewesen oder nicht? Das ist dann letztendlich die Sache und der Entscheid von der Gericht. Aber es ist so, wir leben in einem Rechtsstaat und die einen sind zufrieden und die anderen weniger und dann hat man halt gewisse Handhabungen. Darum sage ich, ist es sinnvoll, dass man eben eine saubere Nachlassplanung macht. Heisst ja nicht, dass es dann einfach eins zu eins so umgesetzt kann werden, weil immer etwas kann sein. Aber zumindest hat man es sauber aufgeleistet und man hat sich sauber positioniert und am Schluss ist es dann auch der Wille von der Testatorin und Testator und das ist meine persönliche Meinung, das muss man, solange nicht verletzt ist und das dem freien Willen entspricht, auch respektieren müssen.
1: Besten Dank mal für den ersten Teil, Herr Daniele Metz. Sie sind Geschäftsführer von Ihrer Firma Mebu GmbH mit Sitz in Basel.
0: Ja.
1: Wir dürfen nach der Musikpause die Kontaktangabe alle durchgeben und sich am Schluss von der Sendung noch einmal haben. Sie gehören selbst in der Sendung, fachlich sehr kompetente Referent und Berater bei uns im Studio und vor allem, er hat auch schon einige oder viele auf unserer Hörerschaft dürfen beraten, was eben gerade die Vorsorge- und Nachlassplanung betrifft. Jetzt nach der Musikpause geht's eigentlich weiter mit der anderen Form von Vorsorge- und Nachlassplanung, denn es wird jetzt ein bisschen politisch nach der Sendung. Im September stehen die beiden eidgenössischen Volksinitiativen im Raum, die sogenannte Neutralitätsinitiative und die Ernährungsinitiative. Auch das sind eigentlich Formen von Vorsorge. Das heisst, wir als Schweizer, unsere Gesellschaft, tut für die Zukunft Vorsorge. Also wir tun also die weichen Stellen an der Urne, wenn wir gehen abstimmen. Und unser Gast Daniel Metzi wird dann nach der Pause die beiden Initiativen kurz vorstellen, dass Sie sich auch darüber ein Bild machen können. Jetzt geniessen wir eine kurze Musikpause.

0: Sie sind in der Sendung hier bei Radio Gloria, liebe Zuhörerinnen und Zuhörer. Das Thema dieser Sendung ist Vorsorge und Nachlassplanung. Unser Studiogast ist der Daniele Metzi von der Firma Mebu GmbH mit Sitz in Basel. Er ist bekannt bei uns, er hat schon viele Sendungen gemacht, einen vertrauten, ausgewiesenen Berater, eben bei Themen Vorsorge und Nachlassplanung. Wir haben direkt vorher, vor der Musikpause, ja dürfen die Themen ansprechen, Vollmachten und Vorsorgeaufträge, eine Patientenverfügung, wie funktioniert das, eine Todesfallregelung und vor allem ein Testament oder ein Legat, auch eine Testamentspende, wie funktioniert das? Die Frage hat der Daniele Metzi uns sicher kompetent beantworten können. Wir müssen dann seine Kontaktadresse am Schluss von der Sendung bekannt geben. Jetzt geht es aber weiter mit einer anderen Art oder Form von Vorsorge. Am 27. September gibt es zwei eidgenössische Volksabstimmungen. Auch die geht es um Vorsorge, es geht um die Zukunft der Schweiz. Einerseits bei der Volksinitiative Wahrung der schweizerischen Neutralität, kurz um die Neutralitätsinitiative, geht es also um die Vorsorge der Schweizer Zukunft über unsere Nation, also über das Schweizerland. Der Schweizer Bürger kann dann am 27. September an der Urne entscheiden, wie die Zukunft von unserem Land soll gestaltet werden. Daniele Metzi sind ja im Kantonsrat vom Kanton Aargau, sind sie vor kurzer Zeit bekannt worden bezüglich der Bargeldpflicht-Einführung im Kanton Aargau. In dieser Volksinitiative Wahrung der schweizerischen Neutralität, also kurz Neutralitätsinitiative, um was geht es da und welche Weichen werden da gestellt am 27. September für unser Schweizerland, besonders eben für die Zukunft der Schweiz. Und das könnte ich für unsere Hörerschaft in wenigen Worten erläutern.
1: In wenigen Worten versuchen.
0: Wahrscheinlich schwierig als Politiker. Genau.
1: Aber also Sie haben zwei Sachen angesprochen. Erstens finde ich es ganz schön, dass Sie hier im Radio eine Möglichkeit geben, sich auch die Plattform geben, damit sich die Leute informieren können, oder, über die Vorlagen. Und auf der anderen Seite, ja, die Bargeldpflicht ist ganz wichtig, wenn ich da noch schnell einhänge. Weil es kann einfach nicht sein, dass wir unser Bargeld schwächen oder abschaffen am Ende vom Tag. Und da kämpfe ich dafür. Wir haben ja eine nationale Initiative gehabt, die ist deutlich angenommen worden. Also die Schweizerinnen und Schweizer bekennen sich zu Bargeld. Ja, da finde ich zuerst einmal eine wichtige Grundvoraussetzung. Und dann, dass es da einfach immer wieder Abschaffungen gibt, dass man nur noch digital kann zahlen und dass irgendwie stehst du an einem Schalter und dann, wenn kein Bargeld Geld mehr hast, kannst nicht mehr zahlen, bist handlungsunfähig. Kann es einfach nicht sein, oder? Und ich meine, wir haben auch noch Vertreterinnen oder Bürgerinnen und Bürger in unserem Land, die haben einfach nur Bargeld oder die wollen nur mit Bargeld zahlen, ob jung oder alt, spielt keine Rolle. Und die Offenheit, die muss einfach sein und für das stehe ich ein. Oder? Das noch vielleicht zu dem danken. Und ja, die Naturalitätsinitiative, die am 27. September 2026 zur Abstimmung steht, ist schon eine wichtige Initiative, kannst sagen, die Wahrung von der schweizerischen Neutralität. Und ich glaube, die Neutralität gehört seit Jahrhunderten zu den wichtigsten Pfeilern von unserem Land. Sie hat wesentlich auch dazu beigetragen, dass die Schweiz in Europa Vertrauen geniesst. Und oft auch als Vermittlerin zwischen Konfliktparteien auch dort auftreten. Oder? Und ich glaube, das ist eine Sicherheit, das ist ein Kapital, das wir haben in der Schweiz, wo praktisch kein Land hat auf dieser Welt, oder diese Rolle. Und mit dieser Initiative soll die immerwährende und bewaffnete Neutralität ausdrücklich in der Bundesverfassung verankert werden. Und die Initianten möchten damit sicherstellen, dass die Schweiz künftig keine Militärallianz oder in keiner Militärallianz beitreten und sich grundsätzlich nicht an Sanktionen gegen kriegsführende Staaten beteiligen, ausser wenn die vom UNO-Sicherheitsrat beschlossen werden. Und für mich steht im Zentrum eine andere Frage. Also, wie bewahren wir unsere Unabhängigkeit von unserem Land und gleichzeitig unsere Fähigkeit, verantwortungsvoll auf internationale Entwicklungen können zu reagieren. Ich glaube, das ist die essentielle Frage für mich persönlich. Und die Abstimmung verlangt trotzdem oder deshalb auch eine sorgfältige Interessensabwägung, weil die Neutralität ist ein sehr hohes Gut und gleichzeitig müssen wir auch, oder muss sich die Schweiz auch in Zukunft handlungsfähig positionieren und ihre sicherheits- und außenpolitischen Interessen wahren können.
0: Genau, und da möchte ich betreffend der schweizerischen Neutralität gerade einhängen. Einerseits mit dem Heiligen Bruder Klaus, er hat auch für die Neutralität plädiert.
1: Ja.
0: Er ist auch ein Mitpatron von Radio Gloria, der Niklas von Flüe. Mhm. Und andererseits möchte ich noch mal ein bisschen weiter oder tiefer gehen, dabei ein bisschen bohren, was eben die Neutralität jetzt heisst oder bedeutet. Also wenn, zum Beispiel, wenn man jetzt im Ostland ist, auf der Freie, heisst es immer, ah ja, ihr die Schweizer, ihr seid ja neutral, ihr seid ja Neutralität, euch geht's ja gut und so. Aber wir hier in der EU, wir haben hier die Sorgen und die Probleme und die hohen Kosten. Was versteht man eigentlich heute unter dieser schweizerischen Neutralität? Vielleicht muss man das mal ausbeindeln, vielleicht mal jetzt eine grosse Zerlegung machen. Wie hat sich das eigentlich entwickelt, die Neutralität?
1: Sie stellen komplexe Fragen, aber sehr interessant, ja. Also ich glaube, man muss schon schauen, dass wir unsere Identität wahren und auch unsere Werte pflegen, oder? Und nicht einfach immer meinen, ja, das, was jetzt gerade da modern ist, das ist super und das tun wir jetzt gerade wieder, adaptieren und alles Alte Gott vergessen, oder? Also da habe ich sowieso eine grundsätzliche Antipathie diesbezüglich. Aber, Neutralität bedeutet, dass sich die Schweiz nicht militärisch an bewaffneten Konflikten zwischen anderen Staaten beteiligen. Und die Neutralität hat sich historisch bewährt. Ich meinte, sie ist 1815, also 1815, wie ein Kongress international anerkannt und ist seither ein wichtiger Bestandteil von unserer Aussenpolitik. Also, das ist nicht Zopf von gestern, das ist eine Tradition. Und Neutralität bedeutet jedoch auch nicht einfach Gleichgültigkeit, oder? Die Schweiz engagiert sich seit Jahrzehnten auch für humanitäre Hilfe, für Friedensförderung. Das hat man jetzt auch kürzlich gesehen, mit dem Konflikt, wo wir ja da haben im Nahen Osten. Und gute Dienste und diplomatische Vermittlungen. Ich glaube, das ist der Sens. Und gerade weil wir neutral sind, geniessen wir weltweit Vertrauen. Und internationale Organisationen haben auch ihren Sitz in der Schweiz und immer wieder finden Friedensgespräche hier auf unserem Boden statt. Jetzt ist immer die Frage, ja, wie lange noch, oder? Und das dürfen wir uns einfach nicht verspielen. Das ist jetzt meine persönliche Meinung. Darum müssen wir es pflegen, oder? Aber die Frage der Pflege ist auch die Frage der politischen Würdigung, inwieweit und inwiefern man die Neutralität in der Schweiz möchte ausdeutscht haben, oder? Und da meine ich, aus meiner Sicht ist Neutralität drum mehr als einfach nur ein politisches Instrument. Sie gehört zur Identität von unserem Land und verpflichtet uns gleichzeitig eben auch zur Stärkung von der Landesverteidigung und zur eigenständigen Aussenpolitik. Was aber nicht bedeutet, dass wir uns da einfach abschotten und Türen zumachen. Nein, im Gegenteil. Aussenpolitik ist wichtig. Diplomatische Beziehungen sind wichtig. Und ich glaube, das ist auch das, was uns Christen, Katholiken am ausmacht, wenn man sagt, wir pflegen den Dialog. Weil Dialog, Reden, das ist eben am Ende vom Tag, auch wieder meine persönliche Meinung, Frieden suchen.
0: Ja, genau, und jeder Frieden ist ein Gewinn, he? Kommt mir jetzt gerade echt spontan in Sinn. Und man kann das eigentlich nur mit einem Gewinn dann anschauen, wenn man miteinander kann reden oder eben auch jetzt die Sendung macht, auch bei Radio Gloria. Schweizer Stimmvolk, also am 27. September der Uhren abstimmen. Wir sind jetzt bei der ersten Initiative, die Volksinitiative Wahrung der schweizerischen Neutralität, kurz gesagt die Neutralitätsinitiative. Der Herr Daniele Metzi hat jetzt, ich versuche in wenigen Worten, die Sache ein bisschen in den Zweck zu büscheln. dass sie halbwegs verstehen, was die Volksinitiative in sich trägt. Weil häufig, wenn man das Heftchen überkommt daheim, man muss fast einen Doktortitel haben, dass man versteht, um was das eigentlich geht.
1: Also ich hoffe, ich bin jetzt auch nicht zu komplex gewesen.
0: Nein, gar nicht. Nein, es hat mich sehr gefreut, wie sie daheim können mit einfachen Worten so ein bisschen Gloria-like können das jetzt über die Bühne bringen. Was würde sich jetzt aber konkret, Herr Metzi, ändern, wenn also am 27. September die Initiative angenommen wird? Das heisst, die Neutralität in der Form, also wie sie ausgeschrieben ist, was die Initiative fordert, würde also in die Verfassung geschrieben werden. Welche Bereiche der Aussenpolitik wären denn auch besonders betroffen oder eben im Generellen? Was würde sich da konkret ändern jetzt für die Schweiz?
1: Also, schon ich Politiker bin, tue ich auch versuchen, die Vorlagen möglichst neutral zu präsentieren. Ich glaube, Ihre Frage zielt so ein bisschen, was würde sich verändern, oder? Und ich glaube, eine ausdrückliche Verankerung würde dann der Handlungsspielraum von Bundesrat und Parlament in gewissen Bereichen tatsächlich einschränken. Künftig müssen dann politische Entscheide stärker an der Verfassung gemessen werden. Insbesondere bei internationalen Sanktionen oder sicherheitspolitischen Kooperationen wäre ich dann sorgfältig zu prüfen, ob die noch mit der Neutralität vereinbar und vertretbar sind. Befürworter sehen hier aber mehr Rechtssicherheit und eine klare Orientierung. Und Gegner befürchten hingegen, dass die Schweiz in einer zunehmend komplexeren oder in einer zunehmend komplexeren Welt weniger flexibel auf neue Herausforderungen reagieren könnte. Und diese unterschiedlichen Einschätzungen gilt es sorgfältig abzuwägen. Aber als Wertepolitiker sind mir die Werte eben sehr wichtig und darum mache ich diese Abwägung auch.
0: Würde denn so ein Verbot, wenn das jetzt würde angenommen werden an der Urne, so ein Verbot, würde denn das die Schweiz eher schützen oder eher isolieren?
1: Ja, ich glaube, die Frage lässt sich gar nicht einfach so mit Ja oder Nein beantworten. Aber einerseits könnte eine konsequente Neutralität das internationale Profil von der Schweiz als unabhängige Vermittlerin stärken. Andererseits lebt die Schweiz von guten Beziehungen zu ihren Nachbarstaaten und zu ihren wichtigsten Handelspartnern, oder? Und als exportorientierte Nation sind wir natürlich auf stabile wirtschaftliche und diplomatische Beziehungen auch angewiesen. Darum braucht es eine Aussenpolitik mit Augenmass, sage ich, oder? Also eigenständig, glaubwürdig, gleichzeitig offen für Zusammenarbeit dort, wo das Interesse von unserem Land dienlich ist. Und mit einem guten Dialog, sage ich nochmal, aber auch mit einer klaren Grenze kann man vieles erreichen.
0: Und ich denke, das ist betreffend der Volksinitiative Ihr Schlusswort gewesen, weil ich auf die Tour geschaut und sehe, dass sie bereits vorgeschritten ist. Aber trotzdem nochmal als Wiederholung, also die eidgenössische Volksabstimmung ist am 27. September. Und der Herr Daniele Metzi, unser Gast, hat jetzt Ihnen versucht, die vor der Nacht die Schwäche, die Stärke jetzt von dieser Initiative kundzutun hier am Radio. Was eben heisst, die Wahrung der schweizerischen Neutralität, kurz die Neutralitätsinitiative. Jetzt gibt's aber noch eine zweite Initiative im September, eine zweite Volksabstimmung, die Ernährungsinitiative. Vielleicht nur ganz kurz, Herr Metzi, um was geht's da in dieser Vorlage und wie ist denn Ihre Einschätzung dazu?
1: Ernährungsinitiative tönt super, aber hoch gefährlich. Also, da komme ich jetzt nicht aus meiner Haut raus, muss ich jetzt einfach so betonen, oder? Die vergangenen Jahre haben gezeigt, wie verletzlich internationale Lieferketten geworden sind, oder? Das ist schon noch wichtig, dass man das versteht. Pandemiekrieg und geopolitische Spannungen haben uns schon vor Augen geführt, dass Ernährungssicherheit keine Selbstverständlichkeit ist, oder? Das ist wichtig, oder? Ich glaube, in der Schweiz haben wir auch mal so Zeiten gehabt im Zweiten Weltkrieg. Man wirklich müssen rationieren und schauen. Oder? Ich begrüsse grundsätzlich jede Diskussion darüber, wie unsere Versorgung langfristig sicher ist und sichergestellt kann werden. Wir müssen aber auch schauen, dass die verschiedenen Ziele miteinander in Einklang gebracht können werden, auch mit unserer geschätzten Landwirtschaft, mit der unternehmerischen Freiheit, Versorgungssicherheit, Nachhaltigkeit. Das ist auch immer so ein modernes Wort, wo ich muss sagen, ja, was ist schon nachhaltig? Oder? Also die Definition muss man zuerst jemanden noch bringen, damit er mich kann überzeugen. Und trotzdem müssen wir auch schauen, dass wir eine bezahlbare Lebensmittel haben für unsere Bevölkerung, die können sicherstellen. Bin aber auch überzeugt, dass die Ernährungsinitiative eigentlich mehr will Vorschriften machen zu mehr Bürokratie, zu weniger Wettbewerbsfähigkeit und unser Land auch, was die Landwirtschaft betrifft, stark würde einschränken. Und das kann es einfach nicht sein. Unsere Bauern, die leisten Tag für Tag eine riesige Arbeit für unsere Bevölkerung. Und ich glaube, also die dürfen wir einfach nicht vernachlässigen. Und im Gegenteil, man muss die Arbeit würdigen. Und darum habe ich hier für die Ernährungsinitiative grosse Fragezeichen, aber eben neutral erklärt, hat jede Initiative seine oder ihre Berechtigung. Und darum kann das Volk dann hier entscheiden, ob man die Ernährungsinitiative annehmen will oder nicht.
0: Daniele Metzi, wir haben gesehen, in dieser Sendestunde die grossen Fragen von der eidgenössischen Abstimmungen im September, besonders diejenigen zur langfristigen Ausrichtung von unserem Land und zur Neutralität, berühren schlussendlich den gleichen Kern wie auch unsere persönliche Vorsorge, die wir im ersten Teil der Sendung angeschaut haben. Beides, so habe ich das jetzt gemerkt, für die Sendung, beides verlangt Verantwortung, und zwar eben Verantwortung für die Schweiz als Gemeinschaft, und Verantwortung und aber auch eine Verantwortung für uns Menschen, für die Menschen, besonders die Menschen, die uns am nächsten stehen. Darum lohnt es sich sicher, mit der Vorsorge- und Nachlassplanung anzufangen und sich einmal auch können, konkret sich auseinanderzusetzen. Und wie ich es schon gesagt habe, unser Referent, Daniele Metzi, ist mit dem Radio Gloria seit vielen Jahren verbunden und hat uns auch schon, wie auch heute, wieder viele wertvolle Impulse können geben in dieser Sendung bezüglich Nachlass- und Vorsorgeplanung. Besten Dank, Herr Metzi, dass Sie zu uns ins Studio gekommen sind.
1: Ja, ich danke Ihnen und vielleicht eben noch kurz, wenn wir heute auf die beiden Themen dort zurückblicken, erkennen wir eigentlich eine gemeinsame Botschaft. Und ich glaube, eine persönliche Vorsorge oder staatspolitische Verantwortung, beides, wirklich beides verlangt Weitsicht, Weitsicht. Wer vorsorgt, übernimmt Verantwortung für sich selbst, für die eigene Familie und für unser Land. Und ich wünsche wirklich allen Hörerinnen und Hörern Mut, wichtige zu entscheiden, rechtzeitig zu treffen, sich gut zu informieren und Verantwortung dort zu übernehmen, wo jeder von uns etwas bewirken kann. In dem Sinne, Herr Galliker, danke ich Ihnen für die geschätzte Einladung und ich komme gerne nochmal, wenn ich darf.
0: Besten Dank, sehr gern. Bis zur nächsten Sendung wieder. Und die Vorsorge und die Weitsicht, die Sie jetzt gesagt haben, die Sicherheit, gibt Ihnen der Daniele Metzi, jetzt also der Referent, der Studiogast von dieser Stunde hier bei Radio Gloria. Sie können ihn kontaktieren über das Telefon 061 271 50 50. Wiederholen 061 271 50 50. Das E-Mail info@me-bu.ch. Ich wiederhole, info@me-bu.ch. Und brieflich können Sie ihn erreichen unter der Adresse Mebu GmbH Bloch-Monter-Strasse 12 in 4054 Basel. Sie können natürlich auch gerne an uns Radio Gloria kontaktieren, wenn Sie mit ihm möchten Kontakt aufnehmen. Er ist unser Berater eben für Nachlass, Vorsorgeplanung und viele weitere Fragen auch. Er gehört Ihnen zu, er macht eine kompetente Beratung, einen Vorschlag auch, der wirklich auch zu Ihren Bedürfnissen passt. So darf ich mich jetzt auch von Ihnen als Zuhörerin oder als Zuhörer von Radio Gloria verabschieden. Danke, dass Sie der Sendung auch mitgefolgt sind. Durch die Sendung hat sie am Mikrofon begleitet Peter Galliker. Ich wünsche Ihnen einen hoffnungsvollen Tag und Gottes reichen Segen. Bis zum nächsten Mal. Auf Wiederhören.

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Nimm und schreibe, ich aber werde die Flammen hineinlegen. Das sind Worte Jesu an die Schweizer Heilige Maria Bernarda Büttler. Sie lebte von 1848 bis 1924. Die heilige Schwester Maria Bernarda Büttler erlebte von Kind auf eine besonders intensive Nähe zur übernatürlichen Welt. Im Laufe ihres Lebens wurden ihr zahlreiche geistige Erlebnisse und die besondere Nähe von Heiligen und Engeln zuteil. Der Herr forderte sie wiederholt zum Schreiben auf. Ich habe dich bestimmt, dass du meinen armen, kleinen, demütigen und einfältigen meine Worte kundtust. Pfarrer Urs Keusch hat diese Tagebuchaufzeichnungen aufbereitet im Buch Heilige Maria Bernarda, Orgeltöne 2. Titel: Nimm und schreibe, ich aber werde die Flammen hineinlegen. Dieses Tagebuch wurde im Studio durch die Deutsche Katholische Blindenbücherei in Bonn aufgesprochen. Sprecherin ist Frau Nicole Meru.

2. Du musst mir dienen als süß tönende Orgel. Maria Bernarda zeichnet in diesem zweiten Heft solche geistigen Erlebnisse auf, die sie aktuell erlebt, berichtet darin aber auch von geistigen Erfahrungen mit Bischöfen, die bereits verstorben sind und mit denen sie zusammengearbeitet hat. Sie eröffnet ihre Aufzeichnungen mit einem Osterjubel. Ich beschwöre aufs Neue den Bund der Liebe und Treue. 1906, Heiliger Ostertag. Ach, was ist doch das? Gerade jetzt, wo ich anfange zu schreiben, komme ich mir vor wie ein kleines Kind nach der heiligen Taufe. Nachts, als ich erwachte, und so oft es geschah, war das Erste, dass mein ganzes Herz aufflammte in Worten der Liebe und des innigsten Wohlgefallens. O Freude, o Wonne, dass du, o süßester Heiland, nicht bloß der Gottheit nach, sondern jetzt auch deiner heiligsten Menschheit nach, nie und nimmer mehr leidensfähig bist, und ebenso deine heiligste Mutter und die lieben Heiligen. Während der heiligen Messe, bei der Opferung, wurde ich angetrieben zu beten. O lieber Jesus, ich opfere auch mich jetzt mit dir, durch die Hände des Priesters, deinem himmlischen Vater auf, in der Weise, dass ich aus innerster Seele fest und unwiderruflich mich geringstes Geschöpf als eine wirklich und wahrhaft Leibeigene dir hingebe, dass du alle Zeit frei und unbeschränkt über mich verfügst, so dass ich, weder im Herzen noch mit Worten, ein Widerstreben im Willen zulassen werde bezüglich alles dessen, was du von mir verlangst. Maria Bernarda versichert nun dem Herrn, dass, wenn er es verlangte, würde sie diese Hingabe besiegeln mit dem letzten Tropfen meines Blutes. Darauf gibt ihr Jesus zu verstehen, Seele, so wisse es. Nie und nimmer werde ich mich an Liebe von dir übertreffen lassen. Und so beschwöre auch ich aufs Neue den Bund der Liebe und Treue, den ich von Ewigkeit mit dir geschlossen habe, und ich will diesen Bund besiegeln mit dem festesten und reinsten Siegel meiner heiligsten Gottheit und Menschheit, dass er ewig unauflöslich befestigt bleibe. Ja, ich erneuere nochmals diesen Bund, den ich schon einmal geschworen habe, jetzt mit meinem allerheiligsten Fleisch und Blut, mit welchem ich mich meinem Vater zur gänzlichen Versöhnung aufopfere.

Begegnungen mit verstorbenen Oberhirten. Die nachstehenden Aufzeichnungen, die im Zusammenhang mit ihren ehemaligen verstorbenen Bischöfen stehen, werden erhellt durch eine Bemerkung, die der Biograf Pater B. Meyer von Maria Bernarda einmal macht: Ihre edlen Bestrebungen stießen bei den kirchlichen Behörden fast Schritt auf Tritt auf Widerstand. Anmerkung: Pater Beda Meyer, OMCAP, eine Opferseele, 1939, Seite 117. Anmerkung Ende. Nach der heiligen Ostermesse, so fährt nun Maria Bernarda fort, hört sie die Worte: Du hast deine beiden Oberhirten, hochwürdigsten Bischof Schumacher, Anmerkung, Bischof Peter Schumacher von Porto Viejo, Ecuador, verstorben 17.07.1902. Anmerkung Ende. Und hochwürdigsten Bischof Egger. Anmerkung, Bischof Dr. Augustinus Egger von St. Gallen, Schweiz, verstorben 12.03.1906. Anmerkung Ende. Besiegt durch deine Liebe und Treue. Nun mischte sich eine andere Stimme ein, bemerkt Maria Bernard.

für dich ohne Unterlass, nachdem sie in meine Ruhe eingegangen sind. Ich staunte sehr, besonders bezüglich des hochwürdigsten Bischofs Augustin Egger, der ja erst vor kurzem gestorben ist. Noch vor wenigen Wochen, so führt Maria Bernarda weiter aus, war ihr der verstorbene Bischof aus Cartagena, Peter Schumacher, geistig nahe, der 1902 im Ruf der Heiligkeit gestorben war. Ich sah im Geiste den hochwürdigsten Bischof Schumacher in diesem Jahr, 1906, der Vollendung nahe. Ich meine, es war im Januar. Jesus sah nicht auf mein Erschrecken und wiederholte, »Ich sage dir in Wahrheit, diese beiden Oberhirten sind in meine Ruhe eingegangen, durch ihre Liebe und Treue zu mir in ihrer Amtserfüllung.« Haben Sie es verdient?

Nichts bewirkt diese Klarheit so schnell wie die heilige Kommunion. Bereits schon vor mehr als 2 Jahren war ihr Bischof Schumacher geistig nahe. Über diese Begegnung berichtet Maria Bernarda rückblickend: Hochwürdigsten Bischof Schumacher sah ich vor mehr als 2 Jahren hier in Obra Pia, Cartagena, in unserer Kapelle, die damals noch oben war. Ich meinte, er sei der Erlösung nahe, denn er schien ganz freudig. Was mich erstaunte, war, dass er mich freundlich antrieb, recht oft die heilige Kommunion für ihn aufzuopfern. Ich frug ihn, warum nicht heilige Messen oder Kreuzwegstationen? Er erwiderte, nein, heilige Kommunionen, und zwar deshalb. Siehe, Jesus ist der ewig gute Hirte. Ihm haftet kein Stäubchen von seinen Hirtenwanderungen an. Er strahlt in ewig unzugänglichem Licht und Glanz. Weil nun auch wir Bischöfe, Kraft unseres heiligen Amtes, Hirten waren, so müssen auch wir zu einer Klarheit gelangen, wie es in einer von Gott geschaffenen Seele nur möglich sein kann, und zwar nach dem Maß ihrer Fähigkeit, ein solches Licht zu empfangen. So klar müssen wir werden, dass wir in uns jenen klarsten Spiegel des ewig guten Hirten widerspiegeln. Wenn nun die Seele bereits von ihren Schlacken gereinigt ist, dann muss sie noch in einer ganz unbeschreiblichen Weise mit Klarheit und Glanz gleichsam durchleuchtet und durchwirkt werden, und nichts bewirkt diese Klarheit so sehr und so schnell wie die heilige Kommunion, welche, in großer Liebe für uns aufgeopfert, diese Herrlichkeit spendet.

so gewann ich vor Gott mehr als mit allen Opfern und Kämpfen. Wir hören noch von einer ähnlichen geistigen Begegnung mit dem verstorbenen Bischof Schumacher, die Maria Bernarda im vergangenen Januar 1906 in Mompos erlebte. Anmerkung: Santa Cruz de Mompos, kolumbianische Stadt in Bolívar, südöstlich von Cartagena. Anmerkung Ende. Plötzlich wurde ich von einer großen Freude erfüllt und ich fühlte diesen hochwürdigsten Bischof S. ganz in meiner Nähe. Zugleich wurde ich angetrieben, die glühendsten Akte des Dankes zu erwecken für alles, was er uns je Gutes getan hat. Und ich opferte die

alles in größter Liebe dem lieben Gott für ihn auf. Ganz besonders bat ich den lieben Gott, wie ich es auch sonst oft getan habe, dass er alles, was je dieser Hirte mir an Leiden bereitet hat, ihm so zu belohnen, als ob er mir die allergrößten Guttaten erwiesen hätte, wie es auch in der Tat so war, weil diese Leiden mich im Guten förderten. Ihn, den hochwürdigsten Bischof, bat ich auch demütig, mir alles zu verzeihen, wo ich ihn beleidigt hätte. Auf dies fühlte ich aufs Neue den Antrieb, die heiligen Kommunionen für ihn aufzuopfern, und ich frug ihn, warum er gerade jetzt dies von mir verlange. Er antwortete, weil er immer so bereitwillig bei uns und bei den anderen Schwestern für das Einsetzen des heiligsten Sakramentes in den Hauskapellen gesorgt habe und uns ebenso gerne die tägliche heilige Kommunion gestattet habe. Gerade deshalb hätte er diese besondere Gnade verdient, um die Aufopferung von heiligen Kommunionen zu bitten. Dann erhält Maria Bernarda von ihm noch folgende Belehrung und Weisung. Dein Vorsatz, dich unausgesetzt in allem ganz dem göttlichen Willen anheimzustellen und mit ihm vereint zu sein, ist dem allerhöchsten Herrn überaus wohlgefällig. Lass nie davon ab und belehre auch fleißig deine Kinder darüber. Es ist das Höchste, was man auf Erden tun kann, und ich sage dir, dass auch ich mit meiner Ergebenheit in Gottes heiligstem Willen in den letzten Jahren meines Lebens mehr vor Gott gewann, als mit allen Opfern und Kämpfen der früheren Jahre. Dann gab er mir noch zwei ernste Weisungen für zwei Schwestern, woraus ich erkannte, wie wachsam man doch sein müsse, damit der böse Feind nicht durch eine ganz kleine Sache, einen vermeintlich kleinen Fehler, das geistige Voranschreiten einer Ordensperson ernstlich verhindern kann. Vor allem, wenn es Fehler gegen die heilige Liebe sind. Zum Schluss sagte er, du bist und bleibst meine Tochter.

Auf die Liebe und Treue kommt es an. Maria Bernarda blieb mit ihren verstorbenen Bischöfen, aber auch mit allen anderen verstorbenen Menschen, die sie kannte, geistig eng verbunden im gläubigen Wissen, dass die Gemeinschaft der Heiligen eine lebendige, effektive, solidarische Gemeinschaft der gegenseitigen Liebe ist. In den letzten Tagen fühlte ich den hochwürdigsten Bischof Augustin oft nahe und in erstaunlicher Größe und Herrlichkeit. Wenn auch dieser mich als seine Tochter anerkennen wollte, so könnte das der Grund sein. Ungeachtet seiner Güte und Sanftmut geschah es doch, dass er mir einige Male großes Herzeleid verursachte. Und dies tat mir umso mehr weh, weil ich ihm immer mit größter Liebe und Aufrichtigkeit zugetan war. Im Laufe der Jahre opferte ich auch für ihn gar oft in glühendster Liebe alles dem lieben Gott auf, auch in dem Sinne, dass er ihm vor allem überreich vergelten wolle, wo er mir ein Leiden verursacht hätte. Dies mag vielleicht ein Grund sein, mich als seine Tochter anzuerkennen, da beide jetzt im Lichte der Ewigkeit sehen, wie ich ihnen in großer Aufrichtigkeit und Treue ergeben war. Während Maria Bernarda diese Aufzeichnung macht, so merkt sie an, fühlte ich eine heimliche Trauer in der Seele. Sie fragt sich besorgt, wie es sein kann, dass diese beiden Bischöfe bereits in der Seligkeit sind. Und der so gute, so heilige Bischof Eugenio, der ja schon länger hingeschieden ist, wo ist dieser? Anmerkung: Bischof Eugenio Biffi von Cartagena, verstorben 8.11.1896, er nahm 1895 die von Chone, Ecuador flüchtenden Schwestern auf. Anmerkung Ende. Darauf entwickelt sich dieses rührende Zwiegespräch zwischen ihr und Jesus. Er sagt zu ihr: Er ruht in meiner Rechten. O Herr, was ist denn das für ein dunkles Wort? In meiner Rechten ruht er. Ich sage es dir zum zweiten Male. Du, o Herr, machst mir dein Wort dadurch noch dunkler als zuvor. Und mit meiner Linken umfange ich ihn. Ach, Herr, bin ich denn betört, oder wie lange noch zögerst du? Du bist weder betört, noch ist das ein Zögern von mir. Meine Rechte zog ihn in die Höhe am Fest meiner hochheiligen Geburt, an diesem meinem Gnadenfest. Da ruht er jetzt in ewiger Umarmung aus für alle seine Liebe und Treue zu mir. Warum, o Herr, sagst du mir immer das gleiche Wort, wegen ihrer Liebe und Treue zu mir? Und nicht auch für ihre großen Kämpfe und Werke. Weil von mir nur das als vollgültig anerkannt wird, was in wahrer Liebe und Treue zu mir getan wird. Und zwar gilt dies vom Höchsten bis zum Kleinsten.

0: Bete, dass der Herr Hilfe sende. Wie segensreich die Gemeinschaft der Heiligen im Gebet füreinander sein kann, machen die folgenden Aufzeichnungen deutlich. Am Ostertag gegen Abend sah ich plötzlich die beiden hochwürdigsten Bischöfe selig, Augustin Egger ganz freudig, Pedro Schumacher ganz betrübt. Er ruft mir zu, »Ach, mein Land, mein Manabi, das ich einst so sehr geliebt, für welches ich so viel gelitten habe, oh, wie verwüstet liegt es da. Bete, Tochter, bete mit deinen Töchtern, dass der Herr Hilfe sende, bevor es dem gänzlichen Verderben anheimfällt. Der Feind alles Guten wütet dort mit viel Erfolg.« Ich erinnerte mich jetzt der Worte, die der Herr vor einiger Zeit zu mir gesprochen hatte. »Siehe, ich lege die Schuld und Last dieses Landes, Manabi, deines früheren Oberhirten, in Chone, Ecuador, auf deine Schultern, dass du sie tragest und büßest.« Ich sagte, »O seliger Hirte und Vater, wie könnte ich, ein so schwaches Geschöpf, eine solche Last tragen, wie sie mir der Herr in obigen Worten auferlegt hat?« Antwort: »Hast du es gehört? Deine Kinder müssen dir noch kräftiger beistehen, und mit ihnen wirst du Last und Sühne aushalten.« Nun wendet sich Maria Bernarda Bischof Augustin zu und fragt ihn: »Warum, o seliger Hirte Augustin, zeigst du dich so fröhlich?« Antwort: »Weil ich die Tage großen Heiles nahe sehe, welche in der ganzen Welt aufleben werden.« Es wird nicht gesagt, was mit den Tagen großen Heiles gemeint ist. Eine spätere Aufzeichnung wird darauf eine mögliche Antwort geben. Nun fährt Maria Bernarda fort und wendet sich geistigerweise an einen weiteren verstorbenen Bischof, Bischof Eugenio Biffi von Cartagena. Anmerkung: Bischof Eugenio Biffi von Cartagena, verstorben 8.11.1896, er nahm 1895 die von Jone, Ecuador flüchtenden Schwestern auf. Anmerkung Ende. Er ist bereits nach einem Jahr gestorben, als sich die Schwestern nach ihrer Flucht von Jone nach Cartagena dort aufhielten. Sie schreibt: »Nun fühlte ich mich angetrieben zu fragen, O seliger Hirte Eugenius, dich sehe ich, ich kann es nicht anders ausdrücken als mit den Worten, weder traurig noch fröhlich.« Antwort: »Ja, so ist es. Trauer haben kann ich nicht, weil ich weiß, dass mein Sohn und Nachfolger, der hochwürdigste Erzbischof«, Anmerkung: Erzbischof Pedro Adán Brioschi von Cartagena, verstorben 1943. Anmerkung Ende. »Mein Land mit Kraft wird bebauen, mehr als ich es konnte mit allen meinen Mühen. Die Freude darüber wird mir getrübt, weil ich sehe, welche Hindernisse der böse Feind ihm in den Weg legt. Darum möge man nicht aufhören zu bitten und zu flehen, dass die Kraft des Allerhöchsten seine Ränke und Anschläge zunichte mache. O, dass doch diejenigen es erkennten, die noch beten könnten und sollten, welche Macht sie bei Gott hätten, wenn sie im Gebet beharrlich blieben. Sie würden sich mit Freuden Tag und Nacht abmühen um solcher Seelenernte willen.«
1: Sie hörten aus dem Tagebuch der Schweizer Heiligen Schwester Maria Bernarda Büttler. Der Titel dieses Buches: »Nimm und schreibe, ich aber werde die Flammen hineinlegen.« Diese Tagebuchaufzeichnungen wurden bearbeitet und herausgegeben von Pfarrer Urs Keusch. 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

Gedanke von Don Pirino Gaglione vom 5. Juli 2021. Wenn die guten Gedanken nicht in das Herz eindringen, um zur Liebe zu führen, verlieren sie ihre Güte.

Liebe Hörerinnen und Hörer von Radio Gloria, ich freue mich, dass ich heute wieder mit Ihnen zusammen das Evangelium betrachten darf vom Tag. Es ist genau aus dem Lukas-Evangelium Kapitel 6, Vers 43 bis 49. In jener Zeit sprach Jesus zu seinen Jüngern: Es gibt keinen guten Baum, der schlechte Früchte hervorbringt, noch einen schlechten Baum, der gute Früchte hervorbringt. Jeden Baum erkennt man an seinen Früchten. Von den Disteln pflückt man keine Feigen und vom Dornenstrauch erntet man keine Trauben. Ein guter Mensch bringt Gutes hervor, weil in seinem Herzen Gutes ist. Ein böser Mensch bringt Böses hervor, weil in seinem Herzen Böses ist. Wovon das Herz voll ist, davon spricht der Mund. Was sagt ihr zu mir, Herr, Herr, und tut nicht, was ich sage? Ich will euch zeigen, wem ein Mensch gleicht, der zu mir kommt und meine Worte hört und danach handelt. Er ist wie ein Mann, der ein Haus baute und dabei die Erde tief aushob und das Fundament auf einen Felsen stellte. Als nun ein Hochwasser kam und die Flutwelle gegen das Haus prallte, konnte sie es nicht erschüttern, weil es gut gebaut war. Wer aber hört und nicht danach handelt, ist wie ein Mann, der sein Haus ohne Fundament auf die Erde baute. Die Flutwelle prallte dagegen, das Haus stürzte sofort in sich zusammen und wurde völlig zerstört. Evangelium unseres Herrn Jesus Christus. Lob sei dir, Christus.

Liebe Mitchristen, im heutigen Evangelium hören wir etwas Wichtiges für unser Leben. Jesus sagt, dass wir unser Leben auf ein gutes Fundament bauen sollen, auf den Fels. Und er selber, Christus, er ist doch dieser Fels, dieser feste Fels, auf den wir unser Leben bauen sollen. Auf ihn sollen wir hören, auf sein Wort sollen wir unser Leben aufbauen, damit unser Leben nicht in die Fluten der Schwierigkeiten, der Verwirrung, der Versuchung und von vielem mehr an uns heranpeitschen, unser Lebenshaus einstürzen wollen, dass wir dann stark sind auf Christus gebaut. Und wie oft sehen wir es heute, dass Menschen nicht auf gutes Fundament gebaut haben, so viele Menschen, sie sind so schnell erschüttert, so schnell geben sie auf, so schnell verlassen sie ihre einst gewählte Berufung oder auch ihr einst gegebenes Ja in einer Ehe oder so vieles mehr. So viele Menschen, sie haben nicht ein tiefes Fundament auf tiefe Werte im Leben. Und das ist eigentlich kein Vorteil, sondern vielmehr ein Nachteil, wie wir heute sehen. So vieles, das kaputt geht, so vieles, was unstabil geworden ist und der Mensch ständig hin und her geworfen ist von den Wellen dieser Welt. Jesus, er sagt, von was das Herz voll ist, von dem spricht auch der Mund, oder von dem, was das Herz voll ist, das geht auch in unseren Gedanken, Worten und Werken über. Der Mensch, der Gutes hervorbringt, der hat ein gutes Herz. Und das ist doch genau das, was der Teufel oder das Böse oder die Gier stürzen will. Wie oft denkt der Mensch heute, es ist egal, was wir ins Herz hineinlassen. Und genau diese Menschen sind es dann auch, die plötzlich eine riesen Unordnung im Herzen haben, nicht mehr fähig sind, das Gute hervorzubringen, nicht mehr fähig sind, sich für die Liebe, für den Frieden einzusetzen, sondern Egoisten werden, die nur alles für sich selber verkosten wollen. An ihren Früchten werdet ihr sie erkennen. Ich denke, das ist auch ein guter Hinweis für uns selber. Schauen wir doch, was für Früchte wir hervorbringen. Von was spreche ich? Was unterstütze ich mit meinen Handlungen, mit meinen Taten? Setze ich mich wirklich ein für Mitmenschen? Setze ich mich ein für das Reich Gottes? Oder bin ich oft auch ein Mensch, der nur für sich selber schaut, der sein Haus in den Sand der Gier gestellt hat, dieser Sand, der keinen Halt gibt, der nicht wirklich stützt, der nicht wirklich das Herz sättigt mit einem tiefen inneren Frieden? Wollen wir uns heute besinnen? Wollen wir Jesus versprechen, Herr, wenn ich schlecht gebaut habe, dann möchte ich jetzt auf dich bauen, auf deinen Fels, auf deine Kirche, auf dein heiliges Wort. Und dass uns das gelingen möge, wollen wir den Segen Gottes erbitten. Der Herr sei mit euch und mit deinem Geiste. Es segne und behüte euch der allmächtige und barmherzige Gott, der Vater und der Sohn, und der Heilige Geist. Amen.

0: Liebe Hörerfamilie, Sie sind nun ganz herzlich eingeladen, mit Pfarrer Guido Hangartner und seiner Pfarrgemeinde den Engel des Herrn zu beten. Herr, geh weg von mir, ich bin ein Sünder. Diese klaren Worte reflektiert mit uns Pfarrer Guido Hangartner im Anschluss an das Angelusgebet.
1: Der Engel des Herrn brachte Maria die Botschaft.
2: Und sie empfing vom Heiligen Geist.
1: Gegrüßet seist du, Maria, voll der Gnade. Der Herr ist mit dir. Du bist gebenedeit unter den Frauen und gebenedeit ist die Frucht deines Leibes, Jesus.

Er sprach, siehe, ich bin die Magd des Herrn. Gegrüßet seist du, Maria, voller Gnade, der Herr ist mit dir. Du bist gebenedeit unter den Frauen, und gebenedeit ist die Frucht deines Leibes, Jesus. Und das Wort ist Fleisch geworden. Gegrüßet seist du, Maria, voller Gnade, der Herr ist mit dir. Du bist gebenedeit unter den Frauen, und gebenedeit ist die Frucht deines Leibes, Jesus. Bitte für uns, heilige Gottesmutter. So lasset uns beten. Allmächtiger Gott, gieß

Gegrüßet seist du, Maria, voll der Gnade, der Herr ist mit dir. Du bist gebenedeit unter den Frauen, und gebenedeit ist die Frucht deines Leibes, Jesus. Ehre sei dem Vater und dem Sohn und dem Heiligen Geist,

Herr, geh weg von mir, ich bin ein Sünder. Das antwortet Petrus, Jesus, nach dem übergroßen Fischfang, der fast zwei Boote zum Sinken brachte. So reichlich war der Fang. Aber warum sagt nun Jesus nicht zu ihm irgendein beschwichtigendes Wort? Ja, es ist nicht so schlimm, geh nicht so hart ins Gericht mit dir oder etwas Ähnliches, sondern er antwortet Petrus völlig unerwartet auf dieses Bekenntnis, ich bin ein Sünder. Er antwortet ihm, fürchte dich nicht, von jetzt an wirst du Menschen fangen oder eben fischen. Der Trost Jesu besteht darin, Petrus einen Auftrag zu geben, eine Aufgabe zu geben. Und auch schon der Prophet Jesaja, der eine Vision hatte, sagte, weh mir, ich bin verloren, denn ich bin ein Mann mit unreinen Lippen und lebe mitten in einem Volk mit unreinen Lippen. Und wie handelt Gott? Beim Propheten Jesaja lässt er den Cherubim eine glühende Kohle vom Altar nehmen und ihm damit die Lippen berühren. Das heißt, das Böse, die unreinen Lippen auszubrennen. Das Schwatzhafte, das Negative, das Urteilende, das Verurteilende lässt er herausbrennen, damit Jesaja das Volk zur Umkehr aufrufen kann. Auch da geht es ums Fischen von Menschen. Doch bei Petrus nimmt Jesus nicht irgendwelche Kohlen vom Feuer am Strand und brennt ihm die Lippen aus. Bei ihm macht er es anders. Er nimmt ihn und andere Jünger 3 Jahre sozusagen in die Lehre, denn es heißt, sie ließen alles liegen und folgten ihm nach. Aber dieses Nachfolgen ist nicht einfach ein Nachfolgen, dass da Jesus zum ersten Mal am Seeufer steht und Petrus und die anderen, Jakobus und Johannes, die Söhne des Zebedäus, Jesus zum ersten Mal gesehen hätten. Keineswegs. Sie sind Jesus schon öfters begegnet. Sie sind Jesus, zum Beispiel Johannes, schon unmittelbar nach der Taufe im Jordan begegnet. Sie haben seinen Predigten gelauscht. Sie haben seinen Worten gelauscht. Sie sind genau wie alle anderen, die am Seeufer standen, gekommen,

0: und wollten das Wort Gottes hören. Und sie haben es gehört. Doch sie sind wie alle anderen Menschen. Sie hatten Faszination für diesen Jesus und gleichzeitig hatten sie Hemmungen. Gleichzeitig hatten sie Zweifel. Eine ungute Mischung, eine Mischung, die lähmt, eine Mischung, die mir die Kraft nimmt, eine Mischung, die mich nicht eine Aufgabe erfüllen lässt, wie alle anderen auch. Etwas fehlte ihnen. Es fehlte ihnen ein Zeichen, dass dieser Prediger wirklich im Auftrag Gottes spricht. Und wir denken vielleicht, ja, was soll das? Zwei so kleine Boote voller Fische. Zwei so kleine Boote voller Fische am helllichten Tag, das ist ein Wunder. Denn die Fischer wissen ganz genau, warum sie in der Nacht fischen gehen, weil da die Fische an der Oberfläche sind. Und am Tag sind sie viel tiefer unten. Die Fischer wussten das. Und jedem anderen hätten sie gesagt, der ihnen gesagt hätte, ja geht hinaus und fischt am hellen Tag, hätten sie den Vogel gezeigt und gesagt, ja mach's selber, wenn du willst. Aber wir nicht. Aber auf dieses Wort Jesu hin wagt Petrus etwas. Er vertraut Jesus und geht hinaus. Weil er genau weiß, es ist unmöglich, jetzt etwas zu fangen, viel zu spät. Die Fische sind längst weiter unten. Und genau da passiert es. Petrus erkennt, dass er im Herzen unrein war, zweifelte. Und darum sagt er, geh weg von mir, ich bin ein Sünder. Ich kann vor dir nicht bestehen. Ich habe keine Chance, vor dir zu bestehen. Denn er erkannte, da steht der Messias vor ihm, der Sohn Gottes. Und dieser Sohn Gottes sagt nun, hab keine Angst. Von nun an wirst du Menschen fischen, Menschen fangen, für das Reich Gottes. Ein Mann mit unreinen Lippen wird beauftragt im Alten Testament, nachdem die Lippen gereinigt wurden. Petrus wird beauftragt, nachdem er innerlich erkannt hat, dass er ein Sünder ist. Und seht ihr, das ist das Erste, was ein Mensch tun muss, um Gott nahe zu kommen, um Christus nachzufolgen. Er muss erkennen, ich bin ein Sünder. Wer das nicht erkennt, wer nur den anderen als Sünder sieht, aber nicht sich selbst, kann das Wort Gottes nicht verkünden. Es wird fruchtlos bleiben oder sogar schlechte Frucht bringen und andere vom Glauben abbringen, weil die anderen das merken und sagen, ja, ausgerechnet du, wir kennen dich doch. Und Paulus, der bezeichnet sich als Missgeburt, als der Apostel, der es nicht wert ist, Apostel genannt zu werden, und dennoch ist er einer, weil er erkannte, ich bin ein Sünder. Aber tun wir nicht das Gleiche wie Petrus, sondern folgen wir dem Aufruf, den Jesus nennt, fürchte dich nicht, kehr um, bereue. Mit heutigen Worten, beichte und dann geh und fische Menschen für das Reich Gottes. Es ist nicht nur die Aufgabe, da zu sein und eine schöne Predigt zu hören. Wir sind alle berufen, Menschen zu fischen für das Reich Gottes. Wir sind alle berufen, unsere Lippen reinigen zu lassen. Wir sind alle berufen, zu uns zu bekehren. Und wir sind alle berufen zu hören, fürchte dich nicht. Amen. So segne, behüte und stärke euch der allmächtige Gott, der Vater, der Sohn und der Heilige Geist. Amen.
1: Amen. Herr, geh weg von mir, ich bin ein Sünder. Darüber hat mit uns Pfarrer Guido Hangartner im Anschluss an das Angelusgebet nachgedacht. Wir danken ihm und der Pfarrgemeinde und natürlich Ihnen auch, liebe Zuhörerfamilie, für Ihr Mitbeten. Gelobt sei Jesus Christus in Ewigkeit.

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0: Pfarrer Andreas Fuchs liest für uns eine Betrachtung, die er im Editorial des Schweizerischen Katholischen Sonntagsblattes veröffentlicht hat.
1: Der Name ist Programm. Unser Name ist für unser Leben wesentlich, denn er steht für unsere ganze Person. Kennen wir den Namen eines Menschen, können wir ihn bei seinem Namen rufen, ihn ganz persönlich ansprechen. Nomen ist Omen. Der Name ist ein Zeichen, der Name ist Programm. Dies gilt besonders für unsere Namenspatrone, die uns durch ihr Beispiel zu einem heiligen Leben anspornen, bei Gott für uns Fürbitte einlegen und uns durch unser ganzes Leben begleitet. Welches Verhältnis haben wir eigentlich zu unserem Namenspatron, unserer Namenspatronin? Was wissen wir über sein Leben? Kennen wir den Heiligen, dessen Namen wir tragen, wirklich gut? Verehren wir ihn? Ahmen wir seine Tugenden nach? Falls wir keinen Namenspatron haben sollten oder gerne einen weiteren hätten, können wir auch die Königin aller Heiligen, die Mutter Gottes, zu unserer besonderen Beschützerin erwählen. Am 12. September feiert die Kirche ihren Namenstag. In der sogenannten Lesehure des Breviers schenkt uns die Kirche einen der schönsten Texte des heiligen Bernhard von Clairvaux. Hier nur ein kurzer Abschnitt daraus, den wir am besten tief in unser Herz einprägen. In Gefahren, in Ängsten, in Zweifeln, denk an Maria, ruf zu Maria. Ihr Name weiche nicht aus deinem Munde, weiche nicht aus deinem Herzen. Damit du aber ihre Hilfe und Fürbitte erlangest, vergiss nicht das Vorbild ihres Wandels. Folge ihr, und du wirst nicht vom Wege weichen. Bitte sie, und niemals bist du hoffnungslos. Denk an sie, dann irrst du nicht. Hält sie dich fest, wirst du nicht fallen. Schützt sie dich, dann fürchte nichts. Führt sie dich, wirst du nicht müde. Ist sie dir gnädig, dann kommst du ans Ziel.
0: Wir danken herzlich Pfarrer Andreas Fuchs.

0: Wir beten die 15 Vater unser und die 15 gegrüßt seist du Maria, die Jesus der heiligen Brigitta von Schweden geoffenbart hat.
1: Endlich erschien ihr Christus in einer Vision eines Tages. Er gab ihr auch großartige Verheißungen für alle Menschen, die diese Gebete verrichten wollten. Jesus sprach zu Brigitta: Wer diese Gebete während eines Jahres jeden Tag verrichtet, wird 15 Seelen aus seiner Verwandtschaft aus dem Fegfeuer erlösen. 15 Gerechte aus seiner Verwandtschaft werden die Gnade der Beharrlichkeit erlangen und 15 Sünder aus seiner Verwandtschaft werden sich bekehren. Die Person selbst, welche sie betet, wird die ersten Stufen der Vollkommenheit erreichen. Und 15 Tage vor ihrem Tod werde ich ihr meinen kostbaren Leib reichen, damit sie durch denselben vor dem ewigen Hunger bewahrt werde. Ich werde ihr mein kostbares Blut zu trinken geben, um sie vor dem ewigen Durst zu bewahren. Bei ihrem Tode werde ich mit meiner vielgeliebten Mutter kommen und ihre Seele gnadenreich empfangen und sie in die ewigen Freuden einführen. Wer diese Gebete auch andere lehrt, dessen Freude und Verdienste werden in Ewigkeit dauern. An dem Ort, wo man diese Gebete verrichtet, ist Gott mit seiner Gnade gegenwärtig.
2: Die 15 Gebete, die der heiligen Brigitta von Christus geoffenbart wurden, sind von der katholischen Kirche offiziell anerkannt. Papst Pius IX. Kannte diese Gebete und approbierte sie am 31. Mai 1862, indem er sie als der Wahrheit entsprechend und zum großen Nutzen für das Heil der Seelen erachtete. Betrachten wir im Folgenden das Leiden Jesu in den Gebeten der heiligen Brigitta, so wie der Herr es selbst gewünscht hat.
1: Christi Leiden am Ölberg bis zur Dornenkrönung. O Jesus, du Wonne aller, die dich lieben, du Freund und Heiland der Sünder, gedenke der tiefinnersten Betrübnis, die du erduldet hast, als die von Ewigkeit vorherbestimmte Zeit deines heiligen Leidens nahe war. Du deinen Jüngern die Füße gewaschen, deinen Leib und dein Blut ihnen zur Speise gereicht, sie mildreich getröstet hattest und dann in der Fülle der Traurigkeit selbst bezeugtest: Betrübt ist meine Seele bis zum Tod. Denke an all die Qual und Bedrängnis, die du vor deinem Kreuzestod erlitten, als du nach dreimaligem Gebet und blutigem Angstschweiß von deinem Jünger verraten, von deinem Volk gefangen, falsch angeklagt, von deinen Richtern ungerecht verurteilt, in der auserwählten Stadt in hochfestlicher Zeit unschuldig verworfen, deiner Kleider beraubt, mit Fäusten geschlagen, an eine Säule gebunden, gegeißelt, mit Dornen gekrönt und mit unzähligen anderen Unbilden misshandelt wurdest. Durch diese Leiden verleihe mir, o Herr mein Gott, wahre Zerknirschung, würdige Genugtuung und die Nachlassung aller meiner Sünden.
2: Vater unser im Himmel, geheiligt werde dein Name, dein Reich komme, dein Wille geschehe, wie im Himmel, so auf Erden. Unser tägliches Brot gib uns heute und vergib uns unsere Schuld, wie auch wir vergeben unseren Schuldigern. Und führe uns nicht in Versuchung, sondern erlöse uns von dem Bösen. Gegrüßet seist du, Maria, voll der Gnade. Der Herr ist mit dir. Du bist gebenedeit unter den Frauen, und gebenedeit ist die Frucht deines Leibes, Jesus. Heilige Maria, Mutter Gottes, bitte für uns Sünder, jetzt und in der Stunde unseres Todes. Amen.
1: Christi Verspottung. O Jesus, du Freude der Engel, gedenke der Betrübnis, die du ertragen, als alle deine Feinde wie grimmige Löwen dich umringten und mit Fäusten schlugen und dein Angesicht bespien. Durch diese Qualen und die ruchlosen Schmachworte womit deine Feinde dich bedrängten. Erlöse mich, o Herr Jesus, von allen meinen sichtbaren und unsichtbaren Feinden und lass mich in deinem Schutze zum ewigen Heile gelangen.
2: Vater unser im Himmel, geheiligt werde dein Name, dein Reich komme, dein Wille geschehe wie im Himmel, so auf Erden. Unser tägliches Brot gib uns heute und vergib uns unsere Schuld, wie auch wir vergeben unseren Schuldigern. Und führe uns nicht in Versuchung, sondern erlöse uns von dem Bösen. Gegrüßet seist du, Maria, voll der Gnade. Der Herr ist mit dir. Du bist gebenedeit unter den Frauen, und gebenedeit ist die Frucht deines Leibes, Jesus. Heilige Maria, Mutter Gottes, bitte für uns Sünder,

0: Die Annagelung ans Kreuz. O Jesus, du Werkmeister der Welt, der du in deiner Unermesslichkeit Himmel und Erde umfassest, gedenke des bitteren Schmerzes, den du erduldet, als die grausamen Kriegsknechte deine Hände und Füße mit scharfen Nägeln durchbohrten und ans Kreuz schlugen, wobei sie Schmerz auf Schmerz häufend deine Glieder so gewaltsam nach der Länge und Breite des Kreuzes ausspannten, dass sie aus den Gelenken gerissen wurden. Durch diese bitterste Kreuzesqual bitte ich dich, mir die heilige Furcht und Liebe zu deinem heiligen Namen zu erteilen.
1: Vater unser im Himmel, geheiligt werde dein Name, dein Reich komme, dein Wille geschehe, wie im Himmel, so auf Erden. Unser tägliches Brot gib uns heute und vergib uns unsere Schuld, wie auch wir vergeben unseren Schuldigern. Und führe uns nicht in Versuchung, sondern erlöse uns von dem Bösen. Gegrüßet seist du, Maria, voll der Gnade, der Herr ist mit dir. Du bist gebenedeit unter den Frauen, und gebenedeit ist die Frucht deines Leibes, Jesus. Heilige Maria, Mutter Gottes, bitte für uns Sünder, jetzt und in der Stunde unseres Todes. Amen.

0: Christi Gebet für seine Kreuziger. O Jesus, du himmlischer Arzt, gedenke der Todesschwäche, der Schmerzen, welche du, erhöht am Kreuzesbaume, an all deinen verwundeten und zerfleischten Gliedern ertragen hast, so dass kein Schmerz dem deinen glich und vom Scheitel deines Hauptes bis zu den Fußsohlen nichts Gesundes an dir zu finden war. Und wie du dennoch, all diese Qualen nicht beachtend, für deine Feinde gebetet und gesprochen hast. Vater, vergib ihnen, denn sie wissen nicht, was sie tun. Durch diese Barmherzigkeit verleihe mir, dass die Erinnerung an deine bittersten Leiden mir zur vollkommenen Verzeihung aller meiner Sünden und Verirrungen gereiche.
1: Vater unser im Himmel, geheiligt werde dein Name, dein Reich komme, dein Wille geschehe, wie im Himmel, so auf Erden. Unser tägliches Brot gib uns heute und vergib uns unsere Schuld, wie auch wir vergeben unseren Schuldigern. Und führe uns nicht in Versuchung, sondern erlöse uns von dem Bösen. Gegrüßet seist du, Maria, voll der Gnade. Der Herr ist mit dir. Du bist gebenedeit unter den Frauen, und gebenedeit ist die Frucht deines Leibes, Jesus. Heilige Maria, Mutter Gottes, bitte für uns Sünder, jetzt und in der Stunde unseres Todes. Amen.

0: Christi Barmherzigkeit gegen reumütige Sünder. O Jesus, du Spiegel der ewigen Klarheit, gedenke jener Betrübnis, die dein Herz bedrängte, als du im Lichte all deiner Weisheit zwar die selige Zukunft der Auserwählten sahest, welche durch die Verdienste deines Leidens ihr Heil finden, aber auch die Verwerfung so vieler Gottloser, die durch eigene Schuld in das ewige Verderben stürzen werden. Durch die unergründliche Tiefe deiner Erbarmung, in der du mit uns Sündern und Irrenden so schmerzliches Mitleid empfunden und die du dem Räuber neben dir erwiesen hast, als du zu ihm sprachst, heute wirst du bei mir im Paradiese sein, bitte ich dich, du wollest auch mir in der Stunde des Todes Barmherzigkeit erweisen.
1: Vater unser im Himmel, geheiligt werde dein Name, dein Reich komme, dein Wille geschehe, wie im Himmel, so auf Erden. Unser tägliches Brot gib uns heute und vergib uns unsere Schuld, wie auch wir vergeben unseren Schuldigern. Und führe uns nicht in Versuchung, sondern erlöse uns von dem Bösen. Gegrüßet seist du, Maria, voll der Gnade. Der Herr ist mit dir. Du bist gebenedeit unter den Frauen, und gebenedeit ist die Frucht deines Leibes, Jesus. Heilige Maria, Mutter Gottes, bitte für uns Sünder, jetzt und in der Stunde unseres Todes. Amen.
0: Christi Testament am Kreuze. O Jesus, König und Freund der Seelen, der du allein aller Liebe und Sehnsucht würdig bist, gedenke jener Betrübnis, die du empfunden, als du in Blöße und Elend von allen deinen Freunden verlassen am Kreuze schwebtest und keinen anderen Tröster fandest als deine geliebte Mutter, die in der Bitterkeit ihrer Seele und mit heiliger Treue dir zur Seite stand, und welche du deinem Jünger empfohlen, so wie du den Jünger anstatt deiner ihr zum Sohne gegeben hast, als du sprachest, Frau, siehe da, dein Sohn, und zum Jünger, siehe da, deine Mutter. Bei dem Schwerte des Schmerzens, das damals ihre Seele durchdrang, bitte ich dich, o gütigster Jesus, dass du mir in allen Trübsalen des Leibes und der Seele, besonders in der Todesstunde, deine Erbarmung und deinen Trost schenken wollest.
1: Vater unser im Himmel, geheiligt werde dein Name, dein Reich komme, dein Wille geschehe, wie im Himmel, so auf Erden. Unser tägliches Brot gib uns heute und vergib uns unsere Schuld, wie auch wir vergeben unseren Schuldigern. Und führe uns nicht in Versuchung, sondern erlöse uns von dem Bösen. Gegrüßet seist du, Maria, voll der Gnade. Der Herr ist mit dir. Du bist gebenedeit unter den Frauen, und gebenedeit ist die Frucht deines Leibes, Jesus. Heilige Maria, Mutter Gottes, bitte für uns Sünder,

0: Christi Durst. O Jesus, du Quelle der unerschöpflichen Gütigkeit, der du aus tiefstem Verlangen am Kreuze sprachest, mich dürstet. Entzünde in unseren Herzen die Sehnsucht nach allen Übungen der wahren Tugend und vertilge in uns gänzlich alle Begierlichkeit der Sinne und alle böse Lust nach Ergötzungen.
1: Vater unser im Himmel, geheiligt werde dein Name, dein Reich komme, dein Wille geschehe wie im Himmel, so auf Erden. Unser tägliches Brot gib uns heute und vergib uns unsere Schuld, wie auch wir vergeben unseren Schuldigern. Und führe uns nicht in Versuchung, sondern erlöse uns von dem Bösen. Gegrüßet seist du, Maria, voll der Gnade, der Herr ist mit dir. Du bist gebenedeit unter den Frauen, und gebenedeit ist die Frucht deines Leibes, Jesus. Heilige Maria, Mutter Gottes, bitte für uns Sünder, jetzt und in der Stunde unseres Todes. Amen.

0: Christi trank. O Jesus, du Süßigkeit des Herzens und unauslöschliche Freude der dir ergebenen Seelen. Durch die Bitterkeit des Essigs und der Galle, die du für mich gekostet hast, verleihe mir, dass ich in der Todesstunde zum Heil und Trost meiner Seele dich würdig empfangen möge.
1: Vater unser im Himmel, geheiligt werde dein Name, dein Reich komme, dein Wille geschehe, wie im Himmel, so auf Erden. Unser tägliches Brot gib uns heute und vergib uns unsere Schuld, wie auch wir vergeben unseren Schuldigern. Und führe uns nicht in Versuchung, sondern erlöse uns von dem Bösen. Gegrüßet seist du, Maria, voll der Gnade. Der Herr ist mit dir. Du bist gebenedeit unter den Frauen, und gebenedeit ist die Frucht deines Leibes, Jesus. Heilige Maria, Mutter Gottes, bitte für uns Sünder, jetzt und in der Stunde unseres Todes. Amen.

0: Christi Angstruf am Kreuz. O Gott, du herrschende Kraft und Jubel des Gemütes, gedenke der Qual und Bedrängnis, die du gelitten, als du im Herannahen deines bitteren Todes mit lauter Stimme riefest, mein Gott, warum hast du mich verlassen? Durch diese Angst der scheinbaren Verlassenheit, womit du uns von der ewigen Verlassenheit erlöst hast, bitte ich dich, Herr unser Gott, dass du mich in meinen Drangsalen niemals verlassen wollest.
1: Vater unser im Himmel, geheiligt werde dein Name, dein Reich komme, dein Wille geschehe wie im Himmel so auf Erden. Unser tägliches Brot gib uns heute und vergib uns unsere Schuld, wie auch wir vergeben unseren Schuldigern. Und führe uns nicht in Versuchung, sondern erlöse uns von dem Bösen. Gegrüßet seist du, Maria, voll der Gnade. Der Herr ist mit dir. Du bist gebenedeit unter den Frauen, und gebenedeit ist die Frucht deines Leibes, Jesus. Heilige Maria, Mutter Gottes, bitte für uns Sünder, jetzt und in der Stunde unseres Todes. Amen.
0: Christi, viele Wunden. O Jesus, Anfang und Ende, Kraft und Leben, gedenke, dass du dich vom Haupte bis zu den Fußsohlen gänzlich für uns in das Meer der Leiden versenkt hast. Durch die Größe und Tiefe deiner schmerzlichsten Wunden, lehre mich in Sünden versunkenen, durch wahren Liebesgehorsam deine Gebote beachten.
1: Vater unser im Himmel, geheiligt werde dein Name, dein Reich komme, dein Wille geschehe wie im Himmel so auf Erden. Unser tägliches Brot gib uns heute und vergib uns unsere Schuld, wie auch wir vergeben unseren Schuldigern. Und führe uns nicht in Versuchung, sondern erlöse uns von dem Bösen. Gegrüßet seist du, Maria, voll der Gnade. Der Herr ist mit dir, du bist gebenedeit unter den Frauen. Und gebenedeit ist die Frucht deines Leibes, Jesus. Heilige Maria, Mutter Gottes, bitte für uns Sünder, jetzt und in der Stunde unseres Todes. Amen.
0: Christi, tiefe Wunden. O Jesus, du Abgrund der tiefsten Barmherzigkeit, um der Tiefe deiner Wunden willen, die das Mark deiner Gebeine durchdrangen, bitte ich dich, ziehe mich aus dem Abgrund der Sünden und verbirg meine Seele in deinen heiligsten Wunden vor dem Angesichte deines strafenden Zornes, damit ich nicht deiner Gerechtigkeit anheimfalle.
1: Vater unser im Himmel, geheiligt werde dein Name, dein Reich komme, dein Wille geschehe wie im Himmel so auf Erden. Unser tägliches Brot gib uns heute und vergib uns unsere Schuld, wie auch wir vergeben unseren Schuldigern. Und führe uns nicht in Versuchung, sondern erlöse uns von dem Bösen. Gegrüßet seist du, Maria, voll der Gnade. Der Herr ist mit dir. Du bist gebenedeit unter den Frauen. Und gebenedeit ist die Frucht deines Leibes, Jesus. Heilige Maria, Mutter Gottes, bitte für uns Sünder, jetzt und in der Stunde unseres Todes. Amen.

0: Christi, blutende Wunden. O Jesus, du strahlendes Bild der Wahrheit, Zeichen der Einigkeit und Band der Liebe. Gedenke der zahllosen Wunden, die deinen ganzen Leib bedeckten und ihn mit deinem heiligsten Blute färbten. Gedenke der unbegreiflichen Peinen, die du in diesem reinsten Leib für uns erduldet hast. Was hättest du noch mehr tun sollen, was du nicht getan hast? Ich bitte dich, o gütigster Jesus, schreibe mit deinem kostbaren Blute alle diese Wunden in mein Herz, damit ich deinen Schmerz und deinen Tod darin alle Zeit lese und in treuer Dankbarkeit bis zum Ende verharre.
1: Vater unser im Himmel, geheiligt werde dein Name, dein Reich komme, dein Wille geschehe wie im Himmel, so auf Erden. Unser tägliches Brot gib uns heute und vergib uns unsere Schuld, wie auch wir vergeben unseren Schuldigern. Und führe uns nicht in Versuchung, sondern erlöse uns von dem Bösen. Gegrüßet seist du, Maria, voll der Gnade. Der Herr ist mit dir. Du bist gebenedeit unter den Frauen und gebenedeit ist die Frucht deines Leibes, Jesus. Heilige Maria, Mutter Gottes, bitte für

0: Christi letzte Angst. O Jesus, unsterblicher und unüberwindlicher König, gedenke der Schmerzen, die du erlitten hast, als alle Kräfte deines Körpers dich gänzlich verließen und du mit geneigtem Haupte sprachest, es ist vollbracht. Durch diese deine Todesangst erbarme dich meiner in meiner letzten Stunde, wenn mein Gemüt bedrängt und mein Geist niedergebeugt sein wird.
1: Vater unser im Himmel, geheiligt werde dein Name, dein Reich komme, dein Wille geschehe wie im Himmel, so auf Erden. Unser tägliches Brot gib uns heute und vergib uns unsere Schuld, wie auch wir vergeben unseren Schuldigern. Und führe uns nicht in Versuchung, sondern erlöse uns von dem Bösen. Gegrüßet seist du, Maria, voll der Gnade. Der Herr ist mit dir. Du bist gebenedeit unter den Frauen, und gebenedeit ist die Frucht deines Leibes, Jesus. Heilige Maria, Mutter Gottes, bitte für uns Sünder, jetzt und in der Stunde unseres Todes. Amen.

0: Christi scheiden. O Jesus, du Eingeborener des allerhöchsten Vaters und Ebenbild seiner Weisheit, gedenke jener innigsten Hingebung, mit der du riefest, Vater, in deine Hände empfehle ich meinen Geist. Und wie du alsdann mit zerrissenem Leibe, mit gebrochenem Herzen, deine Barmherzigkeit über uns vollendet und so deinen Geist aufgegeben hast. Durch diesen kostbaren Tod bitte ich dich, o König der Heiligen, stärke mich im Streite gegen den Satan, die Welt und das Fleisch, damit ich, der Welt absterbend, dir lebe und meine Seele, wenn sie in der Stunde des Todes von ihrer Pilgerschaft zurückkehrt, mit erbarmender Liebe von dir aufgenommen werde.
1: Vater unser im Himmel, geheiligt werde dein Name, dein Reich komme, dein Wille geschehe wie im Himmel, so auf Erden. Unser tägliches Brot gib uns heute und vergib uns unsere Schuld, wie auch wir vergeben unseren Schuldigern. Und führe uns nicht in Versuchung, sondern erlöse uns von dem Bösen. Gegrüßet seist du, Maria, voll der Gnade. Der Herr ist mit dir. Du bist gebenedeit unter den Frauen, und gebenedeit ist die Frucht deines Leibes, Jesus. Heilige Maria, Mutter Gottes, bitte für uns Sünder, jetzt und in der Stunde unseres Todes. Amen.

0: Die letzte und gänzliche Blutvergießung. O Jesus, du wahrer und fruchtbarer Weinstock, in welchen wir eingepflanzt sind, gedenke jener überreichen Vergießung deines Blutes, welches du gleich dem Safte der gepressten Traube vergossen, als du aus deiner durch die Lanze geöffneten Seite Blut und Wasser so reichlich hervorquellen ließest, dass auch kein Tropfen zurückblieb, und dein heiligster Leib hoch am Kreuze schwebte. Durch diese Vergießung deines Blutes stärke meine Seele im letzten Todesstreite und lass sie von allen Flecken rein vor dir erscheinen.
1: Vater unser im Himmel, geheiligt werde dein Name, dein Reich komme, dein Wille geschehe wie im Himmel, so auf Erden. Unser tägliches Brot gib uns heute, und vergib uns unsere Schuld, wie auch wir vergeben unseren Schuldigern. Und führe uns nicht in Versuchung, sondern erlöse uns von dem Bösen. Gegrüßet seist du, Maria, voll der Gnade. Der Herr ist mit dir. Du bist gebenedeit unter den Frauen, und gebenedeit ist die Frucht deines Leibes, Jesus. Heilige Maria, Mutter Gottes, bitte für uns Sünder, jetzt und in der Stunde unseres Todes. Amen.
0: Nimm an, o Jesus, dieses Gebet in deiner übergroßen Liebe, in der du alle Wunden deines heiligsten Leibes für uns getragen hast. Erbarme dich meiner und aller mit Sünden beladenen und verleihe allen gläubigen Seelen, den Lebendigen wie den Abgeschiedenen, Gnade, Verzeihung und das ewige Leben. Amen.
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1: Ich lade Sie ein, gemeinsam mit mir und zwei Familien aus Eichstätt den glorreichen Rosenkranz zu beten. In ihm betrachten wir die Auferstehung und Himmelfahrt Jesu Christi. Er hat den Tod überwunden und uns ein neues Leben in der Gemeinschaft mit Gott geschenkt. Bei diesem Rosenkranz beten wir für die Kirche, dass Gott sie beständig erneuere und für die Einheit der Christen. Im Namen des Vaters und des Sohnes und des Heiligen Geistes. Amen. Ich glaube an Gott, den Vater, den Allmächtigen, den Schöpfer des Himmels und der Erde, und an Jesus Christus, seinen eingeborenen Sohn, unseren Herrn, empfangen durch den Heiligen Geist, geboren von der Jungfrau Maria, gelitten unter Pontius Pilatus, gekreuzigt, gestorben und begraben, hinabgestiegen in das Reich des Todes, am dritten Tage auferstanden von den Toten, aufgefahren in den Himmel. Er sitzt zur Rechten Gottes des allmächtigen Vaters. Von dort wird er kommen, zu richten die Lebenden und die Toten. Ich glaube an den Heiligen Geist, die heilige katholische Kirche, Gemeinschaft der Heiligen, Vergebung der Sünden, Auferstehung der Toten und das ewige Leben. Amen. Vater unser im Himmel, geheiligt werde dein Name, dein Reich komme, dein Wille geschehe wie im Himmel, so auf Erden. Unser tägliches Brot gib uns heute und vergib uns unsere Schuld, wie auch wir vergeben unseren Schuldigern. Und führe uns nicht in Versuchung, sondern erlöse uns von dem Bösen. Gegrüßet seist du, Maria, voll der Gnade. Der Herr ist mit dir. Du bist gebenedeit unter den Frauen. Und gebenedeit ist die Frucht deines Leibes, Jesus, der in uns den Glauben vermehre.
2: Heilige Maria, Mutter Gottes, bitte für uns Sünder, jetzt und in der Stunde unseres Todes. Amen.
1: Gegrüßet seist du, Maria, voll der Gnade, der Herr ist mit dir. Du bist gebenedeit unter den Frauen, und gebenedeit ist die Frucht deines Leibes, Jesus, der in uns die Hoffnung stärke.
2: Heilige Maria, Mutter Gottes, bitte für uns Sünder, jetzt und in der Stunde unseres Todes. Amen.
1: Gegrüßet seist du, Maria, voll der Gnade, der Herr ist mit dir. Du bist gebenedeit unter den Frauen, und gebenedeit ist die Frucht deines Leibes, Jesus, der in uns die Liebe entzünde.
2: Heilige Maria, Mutter Gottes, bitte für uns Sünder, jetzt und in der Stunde unseres Todes. Amen.
3: Ehre sei dem Vater und dem Sohn und dem Heiligen Geist, wie im Anfang, so auch jetzt und alle Zeit und in Ewigkeit. Amen.
4: O mein Jesus, verzeih uns unsere Sünden, bewahre uns vor dem Feuer der Hölle, führe alle Seelen in den Himmel, besonders jene, die deiner Barmherzigkeit am meisten bedürfen.
1: Erstes Geheimnis: Jesus, der von den Toten auferstanden ist. Aus dem Evangelium nach Lukas. Am ersten Tag der Woche gingen die Frauen mit den wohlriechenden Salben, die sie zubereitet hatten, in aller Frühe zum Grab. Da sahen sie, dass der Stein vom Grab weggewälzt war. Sie gingen hinein, aber den Leichnam Jesu des Herrn fanden sie nicht. Während sie ratlos dastanden, traten zwei Männer in leuchtenden Gewändern zu ihnen. Die Frauen erschraken und blickten zu Boden. Die Männer aber sagten zu ihnen: Was sucht ihr den Lebenden bei den Toten? Er ist nicht hier, sondern er ist auferstanden. Vater unser im Himmel, geheiligt werde dein Name, dein Reich komme, dein Wille geschehe, wie im Himmel, so auf Erden.
5: Unser tägliches Brot gib uns heute und vergib uns unsere Schuld, wie auch wir vergeben unseren Schuldigen. Und führe uns nicht in Versuchung, sondern erlöse uns von dem Bösen.
6: Gegrüßet seist du, Maria, voll der Gnade, der Herr ist mit dir. Du bist gebenedeit unter den Frauen, und gebenedeit ist die Frucht deines Leibes, Jesus, der von den Toten auferstanden ist.
7: Heilige Maria, Mutter Gottes, bitte für uns Sünder, jetzt und in der Stunde unseres Todes. Amen.
6: Gegrüßet seist du, Maria, voll der Gnade, der Herr ist mit dir. Du bist gebenedeit unter den Frauen, und gebenedeit ist die Frucht deines Leibes, Jesus, der von den Toten auferstanden ist.
7: Heilige Maria, Mutter Gottes, bitte für uns Sünder, jetzt und in der Stunde unseres Todes. Amen.
6: Gegrüßet seist du, Maria, voll der Gnade, der Herr ist mit dir. Du bist gebenedeit unter den Frauen, und gebenedeit ist die Frucht deines Leibes, Jesus, der von den Toten auferstanden ist.
7: Heilige Maria, Mutter Gottes, bitte für uns Sünder, jetzt und in der Stunde unseres Todes. Amen.
6: Gegrüßet seist du, Maria, voll der Gnade, der Herr ist mit dir. Du bist gebenedeit unter den Frauen, und gebenedeit ist die Frucht deines Leibes, Jesus, der von den Toten auferstanden ist.
7: Heilige Maria, Mutter Gottes, bitte für uns Sünder, jetzt und in der Stunde unseres Todes. Amen.
6: Gegrüßet seist du, Maria, voll der Gnade, der Herr ist mit dir. Du bist gebenedeit unter den Frauen, und gebenedeit ist die Frucht deines Leibes, Jesus, der von den Toten auferstanden ist.
7: Heilige Maria, Mutter Gottes, bitte für uns Sünder, jetzt und in der Stunde unseres Todes. Amen.
6: Gegrüßet seist du, Maria, voll der Gnade, der Herr ist mit dir. Du bist gebenedeit unter den Frauen, und gebenedeit ist die Frucht deines Leibes, Jesus, der von den Toten auferstanden ist.
7: Heilige Maria, Mutter Gottes, bitte für uns Sünder, jetzt und in der Stunde unseres Todes. Amen.
6: Gegrüßet seist du, Maria, voll der Gnade, der Herr ist mit dir. Du bist gebenedeit unter den Frauen, und gebenedeit ist die Frucht deines Leibes, Jesus, der von den Toten auferstanden ist.
7: Heilige Maria, Mutter Gottes, bitte für uns Sünder, jetzt und in der Stunde unseres Todes. Amen.
6: Gegrüßet seist du, Maria, voll der Gnade, der Herr ist mit dir. Du bist gebenedeit unter den Frauen, und gebenedeit ist die Frucht deines Leibes, Jesus, der von den Toten auferstanden ist.
7: Heilige Maria, Mutter Gottes, bitte für uns Sünder, jetzt und in der Stunde unseres Todes. Amen.
6: Gegrüßet seist du, Maria, voll der Gnade. Der Herr ist mit dir. Du bist gebenedeit unter den Frauen, und gebenedeit ist die Frucht deines Leibes, Jesus, der von den Toten auferstanden ist.
7: Heilige Maria, Mutter Gottes, bitte für uns Sünder, jetzt und in der Stunde unseres Todes. Amen.
6: Gegrüßet seist du, Ehre sei dem Vater und dem Sohn und dem Heiligen Geist, wie im Anfang, so auch jetzt und alle Zeit und in Ewigkeit. Amen. O mein Jesus, verzeih uns unsere Sünden, bewahre uns vor dem Feuer der Hölle, führe alle Seelen in den Himmel, besonders jene, die deiner Barmherzigkeit am meisten bedürfen.
1: Zweites Geheimnis: Jesus, der in den Himmel aufgefahren ist. Aus der Apostelgeschichte. Nachdem Jesus nach seiner Auferstehung 40 Tage hindurch den Aposteln erschienen ist,

0: geschehe, wie im Himmel, so auf Erden. Unser tägliches Brot gib uns heute und vergib uns unsere Schuld, wie auch wir vergeben unseren Schuldigen. Und führe uns nicht in Versuchung, sondern erlöse uns von dem Bösen.
1: Gegrüßet seist du, Maria, voller Gnade, der Herr ist mit dir. Du bist gebenedeit unter den Frauen, und gebenedeit ist die Frucht deines Leibes, Jesus, der in den Himmel aufgefahren ist.
0: Heilige Maria, Mutter Gottes, bitte für uns Sünder, jetzt und in der Stunde unseres Todes. Amen.
1: Gegrüßet seist du, Maria, voller Gnade, der Herr ist mit dir. Du bist gebenedeit unter den Frauen, und gebenedeit ist die Frucht deines Leibes, Jesus, der in den Himmel aufgefahren ist.
0: Heilige Maria, Mutter Gottes, bitte für uns Sünder, jetzt und in der Stunde unseres Todes. Amen.
1: Gegrüßet seist du, Maria, voller Gnade, der Herr ist mit dir. Du bist gebenedeit unter den Frauen, und gebenedeit ist die Frucht deines Leibes, Jesus, der in den Himmel aufgefahren ist.
0: Heilige Maria, Mutter Gottes, bitte für uns Sünder, jetzt und in der Stunde unseres Todes. Amen.
1: Gegrüßet seist du, Maria, voller Gnade, der Herr ist mit dir. Du bist gebenedeit unter den Frauen, und gebenedeit ist die Frucht deines Leibes, Jesus, der in den Himmel aufgefahren ist.
0: Heilige Maria, Mutter Gottes, bitte für uns Sünder, jetzt und in der Stunde unseres Todes. Amen.
1: Gegrüßet seist du, Maria, voller Gnade, der Herr ist mit dir. Du bist gebenedeit unter den Frauen, und gebenedeit ist die Frucht deines Leibes, Jesus, der in den Himmel aufgefahren ist.
0: Heilige Maria, Mutter Gottes, bitte für uns Sünder, jetzt und in der Stunde unseres Todes. Amen.
1: Gegrüßet seist du, Maria, voller Gnade, der Herr ist mit dir. Du bist gebenedeit unter den Frauen, und gebenedeit ist die Frucht deines Leibes, Jesus, der in den Himmel aufgefahren ist.
0: Heilige Maria, Mutter Gottes, bitte für uns Sünder, jetzt und in der Stunde unseres Todes. Amen.
1: Gegrüßet seist du, Maria, voller Gnade, der Herr ist mit dir. Du bist gebenedeit unter den Frauen, und gebenedeit ist die Frucht deines Leibes, Jesus, der in den Himmel aufgefahren ist.
0: Heilige Maria, Mutter Gottes, bitte für uns Sünder, jetzt und in der Stunde unseres Todes. Amen.
1: Gegrüßet seist du, Maria, voller Gnade, der Herr ist mit dir. Du bist gebenedeit unter den Frauen, und gebenedeit ist die Frucht deines Leibes, Jesus, der in den Himmel aufgefahren ist.
0: Heilige Maria, Mutter Gottes, bitte für uns Sünder, jetzt und in der Stunde unseres Todes. Amen.
1: Gegrüßet seist du, Maria, voller Gnade, der Herr ist mit dir. Du bist gebenedeit unter den Frauen, und gebenedeit ist die Frucht deines Leibes, Jesus, der in den Himmel aufgefahren ist.
0: Heilige Maria, Mutter Gottes, bitte für uns Sünder, jetzt und in der Stunde unseres Todes. Amen.
1: Gegrüßet seist du, Maria, voller Gnade, der Herr ist mit dir. Du bist gebenedeit unter den Frauen, und gebenedeit ist die Frucht deines Leibes, Jesus, der in den Himmel aufgefahren ist.
0: Heilige Maria, Mutter Gottes, bitte für uns Sünder, jetzt und in der Stunde unseres Todes. Amen.

0: bedürfen.
1: Drittes Geheimnis: Jesus, der uns den Heiligen Geist gesandt hat. Aus der Apostelgeschichte. Als der Pfingsttag gekommen war, befanden sich alle am gleichen Ort. Da kam plötzlich vom Himmel her ein Brausen, wie wenn ein heftiger Sturm

0: daherfährt und erfüllte das ganze Haus, in dem sie waren. Und es erschienen ihnen Zungen wie von Feuer, die sich verteilten. Auf jeden von ihnen ließ sich eine nieder. Alle wurden mit dem Heiligen Geist erfüllt und begannen in fremden Sprachen zu reden, wie es der Geist ihnen eingab.
1: Vater unser im Himmel, geheiligt werde dein Name, dein Reich komme, dein Wille geschehe, wie im Himmel so auf Erden.
2: Unser tägliches Brot gib uns heute und vergib uns unsere Schuld, wie auch wir vergeben unseren Schuldigern. Und führe uns nicht in Versuchung, sondern erlöse uns von dem Bösen.
1: Gegrüßet seist du, Maria, voll der Gnade, der Herr ist mit dir. Du bist gebenedeit unter den Frauen und gebenedeit ist die Frucht deines Leibes, Jesus, der uns den Heiligen Geist gesandt hat.
2: Heilige Maria, Mutter Gottes, bitte für uns Sünder, jetzt und in der Stunde unseres Todes. Amen.
1: Gegrüßet seist du, Maria, voll der Gnade, der Herr ist mit dir. Du bist gebenedeit unter den Frauen und gebenedeit ist die Frucht deines Leibes, Jesus, der uns den Heiligen Geist gesandt hat.
2: Heilige Maria, Mutter Gottes, bitte für uns Sünder, jetzt und in der Stunde unseres Todes. Amen.
1: Gegrüßet seist du, Maria, voll der Gnade, der Herr ist mit dir. Du bist gebenedeit unter den Frauen und gebenedeit

0: Fest mit dir. Du bist gebenedeit unter den Frauen und gebenedeit ist die Frucht deines Leibes, Jesus, der uns den Heiligen Geist gesandt hat.
1: Heilige Maria, Mutter Gottes, bitte für uns Sünder, jetzt und in der Stunde unseres Todes. Amen.
0: Gegrüßet seist du, Maria, voll der Gnade. Der Herr ist mit dir. Du bist gebenedeit unter den Frauen und gebenedeit ist die Frucht deines Leibes, Jesus, der uns den Heiligen Geist gesandt hat.
1: Heilige Maria, Mutter Gottes, bitte für uns Sünder, jetzt und in der Stunde unseres Todes. Amen.
0: Gegrüßet seist du, Maria, voll der Gnade. Der Herr ist mit dir. Du bist gebenedeit unter den Frauen und gebenedeit ist die Frucht deines Leibes, Jesus, der uns den Heiligen Geist gesandt hat.
1: Heilige Maria, Mutter Gottes, bitte für uns Sünder, jetzt und in der Stunde unseres Todes. Amen.
0: Gegrüßet seist du, Maria, voll der Gnade, der Herr ist mit dir. Du bist gebenedeit unter den Frauen und gebenedeit ist die Frucht deines Leibes, Jesus, der uns den Heiligen Geist gesandt hat.
1: Heilige Maria, Mutter Gottes, bitte für uns Sünder, jetzt und in der Stunde unseres Todes. Amen.
0: Gegrüßet seist du, Maria, voll der Gnade, der Herr ist mit dir. Du bist gebenedeit unter den Frauen und gebenedeit ist die Frucht deines Leibes, Jesus, der uns

0: Amen. Gegrüßet seist du, Maria, voller Gnade, der Herr ist mit dir. Du bist gebenedeit unter den Frauen und gebenedeit ist die Frucht deines Leibes, Jesus, der uns den Heiligen Geist gesandt hat.
1: Heilige Maria, Mutter Gottes, bitte für uns Sünder, jetzt und in der Stunde unseres Todes. Amen.
0: Gegrüßet seist du, Maria, voller Gnade, der Herr ist mit dir. Du bist gebenedeit unter den Frauen und gebenedeit ist die Frucht deines Leibes, Jesus, der uns den Heiligen Geist gesandt hat.

0: zum Bedürfen.
1: Viertes Geheimnis. Jesus, der dich, o Jungfrau, in den Himmel aufgenommen hat. Aus dem Katechismus der katholischen Kirche. Nach Vollendung ihres irdischen Lebenslaufs wurde die unbefleckte Jungfrau Maria von jedem Makel der Erbsünde unversehrt bewahrt, mit Leib und Seele in die himmlische Herrlichkeit aufgenommen. Die Aufnahme der heiligen Jungfrau ist eine einzigartige Teilhabe an der Auferstehung ihres Sohnes und eine Vorwegnahme der Auferstehung der anderen Christen.
0: Vater unser im Himmel, geheiligt werde dein Name, dein Reich komme, dein Wille geschehe, wie im Himmel, so auf Erden.
2: Unser tägliches Brot gib uns heute und vergib uns unsere Schuld, wie auch wir vergeben unseren Schuldigern. Und führe uns nicht in Versuchung, sondern erlöse uns von dem Bösen.
0: Gegrüßet seist du, Maria, voll der Gnade, der Herr ist mit dir. Du bist gebenedeit unter den Frauen, und gebenedeit ist die Frucht deines Leibes, Jesus, der dich, o Jungfrau, in den Himmel aufgenommen hat.
2: Heilige Maria, Mutter Gottes, bitte für uns Sünder, jetzt und in der Stunde unseres Todes. Amen.
0: Gegrüßet seist du, Maria, voll der Gnade, der Herr ist mit dir. Du bist gebenedeit unter den Frauen, und gebenedeit ist die Frucht deines Leibes, Jesus, der dich, o Jungfrau, in den Himmel aufgenommen hat.
2: Heilige Maria, Mutter Gottes, bitte für uns Sünder, jetzt und in der Stunde unseres Todes. Amen.
0: Gegrüßet seist du, Maria, voll der Gnade, der Herr ist mit dir. Du bist gebenedeit unter den Frauen, und gebenedeit ist die Frucht deines Leibes, Jesus, der dich, o Jungfrau, in den Himmel aufgenommen hat.
2: Heilige Maria, Mutter Gottes, bitte für uns Sünder, jetzt und in der Stunde unseres Todes. Amen.
0: Gegrüßet seist du, Maria, voll der Gnade, der Herr ist mit dir. Du bist gebenedeit unter den Frauen, und gebenedeit ist die Frucht deines Leibes, Jesus, der dich, o Jungfrau, in den Himmel aufgenommen hat.
2: Heilige Maria, Mutter Gottes, bitte für uns Sünder, jetzt und in der Stunde unseres Todes. Amen.
0: Gegrüßet seist du, Maria, voll der Gnade, der Herr ist mit dir. Du bist gebenedeit unter den Frauen, und gebenedeit ist die Frucht deines Leibes, Jesus, der dich, o Jungfrau, in den Himmel aufgenommen hat.
2: Heilige Maria, Mutter Gottes, bitte für uns Sünder,

0: unter den Frauen und gebenedeit ist die Frucht deines Leibes, Jesus, der dich, o Jungfrau, in den Himmel aufgenommen hat.
1: Heilige Maria, Mutter Gottes, bitte für uns Sünder, jetzt und in der Stunde unseres Todes. Amen.
0: Gegrüßet seist du, Maria, voll der Gnade, der Herr ist mit dir. Du bist gebenedeit unter den Frauen und gebenedeit ist die Frucht deines Leibes, Jesus, der dich, o Jungfrau, in den Himmel aufgenommen hat.
1: Heilige Maria, Mutter Gottes, bitte für uns Sünder, jetzt und in der Stunde unseres Todes. Amen.
0: Gegrüßet seist du, Maria, voll der Gnade, der Herr ist mit dir. Du bist gebenedeit unter den Frauen und gebenedeit ist die Frucht deines Leibes, Jesus, der dich, o Jungfrau, in den Himmel aufgenommen hat.
1: Heilige Maria, Mutter Gottes, bitte für uns Sünder, jetzt und in der Stunde unseres Todes. Amen.
0: Gegrüßet seist du, Maria, voll der Gnade, der Herr ist mit dir. Du bist gebenedeit unter den Frauen und gebenedeit ist die Frucht deines Leibes, Jesus, der dich, o Jungfrau, in den Himmel aufgenommen hat.
1: Heilige Maria, Mutter Gottes, bitte für uns Sünder, jetzt und in der Stunde unseres Todes. Amen.
0: Gegrüßet seist du, Maria, voll der Gnade, der Herr ist mit dir. Du bist gebenedeit unter den Frauen und gebenedeit ist die Frucht deines Leibes, Jesus, der dich, o Jungfrau, in den Himmel aufgenommen hat.
1: Heilige Maria, Mutter Gottes, bitte für uns Sünder, jetzt und in der Stunde unseres Todes. Amen.
0: Ehre sei dem Vater und dem Sohn und dem Heiligen Geist, wie im Anfang, so auch jetzt und alle Zeit und in Ewigkeit. Amen.

0: meisten bedürfen.
1: Fünftes Geheimnis: Jesus, der dich, o Jungfrau, im Himmel gekrönt hat. Aus dem Katechismus der katholischen Kirche. Die Gottesmutter Maria wurde als Königin des Alls vom Herrn erhöht, um vollkommener ihrem Sohn gleichgestaltet zu sein, dem Herrn der Herren und dem Sieger über Sünde und Tod. Weil sie dem Willen des Vaters, dem Erlösungswerk ihres Sohnes und jeder Anregung des Heiligen Geistes voll und ganz zustimmte, ist die Jungfrau Maria für die Kirche das Vorbild des Glaubens und der Liebe. Daher stellt sie das Urbild der Kirche dar.
2: Vater unser im Himmel, geheiligt werde dein Name, dein Reich komme, dein Wille geschehe, wie im Himmel, so auf Erden. Unser tägliches Brot gib uns heute und vergib uns unsere Schuld, wie auch wir vergeben unseren Schuldigen, und führe uns nicht in Versuchung, sondern erlöse uns von dem Bösen.
3: Gegrüßet seist du, Maria, voll der Gnade, der Herr ist mit dir. Du bist gebenedeit unter den Frauen, und gebenedeit ist die Frucht deines Leibes, Jesus, der dich, o Jungfrau, im Himmel gekrönt hat.
0: Heilige Maria, Mutter Gottes, bitte für uns Sünder, jetzt und in der Stunde unseres Todes. Amen.
3: Gegrüßet seist du, Maria, voll der Gnade, der Herr ist mit dir. Du bist gebenedeit unter den Frauen, und gebenedeit ist die Frucht deines Leibes, Jesus, der dich, o Jungfrau, im Himmel gekrönt hat.
0: Heilige Maria, Mutter Gottes, bitte für uns Sünder, jetzt und in der Stunde unseres Todes. Amen.
3: Gegrüßet seist du, Maria, voll der Gnade, der Herr ist mit dir. Du bist gebenedeit unter den Frauen, und gebenedeit ist die Frucht deines Leibes, Jesus, der dich, o Jungfrau, im Himmel gekrönt hat.
0: Heilige Maria, Mutter Gottes, bitte für uns Sünder, jetzt und in der Stunde unseres Todes. Amen.
3: Gegrüßet seist du, Maria, voll der Gnade, der Herr ist mit dir. Du bist gebenedeit unter den Frauen, und gebenedeit ist die Frucht deines Leibes, Jesus, der dich, o Jungfrau, im Himmel gekrönt hat.
0: Heilige Maria, Mutter Gottes, bitte für uns Sünder, jetzt und in der Stunde unseres Todes. Amen.
3: Gegrüßet seist du, Maria, voll der Gnade, der Herr ist mit dir. Du bist gebenedeit unter den Frauen, und gebenedeit ist die Frucht deines Leibes, Jesus, der dich, o Jungfrau, im Himmel gekrönt hat.
0: Heilige Maria, Mutter Gottes, bitte für uns Sünder, jetzt und in der Stunde unseres Todes. Amen.
3: Gegrüßet seist du, Maria, voll der Gnade, der Herr ist mit dir. Du bist gebenedeit unter den Frauen, und gebenedeit ist die Frucht deines Leibes, Jesus, der dich, o Jungfrau, im Himmel gekrönt hat.
0: Heilige Maria, Mutter Gottes, bitte für uns Sünder, jetzt und in der Stunde unseres Todes. Amen.
3: Gegrüßet seist du, Maria, voll der Gnade, der Herr ist mit dir. Du bist gebenedeit unter den Frauen, und gebenedeit ist die Frucht deines Leibes, Jesus, der dich, o Jungfrau, im Himmel gekrönt hat.
0: Heilige Maria, Mutter Gottes, bitte für uns Sünder, jetzt und in der Stunde unseres Todes. Amen.
3: Gegrüßet seist du, Maria, voll der Gnade, der Herr ist mit dir. Du bist gebenedeit unter den Frauen, und gebenedeit ist die Frucht deines Leibes, Jesus, der dich, o Jungfrau, im Himmel gekrönt hat.
0: Heilige Maria, Mutter Gottes, bitte für uns Sünder, jetzt und in der Stunde unseres Todes. Amen.
3: Gegrüßet seist du, Maria, voll der Gnade, der Herr ist mit dir. Du bist gebenedeit unter den Frauen, und gebenedeit ist die Frucht deines Leibes, Jesus, der dich, o Jungfrau, im Himmel gekrönt hat.
0: Heilige Maria, Mutter Gottes, bitte für uns Sünder, jetzt und in der Stunde unseres Todes. Amen.
3: Gegrüßet seist du, Maria, voll der Gnade, der Herr ist mit dir. Du bist gebenedeit unter den Frauen, und gebenedeit ist die Frucht deines Leibes, Jesus, der dich, o Jungfrau, im Himmel gekrönt hat.
0: Heilige

0: Geiste bedürfen.
1: Wir bitten um Gottes Segen. Der Herr sei mit euch.
0: Und mit deinem Geiste.
1: Er segne und beschütze euch und alle unsere Familien, der allmächtige und gütige Gott, der Vater und der Sohn und der Heilige Geist.
0: Amen.
1: Gelobt sei Jesus Christus.
0: In Ewigkeit.

0: Sie hören jetzt aus dem Tagebuch von der Schweizer Heiligen, der Schwester Maria Bernarda Büttler. Das Buch hat herausgegeben der emeritierte Pfarrer aus Keusch. Die Sprecherin ist Nicole Meru.
1: Ich will dir sagen, was die Engel zu deinem Nutzen tun. Der heilige Engel wird nun Maria Bernarda, soweit es eben fassbar ist, ein wenig erklären, was die heiligen Engel für die Menschen tun. Mein guter Engel sagte zu mir, ich will dir sagen, was die Engel zu deinem und zum Nutzen deiner Schwestern im Himmel tun. Sie schauen unaufhörlich das Angesicht des dreieinigen Gottes und singen ohne Unterlass vor seinem Thron ihr Heilig, Heilig, Heilig. Und ebenso unablässig sind sie für das Heil der unsterblichen Seelen beschäftigt im Wachen über sie und im Beschützen. Was sie im Himmel für ihre Schützlinge auf Erden tun, zeige ich dir in Bildern, damit du es leichter erfassest. Denn dies alles ist rein geistig und kann erst in der Ewigkeit erfasst werden, in der reinen Wahrheit des Geistes, wo alles erleuchtet und durchleuchtet, vom Geiste Gottes göttlich erhellt, erschaut wird. Der heilige Engel verwendet nun symbolische Bilder, um das Unaussprechliche ein wenig fassbar zu machen. Die meisten sind der Bibel entnommen, Throne, Kronen, Blumen, Edelsteine, tausend Sonnen, Gold, Gärten, Bäume, Gewänder, Ströme. Die Engel des Herrn bauen die Throne ihrer Pfleglinge aus ewig unverweslichem Material. Sie bekränzen die Throne mit wunderbaren Ziergehängen voll Blumen und Edelgestein, glänzender als tausend Sonnen. Sie schaffen an den Kronen ihrer Schützlinge, die funkeln und strahlen von himmlischen Kleinodien. Sie winden auch Blumenkronen voll der mannigfaltigsten Arten und Farben in himmlischer Pracht. Sie weben für ihre teuren Schützlinge an himmlischen Gewändern, durchwirken sie mit Goldfäden und Goldplättchen, mit Blumen und Edelsteinen und prägen wunderbare himmlische Symbole darein. Sie richten ihnen Gärten her voll Blumen, Fruchtbäumen und Gesträuch der edelsten und herrlichsten Arten. Sie werden ohne Unterlass bewässert von den Gnadenströmen des gottmenschlichen Herzens Jesu. Und noch unendlich mehr tun sie für sie, alles nur zu ihrem Heil und Segen, zu ihrer Glorie und Verherrlichung. Dies alles ist rein geistig und kann erst in der Ewigkeit erfasst werden. Das muss man sich bei solchen Schilderungen immer vor Augen halten. Der Widerschein der Engel ist von feuriger Liebesklarheit, denn sie sind mit großer Liebe auf unsere Seligkeit bedacht. Heilige Mechthild von Magdeburg.

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Nie wieder Krieg. Dieses Gebet betete Papst Johannes Paul II. 1991 direkt vor dem Kriegsbeginn gegen den Irak. Wir beten mit ihm. Gott unserer Väter, groß und voll Erbarmen, Herr des Friedens und des Lebens, du Vater aller Menschen, du hegst Pläne des Friedens und nicht des Leides. Du verdammst die Kriege und brichst den Stolz der Gewalttäter. Du hast deinen Sohn Jesus gesandt, um den Menschen in nah und fern den Frieden zu verkünden, um die Menschen aller Rassen und Völker in einer einzigen Familie zu vereinen. Höre den einmütigen Aufschrei deiner Kinder. Höre auf die dringende Bitte der ganzen Menschheit. Nie wieder Krieg. Dieses Abenteuer, aus dem es kein Zurück mehr gibt. Nie wieder Krieg. Diese Spirale von Trauer und Gewalt. Eine Bedrohung für alle Geschöpfe. Im Himmel, zu Wasser und zu Land. In Gemeinschaft mit Maria, der Mutter Jesu, bitten wir dich nun, sprich zu den Herzen derer, die Verantwortung tragen für das Schicksal der Völker. Halt auf die Logik der Rache und Vergeltung. Ermögliche durch deinen Heiligen Geist neue Lösungen, großmütige und ehrenvolle Gesten des Friedens. Eröffne Räume des Dialogs und geduldigen Wartens, die fruchtbarer sind als überstürzte Kriegstermine. Gib unsere Zeit Tage des Friedens. Nie wieder Krieg. Gebet des heiligen Papstes Johannes Paul II.

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1: Grüß Gott und herzlich willkommen bei Radio Gloria zur Sendung Nachgefragt. Wir setzen heute unser Gespräch fort mit Pfarrer Daniel Bühlmann. Im zweiten Teil geht es um die Frage, ist Maria